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1: Endlich leben. Oder auch endlich leben. Ja, beides hat miteinander zu tun. Weil wenn wir wissen, dass das Leben endlich ist, dann können wir auch endlich leben. Und über den Zusammenhang zwischen Tod und Leben reden wir in diesem Podcast. Wir treffen Leute, die sich mit Tod, Sterben und Trauer auskennen. Und fragen, wie gehen sie mit ihrer Endlichkeit um?
2: Da hat man einen positiven Schwangerschaftstest in der Hand und schon wächst die Vorfreude auf das Baby, das man in 9 Monaten dann in den Händen haben darf. Aber dann kommt alles anders. Das Baby stirbt. Noch ganz früh, vielleicht bevor man überhaupt gross herum erzählt hat, dass man schwanger ist. Ein Traum platzt. Eine Fehlgeburt, das erleben ganz viele Frauen und gleich ist es irgendwie immer noch ein Tabuthema. In dieser Folge brechen wir mit dem Tabu. Ich treffe Deborah Menzi. Sie hat heute 2 kleine Buben, 1- und 2,5-jährig. Und sie hat 4 Kinder im Himmel, sagt sie. 4-mal hat sie eine Fehlgeburt erlebt. Und jedes Mal war es ein Schlag. Der Moment zum Beispiel, wo sie erfahren hat, dass ihr Baby tot ist.
3: Dann am Montag bin ich in den Untersuch und dann kommt wieder der Hammer. Und ich hocke auf dem Stuhl und wir finden keinen Herzschlag von diesem Kind.
2: Deborah erzählt ganz offen, was bei einer Fehlgeburt körperlich und auch emotional mit ihr passiert ist. Sie gibt Einblick in ihre unsichtbare Trauer. Und sie nimmt uns auch mit in die schwierigen Jahre, wo sie und ihr Mann sich so fest ein Baby gewünscht haben und nie hat es geklappt.
3: Das Vergleichen war auch immer wieder ein Thema gewesen, mit Frauen, die es klappt oder die vielleicht auch Fehlgeburten haben und dann haben sie doch ein Kind. Und ich habe mich immer ein bisschen gefühlt wie in einem Eile mit Weile-Spiel, wo man miteinander unterwegs ist und dann wirst du wieder heute.
2: Heute sagt Deborah, sie hat ihre Fehlgeburten und die schwierigen Jahre können verarbeiten. Sie hat einen Weg gefunden, um mit ihrer Trauer umzugehen. Geholfen hat auch ihre tiefe Glauben. Und auch von dem erzählt sie im Gespräch ganz offen. Ich finde es mega schön und berührend, dass Deborah ihre Geschichte so ehrlich mit uns teilt. Weil ich glaube, das kann ganz viele ermutigen, die Ähnliches erleben. Das wünsche ich mir einmal. Ich bin Evelyn Gutknecht. Schön, bist du dabei. Wir reden heute über ein Thema, wo man weiss, das gibt es. Man liest auch immer wieder, dass viele schwangere Frauen betroffen sind davon. Und gleich habe ich das Gefühl, man redet eben doch nicht darüber. Thema Fehlgeburten, was ist so dein Eindruck dabei? Ist das ein Thema, wo man wirklich offen darüber reden kann?
3: So wie ich es erlebe, je länger, je mehr. Und doch verschwiegen es noch viele, was sie durchleben. Und in dieser Zeit, glaube ich, ist es eine einsame Leidenszeit. Weil man behaltet die Information ein Stück weit auch für sich, wenn man nicht weiss, wie es weitergeht. Das war jetzt bei mir, bei uns so. Gibt es dann wirklich ein Kind? Und wenn ja, wann? Und früher habe ich gedacht, warum behaltet man die Info 3 Monate für sich und heute verstehe ich das sehr gut.
2: Weil also die Info, so viel, dass man schwanger ist, meinst du?
3: Ja. Genau, in der Zwischenzeit kann so viel passieren. Mhm. Aber auch durch die sozialen Medien ist meine Erfahrung, dass man immer mehr darüber redet. Und eigentlich jedes Mal, wenn ich es Leuten erzählt habe, habe ich da und dort gehört, ja, mir ist es auch so gegangen, meiner Freundin, meiner Schwester, meiner Mutter. Je offener ich darüber geredet habe, desto offener sind auch andere Leute mit mir damit umgegangen. Mhm.
2: Ich habe es vorhin gesagt, es sind ja schon mega viele Frauen betroffen sind. Also wenn man, ich habe von Berichten gelesen, Statistik irgendwie jede 6. schwangere Frau. Andere Berichte habe ich gelesen, jede 3. schwangere Frau verliert das Baby. Also es müssen mega viele Frauen sein, die das durchmachen. Und gleich habe ich das Gefühl, ich kenne nicht so viel. Aber wahrscheinlich gibt es auch viele in meinem Umfeld, die eben, wie gesagt, nicht darüber reden. Wir gehen in deine Geschichte rein, Debbie. Du hast einen grossen Kinderwunsch gehabt, du und dein Mann, gell? Und haben das Gefühl gehabt, yes, jetzt starten wir das Familienabenteuer. Und dann?
3: Ja, wir sind da ziemlich naiv reingestiegen. Und wir haben uns nicht damit auseinandergesetzt, dass das könnte schief kommen irgendwie. Und sind dann auch relativ bald, bin ich das erste Mal schwanger geworden. Ich hatte aber dann gleichzeitig starke Schmerzen und so leichte Blutungen. Dort waren wir gerade in den Ferien. Und nach dem Heimflug sind wir eigentlich fast direkt in Notfall. Dort hat sich eine Eileiterschwangerschaft herausgestellt, die dann operativ entfernt worden ist. Das war so meine erste Erfahrung gewesen. Das ist jetzt medizinisch genommen, ist eine Eileiterschwangerschaft gar keine Fehlgeburt. Aber für mich war es eine gewesen.
2: Weil du hast schon gewusst, du bist schwanger. Also du hast dich schon innerlich...
3: Genau.
2: Ja, hast dich schon gefreut, hast dich schon ausgemalt, wie das wird sein. Aber das Baby, also eine Eileiterschwangerschaft bedeutet, dass das Baby sich nicht am richtigen Ort einnistet, oder?
3: Ja, genau. Es nistet sich nicht in der Gebärmutter ein, sondern im Eileiter. Und dort hat es einfach keinen Platz und keinen Raum, um sich zu entwickeln. Also es ist dem Verderben gedeiht und so. Ja. Und wenn es weiter wächst, ist die Gefahr, dass der Eileiter platzt. Das gibt eine grosse Blutung, an der die Frau kann sterben kann. Und darum ist das dann eine Notfallsituation, die sofort muss operiert werden.
2: Kannst du dich noch erinnern? Ja, wahrscheinlich kannst du dich erinnern. Kannst du uns mitnehmen in deine Gefühle bei dieser ersten Fehlgeburt, was da in dir abgegangen ist, was du realisiert hast, hey, das Baby wird nicht leben. Das geht nicht.
3: Ja, es war noch speziell, weil in dieser Ferienwoche, wo es immer so das Auf und Ab mit diesen Schmerzen und einfach ein komischer Start, habe ich einmal bin ich am Morgen am Meer gsi und ich habe so geschwätzt mit Gott, also ein bisschen gebetet und so einen Eindruck gehabt. Und dieser Eindruck hat mich auch durch die ganze Kinderwunschzeit gedreht. Ich werde das Kind gebären, aber nicht das. Also eigentlich ganz ein komischer Eindruck. Aber das hat mir irgendwie Hoffnung gegeben von Anfang an. Und darum bin ich irgendwie, ich habe das glaube ich, am Anfang gar nicht so realisiert mit dieser Operation und es ist irgendwie alles schnell gelaufen und ich glaube, erst als ich so zuhause angekommen bin, nach dem Spitalaufenthalt, bin ich wie so in ein Loch gefallen und gemerkt, ach, was ist da eigentlich passiert? Und es hat sich so angefühlt, wie wenn man mir, also so bildlich gesprochen, eine Hand im Bauch rein, wo mir das Kind rausreisst und irgendwie gegen die Wand klatscht, so vom Gefühl her. Es ist so ein Zerbruch, es ist ein Schmerz, ein tiefer Schmerz, obwohl man ja das Wesen gar nicht gekannt hat. Und es ist so eine Hoffnung, die niedergeschmettert worden ist. Es ist schwierig zu beschreiben, schwierig in Worte zu fassen.
2: Aber es ist auch ein Traum, der irgendwie geplatzt ist.
3: Ja.
2: Du hast das Reden mit Gott und den Eindruck erwähnt. Also auch gesagt, dass dir das wie so ein bisschen Hoffnung gibt. Aber eigentlich, wenn ich mir das überlege, also du hast wie das Gefühl, das Baby, das kommt nicht auf die Welt. Also hast du dort wie schon so ein bisschen geahnt. Das ist ja nicht etwas, was einem Hoffnung gibt. Oder wie meinst du das mit dieser Hoffnung?
3: Nein, da, also das im Sinn nicht, aber so die Verheißung, es wird mal anders kommen. Und das hat mich irgendwie immer durchgedreht.
2: Ich werde dann nachher unbedingt noch ein bisschen einhängen in das Thema dein Glauben, wo da irgendwo auch eine wichtige Rolle spielt. Das Baby hat nicht können, ist nicht lebensfähig gewesen, wir haben müssen operieren. Du hast erzählt, es ist ein Traum zu Platz, aber es war klar, hey, ihr wollt Familie, bleibt dran mit dem Thema. Aber es ist lang gegangen. Du bist wieder schwanger geworden und wieder hast du das Baby verloren.
3: Genau.
2: Und dann sogar noch das dritte Mal, bis du endlich hast können, euren ersten Sohn gebären. Ja. Weißt du, die Jahre von dem Kinderwunsch, von immer wieder die Träume, die zerplatzt sind, das ist ja ein wahnsinniges Gefühlschaos. Oder einerseits freust du dich, kann ich mir vorstellen, jetzt bist du wieder schwanger, hast Hoffnung, dass das mal etwas wird und dann wieder eine Fehlgeburt.
3: Ja, das ist ein grosser Kampf gewesen. Ich glaube, bei uns ist so eine Mischung zwischen den Fehlgeburten und jedes Mal lang müssen warten, bis wieder eine neue Schwangerschaft eintritt. Es ist bei uns nicht so schnell gegangen. Also ich bin eigentlich... Wenn du so willst, in 6 Jahren 6-mal schwanger gewesen.
2: Wow.
3: Und 4-mal davon verloren. Und also so durchschnittlich pro Jahr 1-mal dann schwanger geworden. Und so nach WHO-Definition bist du, wenn du 1 Jahr lang regelmäßigen Geschlechtsverkehr hast, ungeschützten, und noch nicht schwanger bist, dann gilt es als unfruchtbar. Also sprich, du bekommst so eine, also wie eine fachliche Diagnose ins Gesicht geschmettert, wo irgendwie wehtut. Und es ist einfach eine Leidenszeit. Jeder Monat ist wieder eine Leidenszeit. Jeder Zyklus hast du eine Hoffnung, denkst du, jetzt hat es vielleicht eingeschlagen. Und dann wieder die Enttäuschung. Das habe ich schon schwierig gefunden. Jetzt so, wenn du deine Tage bekommst als Frau, hast du vielleicht sonst schon Schmerz.

0: freuen für sie und gleichzeitig leide ich wie für mich, oder? Und will aber jetzt nicht da die Eifersüchtig geben. Wie gehe ich jetzt mit dem um? Beim Arbeiten habe ich es mega schwierig gefunden. Ich wollte das wie nicht teilen mit diesen Menschen. Habe mich wie nicht sicher genug gefühlt, so. Und habe mich dann wie versucht, gegen aussen so zu gehen, als ob alles in Ordnung ist, obwohl es überhaupt nicht in Ordnung war in meinem Herz. Ja, das ist die mega toughe
1: Zeit. Also jetzt gerade von diesen Schwangeren, hast du geschaut, dass die möglichst mied ist und keinen Kontakt mit denen hast, oder?
0: Ja, habe ich mich schon immer wieder daraus genommen. Eine von meinen besten Freundinnen ist kurz nach unserer ersten Fehlgeburt schwanger geworden, so auf Anhieb. Und das habe ich mega herausfordernd gefunden. Dort bin ich auch in Abstand gegangen. Sie hat das mega respektiert. Aber später habe ich mich wie auch ihr wieder annähern und ein Stück weit, also mich entschuldigen, es ist ja völlig verständlich gewesen, also sie hat auch ganz viel Verständnis gezeigt. Mhm. Aber ja, es war eine Belastung gewesen, auch für unsere Freundschaft, wo sie ausgehalten hat, aber belastend.
1: Ja, das kann man vorstellen.
0: Ja.
1: Komm, ich bleibe noch bei dem Begriff Fehlgeburt. Weißt du, jemand, der das noch nie erlebt hat, also ich hoffe, sage, ich habe noch nie eine Fehlgeburt selber erlebt. Was passiert da auch schon nur rein körperlich bei einer Frau? Also ich meine, da nistet sich eben ein Baby ein, die Gebärmutter, alles, der ganze Körper, die Hormone, alles fängt ja an arbeiten bei dem weiblichen Körper und fängt an vorbereiten, dass das Baby gut wachsen kann. Und dann geht das Baby weg. Was passiert da rein körperlich jetzt mal, bevor wir nachher noch so ein bisschen auf das Emotionale und Gefühl und alles eingehen?
0: Es gibt dafür verschiedene Ursachen. Ein grosser Teil sind genetische Defekte, also dass das Kind womöglich gar nie überlebensfähig gewesen wäre. Ich sage mal, auf einer biologischen Ebene sortiert der Körper aus. Das klingt jetzt mega hart, aber unterdessen kann ich das so differenzieren. Auf der biologischen Ebene ist das wie ein natürlicher Prozess. Man sagt, es gibt sogar noch höhere Dunkelziffern von Fehlgeburten, wo eine Frau vielleicht gar nicht merkt, weil sie einfach denkt, jetzt habe ich meine Tage später bekommen.
1: Wenn es noch ganz früh ist.
0: Wenn es noch ganz früh ist. Der grösste Teil passiert in der Woche, also vor der sechsten Woche. Das Kind, es gibt verschiedene Anzeichen. Oft sind es dann Blutungen. Es gibt aber auch Version, dass man es nicht merkt und dann einfach, ich glaube, das ist auch etwas vom Schlimmsten, dass du wie denkst, es ist alles in Ordnung und dann beim nächsten Untersuch findet man keinen Herzschlag. Das sagt man Missed Abortion, also wie, man hat es wie verpasst.
1: Das stelle ich mir mega schlimm vor.
0: Ja. Du wähnst dich so in Sicherheit.
1: Dann erst bei einer Kontrolle bei der Frauenärztin, beim Frauenarzt merkst, das Kind lebt gar nicht.
0: Ja, genau. Oder es gibt es auch, das habe ich auch einmal gehabt, dass es so früh passiert, dass es gar, also noch zu klein ist, um auf dem Ultraschall zu sehen. Dann sagt man biochemische Schwangerschaft. Also hormonell hat sich der Körper auf eine Schwangerschaft eingestellt, aber die befruchtete Eizelle ist wie an einem gewissen frühen Punkt wieder gestorben. Und was der Körper dann macht, ist grundsätzlich kann das der Körper selber ausschwemmen. Es gibt verschiedene Möglichkeiten. Man wartet einfach, bis der Körper das eigentlich selber mit der Blutung dann wird starten, wie austreibt. Man kann das auch mit gewissen Medikamenten beschleunigen. Oder man kann das, und das finde ich so ganz schlimm, ist mir irgendwie erst kürzlich bewusst wurde, die Wortwahl ist so, finde ich schon frauenfeindlich, eine Ausschabung machen.
1: Ja,
0: ich
1: meine, mega schlimmer Begriff, ja.
0: Oder Gyrotage. Also man kratzt ein Kind, wenn es schon ein bisschen grösser ist, der Embryo oder je nachdem dann der Fötus, ja, dass dann ein Gynäkologe das wie ausschabt, aus der Gebärmutter raus. Man sagt aber heute, das ist in den wenigsten Fällen nötig. Meistens kann das der Körper selber machen. Und was ich so gelesen habe, haben auch viele Frauen dann das positiv erlebt, wenn sie wieder darauf gewartet haben, bis es selber rausgekommen ist. Aber das entscheidet wie jede für sich. Das ist so das, was körperlich passiert. Das ist wie eigentlich eine kleine Geburt. Ganz eine kleine.
1: Auch mit Schmerzen verbunden dann, oder?
0: Je nachdem, wie gross es ist. Ja, bei mir, ich habe fast jedes Mal starke Schmerzen gehabt.

0: und starke Blutungen, einmal auch mega lange Blutungen, also wie im Wochenbett, dass es wie nicht aufgehört hat. Und dann ist es wie so zu allem Elend an, hört das noch nicht auf Blüten. Mhm. Ich dachte, das könnte mich dann rauchen, echt. Ja. Ich könnte gerade im Loch versinken.
1: Jetzt eben, du hast 3 Fehlgeburten gehabt vor der Geburt von deinem ersten Kind.
0: Ja.
1: Nachher ist dein erstes Kind endlich auf die Welt gekommen, endlich hat es geklappt. Mhm. Ist dann, wenn du dann ein gesundes Baby in den Armen hast, sind dann die Verluste von diesen 3 Babys, die du gehabt hast, sind die nicht mehr gleich schmerzhaft? Oder kann auch ein gesundes Baby das wie nicht... Weißt du, was ich meine? Mhm. Das ist ein bisschen eine böse oder blöde Frage.
0: Nein, nein. Ich glaube, es kann es nie auflösen, der Schmerz oder das Leid, die Trauer, die man erlebt hat. Man kann das nicht ersetzen. Es wären ja andere Menschen gewesen, die man in dem Sinn wie vermisst, dass man die nie hat kennengelernt. Aber es ist wie vielleicht schon ein Aufatmen. Vor allem das ständige Hoffen und Bangen eigentlich jeden Monat. Und das ist ja vielleicht, ich weiß nicht, vielleicht könnten die Männer das besser abschalten. Aber ich habe das erlebt, ich habe eben jeden Monat so emotional mit dem Zyklus. Und wenn dann wieder eine Schwangerschaft eintritt, ist einfach die Frage, bleibt das Kind oder wird es mir wieder genommen? Das ist mir immer die Wortwahl, wird es mir genommen oder kann ich's, darf ich es behalten? Und dann bangt man, oder die ersten Wochen sind die schwierigsten, wo am meisten Fehlgeburten passieren, die überleben, kann sich gut entwickeln, tut sich das HCG, das Schwangerschaftshormon, gut weiterentwickeln, oder es an allen untersucht beim Arzt, wo man sich festheben kann und so das Bangen. Und wenn man dann mal, wo man die 3 Monate überstanden haben, die ersten 3 Monate, kann es das denn sein, dass wir es bis dahin geschafft haben? Ich habe es fast nicht geglaubt.
1: Eben, weil die letzten 3 Mal hast du nie über die 3 Monate geschafft. Da sind wir sehr früh verloren.
0: Und das ist für mich dann wie so, nach dieser Leidenszeit, ich glaube, ich habe die Schwangerschaft mehr genossen als, wie soll ich sagen, es ist halt anders, wenn du so mit der Vorgeschichte reinsteigst. Ich will dich nicht vergleichen, wer es mehr genossen hat. Aber ich bin Wolke 7 geschwebt.
1: Ja, kann man vorstellen.
0: Und logisch haben wir auch Sorgen gemacht, aber dass es wirklich hebt. Aber vom Typ her bin ich eigentlich so ein sorgloser Mensch und habe es dann mega genossen. Und die erste Zeit, sage ich mal, bis er 6 Monate alt war, wirklich, ich bin geschwebt. Ich war einfach so dankbar, dass wir endlich das Geschenk haben dürfen. Es ist einfach nicht selbstverständlich. Ja.
1: Also wirklich so die Glücksgefühle dürfen
0: erleben.
1: Mega schön.
0: Ja.
1: Aber eben, wie wir vorher gesagt haben, es hat die Jahre vorher gegeben von ganz tiefer Trauer. Und da möchte ich jetzt auch noch reingehen. Vorher haben wir es davon gehabt, was dann körperlich passiert bei der Fehlgeburt. Aber ja, das Ganze emotional. Das ist wahrscheinlich auch schwer zu verstehen, wenn man das nicht erlebt. Du hast einmal erwähnt, Träume, die zerplatzen. Weißt, bist du jedes Mal in ein mega tiefes Loch gefallen? Oder ist das auch etwas, wo man irgendwann ein bisschen abgestumpft ist nach der zweiten Fehlgeburt? Oder ist es jedes Mal gleich schwer gewesen für dich?
0: Also ich glaube, es kann schon auch ein bisschen abstumpfen. Aber mir ist es wie jedes Mal, ich habe immer die Hoffnung, nach jeder Fehlgeburt habe ich die Hoffnung gehabt, also jetzt ist doch genug. Jetzt langt es doch. Jetzt muss doch auch für mich mal etwas drin liegen. So.
1: Ja.
0: Es kann doch nicht sein, dass es immer nur mich trifft. Obwohl ich weiss, die Frage, warum ich, das die bringt mich nie her. Jeder hat seinen Rucksack zu tragen. So. Für mich ist jedes Mal wie so nochmal ein Hammer oben drauf gewesen. Und dass die Reise wie nicht aufhört.
1: Mhm.
0: Und gell, zuerst wünscht man sich einfach ein Kind. Und irgendwann verschiebt sich der Fokus vom ein Kind zu: Ich habe jetzt das Problem, dass ich kein Kind habe.
1: Mhm.
0: Also es ist wie eine Mischung von einerseits der Verlust und andererseits die Kinderlosigkeit oder die Diagnose Unfruchtbarkeit. Und das ist mir schwierig zu erklären.
1: Mhm. Wie bist denn du mit diesen Fehlgeburten umgegangen? Jetzt gerade mit diesen ersten 3 auf die 4 kommen wir dann nachher noch. Aber hast du dich zurückgezogen? Hast du Leute gehabt, wo du darüber geredet hast? Kannst du uns da ein bisschen Einblick geben in deinen Umgang?
0: Ja, man sucht dann so seine Wege, um damit umzugehen. Ich habe mich sicher an gute Freundinnen gewendet, die mich da drin begleitet haben. Natürlich Gespräche mit meinem Mann sind mega wertvoll gewesen. Das, by the way, geht an mich unter, dass die Männer auch mitleiden. Er hat sich auch immer wieder mal gewünscht, dass jemand gefragt hat, wie geht es dir und nicht nur, wie geht es deiner Frau. So. Und ich habe mega oft dann mit Gott gerungen über diese Themen und ihm einfach auch alles mein Leid geklagt. Ich habe einmal einen Klagepsalm geschrieben. In der Bibel finden wir also verschiedene Arten von Psalmen, also wo der David, der die Psalmen schreibt, ausdrückt, wie es ihm geht. So ganz ehrlich vor Gott. Und das hat mir auch geholfen. Wir haben zusammen für jedes Kind einen Namen ausgesucht. Und haben das jeweils habe ich auf einen Stein geschrieben. Wir haben zusammen wie so eine Abschiedszeremonie gemacht, wir haben ein Kerzchen angezündet und zusammen gebetet und wie das Kind gehen lassen. So eine Art.
1: Also wirklich so ein bewusstes Abschied nehmen.
0: Genau.
1: Würdest du sagen, ist das auch etwas, was wichtig ist, weil es gerade bei einer Fehlgeburt, kann ich mir vorstellen, die Herausforderung ist ja wahrscheinlich, dass das Menschli ja wie noch nicht eine Identität so hat, wie wenn ein Kind auf die Welt kommt und du hast da je nachdem eben schon den Eintrag im Geburtsregister etc. Also das Kind geht ab. Es ist eben noch so klein gewesen, je nachdem, was du mal im Ultraschall gesehen hast. Findest du, ist es wichtig gewesen, um dem Kind eben gleich die Identität zu geben, Namen zu geben und Abschied nehmen von dem Baby, das nicht hat auf die Welt kommen?
0: Ja, das war uns wichtig. Und wir beide glauben auch fest, dass wir die Kinder irgendwann wieder sehen. Das kann ich nicht beschreiben, ich kann es nicht beweisen natürlich, aber irgendwie im Herzen sind wir davon überzeugt, dass wir die kleinen Menschen irgendwann werden wieder treffen.
1: Also du meinst nach dem Tod, wenn du auch nicht mehr da bist?
0: Ja, ja, das glauben wir.
1: In einer anderen Welt.
0: Genau.
1: Und das Abschied nehmen, du hast gesagt, einen Stein bemalen mit dem Namen, also das Abschiedsritual, das war einfach etwas zwischen dir und deinem Mann? Oder haben da noch weitere Leute wie so einbezogen, Grosseltern?
0: Nein, das haben wir eigentlich nur für uns gemacht. Ja, im kleinen Rahmen. Mein Mann hat zum Beispiel auch ein Lied geschrieben, das ihm geholfen hat zu verarbeiten. Einmal. Ja, so findet, glaube ich, jeder so seine Wege. Zum Abschied nehmen. Und was mir geholfen hat im allgemeinen Umgang damit, ist auch Betroffene zu suchen. Wir sind dann eben, einerseits habe ich schon Leute kennt, die es erlebt haben, habe dann bewusst auch Leute gesucht, die es wiederholt erlebt haben. Es ist wie, es erleben es ganz viele, vielleicht einmalig, aber dass sich so viel wiederholt, gibt es schon ein bisschen weniger. Und das hat mir auch geholfen, einen Austausch mit Betroffenen, die das nachvollziehen können. Ja.
1: Jetzt, du bist ja in dieser Zeit auch arbeitstätig gewesen, als Pflegefachfrau. Stelle ich mir auch mega herausfordernd vor, weil, ja, was sagst du denn da beim Arbeiten? Ich meine, du willst ja vielleicht nicht immer gerade allen erzählen, hey, hast jetzt eine Fehlgeburt erlebt, trotzdem geht es dir schlecht, bist je nachdem auch krank geschrieben.
0: Ja.
1: Wie bist du mit dem umgegangen?
0: Ja, ich habe es eigentlich immer verschleiert. Du bekommst dann so 2 Wochen, also je nachdem, wie gross das Kind schon war. In meinem Fall, ich habe mit 2 Wochen Arbeitsunfähigkeitszeugnis bekommen. Und du musst ja keinen Grund angeben beim Arbeiten. Das habe ich eigentlich auch nie wollen. Genau, weil ich gewusst habe, oder eben nicht gewusst habe, wie lange das es noch geht, wie lange die Reise geht und ich das nicht möchte mit Leuten teilen, wo ich jetzt noch nicht so das Vertrauen dazu habe. Und das ist schwierig gewesen, wenn es mir nicht gut gegangen ist. Ich habe manchmal auch gesagt, das geht mir nicht gut, aber ich möchte nicht darüber reden. Das hat mich viel gekostet. Das war auch zum Teil dann in der Corona-Zeit, wo wir also wahnsinnig viel zu tun hatten. Intensive Arbeitsschichten, lange Schichten. Was noch dazugekommen ist. So. Aber es ist je nachdem auch eine Ablenkung. Können gehen arbeiten. Ja.
1: Das ist manchmal auch gut da.
0: Ja.
1: So ein bisschen das Gewohnte.
0: Ja.
1: Jetzt eben, ich habe das schon angetönt, es hat auch noch eine 4. Fehlgeburt gegeben. Zwischen dem ersten Sohn und dem zweiten Sohn hast du wieder ein Baby verloren. Du hast mir im Vorgespräch gesagt, hey, das vierte Mal, das ist wirklich nochmal mega schlimm gewesen. Was hat sich unterschieden für dich zu den drei ersten Mal? Was hat es noch besonders schlimm gemacht?
0: Es war ein bisschen später als die anderen drei. Und ich kann nicht sagen, ich habe es nicht erwartet. Es war ja klar, dass wir ein hohes Risiko für Fehlgeburten weiterhin gehabt. Aber ich glaube, es hat so Anzeichen gegeben. Es war am Freitag. Und die Ärztin hat aber gesagt, ich soll heimgehen und mir nicht Sorgen machen. Und am Montag machen wir nochmal eine Kontrolle. Und ich bin in das Wochenende rein und ich habe versucht, ruhig zu bleiben, was mega Herausforderung ist, innerlich. Dann Nervosität. Und ich habe mega oft mit Gott so im Gespräch gestanden, gebetet. Und ich habe dann immer so tendiert, in diesen Situationen zu beten, dass Gott doch das Kind bewahren möchte. Und in dem Moment habe ich wie gesagt, hey, egal was passiert, ich will wie nicht mein Glauben oder mein Vertrauen zu Gott abhängig davon machen, ob das Kind jetzt überlebt oder nicht. Ich habe gesagt, ich liebe meinen Jesus, ich glaube an dich, egal was kommt. Und bin aber irgendwie grundsätzlich hoffnungsvoll gewesen. Und dann am Montag bin ich in den Untersuch und dann kommt wieder der Hammer. Und ich hocke auf dem Stuhl und wir finden keinen Herzschlag von dem Kind. Und ich mag mich erinnern, die zwei Ärzte sind dann rausgelaufen, weil ich zu einem Notfall müssen. Und ich bin einfach in dem kalten Notfall-Gynistuhl gehockt, auf 1,5 Meter Höhe oben. Und ich habe einfach gebrüllt. Ich habe so gebrüllt, weil es so ein tiefer Schmerz war, das jetzt nochmal zu erleben. So, das ist es jetzt nicht genug. Und gleichzeitig habe ich mich wie dort entschieden, und das hat vielleicht schon ein bisschen damit zu tun, dass ich, wie schon jetzt Erfahrung gehabt habe mit diesen Situationen, ich habe mich entschieden und ich lasse jetzt nicht zu, dass mich die Situation so niederschmettert. Logisch, traurig sein ist normal und ist auch gesund, aber ich habe in dem Moment einfach ein Worship-Lied gesungen, ein Lied zu meinem Gott, weil ich gesagt habe, nein, und ich lasse nicht zu, dass mir das Leben kaputt macht und dass mich das wieder so runterzieht, weil in der Zeit vorher ist natürlich das Vergleichen ist auch immer wieder ein Thema gewesen, mit Frauen, wo es klappt oder wo vielleicht auch Fehlgeburten haben und dann haben sie doch ein Kind und ich habe mich immer ein bisschen gefühlt wie in einem Eile mit Weile Spiel, wo man miteinander unterwegs ist und dann wirst du wieder heute.
1: Die anderen können weiter ins Ziel.
0: Die anderen können weiter und ich fange immer wieder bei Null an. Nach jeder Fehlgeburt fange man wieder bei Null an. Oder? Und ich glaube, ich habe auch schon immer wieder ein bisschen mit Bitterkeit gekämpft und dort habe ich wie gesagt, hey, ich lasse das nicht zu und ich nehme jetzt meinen Fokus weg von dem Problem und ich setze meinen Fokus auf Gott.
1: Ist das eine bewusste Entscheidung, die man treffen kann? Ich will nicht bitter sein oder ich will nicht mich von dem so runterziehen lassen?
0: Hey, ich glaube nicht immer gleich, dass man das so bewusst kann, aber in dem Moment ist es mir so wichtig gewesen, mich jetzt wie nicht wieder zu fokussieren auf etwas, was mich dann so wird runterziehen. Und ich habe es trotzdem sehr schlimm erlebt, weil ich eben dort so lang wirklich noch mehrere Wochen stark geblutet habe und immer wieder erinnert worden bin an meinen Verlust. Nur schon durchs Blut, geschweige denn durch Trauer. Darum habe ich es einerseits sehr schlimm erlebt und gleichzeitig habe ich in dem Innen, in meiner Seele, in meinem Geist einen mega Frieden erlebt. Und das hat mich mega geprägt, also meine Beziehung zu Gott geprägt. Dass ich eigentlich auch in meiner tiefsten Niederlage, wenn du so willst, nicht, dass ich irgendetwas falsch, man macht ja nie etwas falsch, keine Frau macht etwas falsch in einer Fehlgeburt. Und trotzdem ist mir Gott in dieser tragischen Zeit so nah gewesen.
1: Mega schön. Du hast auch viel von deinem Glauben und von Gott erzählt. Jetzt könnte man ja sagen, ja, also, mein Gott, hast das ganze, die ganze schlimme Situation zu verdanken. Er hätte ja einfach können machen, dass die Babys gesund auf die Welt kommen. Weißt, hast du so Gedanken auch gehabt, dass du hässig warst auf den Gott, den du eigentlich an ihn glaubst und auf ihn vertraust? Oder dass du mal gefunden hast, hey, eigentlich brauche ich den nicht mehr, ich glaube nicht mehr an den Gott.
0: Ja, hässig bin ich sicher viel gewesen. dass er mir das nicht gewährt, den Wunsch, ein Kind zu haben. Gell, es gibt ja grundsätzlich, jetzt ganz nüchtern betrachtet, es gibt kein Recht auf ein Kind. Aber das ist, ich hätte das auch nicht gedacht, dass der Wunsch so gross ist. Es ist ja so vielen Menschen so tief verankert, eine Familie zu gründen. Und bin sicher hässig auf ihn und habe mit ihm gerungen und gleich und oft in der Kirche, weißt, einfach brüllend dort gehockt. Und gleichzeitig bin ich mir auch durch das mega bewusst geworden, dass wir so in einem Spannungsfeld sind. Gell, das sehe ich ja auch tagtäglich. Ich arbeite nicht mehr tagtäglich jetzt mit den Kindern, arbeite nicht mehr so viel, aber im Spital bei meinen kranken Patienten, die wirklich zum Teil sterbenskrank sind, ich glaube an einen Gott, der absolut heilen kann, der Wunder tun kann. Ich glaube, ihm ist nichts unmöglich. Das sagt uns die Bibel. Und wir leben in diesem Spannungsfeld, oder? Er kann, aber er tut nicht immer. Und ich glaube, es gilt jetzt für uns, die Spannung auszuhalten. Und ich glaube, wir können auch so viel lernen in dieser Spannung. Wir können so viel Neues entdecken in unserem Zerbruch, was Gott Neues tut in uns hinein, wie er uns begegnet. Wie auch Schönes kann entstehen im Zerbruch.
1: Kannst du da vielleicht gerade etwas Persönliches sagen? Was hast du Positives jetzt können aus dem Zerbruch herausnehmen? Ich meine, es tönt so schön, aber irgendwie tönt es auch mega, dann so ein bisschen billig. Ja, ich habe etwas Gutes rausgenommen, aber hey, es sind 4 Babys gestorben. Du hast 4-mal ganz schwieriges Leid erlebt. Was kann man da Positives daraus herausnehmen?
0: Ja, gell, also es ist nicht so, dass ich sage, es ist jetzt gut gewesen, das zu erleben. Gut gewesen, das zu erleben oder so. Hätte nicht müssen da durch. Und gleichzeitig habe ich mir schon recht früh gesagt, wenn wir durch den Scheiß durch müssen, dann soll es einen guten Zweck haben. Weil ich glaube, dass Gott grundsätzlich sehr vieles kann, also alles kann zum Guten wenden. Und ich habe mir gesagt, ich will andere Frauen und Paare ermutigen, die auch in dieser Kinderwunschzeit sind, dass sie erstens nicht allein sind, dass sie sich nicht irgendwie Vorwürfe machen, dass sie daran schuld sind, weil eben, es ist nie eine Frau daran selber schuld. Ich habe jetzt in dieser Zeit immer wieder dürfen mit Frauen reden oder auch mit meinem Mann zusammen, mit anderen Paaren, dürfen einfach für andere da sein, andere trösten, andere vielleicht beraten, wie man da weiter könnte vorgehen, was hilfreich kann sein. So, und durch das sind auch wertvolle Begegnungen entstanden.
1: Ja, aber es hat mit ihrer Offenheit zu tun, oder? Wenn du nicht würdest offen darüber reden, wüssten die Leute gar nicht, dass du das erlebt hast, und nur durch das gibt es dann auch so Begegnungen, nehme ich an.
0: Ja. Ich auch, eben hat eine lange Zeit gebraucht, bis ich überhaupt so offen haben können sein.
1: Was hat es gebraucht? Hat es einfach Distanz gebraucht zu diesen Geschichten, zu diesen Fehlgeburten?
0: Ja, ich glaube, gerade in dieser ersten Zeit, bevor unser erster Sohn geboren ist, wäre es mir wie noch zu nahe und zu persönlich gewesen. Und ja, jetzt kann ich wie aus einem anderen... Jetzt bin ich wie an einem anderen Ort. Stehe ich an einem anderen Ort und kann das irgendwie anders betrachten.
1: Ich möchte mega gerne nochmal auf die Trauer eingehen. Weißt, ich kann mir vorstellen, es ist ja auch so ein bisschen eine unsichtbare Trauer. Weil eben, es gibt kein Grab von diesen Babys. Es gibt nicht eine Todesanzeige. Es ist so anders, wenn ein Baby so früh stirbt. Ich kann mir auch vorstellen, der Aufschrei in der Bevölkerung ist nie so gross, oder? Wie wenn zum Beispiel eine Mami bei der Geburt ein Baby verliert oder gerade nach der Geburt. Hast du dich da manchmal auch wie so ein bisschen gefühlt, wie wenn du gar nicht dürftest trauern, weil es ist ja noch gar nicht das Menschliche gewesen. Weißt, hast du so Aussagen gehört oder das so ein bisschen gespürt in anderen, in deinem Umfeld? Oder, wie sind so... Kannst du etwas anfangen mit dem Begriff unsichtbare Trauer?
0: Ja, gell, eben einerseits unsichtbar, weil ich es nicht vielen gesagt habe. Oder bei gewissen habe ich es auch gesagt und dann ein bisschen bereut, dass ich es gesagt habe, weil gewisse nicht so sensibel damit umgegangen sind oder mit so etwas damit anfangen können. Ich glaube, es ist auch ein schwieriges Thema zum nachvollziehen, wenn man nicht drin steckt. Und wir haben schon immer wieder mal Sprüche erlebt, die vielleicht gut gemeint gewesen sind, aber nicht hilfreich. So.
1: Kannst du ein Beispiel geben?
0: So das Erklären oder Schönreden, das hilft wie nicht. Zum Beispiel, ja, wenigstens könnt ihr schwanger werden. Also ihr wisst ja jetzt, ihr könnt schwanger werden. Ja, danke, ja, ist in dem Sinn faktisch korrekt, aber bringt uns nichts in unserer Trauer. Oder, ja, sie sind ja noch jung, sie können es wieder probieren, hat mir eine Frauenärztin gesagt. So Empathie gleich null, die habe ich dann auch gewechselt. Weil ich mich in diesem sensiblen Thema einfach nicht bei ihr wohlgefühlt habe. Oder dass man sagt, ja, das hätte wohl nicht sollen sein, es wäre vielleicht nicht etwas in Ordnung gewesen mit dem Kind, vielleicht wäre es behindert gewesen. Ja, mag auch wahr sein, aber hilft nicht. Also es schmälert Trauer nicht, es schmälert den Verlust nicht. Oder Tatsache, ja, das passiert mega häufig. Es passiert im Fall öfter, als du denkst. So, ja, ist auch wieder
1: bringt
0: wahr.
1: Dir nicht,
0: bringt mir jetzt nichts.
1: Ja. Was wären denn gute Bemerkungen oder Reaktionen? Weißt, vielleicht hören uns jetzt ja auch Leute zu, die merken, ja, Scheibe, ich habe auch jemanden in meinem Umfeld, was passiert ist. Oder ich wüsste jetzt auch nicht, wie reagieren. Was wäre denn gut?
0: Ich glaube, das darf man auch sagen. Hey, ich weiss nicht, wie ich mit dem umgehe. Aber ich glaube, was mega hilfreich ist, einfach sein Mitgefühl auszudrücken. Es tut mir leid, was heute passiert ist, oder es geht mir nahe, es bewegt mich. Kann ich etwas für euch tun? Ich glaube, offene Fragen sind mega hilfreich. Willst du, dass wir uns treffen und ich höre dir einfach zu? Oder brauchst du ein bisschen Ablenkung? Soll ich dir etwas erzählen? Willst du etwas unternehmen? Also so ein bisschen herausfinden, ja, was tut denn dieser Person jetzt gut?
1: Ja.
0: So diese Sachen. Oder auch einfach mal zusammen schweigen, wenn eine betroffene Person möchte einfach jemanden haben, der da ist, aber schweigt. Man muss nicht immer darüber reden. So. Oder wenn darüber reden, kann man fragen, ja, was beschäftigt dich am meisten? So wie offen lassen, dass die Person einfach könnt erzählen, was sie möchten erzählen.
1: Kommt wahrscheinlich auch mega darauf an, was für eine Beziehung man zu der betroffenen Person steht.
0: Ja, absolut.
1: Sich ist, ob man absolut. Einfach Arbeitskollege ist oder wirklich Freunde oder Nachbarn.
0: Ja.
1: Oder, ja. Genau. Du hast vorhin mal gesagt, eben für deinen Mann war es auch schwierig, dass viele haben auch gar nicht gefragt, wie es ihm geht, sondern einfach gefragt, ja, wie geht es der Frau? Würdest du sagen, ist es bei ihm sehr ähnlich gewesen, was er durchgemacht hat, emotional, wie bei dir? Oder wie ist er mit diesen Verlusten umgegangen?
0: Gell, ein grosser Unterschied ist natürlich, dass die Männer das körperlich nicht erleben. Durch das haben sie schon irgendwo Distanz. Und gleich, sie sind Vater, sie haben auch ein Kind verloren. Ja, jetzt für ihn war es schon auch sehr schwierig gewesen. Und es hat ihn schon auch mega abgezogen. Und ja, er hat sich eben gewünscht, dass es mehr Raum hat. So.
1: Dass man auch mit anderen Männern vielleicht über das reden kann.
0: Ja. Ja.
1: Wie sind denn ihr zusammen durch das durch? Also stelle ich mir noch herausfordernd vor, dass man dann vielleicht eben gleich Trauer ist etwas Individuelles. Also gerade jetzt eben, wie du gesagt hast, für Frauen ist es einfach nochmal anders, weil der Körper da schon viel mehr auch involviert war. Haben die da manchmal auch Mühe gehabt, einander zu verstehen, was jetzt im anderen abgeht? Also gemeinsam unterwegs sein miteinander?
0: Ja, es braucht schon auch, wie soll ich das sagen, Toleranz oder Gnade, dass das Gegenüber an einem anderen Ort steht. Oder? Dass man wieder nicht erwartet, dass er immer, wie soll ich sagen, alle meine Gefühle kann jeden Moment nachvollziehen. So. Und es war sicher eine Herausforderung für unsere Beziehung. Es hat uns jetzt im Nachhinein sicher auch zusammengeschweißt. Und es sind wertvolle Gespräche entstanden. Und gleichzeitig, es war auch mega belastend gewesen. Also eigentlich viele Zeiten entweder er oder ich im Loch hinein sind.
1: Mhm,
0: und was natürlich dann noch dazu kommt, meine, das eine ist Trauer und das andere ist immer so wieder das Führen, wie gehen wir jetzt weiter. Und wir haben dann irgendwann auch das abgeklärt. Spannenderweise zahlt in der Schweiz Krankenkasse Untersuchungen zu Fehlgeburten erst nach 3 Fehlgeburten. Was ja dann schon, wo sich dann schon recht das Leid angehäuft hat. So. Also das finde ich noch heftig. Und wenn dann dort etwas herausfindest, dass mehr er der Verursacher ist oder sie der Verursacher ist, das löst natürlich auch mega etwas aus. Mhm. Weißt du, von wegen Schuldigen und dass man dann nicht irgendwie Vorwürfe macht oder dass sich selber Vorwürfe macht, dass man jetzt einem anderen das Kind nicht kann ermöglichen. So. Und wir haben zuerst mal so eine Diagnose gehabt, wo auf einen von beiden hingewiesen hat. Und das hat sich dann aber wieder, wie soll ich sagen, oder nicht so in dem Sinn bestätigt. Aber ja, die Zeit war schon auch mega schwierig. So,
1: haben wir da offen miteinander reden oder hat man sich da ein bisschen zurückgezogen? Jeder?
0: Ja, beides. Wir haben uns sicher auch zurückgezogen in dieser Zeit und dann wieder geredet und dann manchmal auch darüber gestritten. Ja, so das ganze Programm, ja.
1: Jetzt ist, bist du heute Mami von 2 Buben, 3,5-jährig, 1,5-jährig, 4 Kinder, die, du gesagt hast, sind im Himmel. Welchen Platz haben die 4 nicht geborenen Babys in eurer Familie, in deinem Herz?
0: Hey, ist noch schwierig zu sagen. Jetzt in unserer Familie, mit den Kindern haben wir jetzt noch nicht so, sie sind jetzt auch noch mega klein. Ich habe sicher auch schon erwähnt, dass wir Babys haben, die gestorben sind, so beim älteren Sohn, aber haben das jetzt noch nicht richtig thematisiert, sage ich mal. Mhm. Wir haben die Steine mit den Namen drauf, haben wir präsent im Haus und so laufe ich immer wieder dran vorbei und denke an sie und denke an die Zeit. Und habe sie in meinem Herz. Und grundsätzlich, wie soll ich sagen, ist es für mich schon auch abgeschlossen, die Trauer. Logisch, sie sind immer noch irgendwie ein wichtiger Teil von unserer Familie oder von unserer Geschichte. Und gleichzeitig, ich glaube, dort macht es wahrscheinlich schon auch einen Unterschied, wie lange man das Kind erstens in sich getragen hat oder vielleicht sogar noch in seinen Händen gehalten hat. Und durch das, dass sie alle so früh von uns gegangen sind, kann ich da vielleicht besser abschliessen. Ich weiss nicht, ob man das so sagen kann. Aber ich würde sagen, ich leide jetzt nicht mehr aktiv unter dieser Geschichte. Es ist für mich wie ein Stück weit, wenn ich daran zurückdenke, weiss ich, wie schlimm das war für mich und gleichzeitig ist es jetzt wie gut. Ja.
1: Also es gibt ja auch ein Stück einem Hoffnung, wenn man das jetzt hört, oder? Dass der Punkt kann kommen kann.
0: Ja.
1: Man kann sagen, hey, es kann irgendwann wieder gut werden.
0: Ja.
1: Man kann durch so schwieriges Leid durchgehen und so etwas erleben und gleich,
0: ja
1: gibt es eine Zukunft.
0: Ja. Und da habe ich mich auch damit auseinandergesetzt. So in dieser Zeit habe ich mir überlegt, in 20, 30 Jahren, wie schaue ich auf die Kinderwunschjahre zurück? Werden das Jahre sein, wo einfach nur öde und traurig waren, sind, wo ich wie das Leben verpasst habe, weil ich nur den Kinderwunsch im Kopf hatte? Das wünsche ich mir eigentlich nicht für mein Leben. Ich habe gesagt, hey, was kann ich machen? Weil das Leben und den Tod kann ich nicht beeinflussen. No chance, oder? Und ja, jetzt auch nicht mit dem Kind. Man hat das Gefühl, man hat vieles im Griff, aber es kann ja immer etwas passieren. Es ist immer ein Stück weit das Loslassen. Und ich habe mir gesagt, okay, was kann ich denn beeinflussen? Was macht mir Freude? Ich kann jetzt den Vorteil von noch kein Kind haben, ist, ich habe Zeit. Was kann ich machen mit dieser Zeit? Und ich habe dann in dieser Zeit mehr Verantwortung übernommen beim Arbeiten. Ich habe Weiterbildungen gemacht, die mir mega Freude gemacht haben. Ich habe in der Kirche dürfen Verantwortung übernehmen. Wir haben ein neues Hobby zusammen angefangen, Gleitschirmfliegen.
1: Okay.
0: Was mich mega viel Mut gekostet hat. Ein waghalsiges Hobby. Und ich habe gewusst, werde ich wieder schwanger und bleibe schwanger, werde ich das auch aufhören. Und darum habe ich die Ausbildung nie fertig gemacht. Okay. Aber es war lässig, so zu merken, es gibt noch andere Sachen, die Freude bereiten. Mhm. Und selbst wenn wir jetzt nie ein Kind hätten, wäre es wie mein Wunsch gewesen, an den Punkt zu kommen und zu sagen, hey, ich will ein Leben gestalten, wo Freude macht, trotz dieser Trauer und trotz dem Schmerz, kein Kind zu haben. Und ich weiss jetzt nicht, wie ich mit dem umgegangen wäre.
1: Eben, du hast heute doch zwei Kinder, ja. Im Traum von Familie ist ja wahr geworden.
0: Genau. Mhm. Und ich glaube, das betrifft uns ja alle irgendwo, so dass, ja, wie gehen wir denn damit um, wenn Sachen nicht so laufen, wie wir es wünschen. Das finde ich mega Herausforderung im Leben. Und das ist so mein Ansatz, hey, ja, lass die Zeit nicht einfach an dir vorbeistreichen, sondern was mache ich mit dem, was ich kann machen.
1: Mhm. Also würdest du das jetzt auch ganz konkret Leute weitergeben, die vielleicht Ähnliches erleben, die auch gerade Fehlgeburten erlebt haben, wie sagen, hey, du darfst dir auch Sachen suchen, die dir Freude machen, du darfst ja weiterleben.
0: Ja. Absolut. Du darfst trauern, du darfst dir die Zeit nehmen, die du brauchst. Und dann darfst du wieder, irgendwann werden die Momente von der Trauer weniger und die Momente von der Freude kommen zurück und werden grösser. Und du darfst herausfinden, was macht dir Freude, wie kannst du dein Leben gestalten. Vielleicht braucht es auch manchmal, wir haben es dann Herausforderung gefunden, viel Zeit mit Familie verbringen, also Menschen, die auch Kinder haben in unserem Umfeld, weil in unserem Alter grundsätzlich fangen viele in die Familie an, logisch. Mhm. Und was heisst das? Also ich glaube, es ist auch nicht sinnvoll, dann einfach alle Beziehungen zu cutten, aber überlegen, ja, in welchen Beziehungen kann ich aufleben? Oder gibt es vielleicht Beziehungen, da geht es wirklich nur noch um Kinder, da brauche ich vielleicht ein bisschen Abstand. Oder ja, nimm dir die Zeit, die du brauchst. Vielleicht ist es dann cool, irgendwie ein Pärchen zu haben, das kein Kind hat, mit diesen Zeit verbringen. So ein bisschen einen anderen Horizont oder eben ein neues Hobby oder reisen. Etc.
1: Also sehr gut auch anhören, höre ich da raus, oder anhören, was brauche ich oder was brauchen wir als Paar jetzt, was tut uns gut.
0: Ja.
1: Und das dann auch gegen aussen kommunizieren und für das einstehen.
0: Ja, genau. Oder im Persönlichen, das habe ich vorhin gesagt, kommt mir noch in den Sinn, was mir mega gut da hat, ist Seelsorge gewesen. Ich habe jedes Mal, nach jeder Fehlgeburt, bin ich in die Seelsorge, mit jemandem können über das reden, es kann auch ein Psychologe sein, wenn das gut tut. Das hat mir auch sehr geholfen. Und wie auch zum Beispiel zusammen schauen, ja, eben, wie wollen wir weitergehen, den Mut haben, abzuklären, ja, was könnten die Ursachen sein? Weil gewisse zum Beispiel, bei vielen Frauen ist eine Kreinigungsstörung vorhanden, wo dann wie verhindert, dass das Kind kann im Uterus bleiben kann. Und das kann man medikamentös wie die Schwangerschaft begleiten. Und so habe ich jetzt schon mehrere Frauen erlebt, gehört, die dann so ihre Kinder haben können behalten.
1: Also, dass man da auch wirklich anschaut, was könnte man auch medizinisch gesehen machen.
0: Ja, heutzutage kann man auch viel machen, was ja auch mega ein Geschenk ist, so mit der modernen Medizin. Sich überlegen, ja, wie viel wollen wir dann machen? Wie weit wollen wir da gehen? Das sind dann auch dann wieder so ethische Fragen, oder? Da gibt es ja so viele Möglichkeiten heutzutage. Ja.
1: Debbie, ich will da zu einem Punkt kommen. Ich danke dir vielmals, dass du uns so offen über deine Erlebnisse geredet hast und uns Anteil gegeben hast an deiner Geschichte. Und ich wünsche dir alles Gute.
0: Danke vielmals, Evelyn.
1: Danke dir. Deborah Menzi hat uns ihre Geschichte erzählt von ihren 4 Fehlgeburten. Vielleicht betrifft dich das Thema auch gerade oder du hast jemanden in deinem Umfeld, der eine Fehlgeburt erlebt hat. Dann empfehle ich dir die Fachstelle kindsverlust.ch. Dort findest du Hilfe und auch wertvolle Infos rund um das Thema. Ich habe dir den Link zu der Webseite in den Shownotes bereit gemacht und dort findest du auch einen anderen Podcast, den ich mal gemacht habe, mit der Gründerin von kindsverlust.ch. Ebenfalls in den Shownotes findest du auch einen Link, um uns zu unterstützen. Der Podcast wird von RF Media produziert, das spendenfinanziertes Medienhaus. Danke vielmals, wenn auch du uns unterstützt. Ich bin Evelyn Gutknecht. Bis zum nächsten Mal.
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1: Die Nachrichten von SRF um 3 mit Sandro Peter. In Litauen haben NATO-Kampfjets in der Nacht auf gestern eine Drohne abgeschossen. Nun zeigt sich, die Drohne war mit Sprengstoff beladen. Das teilt der litauische Verteidigungsminister mit. Fachleute hätten die Sprengladung entschärft. Die Drohne werde weiterhin untersucht. In der Nacht auf gestern hatten italienische Kampfjets die Drohne abgeschossen. Woher sie stammt, ist noch unklar. Wegen des Ukraine-Kriegs hat es schon mehrere Vorfälle mit Drohnen in den baltischen Ländern gegeben. Die israelische Armee hat im Gazastreifen einen hochrangigen Kommandanten der Hamas getötet. Das teilt die Armee selbst mit. Der Chef der Hamas-Brigade von Rafah sei eine Schlüsselfigur gewesen in der Führungsebene der Hamas. Er sei unter anderem für die Aktivitäten der Brigade und für Terroranschläge verantwortlich gewesen, schreibt die israelische Armee. Die palästinensische Nachrichtenagentur Wafa meldet, dass bei israelischen Luftangriffen im Gazastreifen mindestens 2 Menschen getötet worden seien, mehrere weitere seien verletzt worden. Die Angaben von beiden Seiten lassen sich nicht überprüfen. Auch ob sich beide Seiten auf den gleichen Angriff beziehen, ist nicht klar. Er ist einer der größten Flughäfen der Welt und er soll noch größer werden, London Heathrow. Nun hat aber ein Bericht des Komitees für Klimawandel, der geplante Ausbau des Flughafens sei nicht mit den Klimazielen von Großbritannien kompatibel. Die britische Regierung hatte sich letztes Jahr für einen Ausbau des Flughafens ausgesprochen. Unter anderem soll eine dritte Piste gebaut werden. Der Bericht des Komitees für Klimawandel sagt aber nun, dass es derzeit keinen glaubwürdigen Weg gebe für diese Pläne, bei dem Großbritannien sein Ziel der Netto-Null-Emissionen bis 2050 erreichen könne. Die Regierung müsse Gesetze erlassen, die von der Luftfahrtindustrie auch Netto-Null-Emissionen bis 2050 verlangen. Den Bericht angefordert hatte die britische Regierung. Die Sportresultate in der Übersicht. In der Fußballmeisterschaft haben die Zürcher Grasshoppers gegen Sitten verloren mit 2-5. Und in der ersten Runde der Eishockey-Meisterschaft hat Biel gegen Freiburg gewonnen mit 4-2. Die ZSC Lions schlugen Bern mit 5-3. Davos gewann gegen die SCL Tigers mit 4-1. Rapperswil-Jona hat gegen Kloten verloren mit 3-4 nach Verlängerung. Lausanne verlor gegen Zug mit 0-5. Lugano gewann gegen Genf Servette mit 6-3. Und Aschua hat gegen Ambri Piotta verloren mit 2-3 nach Penaltyschießen. Das Wetter. Am Vormittag ist es zeitweise sonnig, am Nachmittag und am Abend wird es gebietsweise nass. Die Temperaturen erreichen im Norden 21 Grad, im Süden 24 Grad. Das waren Nachrichten von Radio SRF. Am Mikrofon und verantwortlich Sandro Peter.
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4: Mit mir, der Evelyn Gutknecht. Und ich gebe es zu, ich bin jemand, der eher dazu tendiert, um das Glas halb leer zu sehen, statt halb voll. Ja, ich sehe schnell einmal das Negative und muss mich selber wieder dazu erinnern, um eben auch das Positive zu sehen. Manchmal sage ich dann auch zu mir selber, innerlich, hey, schau aufs Gute, bis jetzt mal dankbar. Gerade darum finde ich wahrscheinlich Menschen, die grundsätzlich positiv sind, inspirierend, gleichzeitig aber manchmal auch ein bisschen anstrengend. Und gerade darum vielleicht hat mich auch ein Post auf Social Media vor einer Zeit gerade ein bisschen hellhörig gemacht. Es war ein Post von der psychologischen Beraterin und Gewaltpräventionstrainerin Sarah Steiner. Sie hat vor Positivität gewarnt und hat dafür den Begriff «toxische Positivität» gebraucht. Ja, mit diesem Begriff hat sie mich gehabt. Ich wollte wissen, was steckt da genau dahinter, hinter dieser toxischen Positivität? Kann Positivität wirklich auch schädlich sein? Und was genau ist denn schlecht daran, wenn man sich oder anderen gut zuredet und eben so Sachen sagt wie, es kommt schon gut, es ist ja nicht so schlimm? Ich habe Sarah Steiner geschrieben und wir haben uns in ihrem Büro in Baden getroffen. Und so viel schon mal vorweg. Positiv sein ist überhaupt nicht schlecht. Das macht Sarah schon gerade am Anfang von unserem Gespräch klar. Aber es kann eben kippen. Wann kippt es? Und wie komme ich wieder in eine gesunde Positivität rein? Und was ist, wenn andere mir immer sagen, ich soll doch mal positiv sein? Das und mehr erfährst du jetzt. Schön, bist du dabei.
2: Vielleicht zuerst, wenn man von Positivität redet, ist das ja grundsätzlich schon nichts schlecht. Willst du auch sagen, oder?
5: Ja, die ganze positive Psychologie, die in den 90er Jahren von Herrn Seligmann begründet wurde, ist eine grossartige Bewegung, ressourcenorientiert, positiv ausgerichtet, für gute Gefühle dürfen zu erleben, gute Beziehungen zu haben, eine Sinnhaftigkeit auch im Leben zu haben. Ganz etwas Wichtiges. Und das hat wirklich nichts mit dem zu tun, mit dem toxischen, mit dem Titel toxische Positivität. Da sind wir wirklich in der positiven Psychologie unterwegs. Etwas ganz Gutes, ganz Wichtiges, was ich auch ganz viel in meiner Arbeit mache.
2: Eben, also positiv durchs Leben gehen ist ja schon, sagt man schon, hey, das hilft einem grundsätzlich, dass man nicht aufs Negative schaut, sondern auf das, was gut ist. Wie sagst jetzt du ganz persönlich, bist du auch ein positiver Mensch?
5: Total. Total. Ich habe viel Schwieriges erlebt in meinem Leben, von Kind auf an. Schwierige Lebenssituationen müssen durchstehen, Lebenskrisen erlebt. Und das alles habe ich nur durchgestanden mit der Grundhaltung, die positiv ist. Mit einer Grundhaltung, die sagt, hey, es hat alles einen Sinn und Zweck, es hat eine Sinnhaftigkeit, auch das Schwere im Leben, aber ich glaube wirklich an das Gute und dass das Gute grösser ist und dass ich das Gute auch wieder erleben und wieder spüren darf.
2: Mega schön, genau. Das merkt man auch, wenn man so das Positive, was überkommt. Hast du das Gefühl, ist das etwas, das hat man oder hat man nicht? Oder kann man das auch wie so ein bisschen erlernen, positiv durchs Leben gehen?
5: Sicher ein Teil ist erlernt, wie auch das Negative erlernt ist. Natürlich, wie man geprägt ist, wie man aufgewachsen ist, was für einen Rucksack man mitträgt natürlich, das ist ganz klar. Und das andere, man kann es sicher erlernen. Verhalten ist immer auch veränderbar. Und definitiv glaube ich daran, dass man das Schritt und Schritt, manchmal sind es Baby-Steps, manchmal geht es schneller, kann erlernen. Aber man muss dranbleiben.
2: Wenn man jetzt mit Leuten zusammen ist, eben wie mit dir, Leute, die positiv durchs Leben gehen, dann ist das ja eigentlich etwas Ansteckendes, dann tut einem das ja gut. Jetzt in dieser Folge heute reden wir aber darüber, wenn eben das Positive wie kippt und nicht einfach nur gut tut. Und da möchte ich jetzt gerne so ein bisschen in die Definition hineingehen. Was ist denn eigentlich gemeint mit toxischer Positivität?
5: Also wenn es kippt, wenn es wirklich nicht mehr nur gut gemeint ist, sondern dann, wenn es Probleme schönreden, Probleme verharmlosen, negative Gefühle, negative Emotionen einfach unter den Tisch gekehrt werden, wenn nicht ernst genommen wird, einfach muss positiv spielen, obwohl sie einem innen eigentlich gar nicht so aussieht.
2: Also da gehöre ich aus, so ein bisschen eine Maske aufsetzen, oder wie meinst du?
5: Das trifft es gut, ja. Genau, die wird dann manchmal vielleicht sogar auf Leid aufgezwungen, je nachdem, in was für Umfeld man ist. Es gibt Kreise, verschiedenste Kreise, auch Firmen, wo das wie so ein bisschen auch eine Kultur ist, positiv sein. Jetzt sind wir einfach positiv. Und einfach Probleme werden schön geredet, Krisen werden nicht benannt. Und das kann dann auch ein Machtinstrument werden, kann auch zur Manipulation werden. Quasi du kommst mit etwas, wo du nicht zufrieden bist, wo du negative Emotionen empfindest und dann wird gesagt, bist du einfach positiv, oder? Und dann wird man so ein bisschen dargestellt als kritischer Mensch, der immer irgendwie das Negative sieht, dann wird es heikel, oder? Ja. Statt einfach einmal herzuhören, annehmen, was da kommt. Da sind negative Gefühle wegen dem und dem. Und dann schauen, wie kann man einen Schritt weitergehen.
2: Ist dann so die toxische Positivität, dass du hast gesagt, eben von außen kann es kommen. Es kann heissen, hey, jetzt bist du ein bisschen positiv und jetzt sind wir, schauen wir aufs Gute etc. Aber das kann ich mir ja selber fest einreden, oder? Ah, Evelyn, jetzt bist du mal ein bisschen positiv und jetzt schau das Leben doch einfach von der guten Seite an und schau nicht aufs Negative. Ja. Also das kann wie beides sein. Entweder kommt es von außen und wird mir so ein bisschen übergestülpt oder das ist ein eigenes Muster, das ich entwickle.
5: Ja, genau. Das Muster ist sehr oft aber auch erlernt. als Gute wie das Negative natürlich. Und es gibt im Moment natürlich, also man muss es jetzt auch nicht gerade als schlecht sehen, oder? Im Moment gibt es eine Erleichterung, es sind schwierige Emotionen, da ist man frustriert, hat Angst, man ist verrückt, dass man sich wie selber zuredet, hey, das kommt doch jetzt gut, jetzt bist du doch positiv, oder jetzt reisse ich mich doch ein bisschen am Riemen.
4: Ja, dann wären wir wieder mit dem Guten positiv,
5: genau. Wo
4: man ja irgendwo auch anstreben im Leben.
5: Genau.
4: Nicht einfach Schlechte dann immer gesehen.
5: Ja. Absolut. Wenn es einfach wiederkehrend ist und immer wieder und wieder, ist es auch nicht mehr die Erleichterung, die es gibt, oder die kurzfristige, sondern dann ist es langfristig einfach ein Bedürfnis nicht wahrnehmen. Und dann wird es aus meiner Sicht her heikel. Mhm. Also dann sind wir wirklich so ein bisschen in dem Toxischen drin, im Verharmlosen, im Schönreden. Also wenn immer wieder das kommt, hey, negative Gefühle, ich bin hässlich, ich habe Angst, ich bin enttäuscht, ich bin verletzt. Und immer wieder du dir sagst, jetzt bist du doch positiv, jetzt sehe doch das Gute, jetzt sehe doch, dass das Glas jetzt halb voll ist und nicht leer, fast leer, dann kann es einfach heikel werden, oder? Weil man quasi die Bedürfnisse, die hinter diesen Gefühlen und Emotionen sind, hinter diesen schwierigen Emotionen, man nicht ernst nimmt und nicht heranschaut.
4: Die abdruckt eigentlich.
5: Ja. Und das ist auch der Grund, warum ich das Thema wollte öffentlich machen auf Social Media. Es hat auch jetzt recht eine Welle Reaktionen gegeben auf unserem Portal. Positive wie auch kritische, die ich super finde, dass man sich mit dem auseinandersetzt. Dass ich einfach immer wieder Menschen habe getroffen in meiner Beratung, die an Ort und Stelle treten. Wo sich mega Veränderung wünschen, vorwärts kommen im Leben. Und einfach nicht, es geht nicht vorwärts. Und sie leiden darunter. Also sie möchten die Veränderung, nicht, dass ich das einfach so wahrnehme, sondern sie selber leiden darunter, kommen auch mit ihrer Fragestellung, wie sie da vorwärts kommen. Und dort ist sehr oft das einfach nicht wahrnehmen, vermeiden von den negativen Gefühlen, schönreden, vieles erlernt auch durch familiäre Umstände, durch Kreise, die sich drinnen bewegen. Und ja, das ist mir einfach aufgefallen und ich habe gemerkt, da möchte ich ein bisschen forschen, bin dann auch lesen, habe auch selber Sachen niedergeschrieben, gemerkt, das möchte ich gerne einfach auch mal als Thema öffentlich machen. Ja.
4: So bin ich dann auch drauf gekommen über deinen Social Media Post, weil ich dachte, ja, das klingt spannend, toxische Positivität. Jetzt könnte man sagen, ja, heutzutage, es fängt alles toxisch, oder?
5: Ich weiss, ist ein Unwort. Fast wurde, ja. Genau, ja, ich weiss, ist ein Modewort. Ich wollte auch provozieren in dem Sinn, weil eben Positivität positiv und toxisch tut halt polarisieren und provozieren. Ja.
4: Vielleicht müssen wir das auch noch ein bisschen, das Toxische, weißt, also toxisch heisst ja eigentlich krankhaft, schädlich, giftig, oder? Etwas Toxisches, das ist etwas, was einem nicht gut tut. Was ist denn genau, kannst du das vielleicht nochmal auf den Punkt bringen, was ist denn das Schädliche? Du hast schon ein bisschen angetönt, eben, dass man Gefühl runterdrückt. Was macht es denn mit einem, wenn man Gefühl runterdrückt, wenn man die nicht ernst nimmt?
5: Ja, das kann bis hin zu psychosomatischen Erkrankungen führen, natürlich. Also wenn man negative Emotionen immer abschluckt, eben kann das sein, dass du chronisch an Migräne leidest, dass du chronische Rückenprobleme hast, Nackenverspannungen, Verdauungsstörungen etc. Also eben, wir reden jetzt von so ein bisschen nicht zufrieden sein, vielleicht im Job, bis zu schwierigen Beziehungsproblem bis vielleicht zu häuslicher Gewalt. Das erlebe ich natürlich auch, weil ich für die Opferhilfe noch arbeite und viel mit Gewalt konfrontiert bin. Oder? Mhm. Und dann die ganze Gewaltdynamik spielt, wo man quasi das immer schön reden. Oder er ist ja dann eigentlich ein Lieber. Er meint es ja nur gut, aber zwischendurch wird er einfach böse und dann schlägt er mich. Aber es ist ja nicht so schlimm. Oder also du siehst, Spannbreite ist von einfach so ein bisschen kleineren Geschichten bis zu ganz gravierenden, bis hin zu Übergriffen, wo man kann schönreden. Und es ist einfach das Abschlucken, das einfach krank machen kann, seelisch wie natürlich auch körperlich, psychosomatisch. Und ja, die Frage ist dann, wie auch lebst du dein Leben? Bist du fähig, deine Ressourcen

0: ein Schöpfer Kraft in uns Menschen, wo Veränderung mit sich bringt und wo dann auch Lösungen kommen. Also einfach einmal sagen, hey, es ist Kacke, auf gut Deutsch, es ist Scheiße. Ich reg mich jetzt gerade auf wegen dem und dem, ich fühle mich verletzt, abgelehnt. Und jetzt? He?
1: Mhm.
0: Und dann kommen dann auch meistens Lösungsvorschläge. Ich wünsche mir das und das. Ich möchte gerne, dass es so und so ist. Und das ist das, wo jetzt quasi wie so ist der Weg, wie es sein könnte, mit negativen Sachen und Emotionen umzugehen. Und quasi der Umkehrschluss, wenn du das nicht machst, es ist so ein bisschen das ungelebte Leben, oder? Du tust so ein bisschen an Ort und Stelle treten. Du leidest, spürst, dass vieles nicht stimmt, eben leidest vielleicht auch mittlerweile sogar körperlich und kommst aber nicht vorwärts, du kommst in deine Kraft, in dein Potenzial.
1: Mhm.
0: Und das ist das, wo, ja, wo ich als heikel empfinde in der Beratung und wo es mega, also wirklich so etwas Schönes ist, dürfen mitzuerleben in der Begleitung von Menschen, wenn Menschen an den Punkt kommen, Sachen zu benennen, nicht mehr zu verharmlosen, gerade wo sie so geprägt gewesen sind, mhm, ganz stark. Dann einfach die Kraft kommt zur Veränderung, die Idee, auch Kreativität, auch vom Hirn her, wo nachher auch Kreativität zu Lösungsfindungen in Gang kommt.
1: Mhm.
0: Und wie dann auch Menschen wieder aufblüht. Das finde ich total spannend, ja.
1: Ich möchte unbedingt im Laufe dieses Gesprächs dann noch mehr reingehen, wie man dann das schafft, weißt, so eine gute Positivität zu haben, vielleicht, mhm, aus dem Toxischen rauszukommen.
0: Mhm.
1: Bleiben wir noch schnell bei dem. Was mich wundernimmt, ist, weißt, wie merke ich dann, dass es kippt?
0: Mhm.
1: Eben, ich will positiv durchs Leben gehen, ich nehme mir das vielleicht mega vor, vielleicht habe ich das nicht so in meinem Naturell drin und jetzt probiere ich das regelmäßig und ich merke, hey, ja, ist eigentlich noch schön, wenn man immer ein positiv ist und dann, mhm, plötzlich wird es toxisch. Weißt, passiert das, mhm, so von einem Tag auf den anderen oder wird es schleichend? Oder,
0: mhm,
1: weißt, wie kann der Weg so ein bisschen aussehen?
0: Mhm. Ich denke, es ist ganz individuell, wie du dich fühlst dabei. Ich bringe so wieder die kurzfristige Erleichterung und das langfristige.
1: Mhm.
0: Wenn du merkst, die positive Einstellung, es tut dir gut und du kommst vorwärts und Negatives löst sich auf, es kann einfach auch mal kommen, sagen, hey, da sind Schwierigkeiten, dann kann es auch wieder einfach verlaufen.
1: Mhm.
0: Wenn du das als gut und angenehm empfindest und merkst, es bringt dich weiter, dann ist es doch einfach gut. Aber wenn du merkst, in dir sind immer wieder so die Alarmzeichen, oder die Ampel ist nicht grün, es ist immer wieder orange, also zum Teil auch rot, so dein innere Befinden, es fühlt sich irgendwie nicht gut, das ist mir eigentlich ist es mir nicht wohl.
1: Mhm.
0: Eigentlich ist es in diesem Job nicht gut, wie mit mir umgegangen wird. Eigentlich will ich das nicht. Also wenn du so innere Sätze hast, wo in die Richtung gehen.
1: So ein schlechtes Gefühl nach, mhm, gewissen Situationen oder wenn man heimkommt vom Arbeiten, ja, und irgendwie.
0: Du auf dein Bauchgefühl hörst, oder? Das ist ein grosses Thema. Einfach auch wieder lernen, nicht zu verkopft sein, oder so die drei Ebenen. Habe ich es auch letztes Mal schon gebracht bei dir. Kopf, Ratio, Verstand, das Herz, Emotion und das Bauchgefühl, oder?
1: Mhm.
0: Wir lernen sehr oft nicht mehr aufs Bauchgefühl zu hören und uns mit dem Kopf erklären und schönreden, oder? Und da sind wir wieder ganz bei uns und muss sagen, hey, im stillen Kämmerli, ich mit mir allein, es fühlt sich im Fall nicht gut an. Und jetzt nicht auf Kopfebene gehen und das wieder einfach schönreden, sondern jetzt einfach bei dem bleiben und es einfach annehmen. Sagen, hey, negatives Gefühl, du bist jetzt da, ich bin verrückt.
1: Mhm.
0: Okay, einfach mal stehen lassen, ohne Werte, ohne gerade etwas zu unternehmen.
1: Also auf das Bauchgefühl hören, mhm, ist mega wichtig, höre ich da raus. Wie schafft man das, wenn man sich das überhaupt nicht mehr gewöhnt ist? Du hast gesagt, heutzutage, mhm, ist man häufig mit dem Kopf unterwegs.
0: Mhm. Ja, einfach immer wieder mal schauen, das rede ich, wie langsamer dreht. Wir sind eine Leistungsgesellschaft, wir haben unsere Digitalisierung, das heisst, wir haben das Mail überall dabei, das Geschäft dabei. Dort einfach auch sich Mini-Pause gönnen.
1: Mhm.
0: Social Media freie Zeiten, wo du einfach bewusst Me-Time hast, dass du dich wieder spürst. Weil sonst ist es wie nicht möglich, halt, wenn du immer dein Leben rennst und nonstop tausend Sachen hast, und noch Familie und noch Job und noch weiss ich was alles, noch Wohltätigkeit, kannst du gar nicht an den Punkt kommen. Dann musst du ja vermeiden,
1: mhm,
0: du musst verharmlosen, weil du ja sonst deine Pace gar nicht kannst wahrnehmen. Und dort ist es, glaube ich, schon wirklich ein Geheimnis, mal mehr Nein zu sagen, mal mehr zu sagen, hey, Me-Time jetzt. Und dann,

0: wird man auch die negativen Sachen halt vielleicht auch wahrnehmen. Aber das ist ja per se nichts Schlimmes, weil dort innen liegt ja auch die Chance zur Veränderung. Vielleicht auch die Veränderung, dass du nicht mehr so durch das Leben musst rennen. Weil auch das ist eine Vermeidungstaktik, oder möglichst beschäftigt sein, damit man ja nicht die negativen Emotionen muss spüren.
1: Ich wollte gerade sagen, für viele ist ja das vielleicht auch mit grossen Ängsten verbunden. Oder was ist, wenn ich mich diesen negativen Emotionen stellen, wenn ich einfach eben mal Pause mache, mal zur Ruhe komme und nicht immer gerade weitermachen oder nicht immer gerade das Positive suche, was kommt dann, oder?
0: Was kommt dann, genau.
1: Was sagst du diesen Leuten?
0: Ja, also die Leute, die zu mir kommen, die genau das ja eigentlich wollen, die wissen, jetzt kommt dann etwas, was sie selber entdecken. Dort ist es wie gut, die kommen wie zusammen auf den Weg und dürfen sie unterstützen und begleiten. Also wohlverstanden, nicht ich bin, gebe ihnen die Expertise, sie tun ihnen, sie dürfen das selber entdecken. Es ist ein Aushalten. Es ist buchstäblich ein Aushalten in dem Moment. Mhm. Wenn du aber dir eine Veränderung wünschst, dann wirst du eher gewillt sein, das Lernen auszuhalten. Aber eben, je nachdem, wie du konditioniert und prägt bist, braucht es dann, um das Können auszuhalten, eine Unterstützung, eine Begleitung. Psychologische Begleitung, therapeutische Begleitung oder einfach auch Freunde, die das Lernen aushalten mit einem.
1: Gerade auch, wenn da grössere Sachen vorkommen. Also wir reden da vielleicht auch von Traumas aus der Kindheit etc.
0: Genau, natürlich.
1: Das sind die grösseren Geschichten, aber vielleicht gibt es ja auch einfach kleine Sachen. Weißt, vielleicht können wir auch mal noch so bei diesen Alltagsbeispielen ein bisschen sein, in welchem Moment dann man könnte so in das toxische Positive hineinkommen. Es müssen nicht immer die riesen Geschichten sein, oder? Es kann irgendwie heissen, hey, man hat Ferien geplant und nachher viel gespart drauf, geht man dorthin, das Hotel ist schlecht, es regnet die ganze Woche, man hat Kinder, die nörgeln.
0: Kacke, ja.
1: Dann könnte man ja sagen, ja, nein, ist ja alles gut, wir können Ferien machen, andere können das nicht, schauen wir es positiv an, ich muss wenigstens eine Woche lang nicht kochen, aber innerlich denkt man vielleicht, hey, nein, scheiss mich einfach so fest an, weil jetzt hat man da Geld gespart für die Ferien. Das ist einfach ein Beispiel aus der Luft gegriffen, aber ja, was könnte denn da jetzt helfen, in so einem Moment?
0: Also dort darf man wirklich als Familie hersitzen und das einfach annehmen, was ist, und sagen, es ist jetzt einfach kacke. Hey, schaut jetzt mal, was eben, genau das, was du jetzt gesagt hast, es ist einfach kacke. Dann lernen die Kinder, hey, ich darf einfach auch mal unzufrieden sein. Ich darf einfach auch sagen, es ist kacke. Es ist doof, es ist Mist. Und dann einfach auch verstehen, warum es so ist. Also vielleicht weiss man auch, warum man ist reingelegt worden durch irgendeinen Anbieter und so weiter. Das kann es ja alles geben. Und dann kommt die Hoffnung. Oder? Und dann kommt auch die Schöpferkraft rein. Also die Hoffnung, hey, was braucht es jetzt, damit wir doch noch schöne Ferien haben? Damit wir das überstimmt, damit wir, vielleicht eben, muss man halt Geld in die Hand nehmen und kommt an einen viel schöneren Ort noch. Oder man geht spontan zelteln oder was auch immer.
1: So ein bisschen lösungsorientiert dann reingehen, meinst du?
0: Genau. Und dann in die ersten Handlungsschritte gehen. Und jetzt kommt so die positive Psychologie auch drin. Schlussendlich ist es ja total dann auch von euch eine Ressource abhängig, wie die Ferien werden. Also du kannst dir super schöne Luxusferien kaufen, aber es stimmt irgendwie total nicht. Wir streiten die ganze Zeit mit den Kindern. Da lernen Kinder vielleicht jetzt wirklich auch Emotionen annehmen, negative Emotionen dürfen durchleben und annehmen und zusammen dann als Familie auch Lösungen zu finden, wo es alle braucht, die das mittragen. Und sehr wahrscheinlich unter dem Strich wird das Positive dann überwiegen, wie ihr als Familie das durchgestanden habt, wie ihr vielleicht, also ich habe auch so eine Geschichte, gell? Wo ich selber als selber Kind war, wo wir dann eine Nacht am Strand auf einem Liegestuhl haben übernachtet. Weil wir gewusst haben, dorthin wollen wir nicht, oder? Und das ist mir so geblieben, wir haben es Beste daraus gemacht und es war irgendwo durch cool gewesen.
1: Das Abenteuer ein
0: bisschen. Es ist ein Abenteuer geworden, oder? Für meine Eltern ist es ein bisschen anders ausgesehen, wobei sie sind voll positiv, sie sind beide sehr unternehmerisch und unternehmenslustig gewesen. Und ja, einfach so, dass das Durchstehen von Negativen, nicht so Angst haben davon, weil es dort drin sind ganz viele Prozesse für unseren Körper, für unsere Seele, für unser Hirn, wo langfristig den grösseren Benefit hat, als wenn man einfach etwas super Gutes vorgesetzt bekommt. Und das ist so, wenn ich schnell zurück zum Anfang, du hast gefragt, bin ich ein positiver Mensch? An dem zeigt sich genau das. Mhm. Also wie quasi die Krise jetzt, die du als Beispiel gebracht hast, Krise am Schopf packen und hey, wir haben alle Ressourcen, um da draus jetzt etwas Gutes zu machen. Aber zuerst dürfen wir einfach einmal sagen, es ist kacke. Es ist einfach nur dumm gelaufen. Und schauen jetzt nach dem Annehmen und Anerkennen, was sind die Veränderungsmöglichkeiten.
1: Und das ist jetzt eben ein gutes Beispiel von Positivität, also von gesunder Positivität. Oder? Man sieht, das ist etwas mega schlecht, richtig kacke, wie du es gesagt hast.
0: Ja.
1: Man benennt es und dann sucht man eine Lösung. Und wie wäre es denn jetzt, wenn es eben das toxisch Positive wäre? Würde denn das heissen, ich tue eine Woche lang in diesen Ferien einfach nur sagen, ja, ist alles super in der Gelände, wir haben es doch mega lässig und geniessen wir es doch.
0: Ja,
1: aber
0: genau.
1: Innerlich könnte ich schreien und täubeln und lasse die Gefühle nicht raus und dann komme ich von der Ferien heim und dann...
0: Ja, dann merkst du, dass du voll verspannt bist, gell? Und überhaupt nicht ready wieder für Alter. Ja, nein, es ist wirklich so, wie du sagst. Also, jetzt nehme ich einfach das Beispiel Kind, weil ich es sehr wichtig finde, was wir den Kindern vorleben.
1: Mhm.
0: Weil das ist ihr Rucksack, den sie dann mitnehmen fürs Erwachsenwerden. Du quasi, wie du schönreden, hast doch nicht so schlimm. Quasi gewisse Kinder in Slums, die können sich gar nicht so viel ihre leisten oder ihr Alltag ist noch 10-mal schlimmer als jetzt da das Hotel, wo kacke ist. Der negative Vergleich macht man dann sehr oft.
1: Ja, sagt genau.
0: Quasi, hey, sie ist doch positiv, anderen geht es so viel schlechter.
1: Andere können sich das gar nicht leisten, so Ferien. Wir sind so privilegiert.
0: Genau. Und jetzt bleiben doch einfach positiv, sehen, dass wir überhaupt irgendwie zu essen haben oder dass wir jetzt hier am Meer sind.
1: Mhm.
0: Und dann wird es toxisch. Oder? Und die Kinder sind traurig, weil sie haben sich mega gefreut denke, auf die Ferien und merken, das Hotel ist eine Schrottbude. Oder sind traurig, haben sich dort schon vorgestellt, wie sie im Pool gehen baden und den gibt es vielleicht gar nicht. Und dann lernen sie einfach wirklich von klein auf runterschlucken, müssen lächeln und dann wird es gefährlich. Oder? Das sind Prägungen, die dann eben bis hin zu dem Thema halt Gewalt, wo ich fest unterwegs bin, führen. Oder? Wenn so Sachen erlernt sind, konditioniert ist, ist dann halt auch so, dass wenn jemand schlecht zu dir ist oder du Gewalt erlebst, emotionale Gewalt, physische Gewalt, dass du nicht benennen. Natürlich, weil du von klein auf gelernt hast, hey, meine Gefühle dürfen keinen Platz haben, dass jetzt hier das Hotel kacke ist und ich mega enttäuscht bin als Kind, das darf ich nicht sagen, sondern ich muss positiv bleiben. Das sind dann Muster, die weitergehen im Leben, wenn Eltern so sind. Und das kann dann bis eben so weit führen, dass das Kind vielleicht gemobbt wird und einfach auch nicht traut zu sagen, wie sehr dass es leidet, weil es gelernt hat, erlernt ist worden, einfach immer wieder schön zu reden. Darum einfach ein riesen Thema und so wichtig, wie wir umgehen, wie wir das vorleben, unseren Kindern, unserem Umfeld, um einfach eigentlich einnehmen, echt sein.
1: Und echt sein hat eben mit dem, was wir vorher schon darüber geredet haben, mit dem Benennen zu tun. Dürfen sagen, wie es mir wirklich geht, ungeschönigt. Aber hast du das Gefühl, weißt, braucht es für das auch einen sicheren Rahmen, dass man das kann? Also ich meine, jedem muss man ja vielleicht auch nicht gerade sagen, wenn es gerade nicht lässig ist. Also weißt, ich will auf das rausgehen. Manchmal gibt es ja auch Situationen, wo es auch ganz okay ist, mal schnell ein bisschen nicht alle Emotionen zu zeigen. Also vielleicht auch gerade im Geschäft, wenn jetzt ja, eine Situation ist in einer Sitzung oder mit dem Chef, ist es vielleicht nicht immer dran, gerade zu sagen, ja, jetzt fühle ich mich gerade mega, mega schlecht und ich könnte heulen. Weißt, manchmal ist es ja auch gut, vielleicht eine gewisse Professionalität an den Tag zu legen, mal schnell ein bisschen durchschnaufen und nachher überlegen, wie kann ich die Situation ansprechen.
0: Ja, das ist auch Weisheit, gell? Also einfach auch zu sagen, hey, jetzt im Moment ist es gerade nicht dran. Ich glaube, ich tue mega die Scherben zerbrechen oder es gibt ein riesen Ding. Ja, auch dort wieder, wie du dich fühlst, wenn du jetzt merkst, das ist jetzt nicht dran, dann ist das okay. Aber dass es du dann zu einem späteren Moment bringst, finde ich wichtig, oder? Das Benennen, da sind wir ähnlich auch ein bisschen unterwegs von Grenzüberschreitungen beim letzten Podcast, den ich mit dir führen durfte.
1: Den ich dann übrigens gerne verlinke in den Show Notes, die wir nicht gehört haben.
0: Ich merke jetzt auch in dem Gespräch, wie viele Parallelen das hat. Spannend. Genau, wo du einfach sagst, hey, ich muss da jetzt einfach auch meine Bedürfnisse ernst nehmen und das kommunizieren und dann einfach dich ernst nimmst und auch einen Termin vielleicht ausmachst mit dem Chef, wo du dann in Ruhe, nicht in der Erregtheit, in den Emotionen, dann, wenn es eskaliert und du merkst, oh, jetzt wird es gefährlich, oder dass mehr Geschirr zerbrochen wird, dass das irgendetwas bringt, dann das auch benennen.
1: Ich möchte gerne noch darauf eingehen. Weißt du, es kann ja auch sein, dass ich die Person bin, die anderen so das Positive eben so ein bisschen aufdrücken will. Gar nicht aus Bosheit, aber es kann eben sein, du hast vorhin Kinder erwähnt, oder? Das kenne ich auch als Mami, dass ich dann schnell mal sage, ja, aber weisst, eben, du hast ja gleich noch den und den Freund, wenn es zum Beispiel einen Streit gegeben hat, oder ja, weisst du, eben, wir haben es doch eigentlich so gut, das meint man dann vielleicht gar nicht böse, oder vielleicht hat man auch in Freundschaften, dass man eine Freundin hat, wo es schlecht geht, und man will die ein bisschen aufbauen und sagt dann, ja, aber weisst, du hast ja noch das und das und das, was gut ist im Leben. Jetzt schau doch mal ein bisschen aufs Positive. Sind so Sätze grundsätzlich immer schädlich? Oder findest du, es ist manchmal auch angebracht, jemandem zu sagen, hey, jetzt bist du doch positiv oder du hast es doch gut oder so?
0: Ja, also gell, es gibt ja den Optimismus versus toxische Positivität und der Optimismus, der anerkennt die negativen Gefühle und erlaubt das und sucht dann aber auch nach Lösungen. Das ist ein guter Optimismus. Und jetzt so eine Abgrenzung, wenn du so deine Freundin ermutigen, das Toxische werden, eben das Verharmlosen, keine negativen Gefühle zulassen. Es erlaubt dir dann keine negativen Gefühle. Und das ist immer so der Unterschied, wie du handhabst, oder? Was ich einfach noch möchte, in die Runde rühren, ist das Wort Selbstwirksamkeit, oder? Wenn wir natürlich unser Umfeld immer ermutigen, hey, positiv zu sein und auf Gutes verweisen, hey, schau, das ist doch das und das und das, tun wir nicht unbedingt das Gegenüber ermächtigen, selber, das Verhalten zu ändern, selbstwirksam dürfen zu sein, selber schöpferisch dürfen zu sein, dann tun wir immer so ein bisschen vorgreifen.
1: Ja. Die Lösung wollen präsentieren, ein Stück weit.
0: Und ich kenne es aber auch gut als Mami, dass du natürlich bist im Schuss, so zwischen Kochherd und Arbeiten und Kind versorgen und dann sind da emotionale Schwierigkeiten mit Freunden in der Schule, dass halt dann einfach schnell du vertröstest und sagst, hey, du hast doch aber auch noch diese Freundin und noch das. Sicher. Und das ist auch in dem Sinn nichts Schädliches. Aber wenn es immer wieder passiert und du merkst, dein Kind ist traurig, weil es wirklich ein Mobbing erlebt zu der Freundin, einen schwierigen Konflikt, dann ist es wirklich, dass das Kind selber auch lernt, die schwierige Situation bewältigen. Halt wirklich mal hersitzen und einfach mal annehmen, was ist Kacke, was sind die Gefühle, oder? Und dann lernt es auch benennen. Hey, ich bin veräppelt worden, weisst, ich habe eigentlich mit ihr abgemacht, so und so, und sie hat mich einfach sitzen lassen. Da kommt vielleicht auf einmal eine Story. Aha, du fühlst dich veräppelt, dein Vertrauen ist missbraucht. Ja, ich bin traurig, ich bin enttäuscht, oder? Je nach Alter. Gut. Und dann haltest du das aus. Und dann tust du mit deinem Kind schauen, was braucht's, dass dir besser geht. Was braucht's, dass ich dir helfen kann? Hey Mami, weißt du, wenn ich von der Schule heimkomme, will ich einfach mal eine Viertelstunde allein im Zimmer sein und Musik hören, oder? Ich muss einfach irgendwie etwas machen, damit es mir besser geht. Und dann können wir reden oder vielleicht auch gar nicht reden, was auch immer. Und dann kann Veränderung passieren. Oder dass es vielleicht sogar sagt, dass man muss mit der Schulsozialarbeit reden und so weiter. Einfach das, wenn du, du hast jetzt gefragt, wie ist es, wenn du selber das machst mit deinem Umfeld, einfach die Selbstwirksamkeit ein bisschen im Auge behalten. Ja. Für dein Umfeld, für deine Freunde quasi, sie versuchen zu ermächtigen, dass sie dürfen, schöpferisch sein, Lösungen dürfen finden. Und das ist nur möglich, wenn sie zuerst einfach mal die negativen Gefühle lernen annehmen.
1: Und zuerst darf man sich mal auskotzen, blöd gesagt, und nachher kann man miteinander weiter schauen.
0: Und das ist halt schon schwierig als Umfeld, gell? Das ist einfach einmal ein Aushalten.
1: Ja, weil je nachdem ist ja bei jemandem eine lange so Krisenzeit, oder? Wo dann bei jedem Treffen, wenn du die Person siehst, ist es eigentlich eher negativ und schwierig. Und das ist als gute Freunde, Freundinnen, um das aushalten, ja auch nicht so einfach. Und dann passiert das so schnell, oder? Dass man sagt, ja komm jetzt, schauen wir doch führen und bist ja gesund und überhaupt. Ja, eben. Und da wahrscheinlich das herausfinden, wie lange darf eine Person eben das Schlechte benennen und wo darf es dann mal weitergehen.
0: Ja. Und dann sind wir auch schon im Thema, gell, von Depression unter Umständen unterwegs. Erschöpfungsdepression, je nachdem. Muss man dann genau hinschauen, oder wenn es so längerfristig ist. Weil dann braucht es meistens wirklich professionelle Hilfe. Dann macht es wirklich Sinn, dass man mal zum Hausarzt geht und sich eine Psychotherapie verschreiben lässt. Lange Wartefristen, das muss man einfach wissen. Darum, wie Zuhörerinnen und Zuhörer, wenn ihr so merkt, dass ihr so etwas braucht, macht das früh, weil ihr werdet müssen suchen.
1: Ja.
0: Bis ein halbes Jahr. Und das braucht dann auch nochmal Zeit. Und die braucht es dann halt einfach auch mal eine professionelle Begleitung. Weil eben, wenn das Thema Depression ist, dann bin ich dann wirklich gerne auch auf dem Klinischen unterwegs. Also dann, dass Klienten sind, die dann einfach auch mal Auszeit haben, die auch in eine Klinik gehen, krankgeschrieben werden. Und dann dort wirklich einfach auch den Raum geben wird, an sich zu arbeiten. Sagen wir, innere Kinderarbeit, familiäre Prägungen, schematherapeutische Themen. Und dann merkt man, hey, es kommt wieder das Leben, die Lebensfreude, es vorwärts gehen. Und das sind dann längere Prozesse, wo es wirklich professionelle Hilfe braucht und eine richtige Anamnese.
1: Wir kommen langsam in die Schlussphase von unserem Gespräch, Sarah. Und da möchte ich, wir haben ja schon viel jetzt eigentlich darüber geredet, aber um das nochmal ein bisschen bödeln, weißt du, wenn man in die Bewältigung reingehen von dem Problem, sage ich jetzt mal, das Problem, dass man eben so das toxische, positive sich irgendwo angewöhnt hat. Wie kommt man aus diesem Muster wieder raus? Was ist da ein guter Weg? Wenn ich jetzt merke, ich habe beim Hören von diesem Podcast, oh ja, ich gehe eigentlich wirklich immer wieder in das Innere, dass ich bei mir selber oder bei anderen immer gerade das Positive überstülpen und gar nicht so in das Wahrnehmen von den echten Gefühlen reingegangen, dass ich schnell verharmlose. Wie komme ich da raus?
0: So, wenn du auch einen Leidensdruck dabei empfindest, ich bin immer auch Fan von Niederschreiben. Wenn du das noch nie erlernt hast, dass du einfach einmal Tagebuch schreibst, ein Journaling machst, sagst du jeden Tag, bevor so eine Abendroutine kommt, nehme ich mir eine Viertelstunde Zeit auf dem Sitzplatz, Balkongarten, Sofa, wo auch immer, und schreibe einfach das nieder. Und das müssen nicht perfekte Sätze sein, das können auch Stichworte sein.
1: Also was vor allem um Gefühl, die Gefühle niederschreiben.
0: Ja, genau. Hey, heute war es nicht gut gewesen, wegen dem und dem. Einfach mal niederschreiben zum Lehren annehmen. Es ist einfach mal auch ein Heranschauen und Lehren annehmen. Und ich weiss, auch vom Hirn her, wenn man niederschreibt, das ist so ein Externalisieren auch. Also, du weisst jetzt quasi, dass es da im Kopf oder in der Seele, die Emotion, sich, und stattfindet, ist jetzt aufgeschrieben, es ist da in diesem Büchlein und ich lege jetzt das auch weg, vor mein Bett gehen. Das kann helfen, zum Lehren, negative Emotionen annehmen.
1: Aber du ganz schnell darfst du noch reingrätschen. Du hast gesagt, das Negative aufschreiben. Sonst hört man ja viel, ein positives Tagebuch machen. Oder gerade so in Krisenzeiten hilft doch das. Aufs Positive schauen, das aufschreiben, was heute gut war. Ja. Aber du sagst jetzt bewusst, hey, zuerst einmal das, was schlecht war.
0: Also ich mache beides, genau. Das andere folgt dann wie aus dem raus. Aber es ist dann auch... Ja, dann kommt es zu einer echten Dankbarkeit, die ich absolut genial finde. Eben, dann sind wir in der positiven Psychologie auch unterwegs. Ganz ein wichtiger Teil. Aber es geht darum, wenn du leidest, oder du hast einen Leidensdruck, du hast gelernt, negative Gefühle verharmlosen, und du möchtest Veränderung, dass du einfach mal heranschaust und das annehmen lernst. Und jetzt, statt dass es einfach jetzt willst spüren, ist es vielleicht manchmal auch einfacher, du schreibst es auf. Dann zu einem zweiten Schritt ist, dass durch das Annehmen, Aufschreiben, schaffst du Raum zur Veränderung. Und dann kommen die Lösungsschritte. Dann kommen auch Handlungsschritte. Wie kann ich das verändern? Wünsche, Ideen, dann kommt Kreativität. Hey, ich könnte mich auch bei dem melden und das und dieses und jenes, oder? Oder einen Familienrat machen und so weiter. Und dann wird es durchwegs positiv. Und das darfst du natürlich alles auch niederschreiben. Sollst du auch. Aber eben, vielleicht bist du ja nicht der Schreibtyp. Aber einfach so als Idee, als Unterstützung, das einfach auch mal festzuhalten, schriftlich. Mhm. Aber nicht, dass du jetzt vor dem Becko immer die negativen Sachen aufschreibst. Das wäre sicher nicht die Idee. Aber einfach einmal zum Lernen auf das, was du immer vermieden hast, verharmlost hast, mal zu hören. Mhm. Dass man das irgendwie kann festhalten kann.
1: Also Gefühl benennen.
0: Gefühl benennen, genau. Mhm. Und dann wirklich in Veränderungsprozess gehen. Raum, das ganze Benennen gibt Raum für Veränderung, für das Positive. Mhm. Sonst ist das gar nicht möglich. Dann ist es einfach, es ist eine Scheinerleichterung, es ist eine Scheinpositivität. Wenn du einfach schnell immer wieder bei Problemen sagst, hey, jetzt bleibe ich doch einfach positiv, es kommt schon gut. Hey, anderen geht es viel schlechter. Hey, jetzt tu doch nicht so. Komm, sieh es jetzt einfach positiv, reiss dich am Riemen. Das hilft im Moment, kurzfristig, aber es gibt nicht eine langfristige Veränderung, weil du deine Bedürfnisse ernst nimmst. Und darum auch so ein das Festhalten, um daraus nachher deine Bedürfnisse ernst nehmen, um Veränderung können überhaupt ermöglichen. Und das ist noch ein Positiv. Oder auch die Schöpferkraft in uns Menschen, und ich fest daran glaube.
1: Kannst du da noch etwas dazu sagen, was du meinst mit dieser Schöpferkraft?
0: Ja, also ihr seid ja da auch so in einem Podcast, der christliche Werte vermitteln, oder? Ich glaube, ich glaube, dass es einen Gott gibt, der es gut mit uns meint. Und wenn man jetzt auch gerade den christlichen Glauben nimmt, auch Jesus nimmt, er hat auch negative Gefühle zugelassen. Also der kürzeste Satz in der Bibel ist, Jesus weinte. Das steht im Garten Gethsemane vor seiner Verhaftung und Hinrichtung. Er hat Todesangst gehabt. Er hat das zulassen. Er ist verlassen worden von seinen engsten Freunden. Seine Jünger hat gesagt, hey, bleib bei mir, und sie sind alle abgehauen oder eingeschlafen. Auch er war wütig, oder? Wo man hat eine Frau, die 18 Jahre einen Buckel hatte, er wollte helfen, wollte heilen. Pharisäer gesagt, nein, das darfst du nicht, weil heute ist ein Sabbat, heute ist Sonntag, oder? Ist er wütig geworden, dass man das Gesetz über das Wohl vom Mensch, über die Liebe stellt, also zu so einem Menschen, der so leidet. Und das finde ich, ja, es ist eine Schöpferkraft, oder? Wenn man jetzt auch schaut, was er können bewirken auf dieser Welt, und so viele tausend Jahre später die guten Werte, jetzt wirklich die guten, weiter gelebt werden und so viele Hilfswerke entstanden sind auf der ganzen Welt, durch die christlichen Werte, durch eben die Stories, die ich vorher erwähnt habe. Gewaltig, oder? Es ist auch viel Negatives passiert, das wissen wir geschichtlich, und das ist sehr traurig. Aber auch ganz viel Gutes. Und dort ist einfach auch das Benennen und sagen, was ist die Ungerechtigkeit?
1: Und für was dann einstehen?
0: Oder? Einstehen, oder für deine Wertlehre einstehen. Hey, nein, das ist ein Mensch, der leidet, und der hat die Liebe verdient. Dass er nicht mehr als Sonderling irgendwo abgeschoben wird, oder eine Aussetzung, oder ein Blind, oder was auch immer, oder? Wo er wirklich für die Armen und Notleidenden, die ausgrenzt worden sind von der Gesellschaft, ist eingestanden, oder? Und dort ist er zornig geworden und hat benannt, was die Ungerechtigkeit ist. Und dort daraus ist eine ganze Bewegung entstanden, die bis heute Früchte trägt. Und wir dort hinein dürfen auch wachsen. Und das ist das, was mich fasziniert. Das, was auch Kraft ist für mich im christlichen Glauben. Die Schöpferkraft, die Veränderung zum Guten hin, zu der Liebe von Gott. Und nicht das Verurteilen und das Abgrenzen und sagen, hey, du darfst doch nicht, die Gesetzlichkeit. Es ist Sonntag, du darfst doch nicht, oder?
1: Mhm. Und also vielleicht eben auch so, dass bist doch dankbar, bist doch positiv, bist ja schliesslich.
0: Genau.
1: Gott meint es doch gut mit dir, etc. Ja. Das könnte man auch so ein bisschen in dem frommen Kontext natürlich anwenden. Oder? Das
0: passiert sehr viel.
1: Positivität.
0: Ja, und habe ich auch Klientinnen und Klienten, die dort leiden bei mir in der Praxis. Ja. Wo das sehr erlernt ist, eben, du bist da in dem Christlichen, du musst positiv sein, Gott meint so gut und hat dir ja vergeben, und jetzt musst du jetzt einfach lieb sein und dankbar sein. Ja, eben so wie es gehört, und für mich ist Gott nicht so. Sondern eben die Schöpferkraft, die entsteht im Benennen, im Sagen, was nicht okay ist, und dort aus entsteht Raum zur Veränderung. Wo wir schlussendlich, wenn wir in dieser Veränderung sind, eigentlich wirklich am Kern kommen, wer wir sind, oder? Du, Evelyn, bist einzigartig mit Begabungen und Fähigkeiten, Ressourcen, die du hast. Ich bin auch anders als du und deine Freundin auch. Und wenn wir, so ich sage, Fisch im Wasser sind, unseren Begabungen, dürfen wachsen und die auch dürfen zeigen und auch die Welt verändern, oder? Dass das Gute immer grösser werden. Und das ist das, was ich mir wünsche.
1: Ich würde sagen, das war ein wunderbares Schlusswort gewesen. Sarah Steiner, ich danke dir vielmals für deine Zeit und alles, was du mit uns geteilt hast zu dem Thema toxische Positivität und der anderen Podcast, den ich eben schon, wo wir es davon hatten, wo wir miteinander über Grenzüberschreitungen geredet haben, habe ich jetzt auch gemerkt, hat ganz viele Parallelen. Ich würde den sehr gerne verlinken für alle, die ihn noch nachhören wollen. Danke vielmals.
0: Vielen herzlichen Dank, Evelyn.
1: Sarah Steiner hat mit uns über toxische Positivität geredet. Sie ist psychologische Beraterin, Gewaltpräventionstrainerin und Geschäftsführerin von der Schutzschmiede in Baden. Eine Beratungs- und Ausbildungsstelle für den Umgang mit Gewalt und Grenzüberschreitungen. Und sie ist auch Präsidentin vom Verein Fachstelle Gewaltfrei in Baden. Mehr zu Sarah Steiner und ihrem Angebot findest du in den Shownotes. Und zum Schluss noch ein Wort zum Geld. 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Ich sage jetzt schon danke vielmals. Und dann hören wir uns hoffentlich nächstes Mal dann wieder. Ich bin Evelyn Gutknecht. Bis dann.
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1: Die Nachrichten von SRF um 4 mit Sandro Peter. In Litauen haben NATO-Kampfjets in der Nacht auf gestern eine Drohne abgeschossen. Nun zeigt sich, die Drohne war mit Sprengstoff beladen. Das teilt der litauische Verteidigungsminister mit. Fachleute hätten die Sprengladung entschärft. Die Drohne werde weiterhin untersucht. In der Nacht auf gestern hatten italienische Kampfjets die Drohne abgeschossen. Woher sie stammt, ist noch unklar. Nach ersten Erkenntnissen flog die Drohne wahrscheinlich von Belarus her nach Litauen ein. Wegen des Ukraine-Kriegs hat es schon mehrere Vorfälle mit Drohnen in den baltischen Ländern gegeben. Die israelische Armee hat im Gazastreifen einen hochrangigen Kommandanten der Hamas getötet. Das teilt die Armee selbst mit. Der Chef der Hamas-Brigade von Rafah sei eine Schlüsselfigur gewesen in der Führungsebene der Hamas. Er sei unter anderem für die Aktivitäten der Brigade und für Terroranschläge verantwortlich gewesen, schreibt die israelische Armee. Die palästinensische Nachrichtenagentur Wafa meldet, dass bei israelischen Luftangriffen im Gazastreifen mindestens 2 Menschen getötet worden seien, mehrere weitere seien verletzt worden. Die Angaben von beiden Seiten lassen sich nicht überprüfen. Auch ob sich beide Seiten auf den gleichen Angriff beziehen, ist nicht klar. Im Gazakrieg herrscht eigentlich eine Waffenruhe, es gibt aber immer wieder tödliche Zwischenfälle und Angriffe. Zuletzt hatte Israel seine Luftangriffe wieder verstärkt. Reisende zwischen Italien und Spanien müssen weiterhin mit Grenzkontrollen rechnen. Italien hat eine Verlängerung der Kontrollen angekündigt, um 15 Tage. Es ist bereits die 2. Verlängerung der Maßnahme. Die Grenzkontrollen hatte die italienische Regierung Anfang August eingeführt, nach der Ankunft zehntausender Migranten in der spanischen Exklave Ceuta. Spanien ist jeweils nachgezogen und hat seinerseits Grenzkontrollen verhängt und verlängert. Die Sportresultate in der Übersicht. In der Fußballmeisterschaft haben die Zürcher Grasshoppers gegen Sitten verloren mit 2-5. Und in der ersten Runde der Eishockey-Meisterschaft hat Biel gegen Freiburg gewonnen mit 4-2. Die ZSC Lions schlugen Bern mit 5-3. Davos gewann gegen die SCL Tigers mit 4-1. Rapperswil-Jona hat gegen Kloten verloren mit 3-4 nach Verlängerung. Lausanne verlor gegen Zug mit 0-5. Lugano gewann gegen Genf-Servette mit 6-3. Und Aschua hat gegen Ambri Piotta verloren mit 2-3 nach Penaltyschießen. Das Wetter: am Vormittag ist es zeitweise sonnig, am Nachmittag und am Abend wird es gebietsweise nass. Die Temperaturen erreichen im Norden 21 Grad, im Süden 24 Grad. Das waren Nachrichten von Radio SRF, am Mikrofon und verantwortlich Sandro Peter.
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4: Da hat man einen positiven Schwangerschaftstest in der Hand und schon wächst die Vorfreude auf das Baby, das man in 9 Monaten dann in den Händen haben darf. Aber dann kommt alles anders. Das Baby stirbt. Noch ganz früh, vielleicht bevor man überhaupt gross herum erzählt hat, dass man schwanger ist. Ein Traum platzt. Eine Fehlgeburt, das erleben ganz viele Frauen und gleich ist es irgendwie immer noch ein Tabuthema. In dieser Folge brechen wir mit dem Tabu. Ich treffe Deborah Menzi. Sie hat heute 2 kleine Buben, 1 und 2,5-jährig. Und sie hat 4 Kinder im Himmel, sagt sie. 4-mal hat sie eine Fehlgeburt erlebt. Und jedes Mal war es ein Schlag. Der Moment zum Beispiel, wo sie erfahren hat, dass ihr Baby tot ist.
5: Dann am Montag bin ich in den Untersuch und dann kommt wieder der Hammer. Und ich hocke auf dem Stuhl und man findet keinen Herzschlag von diesem Kind.
4: Deborah erzählt ganz offen, was bei einer Fehlgeburt körperlich und auch emotional mit ihr passiert ist. Sie gibt Einblick in ihre unsichtbare Trauer. Und sie nimmt uns auch mit in die schwierigen Jahre, wo sie und ihr Mann sich so fest ein Baby gewünscht haben und nie hat es geklappt.
5: Das Vergleichen war auch immer wieder ein Thema gewesen, mit Frauen, die es klappt oder die vielleicht auch Fehlgeburten haben und dann haben sie doch ein Kind. Und ich habe mich immer ein bisschen gefühlt wie in einem Eile mit Weile-Spiel, wo man miteinander unterwegs ist und dann wirst du wieder heute.
4: Heute sagt Deborah, sie hat ihre Fehlgeburten und die schwierigen Jahre können verarbeiten. Sie hat einen Weg gefunden, um mit ihrer Trauer umzugehen. Geholfen hat auch ihre tiefe Glauben. Und auch von dem erzählt sie im Gespräch ganz offen. Ich finde es mega schön und berührend, dass Deborah ihre Geschichte so ehrlich mit uns teilt. Weil ich glaube, das kann ganz viele ermutigen, die Ähnliches erleben. Das wünsche ich mir einmal. Ich bin Evelyn Gutknecht. Schön, bist du dabei. Wir reden heute über ein Thema, wo man weiss, dass es gibt. Man liest auch immer wieder, dass viele schwangere Frauen betroffen sind davon. Und gleich habe ich das Gefühl, man redet eben doch nicht darüber. Thema Fehlgeburten, was ist so dein Eindruck dabei? Ist das ein Thema, wo man wirklich offen darüber reden kann?
5: So wie ich es erlebe, je länger, je mehr. Und doch verschwiegen es noch viele, was sie durchleben. Und in dieser Zeit, glaube ich, ist es eine einsame Leidenszeit. Weil man behaltet die Information ein Stück weit auch für sich, wenn man nicht weiss, wie es weitergeht. Das war jetzt bei mir, bei uns so. Gibt es dann wirklich ein Kind? Und wenn ja, wann? Und früher habe ich gedacht, warum behaltet man die Info 3 Monate für sich und heute verstehe ich das sehr gut.
4: Weil also die Info, so dass man schwanger ist, meinst du?
5: Genau, in der Zwischenzeit kann so viel passieren. Mhm. Aber auch gerade durch die sozialen Medien ist meine Erfahrung, dass man immer mehr darüber redet. Und eigentlich jedes Mal, wenn ich es Leuten erzählt habe, habe ich da und dort gehört, ja, mir ist es auch so gegangen, meiner Freundin, meiner Schwester, meiner Mutter. Je offener ich darüber geredet habe, desto offener sind auch andere Leute mit mir damit umgegangen. Mhm.
4: Ich habe es vorher gesagt, es sind ja schon mega viele Frauen betroffen sind. Also wenn man, ich habe von Berichten gelesen, Statistik irgendwie jede 6. schwangere Frau. Andere Berichte habe ich gelesen, jede 3. schwangere Frau verliert ein Baby. Also es müssen mega viele Frauen sein, die das durchmachen. Und gleich habe ich das Gefühl, ich kenne nicht so viel. Aber wahrscheinlich gibt es auch viele in meinem Umfeld, die eben, wie gesagt, nicht darüber reden. Wir gehen in deine Geschichte rein, Debbie. Du hast einen grossen Kinderwunsch gehabt, du und dein Mann, gell? Und haben das Gefühl gehabt, yes, jetzt starten wir das Familienabenteuer. Und dann?
5: Ja, wir sind da ziemlich naiv reingestiegen. Und wir haben uns nicht damit auseinandergesetzt, dass das könnte schief kommen irgendwie. Und sind dann auch relativ bald, bin ich das erste Mal schwanger geworden. Habe aber dann gleichzeitig starke Schmerzen gehabt und so leichte Blutungen. Dort waren wir gerade in der Ferien gewesen. Und nach dem Heimflug sind wir eigentlich fast direkt in Notfall. Dort hat sich eine Eileiterschwangerschaft herausgestellt, die dann operativ entfernt worden ist. Das ist so meine erste Erfahrung gewesen. Das ist jetzt medizinisch genommen, ist eine Eileiterschwangerschaft gar keine Fehlgeburt. Aber für mich ist es eine gewesen.
4: Weil du hast schon gewusst, du bist schwanger. Also du hast dich schon innerlich.
5: Genau.
4: Ja, hast dich schon gefreut, hast dich schon ausgemalt, wie das wird sein. Aber das Baby, also eine Eileiterschwangerschaft bedeutet, dass das Baby sich nicht am richtigen Ort einnistet, oder?
5: Ja, genau. Es nistet sich nicht in der Gebärmutter ein, sondern im Eileiter. Und dort hat es einfach keinen Platz und keinen Raum, um sich zu entwickeln. Also es ist dem Verderben gedeiht und so. Ja. Und wenn es weiter wächst, ist die Gefahr, dass der Eileiter platzt. Das gibt eine grosse Blutung, an der die Frau kann sterben kann. Mhm. Und darum ist das dann eine Notfallsituation, die sofort muss operiert werden muss.
4: Kannst du dich noch erinnern? Wahrscheinlich kannst du dich erinnern. Kannst du uns mitnehmen in deine Gefühle bei dieser ersten Fehlgeburt, was da in dir abgegangen ist, was du realisiert hast, hey, das Baby wird nicht leben. Das geht nicht.
5: Ja, es war noch speziell, weil in dieser Ferienwoche, wo es immer so das Auf und Ab mit diesen Schmerzen und einfach ein komischer Start, habe ich Einmal bin ich am Morgen am Meer gsi und ich habe so geschwätzt mit Gott, dass ich ein bisschen betet und so einen Eindruck hatte. Und dieser Eindruck hat mich auch durch die ganze Kinderwunschzeit getragen. Ich werde das Kind gebären, aber nicht das. Also echt ganz ein komischer Eindruck. Aber das hat mir irgendwie Hoffnung gegeben von Anfang an. Und darum bin ich irgendwie, ich habe das glaube ich am Anfang gar nicht so realisiert mit dieser Operation und es ist irgendwie alles schnell gelaufen und ich glaube, erst als ich so zuhause angekommen bin, nach dem Spitalaufenthalt, bin ich wie so in ein Loch gefallen und gemerkt, ach, was ist da eigentlich passiert? Mhm. Es hat sich so angefühlt, wie wenn man mir, also so bildlich gesprochen, eine Hand im Bauch rein, wo mir das Kind rausreisst und irgendwie gegen die Wand klatscht, so vom Gefühl her. Es ist so ein Zerbruch, es ist ein Schmerz, ein tiefer Schmerz, obwohl man ja das Wesen gar nicht gekannt hat. Und es ist so eine Hoffnung, die niedergeschmettert worden ist. Es ist schwierig zu beschreiben, schwierig in Worte zu fassen.
4: Aber es ist auch ein Traum, der irgendwie geplatzt ist.
5: Ja.
4: Du hast das Reden mit Gott und den Eindruck erwähnt. Also auch gesagt, dass dir das wie so ein bisschen Hoffnung gibt. Aber eigentlich, wenn ich mir das überlege, also du hast wie das Gefühl, das Baby, das kommt nicht auf die Welt. Also hast du dort wie schon so ein bisschen geahnt. Das ist ja nicht etwas, was einem Hoffnung gibt. Oder wie meinst du das mit dieser Hoffnung?
5: Nein, da, also das im Sinn nicht, aber so die Verheißung, es wird mal anders kommen. Und das hat mich irgendwie immer durchgetragen.
4: Mhm. Ich werde dann nachher unbedingt noch ein bisschen einhängen in das Thema dein Glauben, wo da irgendwo auch eine wichtige Rolle spielt. Das Baby hat nicht können, ist nicht lebensfähig gewesen, er hat mich so operiert. Mhm. Du hast erzählt, es ist ein Traum zu Platz, aber es war klar, hey, ihr wollt Familie, bleiben dran mit dem Thema. Mhm. Aber es ist lang gegangen. Mhm. Du bist wieder schwanger geworden und wieder hast du das Baby verloren.
5: Genau.
4: Und dann sogar noch das dritte Mal, bis du endlich hast können, euren ersten Sohn gebären.
5: Ja.
4: Weißt du, die Jahre von dem Kinderwunsch, von immer wieder die Träume, die zerplatzt sind, das ist ja ein wahnsinniges, ja, Gefühlschaos. Oder einerseits freust du dich, kann ich mir vorstellen, jetzt bist du wieder schwanger, hast Hoffnung, dass das mal etwas wird und dann wieder eine Fehlgeburt.
5: Ja, das ist ein grosser Kampf gewesen. Ich glaube, bei uns ist so eine Mischung zwischen den Fehlgeburten und jedes Mal lang müssen warten, bis wieder eine neue Schwangerschaft eintritt. Es ist bei uns nicht so schnell gegangen. Also ich bin eigentlich wenn du so willst, in 6 Jahren 6-mal schwanger gewesen.
4: Wow.
5: Und 4-mal davon verloren. Und also so durchschnittlich pro Jahr 1-mal dann schwanger geworden. Und so nach WHO-Definition bist du, wenn du 1 Jahr lang regelmäßigen Geschlechtsverkehr hast, ungeschützten, und noch nicht schwanger bist, dann gilt es als unfruchtbar. Also sprich, ja, du bekommst so eine fachliche Diagnose ins Gesicht geschmettert, wo irgendwie weh tut. Und es ist einfach eine Leidenszeit. Jeder Monat ist wieder eine Leidenszeit. Jeder Zyklus hast du eine Hoffnung, denkst du, jetzt hat es vielleicht eingeschlagen.
4: Mhm.
5: Und dann wieder die Enttäuschung. Das habe ich schon schwierig gefunden. Jetzt so, wenn du deine Tage bekommst als Frau, hast du vielleicht sonst schon Schmerzen, fühlst dich unwohl und dann wie noch die, wieder die Hoffnung weggezogen. So. Und ich habe es auch ganz schwierig erlebt. In einem Zeitraum sind 7 Frauen in meinem Umfeld schwanger gewesen.
4: Wo du auch gerade das Baby verloren hast.
5: Ja, also Freundinnen, Arbeitskolleginnen. Es war sehr schwierig für mich. Und ich hätte mich am liebsten verstecken wollen. Auch mit diesen Menschen in Kontakt treten ist mega schwierig. Wie gehe ich mit denen um? Ich will mich ja einerseits freuen für sie und gleichzeitig leide ich wie für mich, oder? Und will aber jetzt nicht da die Eifersucht geben. Wie gehe ich jetzt mit dem um? Beim Arbeiten habe ich es mega schwierig gefunden. Ich wollte das wie nicht teilen mit diesen Menschen. Ich habe mich wie nicht sicher genug gefühlt. So. Und habe mich dann wie versucht, gegussen so zu gehen, als ob alles in Ordnung ist, obwohl es überhaupt nicht in Ordnung war in meinem Herz. Ja, das ist
4: die mega tough. Also jetzt gerade vor diesen Schwangeren, hast du geschaut, dass die möglichst mied ist und keinen Kontakt mit denen hast, oder?
5: Ja, habe ich mich schon immer wieder daraus genommen. Eine von meinen besten Freundinnen ist kurz nach unserer ersten Fehlgeburt schwanger geworden, so auf Anhieb. Und das habe ich mega herausfordernd gefunden. Dort bin ich auch in Abstand gegangen. Sie hat das mega respektiert.

0: passiert da auch schon nur rein körperlich bei einer Frau? Also ich meine, da nistet sich eben ein Baby ein, die Gebärmutter, alles, der ganze Körper, die Hormone, alles fängt ja an arbeiten bei dem weiblichen Körper und fängt an vorbereiten, dass das Baby gut wachsen kann. Und dann geht das Baby weg. Was passiert da rein körperlich jetzt mal, bevor wir nachher noch so ein bisschen auf das Emotionale und Gefühl und alles eingehen?
1: Es gibt dafür verschiedene Ursachen. Ein grosser Teil sind genetische Defekte, also dass das Kind womöglich gar nie überlebensfähig gewesen wäre. Ich sage mal, auf einer biologischen Ebene sortiert der Körper aus. Das klingt jetzt mega hart, aber unterdessen kann ich das so differenzieren. Auf der biologischen Ebene ist das wie ein natürlicher Prozess. Man sagt, es gibt sogar noch höhere Dunkelziffern von Fehlgeburten, wo eine Frau vielleicht gar nicht merkt, weil sie einfach denkt, jetzt habe ich meine Tage später bekommen.
0: Wenn es noch ganz früh ist.
1: Wenn es noch ganz früh ist. Der grösste Teil passiert in der Woche, also vor der sechsten Woche. Das Kind, es gibt verschiedene Anzeichen. Oft sind es dann Blutungen. Es gibt aber auch die Version, dass man es nicht merkt und dann einfach, ich glaube, das ist auch etwas vom Schlimmsten, dass du wie denkst, es ist alles in Ordnung und dann beim nächsten Untersuch findet man keinen Herzschlag. Das sagt man Missed Abortion, also wie, man hat es wie verpasst.
0: Das stelle ich mir mega schlimm vor.
1: Ja. Du wähnst dich so in Sicherheit.
0: Dann erst bei einer Kontrolle bei der Frauenärztin, beim Frauenarzt, das Kind lebt gar nicht.
1: Ja, genau. Oder es gibt es auch, das habe ich auch einmal gehabt, dass es so früh passiert, dass es gar, also noch zu klein ist, um auf dem Ultraschall zu sehen. Dann sagt man biochemische Schwangerschaft. Also hormonell hat sich der Körper auf eine Schwangerschaft eingestellt, aber die befruchtete Eizelle ist wie an einem gewissen frühen Punkt wieder gestorben. Und was der Körper dann macht, ist grundsätzlich kann das der Körper selber ausschwemmen. Es gibt verschiedene Möglichkeiten. Man wartet einfach, bis der Körper das eigentlich selber mit der Blutung dann wird starten, wie austreibt. Man kann das auch mit gewissen Medikamenten beschleunigen. Oder man kann das, und das finde ich so ganz schlimm, ist mir irgendwie erst kürzlich bewusst wurde, die Wortwahl ist so, finde ich, schon frauenfeindlich, eine Ausschabung machen.
0: Ja,
1: ich
0: meine, mega schlimmer Begriff, ja.
1: Oder Curettage. Also, man kratzt ein Kind, wenn es schon ein bisschen grösser ist, der Embryo oder je nachdem dann der Fötus. Ja, dass dann Gynäkologen das wie ausschabt, aus der Gebärmutter raus. Man sagt aber heute, das ist in den wenigsten Fällen nötig. Meistens kann das der Körper selber machen. Und was ich so gelesen habe, haben auch viele Frauen dann das positiv erlebt, wenn sie wieder darauf gewartet haben, bis es selber rausgekommen ist. Aber das entscheidet wie jede für sich. Das ist so das, was körperlich passiert. Das ist wie eigentlich eine kleine Geburt. Ganz eine kleine.
0: Auch mit Schmerzen verbunden dann, oder?
1: Je nachdem, wie gross das es ist. Ja, bei mir, ich habe fast jedes Mal starke Schmerzen gehabt. Und starke Blutungen, einmal auch mega lange Blutungen, also wie im Wochenbett, dass es wie nicht aufgehört hat. Und dann ist es wie so zu allem Elend an, hört das noch nicht auf Blüten. Ich dachte, das könnte mich dann rauchen, echt. Ja. Ich könnte gerade im Loch versinken.
0: Jetzt eben, du hast drei Fehlgeburten gehabt vor der Geburt von deinem ersten Kind.
1: Ja.
0: Nachher ist dein erstes Kind endlich auf die Welt gekommen, endlich hat es geklappt. Ist dann, wenn du dann ein gesundes Baby in den Armen hast, sind dann die Verluste von diesen drei Babys, die du gehabt hast, sind die nicht mehr gleich schmerzhaft? Oder kann auch ein gesundes Baby das wie nicht... Weißt du, was ich meine? Das ist eine böse oder blöde Frage.
1: Nein, ich glaube, es kann es nie auflösen, der Schmerz oder das Leid, die Trauer, die man erlebt hat. Man kann das nicht ersetzen. Es wären ja andere Menschen gewesen, die man in dem Sinn wie vermisst, dass man die nie hat kennengelernt. Aber es ist wie vielleicht schon ein Aufatmen. Vor allem das ständige Hoffen und Bangen eigentlich jeden Monat. Und das ist ja vielleicht, ich weiss nicht, vielleicht könnten die Männer das besser abschalten. Aber ich habe das erlebt, ich habe eben jeden Monat so emotional mit dem Zyklus. Und wenn dann wieder eine Schwangerschaft eintritt, ist einfach die Frage, bleibt das Kind oder wird es mir wieder genommen? Das ist mir immer die

0: Geburtsfall, wird es mir genommen oder kann ich's, darf ich es behalten? Und dann bangt man, oder die ersten Wochen sind die schwierigsten, wo am meisten Fehlgeburten passieren. Die überleben, kann sich es gut entwickeln, tut sich das HCG, das Schwangerschaftshormon, gut weiterentwickeln. Oder es an allen untersucht beim Arzt, wo man sich festheben kann und so das Bangen. Und wenn man dann mal, wo wir die 3 Monate überstanden haben, die ersten 3 Monate, dachte, kann es das denn sein, dass wir es bis dahin geschafft haben? Ich habe es fast nicht geglaubt.
1: Eben, weil die letzten 3 Mal hast du nie über die 3 Monate geschafft. Da sind wir sehr früh verloren.
0: Und das ist für mich dann wie so, nach dieser Leidenszeit, ich glaube, ich habe die Schwangerschaft mehr genossen als, wie soll ich sagen, es ist halt anders, wenn du so mit der Vorgeschichte reinsteigst. Ich will dich nicht vergleichen, wer es mehr genossen hat, aber ich bin Wolke 7 geschwebt.
1: Ja, kann man vorstellen.
0: Und logisch haben wir auch Sorgen gemacht, aber dass es wirklich hebt. Aber vom Typ her bin ich eigentlich so ein sorgloser Mensch und habe es dann mega genossen. Und die erste Zeit, sage ich mal, bis er 6 Monate alt war, wirklich, ich bin geschwebt. Ich war auch so dankbar, dass wir endlich das Geschenk haben dürfen. Es ist auch nicht selbstverständlich. Ja.
1: Also wirklich so die Glücksgefühle dürfen
0: erleben.
1: Mega schön.
0: Ja.
1: Aber eben, wie wir vorher gesagt haben, es hat die Jahre vorher gegeben von ganz tiefer Trauer. Und da möchte ich jetzt auch noch reingehen. Vorher haben wir es davon gehabt, was dann körperlich passiert bei der Fehlgeburt. Aber ja, das Ganze emotionale, das ist wahrscheinlich auch schwer zu verstehen, wenn man das nicht erlebt. Du hast einmal erwähnt, Träume, die zerplatzen. Weißt, bist du jedes Mal in ein mega tiefes Loch gefallen? Oder ist das auch etwas, wo man irgendwann ein bisschen abgestumpft ist nach der zweiten Fehlgeburt? Oder ist es jedes Mal gleich schwer gewesen für dich?
0: Also ich glaube, es kann schon auch ein bisschen abstumpfen. Aber mir ist es wie jedes Mal, ich habe immer die Hoffnung, nach jeder Fehlgeburt habe ich die Hoffnung gehabt, also jetzt ist doch genug. Jetzt langt es doch. Jetzt muss doch auch für mich mal etwas drin liegen. So.
1: Ja.
0: Es kann doch nicht sein, dass es immer nur mich trifft. Obwohl ich weiss, die Frage, warum ich, das die bringt mich nie her. Jeder hat seinen Rucksack zu tragen. So. Für mich ist jedes Mal wie so nochmal ein Hammer oben drauf gewesen. Und dass die Reise wie nicht aufhört. Und gell, zuerst wünscht man sich einfach ein Kind. Und irgendwann verschiebt sich der Fokus vom ein Kind zu: Ich habe jetzt ein Problem, dass ich kein Kind habe. Also es ist wie eine Mischung von einerseits der Verlust und andererseits die Kinderlosigkeit oder die Diagnose Unfruchtbarkeit. Und das ist noch schwierig zu erklären.
1: Wie bist denn du mit diesen Fehlgeburten umgegangen? Jetzt gerade mit diesen ersten 3 auf die 4 kommen wir dann nachher noch. Aber hast du dich zurückgezogen? Hast du Leute gehabt, wo du darüber geredet hast? Kannst du uns da ein bisschen Einblick geben in deinen Umgang?
0: Ja, man sucht dann so seine Wege, um damit umzugehen. Ich habe mich sicher an gute Freundinnen gewendet, die mich darin begleitet haben. Natürlich Gespräche mit meinem Mann sind mega wertvoll gewesen. Das, by the way, geht an mich unter, dass die Männer auch mitleiden. Er hat sich auch immer wieder mal gewünscht, dass jemand gefragt hat, wie geht es dir und nicht nur, wie geht es deiner Frau. So. Und ich habe mega oft dann mit Gott gerungen über diese Themen und ihm einfach auch alles mein Leid geklagt. Ich habe einmal einen Klagepsalm geschrieben. In der Bibel finden wir also verschiedene Arten von Psalmen, also wo der David, der die Psalmen schreibt, ausdrückt, wie es ihm geht. So ganz ehrlich vor Gott. Und das hat mir auch geholfen. Wir haben zusammen für jedes Kind einen Namen ausgesucht. Und haben das jeweils haben wir auf einen Stein geschrieben. Wir haben zusammen wie so eine Abschiedszeremonie gemacht. Wir haben ein Kerzchen angezündet und zusammen gebetet und wie das Kind gehen lassen. So eine Art.
1: Also wirklich so ein bewusstes Abschied nehmen.
0: Genau.
1: Würdest du sagen, ist das auch etwas, was wichtig ist, weil es gerade bei der Fehlgeburt, kann ich mir vorstellen, die Herausforderung ist ja wahrscheinlich, dass das Menschli ja wie noch nicht eine Identität so hat, wie wenn ein Kind auf die Welt kommt und du hast da, je nachdem, eben schon den Eintrag im Geburtsregister etc. Also das Kind geht ab. Es war eben noch so klein, gewesen, je nachdem, was du mal im Ultraschall gesehen hast. Findest du, ist es wichtig, um dem Kind eben gleich die Identität zu geben, Namen geben und Abschied nehmen von dem Baby, das nicht auf die Welt kam?
0: Ja, das war uns wichtig. Und wir beide glauben auch fest, dass wir die Kinder irgendwann wieder sehen. Das kann ich nicht beschreiben, ich kann es nicht beweisen natürlich, aber irgendwie im Herzen sind wir davon überzeugt, dass wir die kleinen Menschen irgendwann werden wieder treffen.
1: Also du meinst nach dem Tod, wenn du auch nicht mehr da bist?
0: Ja, ja, das glauben wir.
1: In einer anderen Welt.
0: Genau.
1: Und das Abschied nehmen, du hast gesagt, einen Stein bemalen mit dem Namen, also das Abschiedsritual, das war einfach etwas zwischen dir und deinem Mann? Oder haben da noch weitere Leute wie so einbezogen, Grosseltern?
0: Nein, das haben wir eigentlich nur für uns gemacht. Ja, im kleinen Rahmen. Mein Mann hat zum Beispiel auch ein Lied geschrieben, das ihm geholfen hat zu verarbeiten. Einmal. Ja, so findet, glaube ich, jeder so seine Wege zum Abschied nehmen. Und was mir geholfen hat im allgemeinen Umgang damit, ist auch Betroffene zu suchen. Wir sind dann eben, einerseits habe ich schon Leute gekannt, die es erlebt haben, habe dann bewusst auch Leute gesucht, die es wiederholt erlebt haben. Es erleben es ganz viele, vielleicht einmalig, aber dass sich so viel wiederholt, gibt es schon ein bisschen weniger. Und das hat mir auch geholfen, einen Austausch mit Betroffenen, die das nachvollziehen können. Ja.
1: Du bist ja in dieser Zeit auch arbeitstätig gewesen, als Pflegefachfrau. Stelle ich mir auch mega herausfordernd vor, weil, ja, was sagst du denn da beim Arbeiten? Ich meine, eben, willst du ja vielleicht nicht immer gerade allen erzählen, hey, hast du jetzt eine Fehlgeburt erlebt, trotzdem geht es dir schlecht, bist je nachdem auch krank geschrieben.
0: Ja.
1: Wie bist du mit dem umgegangen?
0: Ja, ich habe es eigentlich immer verschleiert. Du bekommst dann so 2 Wochen, also je nachdem, wie gross das Kind schon war, ist in meinem Fall, ich habe mit 2 Wochen Arbeitsunfähigkeitszeugnis bekommen. Und du musst ja keinen Grund angeben beim Arbeiten. Das wollte ich eigentlich auch nie wollen. Genau, weil ich gewusst habe, oder eben nicht gewusst habe, wie lange das noch geht, wie lange die Reise geht. Und ich das nicht möchte mit Leuten teilen, wo ich jetzt noch nicht so das Vertrauen dazu habe. Und das war schwierig gewesen, wenn es mir nicht gut gegangen ist. Ich habe manchmal auch gesagt, das geht mir nicht gut, aber ich möchte nicht darüber reden. Das hat mich viel gekostet. Das war auch zum Teil dann in der Corona-Zeit, wo wir also wahnsinnig viel zu tun hatten. Intensive Arbeitsschichten, lange Schichten. Was noch dazu kam, ist so. Aber es ist je nachdem auch eine Ablenkung, können gehen arbeiten. Ja.
1: Das ist manchmal auch gut da.
0: Ja.
1: So ein bisschen das Gewohnte.
0: Ja.
1: Jetzt eben, ich habe es schon angetönt, es hat auch noch eine 4. Fehlgeburt gegeben. Zwischen dem ersten Sohn und dem zweiten Sohn hast du wieder ein Baby verloren. Du hast mir im Vorgespräch gesagt, hey, das 4. Mal, das ist wirklich nochmal mega schlimm gewesen. Was hat sich unterschieden für dich zu den 3 ersten Mal? Was hat es noch besonders schlimm gemacht?
0: Es war ein bisschen später als die anderen 3. Und ich kann nicht sagen, ich habe es nicht erwartet. Es war ja klar, dass wir ein hohes Risiko für Fehlgeburten weiterhin hatten. Aber ich glaube, es hat so Anzeichen gegeben. Es war am Freitag. Und der Arzt hat aber gesagt, ich soll heimgehen und mir nicht Sorgen machen. Und am Montag machen wir nochmal eine Kontrolle. Und ich bin in das Wochenende rein und ich habe versucht, ruhig zu bleiben, was mega eine Herausforderung ist, innerlich. Dann Nervosität. Und ich habe mega oft mit Gott so im Gespräch gestanden, gebetet. Und ich habe dann immer so tendiert, in diesen Situationen zu beten, dass Gott doch das Kind bewahren möchte. Und in dem Moment habe ich wie gesagt, hey, egal was passiert, ich will wie nicht mein Glauben oder mein Vertrauen zu Gott abhängig davon machen, ob das Kind jetzt überlebt oder nicht. Ich habe gesagt, ich liebe meinen Jesus, ich glaube an dich, egal was kommt. Und bin aber irgendwie grundsätzlich hoffnungsvoll gewesen. Und dann am Montag bin ich dann untersucht und dann kommt wieder der Hammer. Und ich hocke auf dem Stuhl und wir finden keinen Herzschlag von diesem Kind. Und ich mag mich erinnern, die zwei Ärzte sind dann rausgelaufen, weil wir zu einem Notfall müssen. Und ich bin einfach in diesem kalten Notfall-Gynistuhl gehockt, auf 1,5 Meter Höhe oben. Und ich habe einfach gebrüllt. Ich habe so gebrüllt, weil es so ein tiefer Schmerz war, das jetzt nochmal zu erleben. So, das ist es jetzt nicht genug. Und gleichzeitig habe ich mich wie dort entschieden, und das hat vielleicht schon ein bisschen damit zu tun, dass ich, wie schon jetzt Erfahrung gehabt habe mit diesen Situationen, ich habe mich entschieden und ich lasse jetzt nicht zu, dass mich die Situation so niederschmettert. Logisch, traurig sein ist normal und ist auch gesund, aber ich habe in dem Moment einfach ein Worship-Lied gesungen, ein Lied zu meinem Gott, weil ich gesagt habe, nein, und ich lasse nicht zu, dass mir das Leben kaputt macht und dass mich das wieder so runterzieht, weil in der Zeit vorher ist natürlich, das Vergleichen ist auch immer wieder ein Thema gewesen, mit Frauen, die es klappt oder die vielleicht auch Fehlgeburten haben und dann haben sie doch ein Kind und ich habe mich immer ein bisschen gefühlt wie in einem Eile mit Weile Spiel, wo man miteinander unterwegs ist und dann wirst du wieder heute an.
1: Die anderen können weiter ins Ziel.
0: Die anderen können weiter und ich fange immer wieder bei Null an. Nach jeder Fehlgeburt fange man wieder bei Null an. Oder? Und ich glaube, ich habe auch schon immer wieder ein bisschen mit Bitterkeit gekämpft und dort habe ich wie gesagt, hey, ich lasse das nicht zu und ich nehme jetzt meinen Fokus weg von diesem Problem und ich setze meinen Fokus auf Gott.
1: Ist das eine bewusste Entscheidung, die man treffen kann? Ich will nicht bitter sein oder ich will nicht mich von dem so runterziehen lassen?
0: Hey, ich glaube nicht immer gleich, dass man das so bewusst kann, aber in dem Moment ist es mir so wichtig gewesen, mich jetzt wie nicht wieder zu fokussieren auf etwas, was mich dann so wird runterziehen. Und ich habe es trotzdem sehr schlimm erlebt, weil ich eben dort so lang wirklich noch mehrere Wochen stark geblutet habe und immer wieder erinnert worden bin an meinen Verlust. Nur schon durchs Blut, geschweige denn durch Trauer. Darum habe ich es einerseits sehr schlimm erlebt und gleichzeitig habe ich in dem Innen, in meiner Seele, in meinem Geist einen mega Frieden erlebt. Und das hat mich mega geprägt, also meine Beziehung zu Gott geprägt. Dass ich eigentlich auch in meiner tiefsten Niederlage, wenn du so willst, nicht, dass ich irgendetwas falsch, man macht ja nie etwas falsch, keine Frau macht etwas falsch, bei einer Fehlgeburt. Und trotzdem ist mir Gott in dieser tragischen Zeit so nahe gewesen.
1: Mega schön. Du hast auch viel von deinem Glauben und von Gott erzählt. Jetzt könnte man ja sagen, ja, also, mein Gott, hast das ganze, die ganze schlimme Situation zu verdanken. Er hätte ja einfach können machen, dass die Babys gesund auf die Welt kommen. Weißt, hast du so Gedanken auch gehabt, dass du hässig gewesen bist auf den Gott, wo du eigentlich an ihn glaubst und auf ihn vertraust? Oder dass du mal gefunden hast, hey, eigentlich brauche ich den nicht mehr, ich glaube nicht mehr an den Gott.
0: Ja, hässig bin ich sicher viel gewesen. Dass er mir das nicht gewährt, den Wunsch, ein Kind zu haben. Gell? Es gibt ja grundsätzlich, jetzt ganz nüchtern betrachtet, es gibt kein Recht auf ein Kind. Aber das ist, ich hätte das auch nicht gedacht, dass der Wunsch so gross ist. Es ist ja so vielen Menschen so tief verankert, eine Familie zu gründen. Und bin sicher hässig gewesen auf ihn und habe mit ihm gerungen. Und oft in der Kirche, weißt, einfach brüllend dort gehockt. Und gleichzeitig bin ich mir auch durch das mega bewusst geworden, dass wir so in einem Spannungsfeld sind. Gell, das sehe ich ja auch tagtäglich. Ich arbeite nicht mehr tagtäglich jetzt mit den Kindern, arbeite nicht mehr so viel, aber im Spital bei meinen kranken Patienten, die wirklich zum Teil sterbenskrank sind, ich glaube an einen Gott, der absolut heilen kann, der Wunder tun kann. Ich glaube, ihm ist nichts unmöglich. Das sagt uns die Bibel. Und wir leben in diesem Spannungsfeld, oder? Er kann, aber er tut nicht immer. Und ich glaube, es gilt jetzt für uns, die Spannung auszuhalten. Und ich glaube, wir können auch so viel lernen in dieser Spannung. Wir können so viel Neues entdecken in unserem Zerbruch, was Gott Neues tut in uns, wie er uns begegnet. ja, wie auch Schönes kann entstehen im Zerbruch.
1: Kannst du da vielleicht gerade etwas Persönliches sagen? Was hast du Positives jetzt können aus dem Zerbruch herausnehmen? Ich meine, es tönt so schön, aber irgendwie tönt es auch mega, soll ich sagen, dann so ein bisschen billig. Ja, ich habe etwas Gutes rausgenommen, aber hey, es sind 4 Babys gestorben. Du hast 4-mal ganz schwieriges Leid erlebt. Was kann man da Positives daraus herausnehmen?
0: Ja, gell, also es ist nicht so, dass ich sage, es ist jetzt gut sein, das zu erleben, gut gewesen, das zu erleben oder so. Hätte nicht müssen da durch. Und gleichzeitig habe ich mir schon recht früh gesagt, wenn wir durch den Scheiß durch müssen, dann soll es einen guten Zweck haben. Weil ich glaube, dass Gott grundsätzlich sehr vieles kann, also alles kann zum Guten wenden. Und ich habe mir gesagt, ich will andere Frauen und Paar ermutigen, die auch in dieser Kinderwunschzeit sind, dass sie erstens nicht allein sind, dass sie sich nicht irgendwie Vorwürfe machen, dass sie daran schuld sind, weil eben, es ist nie eine Frau daran selber schuld. Ich habe jetzt in dieser Zeit immer wieder dürfen mit Frauen reden oder auch mit meinem Mann zusammen, mit anderen Paaren, dürfen einfach für andere da sein, andere trösten, andere vielleicht beraten, wie man da weiter könnte vorgehen, was hilfreich kann sein. So, und durch das sind auch wertvolle Begegnungen entstanden.
1: Ja, aber es hat mit ihrer Offenheit zu tun, oder? Wenn du nicht würdest offen darüber reden, wüssten die Leute gar nicht, dass du das erlebt hast, und nur durch das gibt es dann also Begegnungen, nehme ich an.
0: Ja. Ich auch, eben, hat eine lange Zeit gebraucht, bis ich überhaupt so offen haben können sein.
1: Was hat es gebraucht? Hat es einfach Distanz gebraucht zu diesen Geschichten, zu diesen Fehlgeburten?
0: Ja, ich glaube, gerade in dieser ersten Zeit, bevor unser erster Sohn geboren ist, wäre es mir wie noch zu nahe und zu persönlich gewesen. Und ja, jetzt kann ich wie aus einem anderen... Jetzt bin ich wie an einem anderen Ort. Stehe ich an einem anderen Ort. Und kann das irgendwie anders betrachten.
1: Ich möchte mega gerne nochmal auf die Trauer eingehen. Weißt, ich kann mir vorstellen, es ist ja auch so ein bisschen eine unsichtbare Trauer. Weil eben, es gibt kein Grab von diesen Babys. Es gibt nicht eine Todesanzeige. Es ist so anders, wenn ein Baby so früh stirbt. Ich kann mir auch vorstellen, der Aufschrei in der Bevölkerung ist nie so gross, oder? Wie wenn zum Beispiel eine Mami bei der Geburt ein Baby verliert oder gerade nach der Geburt. Hast du dich da manchmal auch wie so ein bisschen gefühlt, wie wenn du gar nicht dürftest trauern, weil es ist ja noch gar nicht das Menschliche gewesen. Weißt, hast du so Aussagen gehört oder das so ein bisschen gespürt in anderen, in deinem Umfeld? Oder, ja, wie sind so... Kannst du etwas anfangen mit dem Begriff unsichtbare Trauer?
0: Ja, gell, eben einerseits unsichtbar, weil ich es nicht vielen gesagt habe. Oder bei gewissen habe ich es auch gesagt und dann ein bisschen bereut, dass ich es gesagt habe, weil gewisse nicht so sensibel damit umgegangen sind oder mit so etwas damit haben können anfangen. Ich glaube, es ist auch ein schwieriges Thema zum nachvollziehen, wenn man nicht drin steckt. Und wir haben schon immer wieder mal Sprüche erlebt, die vielleicht gut gemeint gewesen sind, aber nicht hilfreich. So.
1: Kannst du ein Beispiel geben?
0: So das Erklären oder Schönreden, das hilft wie nicht. Zum Beispiel, ja, wenigstens könnt ihr schwanger werden. Also ihr wisst ja jetzt, ihr könnt schwanger werden. Ja, danke, ist in dem Sinn faktisch korrekt, aber bringt uns nichts in unserer Trauer. Oder, sie sind ja noch jung, sie können es wieder probieren, hat mir eine Frauenärztin gesagt. So Empathie gleich null, die habe ich dann auch gewechselt. Weil ich mich in diesem sensiblen Thema einfach nicht bei ihr wohl gefühlt habe. Oder dass man sagt, das hätte wohl nicht sollen sein, es wäre vielleicht nicht etwas in Ordnung gewesen mit dem Kind, vielleicht wäre es behindert gewesen. Ja, mag auch wahr sein, aber hilft nicht, also schmälere Trauer nicht. Schmälert den Verlust nicht. Oder Tatsache, das passiert mega häufig. Es passiert im Fall öfter, als du denkst. So, ja, ist auch wieder
1: bringt
0: wahr.
1: Nicht,
0: bringt mir jetzt nichts.
1: Ja. Was wären denn gute Bemerkungen oder Reaktionen? Weißt, vielleicht hören uns jetzt auch Leute zu, die merken, ja, Scheibe, ich habe auch jemanden in meinem Umfeld, was passiert ist, oder ich wüsste jetzt auch nicht, wie reagieren, was wäre denn gut?
0: Ich glaube, das darf man auch sagen, hey, ich weiss nicht, wie ich mit dem umgehe. Aber ich glaube, was mega hilfreich ist, einfach sein Mitgefühl auszudrücken. Es tut mir leid, was heute passiert ist, oder es geht mir nach, es bewegt mich. Kann ich etwas für euch tun? Ich glaube, offene Fragen sind mega hilfreich. Mhm. Willst du, dass wir uns treffen und ich höre dir einfach zu? Oder brauchst du ein bisschen Ablenkung? Soll ich dir etwas erzählen? Willst du etwas unternehmen? Also so ein bisschen herausfinden, ja, was tut denn dieser Person jetzt gut?
1: Ja.
0: So diese Sachen. Oder auch einfach mal zusammen schweigen, wenn eine betroffene Person möchte einfach jemanden haben, der da ist, aber schweigt. Man muss nicht immer darüber reden. So. Oder wenn darüber reden, kann man fragen, ja, was beschäftigt dich am meisten? So wie offen lassen, dass die Person einfach erzählen können, was sie möchten erzählen.
1: Kommt wahrscheinlich auch mega darauf an, was für eine Beziehung man zu der betroffenen Person steht,
0: ja, wie nahe
1: man sich ist, ob man
0: absolut.
1: Einfach Arbeitskollege ist oder wirklich Freunde oder Nachbarn. Ja. Oder ja.
0: Ja.
1: Genau. Du hast vorhin mal gesagt, eben für deinen Mann war es auch schwierig gewesen, dass viele haben auch gar nicht gefragt, wie es ihm geht, sondern einfach gefragt, ja, wie geht es der Frau?
0: Mhm.
1: Würdest du sagen, ist es bei ihm sehr ähnlich gewesen, was er durchgemacht hat, emotional, wie bei dir? Oder wie ist er mit diesen Verlusten umgegangen?
0: Gell, ein grosser Unterschied ist natürlich, dass die Männer das körperlich nicht erleben. Durch das haben sie schon irgendwo eine Distanz. Und gleich, sie sind Vater, sie haben auch ein Kind verloren.
1: Mhm.
0: Ja, jetzt für ihn war es schon auch sehr schwierig gewesen. Und es hat ihn schon auch mega abgezogen. Und ja, er hat sich eben gewünscht, dass es mehr Raum hat. So.
1: Mhm, dass man auch mit anderen Männern vielleicht über das reden kann.
0: Ja, ja. Ja.
1: Wie sind denn ihr zusammen durch das durch? Also stelle ich mir noch herausfordernd vor, dass man dann vielleicht eben gleich Trauer ist etwas Individuelles. Mhm. Also gerade jetzt eben, wie du gesagt hast, für Frauen ist es einfach nochmal anders, weil der Körper da schon viel mehr auch involviert war. Haben die da manchmal auch Mühe gehabt, einander zu verstehen, was jetzt im anderen abgeht? Also gemeinsam unterwegs sein miteinander.
0: Ja, es braucht schon auch, wie soll ich das sagen, Toleranz oder Gnade, dass das Gegenüber an einem anderen Ort steht. Oder? Dass man wieder nicht erwartet, dass er immer, wie soll ich sagen, alle meine Gefühle kann jeden Moment nachvollziehen. So. Und es war sicher eine Herausforderung für unsere Beziehung. Es hat uns jetzt im Nachhinein sicher auch zusammengeschweißt. Und sind wertvolle Gespräche entstanden. Und gleichzeitig, es war auch mega belastend gewesen, dass eigentlich viele Zeiten entweder er oder ich im Loch hinein gewesen sind.
1: Mhm,
0: und was natürlich dann noch dazu kommt, meines einen ist Trauer und das andere ist immer so wieder das Führen schauen, wie gehen wir jetzt weiter. Und wir haben dann irgendwann auch das abgeklärt. Spannenderweise zahlt in der Schweiz Krankenkasse Untersuchungen zu Fehlgeburten erst nach 3 Fehlgeburten, wo sich dann schon recht ein Leid angehäuft hat. So. Also das finde ich noch heftig. Und wenn dann dort etwas herausfindest, dass mehr er der Verursacher ist oder sie der Verursacher ist, das löst natürlich auch mega etwas aus. Mhm. Weißt du, von wegen Schuldigen und dass man dann nicht irgendwie Vorwürfe macht oder dass sich selber Vorwürfe macht, dass man jetzt einem anderen Kind nicht kann ermöglichen. So. Und wir haben zuerst mal so ein bisschen eine Diagnose gehabt, wo auf einen von beiden hingewiesen hat. Und das hat sich dann aber wieder, wie soll ich sagen, oder nicht so in dem Sinn bestätigt, aber ja. Die Zeit war schon auch mega schwierig gewesen. So,
1: haben wir da offen miteinander können reden oder hat man sich da ein bisschen zurückgezogen? Jeder?
0: Ja, beides. Wir haben uns sicher auch zurückgezogen in dieser Zeit und dann wieder geredet und dann manchmal auch darüber gestritten. Ja, so das ganze Programm. Ja.
1: Jetzt bist du heute Mami von 2 Buben, 3,5-jährig, 1,5-jährig, 4 Kinder, die, du gesagt hast, sind im Himmel. Welchen Platz haben die 4 nicht geborenen Babys in eurer Familie, in deinem Herz?
0: Hey, ist noch schwierig zu sagen. Jetzt in unserer Familie, mit den Kindern haben wir jetzt noch nicht so, sie sind jetzt auch noch mega klein. Ich habe sicher auch schon erwähnt, dass wir Babys haben, die gestorben sind, so beim älteren Sohn, aber haben das jetzt noch nicht richtig thematisiert, sage ich mal. Mhm. Wir haben die Steine mit den Namen drauf, haben wir präsent im Haus und so laufe ich immer wieder dran vorbei und denke an sie und denke an die Zeit und habe sie in meinem Herz. Und grundsätzlich, wie soll ich sagen, ist es für mich schon auch abgeschlossen, die Trauer. Logisch, sie sind immer noch irgendwie ein wichtiger Teil von unserer Familie oder von unserer Geschichte. Und gleichzeitig, ich glaube, dort macht es wahrscheinlich schon auch einen Unterschied, wie lange man das Kind erstens in sich getragen hat oder vielleicht sogar noch in seinen Händen gehalten hat. Und durch das, dass sie alle so früh von uns gegangen sind, kann ich da vielleicht besser abschliessen. Ich weiss nicht, wie man das so sagen kann. Aber ich würde sagen, ich leide jetzt nicht mehr aktiv unter dieser Geschichte. Es ist für mich wie ein Stück weit, wenn ich daran zurückdenke, weiss ich, wie schlimm das war für mich. Und gleichzeitig ist es jetzt wie gut. Ja.
1: Also es gibt ja auch ein Stück weit einem Hoffnung, wenn man das jetzt gehört, oder? Dass der Punkt kann kommen kann. Man kann sagen, hey, es kann irgendwann wieder gut werden.
0: Ja.
1: Man kann durch so schwieriges Leid durchgehen und so etwas erleben und gleich gibt es eine Zukunft.
0: Ja. Und da habe ich mich auch damit auseinandergesetzt. So in dieser Zeit habe ich mir überlegt, in 20, 30 Jahren, wie schaue ich auf die Kinderwunschjahre zurück? Werden das Jahre sein, wo einfach nur öde und traurig sind? Wo ich wie das Leben verpasst habe, weil ich nur den Kinderwunsch im Kopf hatte. Das wünsche ich mir eigentlich nicht für mein Leben. Ich habe gesagt, hey, was kann ich machen? Weil das Leben und den Tod kann ich nicht beeinflussen. No chance, oder? Und ja, jetzt auch nicht mit dem Kind. Man hat das Gefühl, man hat vieles im Griff, aber es kann ja immer etwas passieren. Es ist immer ein Stück weit das Loslassen. Und ich habe mir gesagt, okay, was kann ich denn beeinflussen? Was macht mir Freude? Ich kann jetzt der Vorteil von noch kein Kind haben, ist, ich habe Zeit. Was kann ich machen mit dieser Zeit? Und ich habe dann in dieser Zeit mehr Verantwortung übernommen beim Arbeiten. Ich habe Weiterbildungen gemacht, die mir mega Freude gemacht haben. Ich durfte in der Kirche Verantwortung übernehmen. Wir haben ein neues Hobby zusammen angefangen, Gleitschirmfliegen.
1: Okay.
0: Was mich mega viel Mut gekostet hat. Ein waghalsiges Hobby. Und ich habe gewusst, werde ich wieder schwanger und bleibe schwanger, werde ich das auch aufhören. Und darum habe ich die Ausbildung nie fertig gemacht. Okay. Aber es war lässig, so zu merken, es gibt noch andere Sachen, die Freude bereiten. Mhm. Und selbst wenn wir jetzt nie ein Kind gehabt hätten, wäre das wie mein Wunsch gewesen, an den Punkt kommen und sagen, hey, ich will ein Leben gestalten, wo Freude macht, trotz dieser Trauer und trotz dem Schmerz, kein Kind zu haben. Und ich weiss jetzt nicht, wie ich mit dem umgegangen wäre.
1: Eben, du hast heute doch zwei Kinder, im Traum von Familie ist wahr geworden.
0: Genau. Mhm. Und ich glaube, das betrifft uns ja alle irgendwo, so dass, wie gehen wir denn damit um, wenn Sachen nicht so laufen, wie wir es wünschen. Das finde ich eine mega Herausforderung im Leben. Und das ist so mein Ansatz. Hey, lass die Zeit nicht einfach an dir vorbeistreichen, sondern was mache ich mit dem, was ich kann machen?
1: Also würdest du das jetzt auch ganz konkret Leute weitergeben, die vielleicht Ähnliches erleben, die auch gerade Fehlgeburt erlebt haben, wie sagen, hey, du darfst dir auch Sachen suchen, die dir Freude machen. Du darfst weiterleben.
0: Ja. Absolut. Du darfst trauern, du darfst dir die Zeit nehmen, die du brauchst und dann darfst du wieder, irgendwann werden die Momente von der Trauer weniger und die Momente von der Freude kommen zurück und werden grösser und du darfst herausfinden, was macht dir Freude, wie kannst du dein Leben gestalten. Vielleicht braucht es auch manchmal, wir haben es dann Herausforderung gefunden, viel Zeit mit Familie verbringen, also Menschen, die auch Kinder haben in unserem Umfeld, weil in unserem Alter grundsätzlich fangen viele Leute Familie an, logisch. Mhm. Und was heisst das? Also, ich glaube, es ist auch nicht sinnvoll, dann einfach alle Beziehungen zu cutten. Aber überlegen, ja, in welchen Beziehungen kann ich aufleben? Oder gibt es vielleicht Beziehungen, da geht es wirklich nur noch um Kinder, da brauche ich vielleicht ein bisschen Abstand. Oder ja, nimm dir die Zeit, die du brauchst. Vielleicht ist es dann cool, irgendwie ein Pärchen zu haben, das kein Kind hat, mit dieser Zeit verbringen. So ein bisschen einen anderen Horizont oder eben ein neues Hobby oder reisen etc.
1: Also sehr gut auch anhören, höre ich da raus. Oder anhören, was brauche ich oder was brauchen wir als Paar jetzt, was tut uns gut.
0: Ja.
1: Und das dann auch gegen aussen kommunizieren und für das einstehen.
0: Ja, genau. Oder im Persönlichen, das habe ich vorhin gesagt, kommt mir noch in den Sinn, was mir mega gut da hat, ist Seelsorge gewesen. Ich habe jedes Mal nach jeder Fehlgeburt bin ich in die Seelsorge mit jemandem können über das reden. Es kann auch ein Psychologe sein, wenn das gut tut. Das hat mir auch sehr geholfen. Und wie auch zum Beispiel zusammen schauen, ja, eben, wie wollen wir weitergehen, den Mut haben, abzuklären, ja, was könnten die Ursachen sein? Weil gewisse zum Beispiel bei vielen Frauen ist eine Kreinigungsstörung vorhanden, wo dann wie verhindert, dass das Kind kann im Uterus bleiben kann. Und das kann man medikamentös wie die Schwangerschaft begleiten. Und so habe ich jetzt schon mehrere Frauen erlebt, gehört, wo dann so ihre Kinder haben können behalten.
1: Also, dass man da auch wirklich anschaut, was könnte man auch medizinisch gesehen machen.
0: Ja, heutzutage kann man auch viel machen, was ja auch mega ein Geschenk ist so mit der modernen Medizin. Sich überlegen, ja, wie viel wollen wir dann machen? Wie weit wollen wir da gehen? Das sind dann auch dann wieder so ethische Fragen, oder? Da gibt es ja so viele Möglichkeiten heutzutage. Ja.
1: Debbie, ich will da zu einem Punkt kommen. Ich danke dir vielmals, dass du uns so offen über deine Erlebnisse geredet hast und uns Anteil gegeben hast an deiner Geschichte. Und ich wünsche dir alles Gute.
0: Danke vielmals, Evelyn.
1: Danke dir. Deborah Menzi hat uns ihre Geschichte erzählt von ihren 4 Fehlgeburten. Vielleicht betrifft dich das Thema auch gerade oder du hast jemanden in deinem Umfeld, der eine Fehlgeburt erlebt hat, dann empfehle ich dir die Fachstelle kindsverlust.ch. Dort findest du Hilfe und auch wertvolle Infos rund um das Thema. Ich habe dir den Link zu der Webseite in den Shownotes bereit gemacht und dort findest du auch einen anderen Podcast, den ich mal gemacht habe, mit der Gründerin von kindsverlust.ch. Ebenfalls in den Shownotes findest du auch einen Link, um uns zu unterstützen. Der Podcast wird von RF Media produziert, das spendenfinanziertes Medienhaus. Danke vielmals, wenn auch du uns unterstützt. Ich bin Evelyn Gutknecht. Bis zum nächsten Mal.
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1: Die Nachrichten von SRF um 5 mit Sandro Peter. Zuerst geht es um Drohnen. Eine in Litauen hatte Sprengstoff geladen. Eine der Houthi nahm die Pilgerstadt Mekka in Saudi-Arabien ins Visier. Munitionsmangel in den USA. Der Krieg mit dem Iran hat Rüstungsgüter bei der Armee verknappt. Das Wetter. Am Vormittag ist es zeitweise sonnig, später gebietsweise nass bei 21 Grad im Norden. In Litauen haben NATO-Kampfjets in der Nacht auf gestern eine Drohne abgeschossen. Nun zeigt sich, die Drohne war mit Sprengstoff beladen. Das teilt der litauische Verteidigungsminister mit. Fachleute hätten die Sprengladung entschärft. Die Drohne werde weiterhin untersucht. In der Nacht auf gestern hatten italienische Kampfjets die Drohne abgeschossen. Woher sie stammt, ist noch unklar. Nach ersten Erkenntnissen flog die Drohne wahrscheinlich von Belarus her nach Litauen ein. Wegen des Ukraine-Kriegs hat es schon mehrere Vorfälle mit Drohnen in den baltischen Ländern gegeben. Auch die Luftabwehr von Saudi-Arabien hat eine Drohne abgefangen, und zwar in der Nähe der Pilgerstadt Mekka. Die Drohne sei von der Houthi-Miliz im Jemen abgefeuert worden, teilt das Militärbündnis mit, das gegen die Houthi kämpft. Auch gestern gab es Warnungen vor Angriffen in Mekka. Laut dem Militärbündnis waren dies die ersten Angriffe auf die Pilgerstadt Mekka seit 2017. Die Houthi-Miliz ist mit dem Iran verbündet. Sie beschießt im Zuge der Eskalation des Jemenkriegs auch wieder verstärkt Ziele im benachbarten Saudi-Arabien. Das Königreich ist mit der international anerkannten Regierung im Jemen verbündet. Die israelische Armee hat im Gazastreifen einen hochrangigen Kommandanten der Hamas getötet. Das teilt die Armee selbst mit. Der Chef der Hamas-Brigade von Rafah sei eine Schlüsselfigur gewesen in der Führungsebene der Hamas. Er sei unter anderem für die Aktivitäten der Brigade und für Terroranschläge verantwortlich gewesen, schreibt die israelische Armee. Die palästinensische Nachrichtenagentur Wafa meldet, dass bei israelischen Luftangriffen im Gazastreifen mindestens 2 Menschen getötet worden seien, mehrere weitere seien verletzt worden. Die Angaben von beiden Seiten lassen sich nicht überprüfen. Auch ob sich beide Seiten auf den gleichen Angriff beziehen, ist nicht klar. Im Gazakrieg herrscht eigentlich eine Waffenruhe, es gibt aber immer wieder tödliche Zwischenfälle und Angriffe. Zuletzt hatte Israel seine Luftangriffe wieder verstärkt. Der Krieg der USA gegen den Iran hat zu Engpässen geführt bei den Munitionsvorräten der US-Armee. Das bestätigt ein offizieller Bericht, den eine Aufsichtsbehörde des Verteidigungsministeriums dem Kongress vorgelegt hat. Aus Washington berichtet AD-Korrespondent Carsten Kühntop.
2: In dem Bericht heißt es, der Munitionsverbrauch während des Krieges habe strategische Bestandslücken verursacht und er habe Engpässe in der Rüstungsindustrie bei der Nachschubversorgung offenbart. Präsident Trump hat immer wieder bestritten, dass die Munition knapp geworden ist. Menschen, die das behaupteten, drohte er mit Haftstrafen. US-Medien hatten in den vergangenen Wochen mehrmals über schwindende Vorräte berichtet. Dabei gehe es vor allem um Marschflugkörper vom Typ Tomahawk und Patriot-Abfangraketen. Außerdem werden in dem Bericht die massiven Schäden beschrieben, die iranische Angriffe auf US-Militärstützpunkten im Nahen Osten angerichtet hätten. Gegenstand des Papiers ist die Zeit vom Start des Krieges bis zum 30. Juni. Bis dahin habe der Waffengang mehr als 33 Milliarden Dollar gekostet, die Schäden an Gebäuden nicht eingerechnet. Der Bericht ist die bisher umfangreichste offizielle Darstellung der Folgen des Krieges für das US-Militär.
1: Er ist einer der größten Flughäfen der Welt und er soll noch größer werden, London Heathrow. Nun sagt aber ein Bericht des Komitees für Klimawandel, der geplante Ausbau des Flughafens sei nicht mit den Klimazielen von Großbritannien kompatibel. Die britische Regierung hatte sich letztes Jahr für einen Ausbau des Flughafens ausgesprochen, unter anderem soll eine dritte Piste gebaut werden. Der Bericht des Komitees für Klimawandel sagt aber nun, dass es derzeit keinen glaubwürdigen Weg gebe für diese Pläne, bei dem Großbritannien sein Ziel der Netto-Null-Emissionen bis 2050 erreichen könne. Die Regierung müsse Gesetze erlassen, die von der Luftfahrtindustrie auch Netto-Null-Emissionen bis 2050 verlangen. Den Bericht angefordert hatte die britische Regierung. Zum Sport, zuerst zu einem Spiel in der Schweizer Fußballmeisterschaft. Die Zürcher Grasshoppers haben gegen Sitten verloren mit 2:5. Und im Eishockey hat die Schweizer Meisterschaft begonnen. Biel hat gegen Freiburg gewonnen mit 4:2. Die ZSC Lions schlugen Bern mit 5:3. Davos gewann gegen die SCL Tigers mit 4:1. Rapperswil-Jona hat gegen Kloten verloren mit 3:4 nach Verlängerung. Lausanne verlor gegen Zug mit 0:5. Lugano gewann gegen Genf Servette mit 6:3 und Aschua hat gegen Ambri Piotta verloren mit 2:3 nach Penaltyschießen. Der Blick aufs Wetter. Es wird teils sonnig, teils bewölkt. Vor allem in den Alpen und im Süden gibt es Regen und Gewitter. Im Norden steigen die Temperaturen mit auffrischendem Westwind auf 22 Grad. Im Süden gibt es 25 Grad. Das waren Nachrichten von Radio SRF. Am Mikrofon und verantwortlich Sandro Peter.
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1: Die Nachrichten von SRF um 6 Uhr mit Dominik Rolli. Schlechte Aussichten für die Neutralitätsinitiative und die Ernährungsinitiative. Beide Vorlagen verlieren an Zustimmung, zeigt die zweite SAG-Umfrage. Und die USA haben im Irankrieg viel Munition verschossen und das habe zu Lücken im Bestand geführt, heißt es nun offiziell in einem Bericht. Das Wetter heute teils sonnig, teils bewölkt, bei 22 Grad, vor allem in den Alpen und im Süden gebietsweise nass. Soll die Schweizer Neutralität strikter definiert werden? Darüber stimmen wir am 27. September ab. Bei einem Ja würden die Voraussetzungen stark eingeschränkt, wann die Schweiz noch wirtschaftliche Sanktionen verhängen oder militärische Kooperationen eingehen kann. Daneben kommt auch die Ernährungsinitiative zur Abstimmung. Sie fordert, dass die Schweiz mehr Lebensmittel selbst produziert und pflanzliche Lebensmittel fördert. Beide Initiativen dürften es schwer haben, wie die zweite SAG-Umfrage zeigt. Michel Scherer.
2: Wäre bereits am 5. September abgestimmt worden, dann wäre die Neutralitätsinitiative der SVP mit 63% Nein-Stimmen gescheitert. Gegenüber der ersten Befragungswelle habe sich damit der Nein-Trend deutlich verstärkt, sagt Lukas Golder, Co-Leiter des Forschungsinstituts GFS Bern.
3: Es ist eine inhaltliche Debatte im Gang. Man hat die Idee gar nicht schlecht gefunden, in der Bundesverfassung die Neutralität zu verankern. Aber man hat zunehmend den Eindruck, dass eben gerade die flexible Auslegung in der internationalen Zusammenarbeit der wirtschaftlichen Sanktionen ganz bedeutsam sind.
2: Auch bei der Ernährungsinitiative zeichnet sich an der Urne eine Niederlage ab. Aktuell würden 64% gegen die Initiative stimmen und 33% dafür.
3: Die Debatte zur Ernährungsinitiative läuft im Schatten der Debatte über die Neutralität. Es sind auch deutlich weniger Mittel und die Initianten sind viel mehr isoliert. Das ist schwierig, in einer solchen Situation dann noch viel Aufsehen zu regen.
2: Zwar befürworten weiterhin viele die Grundanliegen der Initiative nach sauberem Trinkwasser und nachhaltigem Anbau, immer mehr Befragte zweifeln aber daran, dass sich diese Ziele in der vorgesehenen Zeit und zu vertretbaren Kosten umsetzen lassen.
1: Michel Scherer. Die Umfrage ist zwischen dem 2. und 9. September gemacht worden, bei knapp 13.000 Stimmberechtigten. Der statistische Fehlerbereich beträgt plus minus 2,8 Prozentpunkte. Der Krieg der USA gegen den Iran hat zu Engpässen bei den Munitionsvorräten der US-Armee geführt. Das steht nun erstmals in einem offiziellen Bericht, den eine Aufsichtsbehörde des Verteidigungsministeriums dem Kongress vorgelegt hat. Laut der Finanzbehörde des Kongresses hat der Iran-Krieg die USA bisher 38 Milliarden US-Dollar gekostet und jeden weiteren Monat kommen rund 3 Milliarden hinzu. Sowohl US-Präsident Donald Trump als auch Verteidigungsminister Pete Hegseth hatten Berichte über Munitionsknappheit immer als Lügen bezeichnet. Weitere Meldungen in der Übersicht. In Litauen haben NATO-Kampfjets in der Nacht auf gestern eine Drohne abgeschossen. Nun zeigt sich, die Drohne war mit Sprengstoff beladen. Sie flog wahrscheinlich von Belarus her in den litauischen Luftraum. Das gab der litauische Verteidigungsminister bekannt. Die israelische Armee hat im Gazastreifen einen hochrangigen Kommandanten der Hamas getötet. Das teilt die Armee selbst mit. Der Chef der Hamas-Brigade von Rafah sei eine Schlüsselfigur gewesen in der Führungsebene der Hamas. Zuletzt hat Israel seine Luftangriffe auf den Gazastreifen wieder verstärkt. Und die französische Regierung will im nächsten Jahr mehrere Milliarden Euro ausgeben, um sexualisierte Gewalt zu bekämpfen und Kinder zu schützen. Das kündigt Premierminister Sébastien Lecornu in der Zeitung Le Monde an. Geplant sind etwa spezielle Gerichte für Fälle sexueller Gewalt. Zum Sport, zuerst Fußball. In der Super League verlieren die Zürcher Grasshoppers gegen Sitten mit 2:5. Und im Eishockey hat die Schweizer Meisterschaft begonnen. Biel hat gegen Freiburg gewonnen mit 4:2. Die ZSC Lions schlugen Bern mit 5:3. Davos gewann gegen die SCL Tigers mit 4:1. Rapperswil-Jona hat gegen Kloten verloren mit 3:4 nach Verlängerung. Lausanne verlor gegen Zug mit 0-5, Lugano gewann gegen Genf Servet 6-3 und Aschua hat gegen Ambrì Piotta verloren mit 2-3 nach Penaltyschießen. Die Börsendaten von SIX, der Dow Jones Index in New York hat 0,6% verloren, der Nikkei Index in Tokio steigt um 0,5%, der Euro wird zu 94,50 gehandelt und der Dollar zu 81,88. Das waren die Nachrichten von Radio SRF, verantwortlich Jan von Tobel.
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4: Zu puncto Lebensqualität. Da merkt man auch irgendwie gar nicht, wie gut die eigentlich ist, bis sie sich verändert, oder?
5: Ja, oder umgekehrt kann es ja auch sein, oder? Also du merkst gar nicht, dass eigentlich etwas ein bisschen mühsam ist. Aber ich habe so etwas erst gerade erlebt. Ich bin ja gezügelt und da ist mir etwas aufgefallen.
4: Ja, erzähl.
5: Wir haben jetzt eigentlich fast keine Insekten mehr. Also am alten Wohnort sind viel mehr reingekommen, wenn du mal in der Nacht irgendwie hell gehst drin und dann das Fenster aufgemacht hast.
4: Schön für dich, aber ich weiss jetzt nicht, was das über Biodiversität an deinem neuen Ort aussagt.
5: Ja, also genau, das ist natürlich das andere, gell? Also der alte Wohnort ist schon gerade neben dem Bauernhof, voll auf dem Land und in der Nähe vom See gewesen und so. Jetzt bin ich schon ein bisschen urbaner, ja.
4: Also jedenfalls geht es auch ums Thema Insekten und Licht in ein paar wenigen Minuten. Und ja, da freuen wir uns drauf. Bin gespannt, was du da zu erzählen hast.
5: Genau, mit mir, Raphael Stegmeier.
4: Und Tobias Kobel, guten Morgen miteinander. Das ist Mendisa mit Good News.

0: All Falls Away, das ist der Ryan Stevenson, Viertel ab 6. Kennst du das, wenn du im Sommer in der Nacht das Fenster aufmachst und dann hast du einfach zack, volle Insekten im Zimmer, alles voll?
1: Oh, ich kenne es so mühsam. Also, wir haben das letzte Mal wirklich, es war noch Juli, August so, aber am nächsten Morgen hast du wirklich die Mücken gesehen am Boden liegen und so. Also, aber es ist irgendwie wirklich lustig, dass die so mega auf das Licht abfahren.
0: Also ich habe mir darum ein Muckennetz zu tun, kann ich da schnell am Rand sagen. Aber ja, es ist ja Fakt, dass die Insekten, die in der Nacht rumfliegen, sich am Mond orientieren. Aber bei den

0: Sie sterben ja häufig dann auch bei diesen Lampen zu und das gibt auch für das Ökosystem eigentlich eine Kettenreaktion, weil sie fehlen dann für die eigene Fortpflanzung und dann auch für das Bestäuben von Pflanzen oder als Nahrung von Vögeln und Fledermäusen.
1: Also wir Privatleute, wir könnten für all diese Falterli und so natürlich auch im Garten und im Haus in der Nacht das Licht ausschalten und es ein bisschen dunkler machen. Oder dann ging es ihnen auch noch ein bisschen besser.
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0: What Freedom Feels Like, Cody Carnes, me and Holly bis Sydney.
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0: Der Mittwochmorgen startet noch ganz freundlich, aber später gibt es dann immer mehr Wolken. Und es könnte dann auch noch ein bisschen Gewitter geben gegen die Abend. Die Temperatur ist zwischen 20 und 23 Grad.
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0: Ich kann mir sich doch manchmal ab etwas Kleinem aufregen, wie zum Beispiel, dass die anderen Autofahrer nicht gleich denken wie ich.
2: Es ist, glaube ich, ein bisschen der Klassiker, nicht der Strassenverkehr. Also, ja, ich kenne es halt auch. Einfach, dass, oder auch, dass sie nicht so denken, wie sie sollten denken, oder die anderen Verkehrsteilnehmer.
0: Also, hast jetzt du gesagt?
2: Nein, so wie man es halt lernt in der Fahrschule. Weil das verstehe ich ja mich schon nicht. Wenn zum Beispiel alle links auf der Autobahn fahren und rechts ist frei, oder halt, tun doch bitte blinken im Kreis,
0: ja,
2: wenn er raus will.
0: Heute Morgen gerade passiert. Haben wir es abbremsen?
2: Ja, nein, weil einfach, dass man gerade schon weiss, ich darf auch reinfahren.
0: Ja, wirklich. Also, es ist doch wirklich dabei. Also, okay, wir regen uns dann so herrlich auf, oder? Aber dabei könnten wir uns doch einfach freuen. Freuen, dass man ein Auto hat und einfach könnt von A nach B fahren damit.
2: Ja, oder ich freue mich schon auch einfach über meinen TÜV, gell? Das ist einfach
0: auch
2: ein Freiheitsgefühl.
0: Auch schön. Also wirklich, ich stimme zu. Alles irgendwie auch eine Frage von der Perspektiven, oder? Und auf das achten wir gerade noch ein bisschen ausführlicher in ein paar wenigen Minuten hier bei uns.
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0: Charmaine mit uns im Mittwochmorgen mit Run.
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0: Und heute mit dem Michael Kapf.
2: Ich habe auf Instagram ein Video gesehen. Da ist so ein Baby gelegen und hat seine Zicherli im Maul gehabt. Und darüber der Schriftzug: Genieß das. Du hast nur einen Sommer mit dieser Version. Und dann habe ich von meinem Handy aufgeschaut und mein eigenes Baby gesehen. Mit der Zicherli im Maul. Und es ist gerade auch noch Sommer. Manchmal, da kommt doch die ein oder andere Weisheit durch Social Media bei mir an. Ich gebe es zu, ist es so. Wenn man ein Baby daheim hat, dann sieht man manchmal viele von den schwierigen Sachen. So, zu wenig Schlaf, jeden Tag etwas Neues, Zähne, volle Windeln. Oder manchmal nicht nur volle Windeln, sondern auch volle Kleidchen und so. Und man freut sich darauf, bis die Windelzeit, es nicht durchschlafen und die Zähne endlich vorbei ist. Und jetzt ist mir schon klar, gell? Wahrscheinlich kommen dann auch andere Sachen, die auch nicht immer einfach sind, aber ja, man hat dann halt ein bisschen Tunnelblick, es sei mir verziehen. Und gleichzeitig ist mein Kind ja nur ein einziges Mal in dem Alter, wo sie so herzig, knuffig, unschuldig, also halt noch ein Baby ist. In 10 Jahren kann ich es nicht mehr einfach so auf den Arm nehmen, wenn ich Lust drauf habe. Wahrscheinlich gibt es noch einen Haufen andere schöne Sachen im Leben, die wir manchmal nicht so direkt wahrnehmen, weil wir den Blick auf diese Sachen haben, die halt nicht so ideal sind. Und ja, das muss man sich kümmern. Aber wenn ich mein Baby anschaue, wie es einfach so da ist, das herzigste kleine Menschli, das es jemals gegeben hat auf Gottes guter Erde, dann bin ich einfach glücklich. Nicht, weil all meine Probleme dann gelöst sind, aber weil für den kleinen Moment einfach alles stimmt. Und das will ich mir nicht nehmen lassen.
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1: Die Nachrichten von SRF um 7 Uhr mit Dominik Rolli. Keine Mehrheit für die Neutralitätsinitiative und für die Ernährungsinitiative. Beide Vorlagen dürften in anderthalb Wochen abgelehnt werden. Und keine Reise nach New York. Der deutsche Bundeskanzler Friedrich Merz reist nicht zur UNO-Vollversammlung wegen innenpolitischer Turbulenzen. Das Wetter heute teils sonnig, teils bewölkt bei 22 Grad, vor allem in den Alpen und im Süden, gebietsweise nass. Soll die Schweizer Neutralität strikter definiert werden? Darüber stimmen wir am 27. September ab. Bei einem Ja würden die Voraussetzungen stark eingeschränkt, wann die Schweiz noch wirtschaftliche Sanktionen verhängen oder militärische Kooperationen eingehen kann. Daneben kommt auch die Ernährungsinitiative zur Abstimmung. Sie fordert, dass die Schweiz mehr Lebensmittel selbst produziert und pflanzliche Lebensmittel fördert. Beide Initiativen dürften es schwer haben, wie die zweite SRG-Umfrage zeigt. Michelle Scherer.
2: Wäre bereits am 5. September abgestimmt worden, dann wäre die Neutralitätsinitiative der SVP mit 63% Nein-Stimmen gescheitert. Gegenüber der ersten Befragungswelle habe sich damit der Nein-Trend deutlich verstärkt, sagt Lukas Golder, Co-Leiter des Forschungsinstituts GFS Bern.
3: Es ist eine inhaltliche Debatte im Gang. Man hat die Idee gar nicht schlecht gefunden, in der Bundesverfassung die Neutralität zu verankern. Aber man hat zunehmend den Eindruck, dass eben gerade die flexible Auslegung in der internationalen Zusammenarbeit der wirtschaftlichen Sanktionen ganz bedeutsam sind.
2: Auch bei der Ernährungsinitiative zeichnet sich an der Urne eine Niederlage ab. Aktuell würden 64% gegen die Initiative stimmen und 33% dafür.
3: Die Debatte zur Ernährungsinitiative läuft im Schatten der Debatte über die Neutralität. Es sind auch deutlich weniger Mittel und die Initianten sind viel mehr isoliert. Das ist schwierig, in einer solchen Situation dann noch viel Aufsehen zu regen.
2: Zwar befürworten weiterhin viele die Grundanliegen der Initiative nach sauberem Trinkwasser und nachhaltigem Anbau. Immer mehr Befragte zweifeln aber daran, dass sich diese Ziele in der vorgesehenen Zeit und zu vertretbaren Kosten umsetzen lassen.
1: Michelle Scherer. Die Umfrage ist zwischen dem 2. und 9. September gemacht worden. Bei genau 12.916 Stimmberechtigten und der statistische Fehlerbereich, der beträgt plus minus 2,8 Prozentpunkte. Und damit ins Ausland. Der Krieg der USA gegen den Iran hat zu Engpässen bei den Munitionsvorräten der US-Armee geführt. Das heißt es nun erstmals offiziell in einem Bericht einer Aufsichtsbehörde. Präsident Donald Trump hatte das wiederholt bestritten. Laut der Finanzbehörde des Kongresses hat der Iran-Krieg die USA bisher 38 Milliarden US-Dollar gekostet. In Litauen haben NATO-Kampfjets in der Nacht auf gestern eine Drohne abgeschossen. Nun zeigt sich, die Drohne war mit Sprengstoff beladen. Sie flog wahrscheinlich von Belarus her in den litauischen Luftraum. Das gab der litauische Verteidigungsminister bekannt. Sie gilt als politisch wichtigste Woche bei der UNO. Nächste Woche findet in New York die UNO-Vollversammlung statt. Nicht dabei sein wird der deutsche Bundeskanzler Friedrich Merz. Er hat seine Reise nach New York abgesagt, weil seine Präsenz in Berlin erforderlich sei, wie es aus Regierungskreisen heißt. Grund sind die Wahlen in zwei Bundesländern, die am Wochenende anstehen. Dabei geht es auch um die Zukunft von Bundeskanzler Merz, sagt Auslandredaktor Peter Vögerli.
4: Genau, weil in zwei kleinen Bundesländern, Mecklenburg-Vorpommern mit 1,6 Millionen Einwohnern und Berlin mit 4 Millionen Einwohnern gewählt wird. Im Vergleich zu den 83 Millionen Einwohnern Deutschlands sind das sehr kleine Bundesländer. Aber die für die CDU desaströse Landtagswahl in Sachsen-Anhalt vor 10 Tagen hat in Deutschland eine Diskussion entfacht, ob Bundeskanzler Merz ausgetauscht werden muss. Diese Diskussion hat mittlerweile so viele Fahrt aufgenommen, dass die CDU ihre Präsidiumssitzung, die normalerweise am Montag nach der Wahl stattfindet, bereits auf den Sonntagabend vorzieht. Man spricht in Berlin von einer Art Vertrauensfrage, die sich an diesem Sonntagabend stellen wird.
1: Sagt Auslandredaktor Peter Vögerli. Zum Sport, zuerst Fußball. In der Super League verlieren die Zürcher Grasshoppers gegen Sitten mit 2-5. Und im Eishockey hat die Schweizer Meisterschaft begonnen. Biel hat gegen Freiburg gewonnen mit 4-2. Die ZSC Lions schlugen Bern mit 5-3. Davos gewann gegen die SCL Tigers mit 4-1. Rapperswil-Jona hat gegen Kloten verloren mit 3-4 nach Verlängerung. Lausanne verlor gegen Zug 0-5. Lugano gewann gegen Genf Servette mit 6-3. Und Aschua hat gegen Ambrì Piotta verloren mit 2-3 nach Penaltyschießen. Die Börsendaten mitgeteilt von SIX. Der Dow Jones Index in New York hat 0,6% verloren. Der Nikkei Index in Tokio steigt um 0,3%. Den Euro gibt es für 94,51 Rappen und den Dollar für 81,87 Rappen. Das waren die Nachrichten von Radio SRF, verantwortlich Jan von Trubel.
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5: Wenn man ein grösseres Problem hat, dann braucht es eine Lösung. Also gut, es braucht es natürlich auch bei den Kleinen, aber bei den Grösseren umso mehr natürlich. Aber diese Lösung, die lässt bei den grossen Problemen meistens ein bisschen auf sich warten, oder? Aber heute haben wir dir eine Geschichte, die es geklappt hat.
6: Ja, es ist eigentlich eine schöne Geschichte von internationalem Zusammenhalt, von Wirtschaft, Politik und der Industrie, von eigentlich allen Ländern auf der Welt. Ja, das böse Ozonloch, das hat uns bedroht schon vor etwa 40 Jahre. Und tatsächlich geht das jetzt langsam wieder zu.
5: Wow, oder? Was für eine Meldung. Hoffnung für andere Umweltthemen auch, oder?
6: Absolut. Also ich würde sagen, ja, wenn wir zusammen arbeiten, dann kann es klappen. Und ja, Fokus heute mit mir, Raphael Stegmeier.
5: Und Tobias Kobel. Schönen guten Morgen miteinander.
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0: Insekten aussterben, von extremen Wetterereignissen, verseuchten Gewässern und.
1: Ja, meistens gibt es ja schon Lösungen, muss man sagen, aber irgendwie geht es dann meistens harzig oder sie kommen nicht vorwärts. Ja, es langt einfach nicht ganz.
0: Mhm. Irgendwie nicht so schön, oder? Zum über so Sachen reden oder schon nur hören.
1: Ja, nein, aber darum habe ich heute mal eine wirkliche Erfolgsgeschichte, würde ich sagen. Die vom Ozon.
0: Ozon. Also ich mag mich erinnern, dass das irgendwie schädlich sein soll, oder? Und dann gibt es ja doch noch das Ozonloch.
1: Ja, voll. Also eins nach dem anderen.
0: Ja, komm, gib ein paar Fakten zu Ozon.
1: Also Ozon ist Sauerstoff, einfach in einem Dreiermolekül statt, ich sage jetzt mal normal, in einem Zweiermolekül. Hm. Also ja, ein bisschen in einer anderen Form. Es bildet sich und zerfällt in der Luft dann auch relativ schnell wieder. Natürlicher Prozess, das passiert innerhalb von ja, ein paar Tagen.
0: Und ist denn jetzt Ozon gefährlich?
1: Beides. Also wenn man es einschnauft, dann tut es schon unsere Atemwege reizen, je nach Konzentration. Darum wird auch je nach Wetterbericht teilweise vor allem im Sommer dann die Ozonbelastung angegeben. Und das ist das bodennähe Ozon, das wird vor allem vom Verkehr und von der Industrie, also von uns Menschen schlussendlich auch also verursacht.
0: Und wo ist denn Ozon gut?
1: Also weit oben in der Stratosphäre ist es sehr wichtig.
0: Also wie weit oben dann?
1: Die Ozonschicht ist etwa auf 10 bis 40 Kilometer Höhe. Mhm. Und das Ozon in der Stratosphäre, das schützt uns da unten nämlich vor der Sonne. Also es absorbiert die gefährliche UV-Strahlung. Meteo Schweiz schreibt sogar, es sei von entscheidender Bedeutung für das Leben auf der Erde.
0: Und was so Ozonloch ist, das schauen wir gerade noch zusammen an.
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0: Heute Morgen aus dem Leben haben wir es doch schon davon gehabt, dass es alles eine Frage der Perspektiven ist, oder? Dass manchmal ja auch aus Zitronen kann Limonade werden. Und von dem singt der Forest Frank und der Fix in dem Song Lemonade.
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0: Zum Teil ist es noch trocken heute Morgen, zum Teil regnet es aber auch schon. Am Nachmittag gibt es dann zuerst in den Alpenregen und Gewitter und später dann aber auch noch im Flachland. Und die Temperatur ist um 22 Grad.
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0: Ozon, das ist Sauerstoff, der in der Luft in einer besonderen Form vorkommt.
2: Ja, wenn man es einschnauft, dann ist es schädlich. Aber hoch oben in der Stratosphäre filtert es die gefährlichen UV-Strahlen aus dem Sonnenlicht und schützt so uns vor Hautkrebs.
0: Und jetzt hat man doch immer so von diesem Ozonloch gehört, oder? Was ist jetzt das nochmal genau?
2: Also in den 1980er Jahren, früher in den 1980er, hat man gemerkt, dass die Ozonschicht weit oben immer dünner wird. Mhm. Und es ist tatsächlich dann immer mehr UV-Strahlung bei uns da unten angekommen. Die Ursache sind sogenannte Fluor-Chlor-Kohlenwasserstoffe aus der Industrie gewesen. Die reagieren mit Ozon und schwächen so die Schicht. So hat es dann im Süden über die Antarktis jedes Jahr wirklich eine Art ein Loch gegeben in der Ozonschicht und das hat sich dann auch ein bisschen ausbreitet über die Erde.
0: Und wie sieht denn das heute aus?
2: Das ist eben das Schöne, die Situation hat sich verbessert. Also wenn man hat weltweit angefangen, die Fluor-Chlor-Kohlenwasserstoffe einschränken und verbieten, darum bildet sich wieder mehr Ozon.
0: Also es gibt Hoffnung.
2: Absolut, man darf natürlich nicht einfach aufhören dagegen anzukämpfen, weil man hat es ja auch geschafft, sozusagen die Situation zu verschlechtern damals. Ja. Aber es wird von Jahr zu Jahr besser. Man geht davon aus, dass in ein paar Jahrzehnten alles wieder so sein sollte wie vorher.
0: Also in dem Fall hat die internationale Zusammenarbeit bei einem Umweltthema damals in den 1980er wirklich gut funktioniert.
2: Ja, also kurz zusammengefasst hat man das Problem erkannt, sich im Montreal-Protokoll damals 1987 auf ein Vorgehen geeinigt und dann angefangen daran zu arbeiten.
0: Wäre ja schön, wenn das auch bei anderen Umweltproblemen möglich wäre, oder?
2: Ja, würde ich zustimmen.
0: Ja.
2: SRF schreibt da, das Ozonloch sei schon zwar eher ein übersichtliches Problem, aber ja, ich meine, es ist schon ein cooles Beispiel dafür, dass man so Sachen eben auch in den Griff bekommen kann.
0: 197 Staaten haben am 16. September 1987 das Montrealer Protokoll unterschrieben.
2: Genau.
0: Und es gilt heute als eines der erfolgreichsten Umweltabkommen überhaupt.
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0: Das ist Schweizer Musik, der Jim Thomas mit Hoodie Luna.
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0: Heute vor 39 Jahren haben 197 Staaten das Montrealer Abkommen unterschrieben. Darin ist geregelt worden, wie man die Substanzen einschränkt, die die Ozonschicht kaputt machen.
2: Ja, und das hat man dann wirklich auch erfolgreich geschafft. Nach dies nach baut sich in der Atmosphäre wieder mehr Ozon auf, wo es vor der UV-Strahlen von der Sonne schützt.
0: Eigentlich schön.
2: Ja, absolute Erfolgsstory, ja. Könnte man sagen. Also, ein Umweltchemiker von der Eidgenössischen Materialprüfungsanstalt EMPA sagt da auch gegenüber SRF, dass man da wirklich daraus lernen kann, dass man Umweltprobleme schon lösen kann, wenn Wissenschaft, Politik und Industrie weltweit zusammenarbeiten. In einem anderen Artikel sagt ein Experte aber auch, dass es wahrscheinlich schon damit zu tun hat, dass man dort jetzt schnell Erfolg gesehen hat.
0: Also so ein bisschen unsere Psychologie.
2: Ja, also man gibt sich mehr Mühe mit den Massnahmen, wenn man schnell sieht, dass es auch wirklich etwas nützt.
0: Also so ein Ozonloch, das schliesst sich immer mehr.
2: Schätzungen, die gehen von ein paar Jahrzehnten aus, bis es zu ist. Je nachdem, wo auf der Erde halt du bist, weil es ist unterschiedlich. Je nachdem hat es über dir vielleicht ein bisschen mehr Ozonloch, jetzt über den Pol zum Beispiel, oder ein bisschen weniger.
0: Also das heisst, wenn es jetzt ein bisschen weniger Ozonloch hat über uns, dann braucht es weniger Sonnencreme. Oder gar keine mehr.
2: Ja, also ich glaube, das wäre jetzt ein bisschen vorschnell geurteilt.
0: Schön
2: aber ja, vielleicht, es gibt tatsächlich weniger Hautkrebsfälle dank dem.
0: Immerhin, oder?
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1: Die Nachrichten von SRF um 8 Uhr mit Dominik Rolli. Nein zur Neutralitätsinitiative, nein zur Ernährungsinitiative. Die beiden nationalen Abstimmungsvorlagen dürften abgelehnt werden. Das zeigt die zweite SRG-Umfrage. Und bleibt Friedrich Merz im Amt? Nach dem Wahldebakel in Sachsen-Anhalt und vor den nächsten Landtagswahlen am Wochenende schaltet der Bundeskanzler in den Krisenmodus und sagt sogar seine Reise zur UNO in New York ab. Das Wetter heute teils sonnig, teils bewölkt bei 22 Grad, vor allem in den Alpen und im Süden gebietsweise nass. Der Nein-Trend hat sich verstärkt. Bei beiden nationalen Initiativen, die am 27. September an die Urne kommen. Sowohl die Neutralitätsinitiative als auch die Ernährungsinitiative dürften es schwer haben. Das zeigt die zweite SRG-Umfrage. Michel Scherer.
2: Wäre bereits am 5. September abgestimmt worden, dann wäre die Neutralitätsinitiative der SVP mit 63% Nein-Stimmen gescheitert. Gegenüber der ersten Befragungswelle habe sich damit der Nein-Trend deutlich verstärkt, sagt Lukas Golder, Co-Leiter des Forschungsinstituts GFS Bern.
3: Es ist eine inhaltliche Debatte im Gang. Man hat die Idee gar nicht schlecht gefunden, in der Bundesverfassung die Neutralität zu verankern. Aber man hat zunehmend den Eindruck, dass eben gerade die flexible Auslegung in der internationalen Zusammenarbeit der wirtschaftlichen Sanktionen ganz bedeutsam sind.
2: Auch bei der Ernährungsinitiative zeichnet sich an der Urne eine Niederlage ab. Aktuell würden 64% gegen die Initiative stimmen und 33% dafür.
3: Die Debatte zur Ernährungsinitiative läuft im Schatten der Debatte über die Neutralität. Es sind auch deutlich weniger Mittel und die Initianten sind viel mehr isoliert. Das ist schwierig, in einer solchen Situation dann noch viel Aufsehen zu regen.
2: Zwar befürworten weiterhin viele die Grundanliegen der Initiative nach sauberem Trinkwasser und nachhaltigem Anbau, immer mehr Befragte zweifeln aber daran, dass sich diese Ziele in der vorgesehenen Zeit und zu vertretbaren Kosten umsetzen lassen.
1: Michel Scherer. Die Umfrage ist zwischen dem 2. und 9. September gemacht worden, bei 12.916 Stimmberechtigten. Der statistische Fehlerbereich beträgt plus minus 2,8 Prozentpunkte. Ins Ausland. Der Krieg der USA gegen den Iran hat zu Engpässen bei den Munitionsvorräten der US-Armee geführt. Das heißt es nun erstmals offiziell in einem Bericht einer Aufsichtsbehörde. Präsident Donald Trump hatte das wiederholt bestritten. In Litauen haben NATO-Kampfjets in der Nacht auf gestern eine Drohne abgeschossen. Nun zeigt sich, die Drohne war mit Sprengstoff beladen. Sie flog wahrscheinlich von Belarus her in den litauischen Luftraum. Das gab der litauische Verteidigungsminister bekannt. Sie gilt als politisch wichtigste Woche bei der UNO. Nächste Woche findet in New York die UNO-Vollversammlung statt. Nicht dabei sein wird der deutsche Bundeskanzler Friedrich Merz. Er hat seine Reise nach New York abgesagt, weil seine Präsenz in Berlin erforderlich sei, wie es aus Regierungskreisen heißt. Grund sind die Wahlen in zwei Bundesländern, die am Wochenende anstehen. Dabei geht es auch um die Zukunft von Bundeskanzler Merz, sagt Auslandredaktor Peter Vögerli.
4: Genau, weil in zwei kleinen Bundesländern, Mecklenburg-Vorpommern mit 1,6 Millionen Einwohnern und Berlin mit 4 Millionen Einwohnern gewählt wird. Im Vergleich zu den 83 Millionen Einwohnern Deutschlands sind das sehr kleine Bundesländer. Aber die für die CDU desaströse Landtagswahl in Sachsen-Anhalt vor 10 Tagen hat in Deutschland eine Diskussion entfacht, ob Bundeskanzler Merz ausgetauscht werden muss. Diese Diskussion hat mittlerweile so viele Fahrt aufgenommen, dass die CDU ihre Präsidiumssitzung, die normalerweise am Montag nach der Wahl stattfindet, bereits auf den Sonntagabend vorzieht. Man spricht in Berlin von einer Art Vertrauensfrage, die sich an diesem Sonntagabend stellen wird.
1: Das sagt Auslandredaktor Peter Vögerli. Wir kommen zum Sport. Zuerst Fußball. In der Super League verlieren die Zürcher Grasshoppers gegen Sitten mit 2:5. Und im Eishockey hat die Schweizer Meisterschaft begonnen. Biel hat gegen Freiburg gewonnen mit 4:2. Die ZSC Lions schlugen Bern mit 5:3. Davos gewann gegen die SCL Tigers mit 4:1. Rapperswil-Jona hat gegen Kloten verloren, 3:4 nach Verlängerung. Lausanne verlor gegen Zug mit 0:5. Lugano gewann gegen Genf Servet mit 6:3. Und Aschua hat gegen Ambri Piotta verloren mit 2:3 nach Penaltyschießen. Die Börsendaten von SIX. Der Dow Jones Index in New York hat 0,6% verloren. Der Nikkei Index in Tokio steigt um 0,3%. Der Euro wird zu 94,49 gehandelt und der Dollar zu 81,81. Das waren die Nachrichten von Radio SRF, verantwortlich Jan van Tobel.
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5: Hey, es kommt gut.
6: Was?
5: Zukunft. Zum Beispiel.
6: Okay.
5: Schauen wir doch einmal gelassen und optimistisch auf das, was noch kommt, oder? Weil Sorgen machen hilft ja auch keinem.
6: Da hast du schon recht, finde ich. Also, aber manchmal ist es schon einfacher gesagt, als dass man es dann wirklich auch so fühlt.
5: Schon. Aber vielleicht hilft dem Gefühl ja auch ein bisschen Musik auf die Sprünge. Zum Beispiel «Morgen wird gut» von der Ladina Sara. Da geht es ja um eben so eine gelassene Einstellung, würde ich sagen.
6: In dem Fall heute jetzt ein bisschen Optimismus mit uns zwei aus dem Studio, mit dem Raphael Stegmeier
5: und der Tobias Kobel.

0: Noemi Beso, das ist Schweizer Musik. You'll find me there am 7:15 Uhr.
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0: Wir lesen im Johannesevangelium. Kapitel 10, Vers 9. Dazu gibt es Gedanken von der Evelyn Baumberger und dem Tobias Rentsch.
2: Ich allein bin die Tür. Wer durch mich zu meiner Herde kommt, der wird gerettet werden. Er kann durch diese Tür ein- und ausgehen und er wird saftig grüne Weiden finden.
3: Das ist eins von den 7 Ich-Bin-Worte von Jesus im Johannes-Evangelium. Ich bin die Tür. Jesus, der sich, ja, wo da von sich selber sagt, wenn der durch mich durchläuft, wenn der, ich bin der Zugang für zu Gott schlussendlich, das kommt dann auch in anderen Texten zum Ausdruck im Johannesevangelium, aber es ist natürlich hier auch schon angetönt, wenn er sagt, ich bin die Tür, durch mich könnt ihr reingehen.
0: Was ich da interessant finde, ist das rein- und rausgehen, also ich habe mir das ein bildlich jetzt vorgestellt. Es steht da zum Pferch, also zum Stall, geht man rein. Und im Stall rein ist ja nicht weit. Die Weide ist ja draußen. Also, dass es im Leben so ein Rein- und Rausgehen ist, dass man nicht einfach so im übertreiten Sinn in seiner Kilobubble bleibt, wo man sich sicher fühlt, wo man vielleicht stärkere Gotteserfahrungen macht. Ich weiss nicht, wenn man im Gottesdienst ist, im Worship ist,

0: damit echt begegnen. Die anderen draussen auch als Kind von Gott anschauen.
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0: Ein Alles- oder Nichts-Typ ist sie, Devado. Und darum singt sie auch darüber Alles oder Nichts.
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0: Es gibt einen Tag mit viel Wolken. Zum Teil ist es am Morgen aber noch recht freundlich. Aber gegen den Abend, da wird es dann eigentlich fast überall nass. Die Temperatur ist um 22 Grad.
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0: Ich glaube, ich habe heute seit Wochen das erste Mal wieder Sneakers an.
2: Ah ja.
0: Und es fühlt sich irgendwie so ein bisschen eingegangen an.
2: Was
0: so.
2: Hast du denn sonst da?
0: Ja, natürlich Stöckelschuhe.
2: Ach so, das ist mir gar nicht so aufgefallen.
0: Klar nicht, irgendwie so offene halt, so Birkenstöcke zum Beispiel.
2: Du, aber für die einen Herbstaktivitäten sind ja Sneakers vielleicht, oder immerhin Zunischuhe, schon noch die bessere Wahl, nicht?
0: Also meinst du, wenn man zum Beispiel Kürbisrezept kocht?
2: Ja, wenn ihr zum Beispiel heisse Suppen auf die Füße ablettert. Nein, ich meine jetzt eher so draußen im Wald spazieren oder wandern oder pilzeln.
0: Ja, da sind Birkenstöcke doch weniger praktisch. He?
2: Hast du keinen Halt?
0: Also, und die Blätter zwischen den Zehen sind auch nicht so lässig, oder?
2: Kühl ist vielleicht auch noch.
0: Also auch da wieder ist es eine Frage von der Perspektive, so wie wir das schon ein paar Mal hatten heute Morgen.
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0: Given, der jazzige Song von der Rachel Summers hat uns in diesem Sommer begleitet. Es ist ein Song über Liebe auf den ersten Blick, der aber gar nicht so gemeint ist, wie er daherkommt. Das hat Rachel Summers der Janine Passmann erzählt.
2: Es geht um das Gefühl von sich Hals über Kopf verlieben und einfach dem Gefühl nachgeben.
3: So this song was an exact story that happened in my life. It's the feeling that was exact. The person I'm with dating, also with my friends or with God or with my family, the feeling of, okay, I tend to overthink a lot of things. And sometimes it's just better for me to hop right in and just love somebody unselfishly and then give in. Like reap the benefits of just showing love.
2: Gewinn heisst der Song und es geht allgemein um Beziehungen. Um Beziehungen zu ihrem Partner, zu Gott, zu Freunden, ihrer Familie. Sie sind eine, die sich so unglaublich viel Gedanken möchte und sie will mehr von dem spontanen, freien, losgelöst. Einfach nachgeben, loslassen. Und diesen Wunsch hat Rachel Summers in so einen jazzigen Sommersong reingepackt. Ein bisschen Bossa Nova, ein bisschen Summer Flirt Feeling. Man fühlt sich wirklich gerade ein bisschen zurückversetzt in die Sommerferien irgendwo an der Gottesüch. Sich verlieben, das bedeutet immer auch ein Stück Kontrolle abgeben. Und das ist etwas, was Rachel Summers nicht gut kann, hat sie mir erzählt. Es sei ein Jahr gegangen, bis sie sich auf eine Beziehung mit ihrem heutigen Partner eingelassen hätte. Sie verliebt sich unglaublich langsam, normalerweise.
3: It's funny, because I'm actually really slow to falling in love. My boyfriend I'm now with, it took a year of us being friends and of him pursuing me. That first, you know, I see in love type of thing doesn't always happen, you know, because you want to get to know the person, you want to truly love them for everything, not just appearances or what you may think they are.
2: Ja, es ist ja auch normal, dass man jemanden hat, zuerst mal ein bisschen genauer will kennenlernen. In einer Beziehung geht es ja nicht nur um äußerliche Anziehungskraft, sondern auch um die inneren Werte. Passt man wirklich zusammen, hat die Beziehung in Zukunft. Aber dann, wenn das geklärt sei, dann sei der Zeitpunkt gekommen, um auch wirklich einfach loszulassen und zu vertrauen, sagt Rachel Summers. Nicht nur in einer romantischen Beziehung, sondern allgemeine Beziehungen. Das braucht manchmal ein bisschen Zeit, auch bei der Rachel.
3: It took some time with me for that, but now I'm telling myself, okay, what am I waiting for?
2: Jetzt können sie sich voll auf Beziehungen einlassen. Das Unbeschwerte von dem flirty Sommersong, das sagt das, was sich Rachel Summers wünsche für ihre Beziehungen.
0: Auch wenn es um Beziehungen mit Gott geht, hat Rachel Summers noch weiter erzählt. Wie sie das gemeint hat, das kannst du hören. 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
0: Und da haben wir die jazzigen Bossa Nova-Klänge von Rachel Summers. Give in.

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2: Die Nachrichten von SRF um 9 Uhr mit Dominik Rolli. Zweimal Nein am 27. September. Sowohl die Neutralitätsinitiative als auch die Ernährungsinitiative dürften an der Urne abgelehnt werden. Das zeigt die zweite SAG-Umfrage. Und zu UBS, Raiffeisen und Co. könnte sich ein neuer Name gesellen. Das britische Unternehmen Revolut beantragt eine Bankenlizenz für die Schweiz. Das Wetter heute teils sonnig, teils bewölkt bei 22 Grad. Vor allem in den Alpen und im Süden gebietsweise nass. Sowohl die Neutralitätsinitiative als auch die Ernährungsinitiative dürften am 27. September abgelehnt werden. Das zeigt die zweite Umfrage zu den nationalen Vorlagen, die das Forschungsinstitut GFS Bern im Auftrag der SRG durchgeführt hat. Die Ablehnung beträgt bei beiden Initiativen über 60%. Die Neutralitätsinitiative der SVP will die Schweizer Neutralität strikter definieren und die Möglichkeiten der Schweiz einschränken, etwa Wirtschaftssanktionen zu übernehmen. Zu diesem Abstimmungskampf sagt Lukas Golder von GFS Bern:
3: Es ist eine Polarisierung in der deutschsprachigen Schweiz gegen die SVP. Wir sehen gerade in allen politischen Lagen, vor allem aber auch links, sehr geschlossen, dass man gegen diese Initiative stimmen will. Die SVP erscheint isoliert. Es ist eine inhaltliche Auseinandersetzung. Man wünscht sich Flexibilität, gerade für die Regierung, damit man die Neutralität zwar behält, aber dass man sie flexibel ausrichtet.
2: Ein deutliches Nein zeichnet sich auch bei der Ernährungsinitiative ab. Da sei das Problem vor allem, dass der Initiativtext vielen zu weit gehe.
3: Es sind nicht die Stoßrichtungen, etwas für Klima, fürs Wasser, für die Biodiversität zu machen, sondern die Intensität, die Krassheit der Initiative, das stößt nun vielen Menschen sauer auf. Das geht zu schnell zu weit und kostet entsprechend zu viel.
2: Sagt Lukas Golder von GFS Bern. Das Forschungsinstitut hat für die Umfrage 12.916 Stimmberechtigte befragt, und zwar zwischen dem 2. und dem 9. September. Die Schweizer Bankenbranche könnte schon bald Zuwachs bekommen. Die britische Onlinebank Revolut beantragt bei der Finanzmarktaufsicht FINMA eine Banklizenz. Sagt die FINMA ja, könnte Revolut in der Schweiz sein Angebot ausbauen. Geplant seien vollwertige Lohnkonten mit Schweizer IBAN und Einlagensicherung oder Zahlungsabwicklungen für Händler, schreibt Revolut. Auch Säule 3A-Produkte oder Twint-Angebote würden geprüft. Man wolle 150 Millionen Franken investieren. Aktuell habe man in der Schweiz 1,3 Millionen Kundinnen und Kunden, sagt Revolut. Die Zahl sei in den letzten Jahren stark gestiegen. Saudi-Arabien hat nach eigenen Angaben eine Drohne der Houthi-Miliz abgeschossen, in der Nähe der Stadt Mekka. Es sei der erste Angriff der Houthi auf die für Muslime heilige Stadt gewesen seit knapp 10 Jahren. Das von Saudi-Arabien angeführte Militärbündnis, das im Jemen gegen die Houthi-Miliz kämpft, verurteilte den Angriff. Die Houthi ihrerseits sagen, sie hätten Mekka nicht angegriffen, aber sie hätten einen saudischen Kampfjet abgeschossen. Saudi-Arabien habe in den letzten Tagen mehrere hundert Angriffe auf Houthi-Stellungen geflogen. Sie gilt als politisch wichtigste Woche bei der UNO. Nächste Woche findet in New York die UNO-Vollversammlung statt. Nicht dabei sein wird der deutsche Bundeskanzler Friedrich Merz. Er hat seine Reise nach New York abgesagt, weil seine Präsenz in Berlin erforderlich sei, wie es aus Regierungskreisen heißt. Grund sind die Wahlen in 2 Bundesländern, die am Wochenende anstehen. Dabei geht es auch um die Zukunft von Bundeskanzler Merz, sagt Auslandredaktor Peter Vögerli.
4: Genau, weil in 2 kleinen Bundesländern, Mecklenburg-Vorpommern mit 1,6 Millionen Einwohnern und Berlin mit 4 Millionen Einwohnern gewählt wird. Im Vergleich zu den 83 Millionen Einwohnern Deutschlands sind das sehr kleine Bundesländer, aber die für die CDU desaströse Landtagswahl in Sachsen-Anhalt vor 10 Tagen hat in Deutschland eine Diskussion entfacht, ob Bundeskanzler Merz ausgetauscht werden muss. Diese Diskussion hat mittlerweile so viele Fahrt aufgenommen, dass die CDU ihre Präsidiumssitzung, die normalerweise am Montag nach der Wahl stattfindet, bereits auf den Sonntagabend vorzieht. Man spricht in Berlin von einer Art Vertrauensfrage, die sich an diesem Sonntagabend stellen wird.
2: Sagt Auslandredaktor Peter Fagerty. Die Börsendaten von SIX. Der Euro wird zu 94,53 Rappen gehandelt, der Dollar zu 81,83 Rappen. Und das Wetter, teils scheint die Sonne, teils ist es bewölkt. In den Alpen kommen zunehmend Regengüsse und zum Teil auch Gewitter auf. Im Norden steigen die Temperaturen mit auffrischendem Westwind auf 22 Grad. Im Süden gibt es 25 Grad. Das waren die Nachrichten von Radio SRF, verantwortlich Jan von Tobel.
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0: 27. September, das ist der Sonntag in einer Woche. Und dann werden wieder die Abstimmungslokale aktiviert. Das Kuvert ist schon daheim, man kann es schon einschicken, wenn man will. Wir haben zwei eidgenössische Vorlagen drin. Die Neutralitätsinitiative und die Ernährungsinitiative. Und die schauen wir in dieser Stunde gerade zusammen an mit einem Sozialethiker. Es gibt also ein paar Fragen, die man sich dazu dann stellen kann. Am Mikrofon Tobias Kobel.
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0: Das ist Switchfoot, Beautiful Life, 16 Minuten ab der 9. Ja, wer ist schon wirklich neutral? Oder ab wann ist man neutral und wann dann nicht mehr? Ganz viele Fragen jetzt im Vorfeld von der Abstimmung über die Neutralitätsinitiative dann am 27. September. Die Vorlage, die will unsere Neutralität noch strikter definieren und so auch in der Verfassung verankern. So, dass wir nicht mehr einfach andere Staaten könnten sanktionieren, sondern nur noch, wenn die Sanktionen von den Vereinten Nationen beschlossen würden. Aber wie soll man sich jetzt entscheiden? Wir haben vom Theologen und Sozialethiker Thomas Valimasasaki wissen, welche Fragen uns da helfen könnten. Also aus seiner christlich-ethischen Sicht. Und da sagt die erste Frage, ob Neutralität ein Zweck sei oder ein Mittel zum Zweck.
1: In der bisherigen Gesetzgebung und in allem, was die Schweiz an und für sich gemacht hat, ist Neutralität immer ein Mittel für einen Zweck gewesen, nämlich irgendwie einen Beitrag zu einer gerechteren Welt schaffen. Also wir stellen unsere guten Dienste zur Verfügung, oder, aber das Ziel war immer gewesen, im Hinblick auf beispielsweise Wahrung von der Menschenwürde und von den Menschenrechten, Wahrung von dass man miteinander redet und aufeinander hört. Und mit dieser Initiative wird eigentlich die Neutralität selber zu einem Zweck.

0: dann werde ich gleichgültig. Und dann verletze ich letztendlich das, wofür ich wirklich stehe.
1: Und das zeigt die grosse Frage. Wenn das Völkerrecht verletzt wird, müsste man sich dann dagegen stellen?
0: Sind das nicht auf der systemischen Ebene gleichbedeutende Verletzungen von der Menschenwürde, wo man nicht einfach zuschauen kann und sagen, ja, da bin ich neutral, wir schauen jetzt, wer gewinnt. Sondern dass man da auch muss sagen, ohne dass man auf eine UNO warten muss, das können wir nicht tolerieren, weil sonst verletzen wir eigentlich die Grundlagen von unserem eigenen Staats- und Gesellschaftsverständnis.
1: Das wäre also eins der Argumente gegen die Initiative. Oder man kann auch sagen, für uns ist die Neutralität der wichtiger Grundsatz, so wie es die Initiative vorschlägt. Es gibt noch eine zweite nationale Abstimmungsvorlage am 27. September, die Ernährungsinitiative. Zu dem gerade mehr.

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0: heute Mittwoch, 16. September.
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0: Hat viel Wolken um heute. Zum Teil regnet es auch jetzt schon. Im Flachland kommt es dann erst so gegen den Abend noch da in die Torte. Temperatur ist um 22 Grad.
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0: In der Abstimmung vom 27. September stimmt das Schweizer Volk unter anderem für oder gegen die Ernährungsinitiative. Und die Initiative, die will innerhalb von 10 Jahren den Schweizer Selbstversorgungsgrad von rund 40 auf mindestens 70% erhöhen. Also mehr Lebensmittel selber produzieren. Erreicht wird das unter anderem mit mehr pflanzlichen Lebensmitteln anstatt mit tierischen, weil es von der Anbaufläche her effizienter ist. Und man will das Trinkwasser, die Fruchtbarkeit der Böden und die Biodiversität mehr stützen. Klingt zuerst mal nachvollziehbar und trotzdem gibt es keine Partei und keinen einzigen National- oder Ständerat, der dafür ist. Der Theologe und Sozialethiker Thomas Wallimasasaki sagt dazu zum Raphael Stegmeier.
2: An und für sich ist es völlig irrational fast, wie die zu Null Abstimmungen im Parlament ausgesehen haben und auch die Positionen der Parteien, weil an und für sich die Initiative auf der Linie von der Grünen liegt, auch von der SP liegt, ja selbst von einer Mitte oder selbst von Biobauern oder so liegt.
0: Also offenbar geht die Initiative vielen irgendwie zu weit. Und darum haben wir von Thomas Wallimasasaki als Ethiker wollen wissen, ob wir dann auch mal für etwas abstimmen können, was wir eigentlich richtig gut fänden, auch wenn es einem selber auch ein bisschen zu weit geht. Einfach gerade, wenn es wahrscheinlich keine Chance hat.
2: Bei sehr vielen Fragestellungen, gerade wenn ich sie vertieft ethisch auch ein bisschen anschaue, würde ich ja gerne manchmal irgendwo zwischendrin irgendwo abstimmen. Und dort ist tatsächlich, spielt dann die Frage eine Rolle, die du antönst, nämlich, ja, was ist für eine Taktik vielleicht auch dahinter? Mhm. Was für eine Strategie fahre ich? Wollte ich auch ein bisschen ein Zeichen setzen?
0: Aber man muss sich das mit dem Zeichen setzen schon gut überlegen.
2: Der Schuss kann auch hinten rausgehen, oder? Wenn zu viele Leute ein Zeichen setzen in eine Richtung, wo sie eigentlich gar nicht unbedingt wollen, dann könnten Initiativen auch kippen. Das haben wir auch schon gehabt. Aber man darf das durchaus auch in Betracht ziehen. Und ich glaube, gerade bei dieser Initiative beispielsweise kann man das Zeichen getrost setzen, weil wir ja schon wissen, vom Bundesrat her, von den Parlamentariern her, von den Fachstellen her, dass ja die Ziele nicht so ab der Welt sind. Es ist mehr die Frage, wie schnell wollen wir sie erreichen und welchen Preis zahlen wir dafür, dass wir sie erreichen.
0: Also, dass ein paar Gedanken für die nächsten Abstimmungen, aber vor allem auch für die Zukunft. Weil es gibt in jede politische Richtung immer wieder Initiativen, die wahrscheinlich scheitern. Das zeigt die Vergangenheit. Und trotzdem spürt man dann an dem Resultat ein bisschen den Willen vom Volk heraus.

0: Toby Mac, Made to Love. Mittwoch, der 16. September. Und heute gibt es eine neue Folge vom Podcast Elternfragen. Christina, du bist Co-Host von diesem Podcast. Jetzt habe ich gedacht, ihr redet dort eigentlich so über Familienthemen. Aber jetzt sagst du mir, in der aktuellen Folge hättest du über Bambis geredet. Also so Rehkids.
1: Ja, also du hast ehrlich gesagt mit beidem recht. Elternfragen ist ein Podcast über Familienthemen und wir haben über Rehkids geredet. Allerdings jetzt nicht im zoologischen Sinn, sondern es ist um den Bambi-Effekt, auf Englisch den Fawn Response gegangen.
0: Der Fawn Response. Noch nie gehört?
1: Hey, ich im Fall ehrlich gesagt auch nicht. Aber was vielleicht kennst, sind der Fight, Flight or Freeze. Also ja. Kampf, Flucht und Erstarren. Alles mögliche Reaktionen auf Stress. Und mein Podcast-Gast, die Psychologin Maria Hagmann, sagt jetzt eben, dass es nebst diesen drei Reaktionen noch eine vierte gibt, die Fawn Response, auf Deutsch eben der Bambi-Effekt. Personen oder in unserem Podcast Kind, die diesen Reaktionsweg wählen, passen sich extrem stark an und getraut sich nicht, eigene Gefühle und Bedürfnisse wahrzunehmen. Wir reden da drum auch von einer Überanpassung.
0: Und wie merkt man denn jetzt, dass Kind vielleicht auch ein bisschen an, dass sie sich überanpassen?
1: Hey, das ist eben, oft merkt man es nicht, weil die überanpassten Kinder, das sind so ein bisschen die, wo man sich vorstellt, wenn man sich ein absolutes Traumkind vorstellt. Die machen nie Probleme, die sind zu allen freundlich, teilen gerne und ja, laufen einfach so mit im Familienalltag. Aber ja, genau dort ist der Hund begraben. Es ist eben oft nicht Glück, wenn man so ein einfaches Kind hat. Es ist eher ein Warnsignal.
0: Okay, also neben Rehkitz ist jetzt also auch noch der Hund begraben. Das wird eine spannende Podcast-Folge. Christina, ich freue mich drauf. Aus der Überanpassung in die Selbstbestimmung. Warum Pflegeleicht nicht immer gut ist, das ist der Titel von dieser Folge vom Podcast Eltern. Fragen. 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Und das ist Blurry mit Constellate.

0: 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Es ist Sani. 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
1: Die Nachrichten von SRF um 10 Uhr mit Manuela Burgermeister. Mord verjährt in der Schweiz in Zukunft nicht mehr. Das hat das Parlament nun definitiv entschieden. Laut geltendem Recht verjährt Mord heute nach 30 Jahren. Eigentlich hatten National- und Ständerat bereits beschlossen, dass Mord zu den unverjährbaren Verbrechen zählen soll. Die zuständigen Kommissionen hatten aber nur einem Rückkommensantrag zugestimmt. Darum musste die Frage noch einmal im Parlament behandelt werden. Gegen die Unverjährbarkeit sprach sich unter anderem der Bundesrat aus. Ein Verbrechen nach 30 Jahren aufzuklären sei schwierig, argumentiert Justizminister Beat Jans im Ständerat. Die Befürworter der Unverjährbarkeit argumentierten hingegen, es gehe hier um besonders schwere Verbrechen und wenn auch nur eines aufgeklärt werden könne, habe es sich gelohnt. Nun zu den beiden Volksinitiativen, über die wir am 27. September abstimmen. Die dürften es laut der zweiten SRG-Umfrage schwer haben. Die Neutralitätsinitiative wird von 63% der Befragten abgelehnt. Seit der letzten Umfrage hat das Nein-Lager zugelegt. Nur bei den Parteianhängerinnen und Anhängern der SVP sagt eine Mehrheit Ja zur Neutralitätsinitiative. Und auch bei der Ernährungsinitiative hat das Nein-Lager zugelegt. Anfang September sagten 64% der Befragten, dass sie die Initiative ablehnen. Zwar findet die grundsätzliche Stoßrichtung Anklang, die Forderungen gehen einer Mehrheit aber zu weit. Für die Umfrage wurden knapp 13.000 Stimmberechtigte befragt. Der Fehlerbereich liegt bei plus minus 2,8 Prozentpunkten. Die Schweizer Bankenbranche könnte schon bald Zuwachs bekommen. Die britische Onlinebank Revolut beantragt bei der Finanzmarktaufsicht FINMA eine Banklizenz. Sagt die FINMA ja, könnte Revolut in der Schweiz sein Angebot ausbauen. Geplant seien vollwertige Lohnkonten mit Schweizer IBAN und Einlagensicherung oder Zahlungsabwicklungen für Händler, schreibt Revolut. Auch Säule 3A-Produkte oder ein Twint-Angebot würden geprüft. Man wolle 150 Millionen Franken investieren. Aktuell habe man in der Schweiz 1,3 Millionen Kundinnen und Kunden, sagt Revolut. Die Zahl sei in den letzten Jahren stark gestiegen. Zu den Börsendaten von SIX. Der Swiss Market Index liegt im Moment bei 13.844 Punkten plus 0,3%. Der Euro wird zu 94,53 Rappen gehandelt, der Dollar zu 81,88 Rappen. Das Wetter heute ist es teils sonnig, teils bewölkt. Vor allem in den Alpen und im Süden wird es gebietsweise nass. Im Norden gibt es 22, im Süden 25 Grad. Das waren Nachrichten von Radio SRF. Verantwortlich Jan von Tobel.
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2: Der Sommer ist es mir wieder so richtig bewusst geworden. Da hast du etwas Schönes geplant, vielleicht eine Wanderung oder ein Festchen. Und du hast mit strahlendem Sonnenschein gerechnet, weil ja, da hast du den Sommer definitiv grosse Chancen dazu gehabt. Aber dann regnet es. Ausgerechnet an dem einen Tag, wo du jetzt das geplant hast. Für dich natürlich richtig doof, aber eigentlich ja auch richtig gut, weil es endlich ja mal regnet, oder? Ah, ja, es ist eine Frage von der Perspektive, von der Betrachtungsweise. Und da tut es eben gut, wenn man sich das wieder mal bewusst wird. So wie man das in der Geschichte hört, die es gerade in ein paar Minuten aus dem Leben gibt. Victor Biekobel.

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2: Und heute mit dem Michael Kempf.
3: Ich habe auf Instagram ein Video gesehen. Da ist so ein Baby gelegen und hat seine Zicherli im Mund gehabt. Und darüber der Schriftzug: Genieß das. Du hast nur einen Sommer mit dieser Version. Und dann habe ich von meinem Handy aufgeschaut und mein eigenes Baby gesehen. Mit der Zicherli im Mund. Und es ist gerade auch noch Sommer. Manchmal, da kommt doch die ein oder andere Weisheit durch Social Media bei mir an. Ich gebe es zu, ist es so. Wenn man ein Baby daheim hat, dann sieht man manchmal viele von den schwierigen Sachen. So, zu wenig Schlaf, jeden Tag etwas Neues, Zähne, volle Windeln. Oder manchmal nicht nur volle Windeln, sondern auch volle Kleidchen und so. Und man freut sich darauf, bis die Windel zieht, es nicht durchschlafen und das Zähne endlich vorbei ist. Und jetzt ist mir schon klar, gell? Wahrscheinlich kommen dann auch andere Sachen, die auch nicht immer einfach sind, aber ja, man hat dann halt ein bisschen Tunnelblick, es sei mir verziehen. Und gleichzeitig ist mein Kind ja nur ein einziges Mal in dem Alter, wo sie so herzig, knuffig, unschuldig, also halt noch ein Baby ist. In 10 Jahren kann ich es nicht mehr einfach so auf den Arm nehmen, wenn ich Lust drauf habe. Wahrscheinlich gibt es noch einen Haufen andere schöne Sachen im Leben, die wir manchmal nicht so direkt wahrnehmen, weil wir den Blick auf diese Sachen haben, die halt nicht so ideal sind. Und ja, das muss man sich kümmern. Aber wenn ich mein Baby anschaue, wie es einfach so da ist, das herzigste kleine Menschli, das es jemals gegeben hat auf Gottes guter Erde, dann bin ich einfach glücklich. Nicht, weil all meine Probleme dann gelöst sind, aber weil für den kleinen Moment einfach alles stimmt. Und das will ich mir nicht nehmen lassen.
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1: Es gibt einen Tag mit viel Wolken. Zum Teil ist es am Morgen aber noch recht freundlich. Aber gegen den Abend, da wird es dann eigentlich fast überall nass. Die Temperatur ist um 22 Grad.
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1: Ich glaube, ich habe heute seit Wochen das erste Mal wieder Sneakers an.
2: Ah ja.
1: Und es fühlt sich irgendwie so ein bisschen eingegangen an.
2: Was
1: so.
2: Hast du denn sonst da?
1: Ja, natürlich Stöckelschuhe.
2: Ach so, nein, logisch nicht. Das ist mir gar nicht so aufgefallen.
1: Klar nicht, irgendwie so offene halt, so Birkenstöcke zum Beispiel.
2: Du, aber für die einen Herbstaktivitäten sind ja Sneakers vielleicht, oder immerhin Zunischuhe, schon noch die bessere Wahl, nicht?
1: Also meinst du, wenn man zum Beispiel Kürbisrezept kocht?
2: Ja, wenn ihr zum Beispiel heisse Suppen auf die Füße belättert. Nein, ich meine jetzt eher so draußen im Wald spazieren oder wandern oder pilzeln.
1: Ja, da sind Birkenstöcke doch weniger praktisch. He?
2: Hast du keinen Halt?
1: Also, und die Blätter zwischen den Zehen sind jetzt auch nicht so lässig, oder?
2: Kühl ist vielleicht auch noch.
1: Also auch da wieder ist es eine Frage von der Perspektive, so wie wir das schon ein paar Mal hatten heute Morgen.
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0: Kennst du das, wenn du im Sommer in der Nacht das Fenster aufmachst und dann hast du einfach zack, volle Insekten im Zimmer, alles voll?
1: Oh, ich kenne es so mühsam. Also, wir haben das letzte Mal wirklich, es war noch Juli, August so, aber am nächsten Morgen hast du wirklich die Mücken gesehen am Boden liegen und so. Also, aber es ist irgendwie wirklich lustig, dass die so mega auf das Licht abfahren.
0: Also ich habe mir darum ein Muckennetz zu tun, ja. Kann ich da schnell am Rand sagen. Aber ja, es ist ja Fakt, dass die Insekten, die in der Nacht rumfliegen, sich am Mond orientieren. Aber bei den vielen Lichtquellen, die es ja hat bei uns, sind sie halt ein bisschen verwirrt und fliegen dann einfach dorthin, wo es hell ist.
1: Und da habe ich jetzt gerade passend eine coole Neuigkeit, die Deutschlandfunk Nova berichtet.
0: Komm, schieß los.
1: Also Forschende vom Leibniz-Institut in Deutschland haben in Brandenburg den Insekten zulieb anderes Licht ausprobiert an Bahnhöfen. Weil je nach Farbtemperatur des Lichts sieht es dann weniger Insekten an. Und da haben sie jetzt herausgefunden, wie das geht. Und das wollen sie jetzt mehr umrüsten.
0: Arme Insekten.
1: Ja, schon wirklich, also wenn du dich in die Innen versetzt, gell? Sie sterben ja häufig dann auch bei diesen Lampen zu. Und das gibt auch für das Ökosystem eigentlich Kettenreaktion, weil sie fehlen dann für die eigene Fortpflanzung und dann auch für das Bestäuben von Pflanzen oder als Nahrung von Vögeln und Fledermäusen.
0: Also wir Privatleute, wir könnten für all die Falterli und so natürlich auch im Garten und im Haus in der Nacht das Licht ausschalten und es ein bisschen dunkler machen. Oder dann ging es ihnen auch noch ein bisschen besser.

0: Das ist Elfi.
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2: Die Nachrichten von SRF um 11 Uhr mit Manuela Burgermeister. Mord soll in der Schweiz künftig nicht mehr verjähren. Das hat das Parlament nun noch einmal bekräftigt. Heute ist es so, dass Mord nach 30 Jahren verjährt. National- und Ständerat hatten eigentlich schon früher entschieden, dass Mord zu den unverjährbaren Verbrechen zählen soll. Die zuständigen Kommissionen brachten die Frage aber noch einmal ins Parlament. Gegen die Unverjährbarkeit war unter anderem der Bundesrat. Ein Verbrechen nach 30 Jahren aufzuklären sei schwierig, argumentierte Justizminister Beat Jans im Ständerat. Die Befürworterinnen und Befürworter sagten hingegen, es gehe hier um ein besonders schweres Verbrechen und wenn auch nur eines aufgeklärt werden könne, habe es sich gelohnt. Zu zwei kurzen Meldungen aus der Schweiz. Im Jahr 2025 sind die Leute in der Schweiz so viel Zug gefahren wie noch nie. Genauer gesagt, so weit wie noch nie. Alle zusammen haben fast 24 Milliarden Kilometer mit dem Zug zurückgelegt. Das sei der dritte Höchstwert in Folge, sagt der Bund. Die britische Onlinebank Revolut will ihr Angebot in der Schweiz ausbauen. Sie hat bei der Finanzmarktaufsicht eine Banklizenz beantragt. Geplant seien unter anderem vollwertige Lohnkonten, schreibt Revolut. Die Onlinebank will über 150 Millionen Franken in den Ausbau investieren. EU-Kommissionspräsidentin Ursula von der Leyen will die Sicherheit der Europäischen Union verbessern. Die Systeme der EU seien für eine andere Welt gemacht worden, erklärte von der Leyen in ihrer Rede zur Lage der Union. Diese hätten nicht mit der neuen Welt Schritt gehalten. Man dürfe sich keine Illusionen darüber machen, was derzeit vor sich gehe, so von der Leyen.
3: We should be under no illusions about what is happening here. Hybrid threats facing Europe are less and less hybrid and less threats. So as the threat level climbs, so must Europe's preparedness.
2: Die hybriden Bedrohungen seien immer weniger hybrid und es handelt sich immer weniger nur um Drohungen. Je weiter die Bedrohungslage eskaliere, desto besser müsse sich Europa vorbereiten. Von der Leyen schlägt unter anderem einen europäischen Sicherheitsrat und einen EU-eigenen Artikel 4 vor, also einen Mechanismus, wie ihn die NATO kennt, bei dem ein Mitgliedstaat eine gemeinsame europäische Antwort einfordern kann. Zudem will von der Leyen, dass Kanada näher an die EU rückt, als erstes sogenannt assoziiertes EU-Mitglied. Das Wetter. Heute ist es teils sonnig, teils bewölkt. Vor allem in den Alpen und im Süden wird es gebietsweise nass. Im Norden gibt es 22, im Süden 25 Grad. Das waren Nachrichten von Radio SRF. Verantwortlich Tobias Meyer.
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4: Einfach immer schön positiv bleiben. He? Es gibt ja immer auch eine andere Seite, wie man etwas sehen kann. Das ist definitiv nicht nur eine schlechte Angewohnheit, aber es ist nicht immer die beste. Manchmal wäre es eben auch gut, wenn man auch unangenehme Gefühle einfach mal zulassen könnte. Sonst könnte es vielleicht einmal toxische Positivität geben. Wie man die erkennen kann, von dem reden wir in dieser Stunde. Am Mikro ist der Tobias Kobel.

0: Michelle Tumes mit Delight, 13 Minuten ab der 11.
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0: Immer alles schön reden, das ist nicht die Lösung. Optimismus ist zwar gut, aber so, dass es eben nicht toxisch wird. Weil Positivität kann auch mal in eine toxische Positivität kippen. Die psychologische Beraterin Sarah Steiner erzählt Evelyn Gutknecht, wie man dann merkt, dass es kippt.
2: Wenn du merkst, die positive Einstellung, es tut dir gut und du kommst vorwärts. Und Negatives löst sich auf. Es kann einfach auch mal kommen, sagen, hey, da sind Schwierigkeiten, dann kann es auch wieder einfach verlaufen. Mhm. Wenn du das als gut und angenehm empfindest und merkst, es bringt dich weiter, dann ist es doch einfach gut. Aber wenn du merkst, in dir sind immer wieder so ein bisschen die Alarmzeichen, oder? Die Ampel ist nicht grün, es ist immer wieder orange, also zum Teil auch rot. So dein innere Befinden, es fühlt sich irgendwie nicht gut, das ist mir eigentlich ist es mir nicht wohl. Mhm. Eigentlich ist es in diesem Job nicht gut, wie mit mir umgegangen wird. Eigentlich will ich das nicht. Also wenn du so innere Sätze hast, die in die Richtung gehen.
3: So ein schlechtes Gefühl nach gewissen Situationen oder wenn man heimkommt vom Arbeiten und irgendwie...
2: Du auf dein Bauchgefühl hörst, oder? Das ist ein grosses Thema. Einfach auch wieder lernen, nicht zu verkopft sein, oder so die drei Ebenen. Habe ich es auch letztes Mal schon gebracht bei dir. Kopf, die Ratio, Verstand, das Herz, Emotion und das Bauchgefühl. Oder? Mhm. Wir lernen sehr oft nicht mehr aufs Bauchgefühl zu hören und uns mit dem Kopf erklären und schönreden. Oder? Und da sind wir wieder ganz bei uns und muss sagen, hey, im stillen Kämmerli, ich mit mir allein, es fühlt sich im Fall nicht gut an. Und jetzt nicht auf Kopfebene gehen und das wieder einfach schönreden, sondern jetzt einfach bei dem bleiben und es einfach annehmen. Sagen, hey, negatives Gefühl, du bist jetzt da, ich bin verrückt. Mhm. Okay, einfach mal stehen lassen, ohne Werte, ohne gerade etwas zu unternehmen.
0: Also das Bauchgefühl wieder mehr wahrnehmen. Ist man wirklich positiv oder schluckt man gerade irgendwelche Bedürfnisse oder Gefühle ab? Und wie man das Bauchgefühl wieder mehr wahrnehmen kann, von dem erzählt uns Sarah Steiner gerade noch mehr.
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0: Shine Like Lightning, True Holcomb and the Neighbours. 2 Minuten über halb.
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0: In den Bergen gibt es am Nachmittag noch ein paar Gewitter. Im Flachland ist es aber noch trocken. Erst gegen den Abend kommt es dann da und dort noch an ein paar Orten regnen. Die Temperatur ist um 22 Grad.
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0: Ist doch nicht so schlimm. Das wird ja nicht so schlimm sein, oder? Das Wetter. Der Zug, der war zwar verspätet, man hat den Anschluss verpasst. Ist doch kein Problem, wenn jetzt irgendwie jemandem ein Termin untergegangen ist und man einen riesen Stress gehabt hat, um irgendwie den eigentlich möglich zu machen. Nein, alles kein Problem. Das sagt man. Aber eigentlich macht man die Faust im Sack und man hat den Wulle im Bauch.
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0: Es gibt immer wieder Sachen im Leben, die nicht so laufen, wie man sie sich vorgestellt hat. Es kommen Krisen oder Probleme. Und wenn man dann immer alles nur schön redet, dann kann es kippen. Vom Optimismus in eine toxische Positivität, sagt die psychologische Beraterin Zara Steiner. Und dass man das Kippen kann wahrnehmen kann, das hätte man ein bisschen aufs eigene Bauchgefühl hören können. Nur sagt das gar nicht so einfach in unserer Gesellschaft.
2: Ja, einfach immer wieder mal schauen, das rede ich, wie längst haben wir dreht. Wir sind eine Leistungsgesellschaft, wir haben unsere Digitalisierung, das heisst, wir haben das Mail überall dabei, das Geschäft dabei. Dort einfach auch sich Mini-Pausen gönnen. Social Media freie Zeiten, wo du einfach bewusst Me-Time hast, dass du dich wieder spürst. Weil sonst ist es wie nicht möglich, wenn du immer dein Leben rennst und nonstop tausend Sachen hast, und noch Familie und noch Job und noch weiss ich was alles, noch Wohltätigkeit, kannst du wie gar nicht an den Punkt kommen. Dann musst du ja vermeiden. Mhm. Du musst verharmlosen, weil du ja sonst deine Pace gar nicht kannst wahrnehmen. Und dort ist es, glaube ich, schon wirklich ein Geheimnis, mal mehr Nein zu sagen, mal mehr zu sagen, hey, me time jetzt. Und dann wird man auch die negativen Sachen halt vielleicht auch wahrnehmen. Aber das ist ja per se nichts Schlimmes, weil dort innen liegt ja auch die Chance zur Veränderung. Vielleicht auch die Veränderung, dass du nicht mehr so durch das Leben musst rennen. Weil auch das ist eine Vermeidungstaktik, oder möglichst beschäftigt sein, damit man ja nicht die negativen Emotionen muss spüren.
0: Aber vielleicht macht das auch Angst, wenn man plötzlich all die negativen Gefühle könnte spüren. Es sei es aushalten. Aber wenn einem das jetzt Mühe macht, dann können wir auch eine psychologische Begleitung holen für das, ratet uns Zara Steiner.
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0: Schweizer Musik, Luca Henni mit Vertigo.
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0: Da hast du Monate, wenn nicht Jahre, auf die nächste Ferien gespart und dann bist du endlich dort und das Wetter ist nicht gut. Das Hotel ist überhaupt nicht so, wie es beschrieben war und der Kind passt es auch nicht. Und darum nörgelt es auch die ganze Zeit. Da könnte man jetzt einfach sagen, hey, zum Glück muss ich ja nicht kochen, oder? Wir sind in den Ferien, wir können Ferien machen, was andere vielleicht gar nie könnten. Aber nein, innerlich denkst du, was ist das für ein SCH? Die psychologische Beraterin Sarah Steiner sagt, was da eine gute Reaktion wäre, um damit umzugehen.
2: Also dort darf man wirklich als Familie hersitzen und das einfach annehmen, wo ist, und sagen, es ist jetzt einfach kacke. Dann lernen das Kind, hey, ich darf einfach auch mal unzufrieden sein. Ich darf einfach auch sagen, es ist kacke. Mhm. Es ist doof, es ist Mist. Und dann einfach auch verstehen, warum es so ist. Also vielleicht weiss man auch, warum man hineingelegt wurde durch irgendeinen Anbieter und so weiter. Das kann es ja alles geben. Und dann kommt Hoffnung.
0: Hoffnung, die es gibt in dem, dass man sich fragt, was braucht es jetzt? Dass wir gleich noch schöne Ferien haben können. Dass wir das gut überstehen miteinander.
2: Und dann in die ersten Handlungsschritte gehen. Und jetzt kommt so ein bisschen die positive Psychologie drin. Schlussendlich ist es ja total dann auch von euren Ressourcen abhängig, wie die Ferien werden. Also du kannst dir super schöne Luxusferien kaufen, aber es stimmt irgendwie total nicht. Wir streiten die ganze Zeit mit den Kindern. Da lernen die Kinder vielleicht jetzt wirklich auch Emotionen annehmen, negative Emotionen dürfen durchleben und annehmen und zusammen dann als Familie auch Lösungen zu finden, wo es alle braucht und das mittragen.
0: Und sehr wahrscheinlich wird nach der Ferien das Positive überwiegen, weil man eben zusammen etwas durchgestanden hat, weil man das Beste daraus gemacht hat und man vielleicht auch zusammen ein Abenteuer erlebt hat.
2: Das Durchstehen von Negativen, nicht so Angst haben davon, weil es dort drin sind ganz viele Prozesse für unseren Körper, für unsere Seele, für unser Hirn, wo langfristig man den grösseren Benefit hat, als wenn man einfach etwas super Gutes vorgesetzt bekommt. Mhm. Also wie Krise am Schopf packen und hey, wir haben alle Ressourcen, um da draus jetzt etwas Gutes zu machen. Aber zuerst dürfen wir einfach einmal sagen, es ist kacke, es ist einfach nur dumm gelaufen. Und schauen jetzt nach dem Annehmen und Anerkennen, was sind Veränderungsmöglichkeiten.
0: Das ist jetzt also ein gutes Beispiel, wie man positiv mit einer schwierigen Situation könnte umgehen. Toxisch wäre es dann, wenn man dem Kind und auch sich selber die negativen Gefühle immer wieder ausredet oder eben schön redet. Das könnte ein ungutes Anpassen dann auch produzieren, das dann auch Auswirkungen kann haben auf das ganze Leben. 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
0: Jetzt würde ich sagen, alle, die wirklich gerade in einer richtigen SCH-Situation sind, wir dürfen es mal benennen. Sagen wir alle zusammen, Kacke. Es ist einfach Kacke.

0: Es ist 12 Uhr.
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2: Die Nachrichten von SRF um 12 Uhr mit Manuela Burgermeister. Der ehemalige Präsident des Kosovo, Hashim Thaçi, ist zu 25 Jahren Gefängnis verurteilt worden, wegen Kriegsverbrechen. Der frühere Kommandant der kosovarischen Befreiungsarmee UÇK wurde von einem Sondertribunal schuldig gesprochen, unter anderem wegen Mordes, Folter, grausamer Behandlung und willkürlicher Inhaftierung. Das Sondertribunal in Den Haag befasst sich mit Verbrechen, die während des Kosovo-Kriegs Ende der 90er Jahre begangen wurden. Thaçi war als Präsident des Kosovos 2020 zurückgetreten, kurz nachdem gegen ihn Anklage erhoben worden war. Er hat alle Anklagepunkte bestritten. Jugendliche sollen sich erst mit 15 Jahren alleine in den sozialen Netzwerken bewegen dürfen. Diese Regelung will die EU-Kommission für alle Mitgliedsländer einführen. Für 13- bis 15-Jährige soll es nur Nutzerkonten unter elterlicher Aufsicht geben, sagte Kommissionspräsidentin Ursula von der Leyen im EU-Parlament. Für alle unter 13 Jahren sollen soziale Netzwerke komplett verboten sein. Damit die Regelung in Kraft treten kann, müssen noch das EU-Parlament sowie die Mitgliedsländer zustimmen. Zu drei Meldungen aus der Schweiz. Die Lage auf dem Wohnungsmarkt hat sich in den letzten 1,5 Jahren weiter verschärft. Das schreibt das Bundesamt für Wohnungswesen. Besonders angespannt bleibe die Lage für Haushalte mit geringer Kaufkraft sowie im Grossraum Zürich, in der Zentralschweiz und in verschiedenen Bergregionen. Das Problem, es entstehe zu wenig neuer Wohnraum, um mit dem Wachstum der Anzahl Haushalte mitzuhalten. Im Jahr 2025 sind die Leute in der Schweiz so viel Zug gefahren wie noch nie. Genauer gesagt, so weit wie noch nie. Alle zusammen haben fast 24 Milliarden Kilometer mit dem Zug zurückgelegt. Das sei der dritte Höchstwert in Folge, sagt der Bund. In mehreren Schweinezucht- und Mastbetrieben ist unter den Schweinen eine ansteckende Lungenkrankheit ausgebrochen, die sogenannte enzootische Pneumonie. 60 Betriebe in mehreren Kantonen wurden unter Quarantäne gestellt. Das genaue Ausmaß des Ausbruchs der Tierseuche wird im Moment abgeklärt, teilt der Veterinärdienst des Kantons Luzern mit. Für Menschen ist die Krankheit ungefährlich. Die Börsendaten von SIX. Der Swiss Market Index liegt im Moment bei 13.845 Punkten, plus 0,3%. Der Euro wird zu 94,53 Rappen gehandelt, der Dollar zu 81,93 Rappen. Das Wetter: am Nachmittag ist es wechselnd bewölkt und stellenweise gibt es einige Regengüsse. Morgen wird es im Flachland recht sonnig bei 20 bis 24 Grad. Das waren Nachrichten von Radio SRF. Verantwortlich Tobias Meyer.
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3: Nachher gibt es gerade Good News, und zwar vom Bund.
4: Ja, und zwar sind gerade, also alle drei Nachrichten sind eigentlich vom Bund, also krass, von der Schweiz sozusagen.
3: Mhm.
4: Und eine davon, die ist sicher etwas mal für Tierfreunde, aber auch für die, die aus an der Wissenschaft interessiert sind. Es gibt nämlich weniger Tierversuche.
3: Mm,
4: ein historischer Tiefstand sogar.
3: Wow, und dazu also gerade ein paar Infos mehr in wenigen Minuten hier bei uns in den Good News mit dem Raphael Stegmeier.
4: Genau, und gegenüber von mir mit der Tabea Kobel.
3: Einen guten.

0: Carrie-Anne mit You Remain, 14 Minuten ab 12.
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0: Und diese Nachrichten freut uns heute, der Raphael Stegmeier aus der Redaktion.
2: Mehr Umweltschutz beim VBS. Das ist das eidgenössische Departement für Verteidigung, Bevölkerungsschutz und Sport. Und die haben drei Aktionspläne, die gegen Lärm und Strahlung helfen sollten. Dodo Albrecht.
3: Die drei Aktionspläne Lärm, Strahlenschutz und nicht ionisierende Strahlung sind vom Bundesrat Martin Pfister genehmigt worden und werden jetzt umgesetzt. Sie sind Teil der Umweltziele vom VBS bis 2025. Da gehören auch schon andere Aktionspläne wie Biodiversität, Wasser oder auch Luftreinhaltung dazu. Im Aktionsplan Lärm will die Armee die Bevölkerung vor Lärm schützen, wodurch Flugbetrieb, Schiessübungen, Fahrzeuge und Bauarbeiten entsteht. Dazu schafft man dann mehr mit Simulatoren, Trainings im Ausland und baut Schallschutzfenster.
2: Die anderen beiden Aktionspläne wollen optische und radioaktive Strahlung eindämmen, wodurch die Armee und auch der Zivilschutz entstehen, also beispielsweise Laser, Radar oder auch Radiumleuchtfarben. Etwa 15'000 Tierversuche weniger hat es 2025 gegeben im Vergleich zu 2024. Das sind rund 3% weniger als vorher. Insgesamt sind wir jetzt bei etwa total einer halben Million. Das tönt nach viel, ist aber der tiefste Stand seit Erhebungsanfang 1983. Es gibt 4 schwere Grade von Tierversuchen, 0 bis 3, je nachdem wie fest die Versuchstiere dabei belastet werden. Vom Schweregrad 3 gibt es insgesamt zwar mehr, das muss man schon auch sagen. Vor allem in der Krebsforschung werden da noch häufig Mäuse gebraucht. Was man aber auch sagen kann, in der Forschung gilt das 3R-Prinzip. Replace, Reduce und Refine. Auf Deutsch ersetzen, reduzieren, verbessern. Also das heisst, Tierversuche werden nur noch bewilligt, wenn es keine geeignete Alternative gibt. Das eidgenössische Innendepartement EDI hat gestern am ägyptischen Botschafter eine mehr als 2000-jährige Grabmaske zurückgeben. Die Maske ist vor 4 Jahren beim Zoll beschlagnahmt worden, weil es aus einer illegalen Quelle kam. Die Schweiz setzt sich ein gegen illegalen Kulturgütertransfer. Seit dem Start von so einem Abkommen zwischen Ägypten und der Schweiz 2011 hat man schon 80 Kulturgüter zurückgeben.
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0: Wunderschön, das Gitarrenbett, das sie da produziert haben in diesem Song «Without You», «Shane and Jane». So, wir sagen, so ein bisschen zum Dreinlegen.
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0: In den Bergen regnet es und gewittert zum Nachmittag recht zünftig. Im Flachland bleibt es zuerst noch ein bisschen trocken, später kann es dann auch noch Regen geben. Die Temperatur ist um 22 Grad.
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0: Es ist ein Thema, das viele Frauen und Paare betrifft. Und trotzdem ist es ein Thema, wo nicht so viel darüber geredet wird. Fehlgeburten. Deborah Menzi, hat das selber erlebt. Sie sagt zu der Evelyn Gutknecht, schwierig sei halt auch, dass man eine Schwangerschaft vielleicht noch gar nicht verkündet hat, öffentlich gemacht hat, wenn es dann zu einer Fehlgeburt kommt. Und das mache ich einem dann einfach sehr, sehr einsam.
2: In dieser Zeit, glaube ich, ist es eine einsame Leidenszeit. Weil man behaltet die Information ein Stück weit auch für sich, wenn man nicht weiss, wie es weitergeht. Das war jetzt bei mir, bei uns so. Gibt es dann wirklich ein Kind? Und wenn ja, wann? Und früher habe ich gedacht, warum behaltet man die Info 3 Monate für sich? Und heute verstehe ich das sehr gut.
0: Die meisten Fehlgeburten passieren in den ersten 3 Monaten von einer Schwangerschaft. Und statistisch gesehen ist jede 6. schwangere Frau von einer Fehlgeburt betroffen. Und so auch Deborah Menzi und ihr Mann.
2: Wir sind da ziemlich naiv reingestiegen und haben uns nicht damit auseinandergesetzt, dass das könnte schief kommen irgendwie. Und sind dann auch relativ bald, bin ich das erste Mal schwanger geworden, habe aber dann gleichzeitig starke Schmerzen gehabt und so leichte Blutungen. Dort waren wir gerade in der Ferien und nach dem Heimflug sind wir eigentlich fast direkt im Notfall.
0: Ja, und dort hat man dann gesehen, es ist eine Eileiterschwangerschaft. Das heisst, die befruchtete Eizelle hat sich nicht in der Gebärmutter eingenistet, sondern im Eileiter. Und dort kann der Embryo eben nicht wachsen oder sich weiterentwickeln. Und darum muss man ihn rausnehmen mit der Operation.
2: Wenn das weiter wächst, ist die Gefahr, dass der Eileiter platzt. Das gibt eine grosse Blutung, an der die Frau kann sterben kann. Mhm. Und darum ist das dann eine Notfallsituation, die sofort muss operiert werden muss. Das war so meine erste Erfahrung. Das ist jetzt medizinisch genommen, ist eine Eileiterschwangerschaft gar keine Fehlgeburt. Aber für mich war es eine.
0: Ja, weil sie gewusst hätte, sie ist schwanger. Und da hätte sie sich innerlich auch schon aufs Muttersein eingestellt gehabt. Es war leider auch nicht die einzige Fehlgeburt, die Deborah Menzi hatte, weil sie trotzdem Hoffnung behalten hat und was für eine Rolle da ein Erlebnis am Strand noch gespielt hat, das geht in ein paar Minuten bei uns.

0: One Wildlife Ganger. Um 13 Minuten vor dem Eis. Deborah Menzi hat einen positiven Schwangerschaftstest gehabt. Und schon bald hat sie aber Schmerzen bekommen und leichte Blutungen. Und dann die Botschaft. Es ist eine Eileiterschwangerschaft. Die befruchtete Eizelle die hat sich in einem Eileiter eingenistet und man hat sie rausnehmen. Das war eine richtig schlimme Nachricht, erzählt sie Evelyn Gutknecht. Aber eine Woche vorher hatte sie ein Erlebnis, das ihre Kraft und Hoffnung gegeben hat.
1: In dieser Ferienwoche, wo es immer so das Auf und Ab mit diesen Schmerzen und einfach ein komischer Start, bin ich am Morgen am Meer und ich habe so geschwätzt mit Gott, dass ich ein bisschen gebetet und so einen Eindruck gehabt. Und dieser Eindruck hat mich auch durch die ganze Kinderwunschzeit gedreht. Ich werde das Kind gebären, aber nicht das. Also eigentlich ganz ein komischer Eindruck. Aber das hat mir irgendwie Hoffnung gegeben von Anfang an.
0: An dieser Verheißung, es wird einmal anders kommen, an dieser habe sie sich festgehalten. Trotzdem, sie habe richtig müssen in ein Loch hineingehen dort, nach dieser Eileiter-Schwangerschaft.
1: Es hat sich so angefühlt, wie wenn man mir, also so bildlich gesprochen, eine Hand im Bauch hinein, wo mir das Kind rausreisst und irgendwie gegen die Wand klatscht, so vom Gefühl her. Es ist so ein Zerbruch, es ist ein Schmerz, ein tiefer Schmerz, obwohl man ja das Wesen gar nicht gekannt hat. Und es ist so eine Hoffnung, die niedergeschmettert worden ist. Es ist schwierig zu beschreiben, schwierig in Worte zu fassen.
0: Es ist dann auch nicht bei dieser einen Fehlgeburt geblieben. Insgesamt viermal ist Deborah Menzi schwanger geworden und hat ein Baby verloren. Es ist ein wahnsinniges Gefühlschaos.
1: Ja, das war ein grosser Kampf gewesen. Ich glaube, bei uns ist so eine Mischung zwischen den Fehlgeburten und jedes Mal lang müssen warten, bis wieder eine neue Schwangerschaft eintritt. Es ist bei uns nicht so schnell gegangen. Also ich bin eigentlich, wenn du so willst, in 6 Jahren 6-mal schwanger gewesen und 4-mal davon verloren.
0: Wie Deborah Menzi und ihr Mann trotzdem nicht aufgegeben haben und an dieser Hoffnung, es wird einmal anders kommen, festgehalten haben, das kannst du dann hören im Podcast «Endlich leben» auf erfmedien.ch/podcast.
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0: bei dir. Central Arts, Schweizer Musik. 6 Minuten noch, dann ist es 1. Das ist der Mittwoch, 16. September. Ich wünsche euch einen ganz guten Nachmittag. Ich habe einen Haufen Musik für euch parat. Music nonstop bis um 4 Uhr. Und wie gesagt, tschüss, Tabea Kobel.
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1: Die Nachrichten von SRF um 1 mit Simon Richle. Das Parlament sagt Ja zum Freihandelsabkommen mit den Mercosur-Staaten. Nach dem Ständerat hat auch der Nationalrat diesem Abkommen zugestimmt. Mit diesem sollen fast alle Schweizer Exporte nach Brasilien, Argentinien, Paraguay und Uruguay von Zöllen befreit werden. Im Gegenzug lässt die Schweiz mehr Importe aus Südamerika zu, etwa beim Rindfleisch. Im Juni war das Abkommen im Nationalrat noch gescheitert. Aus Angst vor Nachteilen für die Schweizer Landwirtschaft und wegen Umweltbedenken brachte eine Allianz aus Bäuerinnen und Bauern und Links-Grün das Mercosur-Abkommen zum Absturz. Nun sollen mögliche Auswirkungen auf die Landwirtschaft mit über einer 500 Millionen Franken abgefedert werden. Wegen einer kleinen Differenz geht das Geschäft erneut in den Ständerat. Das letzte Wort haben dürfte das Stimmvolk. Links-Grün hat ein Referendum angekündigt. Der ehemalige Präsident des Kosovo, Hashim Thaci, ist zu 25 Jahren Gefängnis verurteilt worden wegen Kriegsverbrechen. Der frühere Kommandant der kosovarischen Befreiungsarmee UCK wurde von einem Sondertribunal schuldig gesprochen, unter anderem wegen Mordes, Folter, grausamer Behandlung und willkürlicher Inhaftierung. Der Westen und auch die Schweiz haben Hashim Thaci stark unterstützt. Thaci konnte die UCK in der Schweiz aufbauen. Bundesrätin Galmire reiste damals zur Unabhängigkeitserklärung an. Europa und die Schweiz hätten also jahrelang mit einem zumindest erstinstanzlich verurteilten Kriegsverbrecher zusammengearbeitet, sagt Auslandredaktor Janis Fahlender.
2: Das heißt, der Westen muss sich die Frage stellen lassen, hat man aktiv weggeschaut? Weshalb hat man aktiv weggeschaut? Das heißt, das heutige Urteil wirft zweifellos einen Schatten auf das westliche Engagement im Kosovo. Und trotz allem muss betont werden, ohne den Druck des Westens hätte dieses heutige Urteil nicht stattgefunden, hätte dieser Gerichtshof nicht gegründet werden können. Und das gilt eben auch für die Kooperation des kosovarischen Staates.
1: So die Einschätzung von Janis Fahlender. Thaci war als Präsident des Kosovo 2020 zurückgetreten, kurz nachdem gegen ihn Anklage erhoben worden war. Er hat alle Anklagepunkte bestritten. Jugendliche sollen sich erst mit 15 Jahren alleine in den sozialen Netzwerken bewegen dürfen. Diese Regelung will die EU-Kommission für alle Mitgliedsländer einführen. Für 13- bis 15-Jährige soll es nur Nutzerkonten unter elterlicher Aufsicht geben, sagte Kommissionspräsidentin Ursula von der Leyen im Europaparlament. Und für alle für alle unter 13 Jahren sollen soziale Netzwerke komplett verboten sein. Damit die Regelung in Kraft treten kann, müssen aber noch das EU-Parlament sowie die Mitgliedsländer zustimmen. Zum Wetter. Heute Nachmittag ist es wechselnd bewölkt und es regnet stellenweise. Morgen ist es dann im Flachland recht sonnig. Dazu gibt es zwischen 20 und 24 Grad. Das waren Nachrichten von Radio SRF. Verantwortlich war Tobias Mayer.
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1: Die Nachrichten von SRF um 2 mit Lukas Siegfried und mit diesen Themen. Es geht um den Freihandel der Schweiz mit den südamerikanischen Mercosur-Ländern. Das Parlament hat sich größtenteils geeinigt und dem Abkommen zugestimmt. Die Landwirtschaft soll entschädigt werden. Später dann, der frühere Präsident des Kosovo, Hashim Thaçi, wird wegen Kriegsverbrechen zu einer langen Haftstrafe verurteilt. Mit ihm hat auch die Schweiz zusammengearbeitet. Das Wetter heute wechselnd bewölkt und teils nass, morgen wieder sonniger. Das Parlament sagt also Ja zum Freihandelsabkommen mit den Mercosur-Staaten. Nach dem Ständerat hat auch der Nationalrat dem Abkommen zugestimmt. Doch das letzte Wort dürfte das Stimmvolk haben. Aus dem Bundeshaus berichtet Manuel Risi.
2: Mit dem Mercosur-Abkommen sollen fast alle Schweizer Exporte nach Brasilien, Argentinien, Paraguay und Uruguay von Zöllen befreit werden. Im Gegenzug lässt die Schweiz mehr Importe aus Südamerika zu, etwa beim Rindfleisch. Im Juni war das Abkommen im Nationalrat noch gescheitert. Aus Angst vor Nachteilen für die Schweizer Landwirtschaft und wegen Umweltbedenken brachte eine Allianz aus Bäuerinnen und Bauern und Linksgrün das Mercosur-Abkommen zum Absturz. Nun sollen mögliche Auswirkungen auf die Landwirtschaft mit über 500 Millionen Franken abgefedert werden. Kritik daran kam von Linksgrün.
3: Die Begleitmaßnahmen sind keine überzeugende Landwirtschaftspolitik. Sie sind politisches Schmiermittel für ein umstrittenes Handelsabkommen,
2: sagte Sibel Arslan von den Grünen. Anders sah man dies auf bürgerlicher Seite. Die Maßnahme sei gerechtfertigt, sagte Rino Büschel von der SVP.
4: Es geht darum, unseren Landwirtschaftsbetrieben Investitionen, Anpassungen und eine Stärkung ihrer Wettbewerbsfähigkeit zu ermöglichen.
2: Wegen einer kleinen Differenz geht das Geschäft erneut in den Ständerat. Am Ende entscheiden dürfte wohl das Stimmvolk. Linksgrün hat ein Referendum angekündigt.
1: Und gleich noch ein Entscheid des Nationalrats. Schweizer Weinproduzentinnen und Produzenten sollen künftig wetterbedingte Schwankungen bei der Weinernte ausgleichen können mit einer sogenannten Klimareserve. Der Nationalrat hat einer entsprechenden Vorlage zugestimmt. Als nächstes muss der Ständerat darüber befinden. Vorgesehen ist eine freiwillige Reserve für AOC-Wein. Liegen die Weinerträge in einem Jahr über einem bestimmten Schwellenwert, sollen die Produzenten den überschüssigen Wein einlagern dürfen. Gibt's ein Jahr mit einer kleinen Ernte, soll der eingelagerte Wein dann verkauft werden dürfen. Gleichzeitig soll aber auch verhindert werden, dass die Preise stark sinken, wenn viel Wein auf dem Markt ist. Im Kanton Basel-Stadt sollen künftig schon 16-Jährige abstimmen und wählen dürfen. Das Kantonsparlament hat einer entsprechenden Änderung der Verfassung zugestimmt. Das letzte Wort hat das Stimmvolk. Die Wählbarkeit in ein Amt soll weiterhin erst ab 18 möglich sein. In der Schweiz kennt bisher einzig der Kanton Glarus das Stimmrechtsalter 16. Im Kanton Graubünden wird Ende Monat darüber abgestimmt. Und nun ins Ausland. Der ehemalige Präsident des Kosovo, Hashim Thaçi, ist zu 25 Jahren Gefängnis verurteilt worden wegen Kriegsverbrechen. Der frühere Kommandant der kosovarischen Befreiungsarmee UÇK wurde von einem Sondertribunal in Den Haag schuldig gesprochen, unter anderem wegen Mordes, Folter, grausamer Behandlung und willkürlicher Inhaftierung. Der Westen und auch die Schweiz haben Hashim Thaçi stark unterstützt. Thaçi konnte die UÇK in der Schweiz aufbauen. Bundesrätin Galmiret reiste damals zur Unabhängigkeitserklärung an. Europa und die Schweiz hätten also jahrelang mit einem zumindest erstinstanzlich verurteilten Kriegsverbrecher zusammengearbeitet, sagt unser Auslandredaktor Janis Fahrländer.
5: Das heißt, der Westen muss sich die Frage stellen lassen, hat man aktiv weggeschaut, weshalb hat man aktiv weggeschaut. Das heißt, das heutige Urteil wirft zweifellos einen Schatten auf das westliche Engagement im Kosovo. Und trotz allem muss betont werden, ohne den Druck des Westens hätte dieses heutige Urteil nicht stattgefunden, hätte dieser Gerichtshof nicht gegründet werden können. Und das gilt eben auch für die Kooperation des kosovarischen Staates.
1: Sagt Janis Fahrländer, unser Fachredaktor für die Balkanstaaten. Hashim Thaçi war als Präsident des Kosovo 2020 zurückgetreten, kurz nachdem gegen ihn Anklage erhoben worden war. Er selbst hat alle Anklagepunkte bestritten. Im Westen des Sudans ist eine Goldmine eingestürzt. Dabei kamen mindestens 60 Menschen ums Leben. Das hat ein Rettungsteam bekannt gegeben. Zahlreiche Personen würden zudem noch vermisst. Sudan ist einer der größten Goldproduzenten Afrikas. Wegen mangelhafter Sicherheitsbestimmungen gibt es aber immer wieder Unfälle. Eine Rolle spielt Gold auch im Bürgerkrieg im Sudan, der seit rund 3,5 Jahren tobt. Die EU und auch die Schweiz haben kürzlich Sanktionen gegen sudanesisches Gold verhängt. Die Börsendaten von SIX, der Swiss Market Index, liegt im Moment bei 13.875 Punkten plus 0,5%. Der Euro wird zu 94,49 gehandelt, der Dollar zu 81,90. Und die Wetteraussichten. Heute Nachmittag wird es zunehmend bewölkt und teilweise auch nass. Vor allem in den Bergen und im Süden sind Regen und Gewitter möglich. Morgen wird es dann wieder sonniger, bei 20 bis 24 Grad. Das waren Nachrichten von Radio SRF. Verantwortlich Adrian Huber.
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1: Die Nachrichten von SRF um 3 mit Lukas Siegfried. EU-Bürgerinnen und Bürger, die im Kanton St. Gallen eine Aufenthaltsbewilligung beantragen. Von ihnen dürfen die zuständigen Kantonsbehörden künftig systematisch einen Strafregisterauszug verlangen. Das hat das St. Galler Kantonsparlament entschieden. Die Befürworterinnen und Befürworter argumentierten, St. Gallen müsse mit dem Tessin gleichziehen, wo Menschen aus EU-Staaten bereits systematisch einen Strafregisterauszug zeigen müssten, wenn sie dort wohnen wollten. Die Gegenseite im St. Galler Parlament sagte, die neue Praxis verstoße gegen das Freizügigkeitsabkommen mit der EU. Hintergrund sind politische Diskussionen um die Festnahme von mutmaßlichen Mafia-Mitgliedern im bündnerischen Misox. Mehrere von ihnen waren dort als ausländische Staatsangehörige gemeldet, ohne dass sie einen Strafregisterauszug vorweisen mussten. Schweizer Weinproduzentinnen und Produzenten sollen künftig wetterbedingte Schwankungen bei der Weinernte ausgleichen können, mit einer sogenannten Klimareserve. Der Nationalrat hat einer entsprechenden Vorlage zugestimmt. Als nächstes muss der Ständerat darüber befinden. Vorgesehen ist eine freiwillige Reserve für AOC-Wein. Liegen die Weinerträge in einem Jahr über einem bestimmten Schwellenwert, sollen die Produzenten den überschüssigen Wein einlagern dürfen. Gibt's ein Jahr mit einer kleinen Ernte, soll der eingelagerte Wein verkauft werden dürfen. Gleichzeitig soll aber auch verhindert werden, dass die Preise stark sinken, wenn viel Wein auf dem Markt ist. Und nun ins Ausland. Anfang Woche haben Kampfjets in Litauen eine Drohne abgeschossen, die mit Sprengstoff beladen war. Jetzt hat die litauische Regierung erste Erkenntnisse dazu vorgestellt, woher diese Drohne kam. Nach aktuellem Erkenntnisstand habe es sich um eine russische Drohne gehandelt, die aber fehlgeleitet wurde, sagt Litauens Staatspräsident Gitanas Nauseda nach einer Sitzung des Nationalen Sicherheitsrates. Die Drohne habe wahrscheinlich die Ukraine treffen sollen, sei dann aber abgelenkt worden und erst so in den Luftraum Litauens und somit auf NATO-Gebiet gelangt. Verletzte oder Schäden gab es bei dem Vorfall keine. Im Westen des Sudans ist eine Goldmine eingestürzt. Dabei kamen mindestens 60 Menschen ums Leben. Das hat ein Rettungsteam bekannt gegeben. Zahlreiche weitere Personen würden noch vermisst. Sudan ist einer der größten Goldproduzenten Afrikas. Wegen mangelhafter Sicherheitsbestimmungen gibt es aber immer wieder Unfälle. Eine Rolle spielt Gold auch im Bürgerkrieg im Sudan, der seit rund 3,5 Jahren tobt. Die EU und auch die Schweiz haben deswegen kürzlich Sanktionen gegen sudanesisches Gold verhängt. Und noch der Blick aufs Wetter. Heute Nachmittag ist es bewölkt und teilweise nass. Morgen wird es dann wieder sonniger, bei 20 bis 24 Grad. Das waren Nachrichten von Radio SRF. Verantwortlich ist Adrian Huber.
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1: Die Nachrichten von SRF um 4 mit Lukas Siegfried. Sie führte für die Schweiz die Zollverhandlungen mit den USA. Jetzt hat SECO-Chefin Budliga Artieda ihren Rücktritt eingereicht. Bei der Gleichstellung der Geschlechter fällt die Schweiz im internationalen Vergleich weiter zurück und im Kanton St. Gallen häufen sich Meldungen über Telefonbetrug. Das Wetter heute bleibt grau und nass, morgen wird's wieder freundlicher. Helen Budliga-Artieda, die Direktorin des Staatssekretariats für Wirtschaft SECO, hat ihren Rücktritt angekündigt für kommenden Frühling. Das teilt das zuständige Departement mit und bestätigt verschiedene Medienberichte. Die 61-jährige Budliga-Artieda leitet das SECO seit gut 4 Jahren. Aus dem Bundeshaus berichtet Christine Wanner.
2: Sie suche noch einmal eine neue berufliche Herausforderung, schreibt das Wirtschaftsdepartement zur Begründung des überraschenden Abgangs von Helen Budliga-Artieda. Bundespräsident Guy Parmelin bedauere ihn, heißt es weiter. Er habe heute den Bundesrat darüber informiert. An Herausforderungen fehlte es auch an der Spitze des SECO nicht. Noch ungelöst sind die Zollfragen mit den USA, wenngleich Helen Budliga zu einer Entschärfung des Zollhammers beigetragen hatte. Auch das Freihandelsabkommen mit den Mercosur-Staaten ist noch nicht in trockenen Tüchern. Zwar wurde der rasche Abschluss noch vor der EU als Erfolg gefeiert. Inzwischen ist jedoch das EU-Abkommen in Kraft, während in der Schweiz das Parlament noch darüber diskutiert. Zu ihren Erfolgen zählen verschiedene abgeschlossene Freihandelsabkommen und die einvernehmliche Lösung zwischen den Sozialpartnern in den schwierigen Verhandlungen zum Paket Schweiz-EU. Helen Budliga-Artieda hatte die SECO-Leitung im Sommer 2022 übernommen. Wie das Wirtschaftsdepartement schreibt, wird eine Findungskommission für ihre Nachfolge eingesetzt. Die Stelle wird ausgeschrieben.
1: Christine Wanner. Die Schweiz hat bei der Gleichstellung der Geschlechter Rückschritte gemacht. Das geht aus dem Gender Gap Report hervor, den das Weltwirtschaftsforum WEF jeweils herausgibt. Der Report warnt, die Fortschritte bei der Geschlechtergleichheit seien weltweit in Gefahr. Beim derzeitigen Tempo werde es noch 120 Jahre dauern, bis die Kluft zwischen Männern und Frauen geschlossen sei. Manuela Burgermeister.
3: Seit 20 Jahren misst das Weltwirtschaftsforum jedes Jahr die Fortschritte auf dem Weg zur Gleichstellung der Geschlechter. Seit 5 Jahren gehört die Schweiz nicht mehr zu den 10 besten Ländern. In diesem Jahr ist sie im weltweiten Vergleich auf Rang 27 zurückgefallen. Im europaweiten Vergleich belegt sie Rang 17. Einen Rückschritt gab es laut dem WEF-Bericht in der Schweiz, zum Beispiel bei der Zahl der Frauen, die ein politisches Amt besetzen. Tatsächliche Gleichstellung von Männern und Frauen gebe es nach wie vor in keinem untersuchten Land. Am nächsten dran sei Island mit einer Geschlechtergleichheit von 93%. Dahinter folgen Finnland, Norwegen und Namibia. Neben der politischen und wirtschaftlichen Teilhabe untersucht der WEF-Bericht jeweils auch die Bereiche Bildung, Gesundheit oder die Chancen von Frauen auf Führungspositionen.
1: Im Gazastreifen ist ein zerbombtes Wohnhaus eingestürzt. Mindestens 19 Menschen seien dabei ums Leben gekommen, darunter auch Kinder, sagt ein Sprecher des Zivilschutzes vor Ort. Zudem würden noch rund 100 Menschen unter den Trümmern vermutet. In dem Gebäude hätten sich vor allem Familien aufgehalten, die wegen des Kriegs mit Israel vertrieben wurden. Die Rettungsarbeiten seien schwierig, weil Ausrüstung und Geräte fehlten, das sagt ein Vertreter der UNO zur Nachrichtenagentur Reuters. Die UNO beteilige sich auch an der Rettung. Wieder in die Schweiz. Im Kanton St. Gallen häufen sich zurzeit die Betrugsversuche per Telefon. Und immer wieder sind solche Versuche auch erfolgreich, trotz aller Warnungen. Seit Anfang August haben Betrügerinnen und Betrüger im Kanton St. Gallen rund 750'000 Franken erbeutet. Der Leiter Wirtschaftskriminalität bei der Kantonspolizei St. Gallen, Kurt Humm, kann sich nur teilweise erklären, warum sich solche Fälle häufen.
4: Einerseits sind die Täterschaften sehr aktiv im Moment. Dann haben wir mit der Prävention bis anhin natürlich auch ein bisschen Feld gegeben, dass die Leute, die so ein Telefon bekommen, das merken und uns involvieren und nicht einfach nur aufhängen. Das ist sicher ein Grund und über das andere muss man spekulieren.
1: Die Warnungen der Polizei vor Telefonbetrügerinnen und Betrügern erreichen die Leute also, aber wenn ein solches Telefon komme, sei oft alles wieder weg.
4: Dann ist der Druck von diesen Anrufern so gross, die lassen keine Zeit zum Überlegen und die Leute vergessen wirklich alles, was vorgehört haben.
1: Im Zweifelsfall gebe es nur eines.
4: Einfach das Telefon beenden, nicht diskutieren, aufhängen.
1: Sagt Kurt Humm von der St. Galler Kantonspolizei. Die Börsendaten von SIX, der Swiss Market Index, liegt im Moment bei 13.851 Punkten plus 0,3%. Der Dow Jones Index in New York fällt um 0,1%. Der Euro wird zu 94,47 gehandelt und der Dollar zu 81,89. Soweit die Meldungen. Das Wetter. Heute bleibt es bewölkt und teilweise nass. Vor allem in den Bergen und im Süden sind Regen und Gewitter möglich. Morgen wird es dann wieder sonniger bei 20 bis 24 Grad. Das waren Nachrichten von Radio SRF. Verantwortlich heute Nachmittag Adrian Huber.
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5: Wenn man ein grösseres Problem hat, dann braucht es eine Lösung. Also gut, es braucht es natürlich auch bei den Kleinen, aber bei den Grösseren umso mehr natürlich. Aber diese Lösung, die lässt bei den grossen Problemen meistens ein bisschen auf sich warten, oder? Aber heute haben wir dir eine Geschichte, die es geklappt hat.
6: Ja, es ist eigentlich eine schöne Geschichte von internationalem Zusammenhalt, von Wirtschaft, Politik und der Industrie, von eigentlich allen Ländern auf der Welt. Ja, das böse Ozonloch, das hat uns bedroht schon vor etwa 40 Jahren. Und tatsächlich geht das jetzt langsam wieder zu.
5: Wow, oder? Was für eine Meldung. Hoffnung für andere Umweltthemen auch, oder?
6: Absolut. Also ich würde sagen, ja, wenn wir zusammen arbeiten, dann kann es klappen. Und ja, Fokus heute mit mir, Raphael Stegmeier.
5: Und der Tobias Kobel.

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1: Wenn es um unsere Umwelt geht, dann hören wir eigentlich dauernd von Themen, die eher schwierig sind, oder? Wo irgendwelche Arten aussterben, von extremen Wetterereignissen, verseuchten Gewässern und.
2: Ja, meistens gibt es ja schon Lösungen, muss man sagen, aber irgendwie geht es dann meistens harzig oder sie kommen nicht vor. Ja, es langt einfach nicht ganz.
1: Irgendwie nicht so schön, oder? Zum über so Sachen reden oder schon nur hören.
2: Ja, nein, aber darum habe ich heute mal eine wirkliche Erfolgsgeschichte, würde ich sagen. Die vom Ozon.
1: Ozon. Also ich mag mich erinnern, dass das irgendwie schädlich sein soll, oder? Und dann gibt es ja doch noch das Ozonloch.
2: Ja, voll. Also eins nach dem anderen.
1: Ja, komm, gib ein paar Fakten zu Ozon.
2: Also Ozon ist Sauerstoff, einfach in einem Dreiermolekül statt, ich sage jetzt mal normal, in einem Zweiermolekül. Also ja, ein bisschen in einer anderen Form. Es bildet sich und zerfällt in der Luft dann auch relativ schnell wieder. Natürlicher Prozess, das passiert innerhalb von ja, ein paar Tagen.
1: Und ist denn jetzt Ozon gefährlich?
2: Beides. Also wenn man es einschnauft, dann tut es schon unsere Atemwege reizen, je nach Konzentration. Darum wird auch je nach Wetterbericht teilweise vor allem im Sommer dann die Ozonbelastung angegeben. Und das ist das bodennähe Ozon. Das wird vor allem vom Verkehr und von der Industrie, also von uns Menschen schlussendlich auch also verursacht.
1: Und wo ist denn Ozon gut?
2: Also weit oben in der Stratosphäre ist es sehr wichtig.
1: Also wie weit oben dann?
2: Die Ozonschicht ist etwa auf 10 bis 40 Kilometer Höhe. Mhm. Und das Ozon in der Stratosphäre, das schützt uns da unten nämlich vor der Sonne. Also es absorbiert die gefährliche UV-Strahlung. Meteo Schweiz schreibt sogar, es sei von entscheidender Bedeutung für das Leben auf der Erde.
1: Und was so Ozonloch ist, das schauen wir gerade noch zusammen an.
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1: Es könnte heute Abend noch ein bisschen Regen geben. Die Temperatur ist um 20 Grad.
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1: Zum Teil ist es noch trocken heute Morgen, zum Teil regnet es aber auch schon. Am Nachmittag gibt es dann zuerst in den Alpenregen und Gewitter und später dann aber auch noch im Flachland. Und die Temperatur ist um 22 Grad.
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1: Ozon, das ist Sauerstoff, der in der Luft in einer besonderen Form vorkommt.
2: Ja, wenn man es einschnauft, dann ist es schädlich. Aber hoch oben in der Stratosphäre filtert es die gefährlichen UV-Strahlen aus dem Sonnenlicht und schützt so uns vor Hautkrebs.
1: Und jetzt hat man doch immer so von diesem Ozonloch gehört, oder? Was ist jetzt das nochmal genau?
2: Also in den 1980er Jahren, früher in den 1980er Jahren, hat man gemerkt, dass die Ozonschicht weit oben immer dünner wird. Mhm. Und es ist tatsächlich dann immer mehr UV-Strahlung bei uns da unten angekommen. Die Ursache sind sogenannte Fluorchlorkohlenwasserstoffe aus der Industrie gewesen. Die reagieren mit Ozon und schwächen so die Schicht. So hat es dann im Süden über der Antarktis jedes Jahr wirklich eine Art ein Loch gegeben, Ozonschicht, und das hat sich dann auch ein bisschen ausbreitet über die Erde.
1: Und wie sieht denn das heute aus?
2: Das ist eben das Schöne, die Situation hat sich verbessert. Also wenn man hat weltweit angefangen, die Fluorchlorkohlenwasserstoff einschränken und verbieten, darum bildet sich wieder mehr Ozon.
1: Also es gibt Hoffnung.
2: Absolut. Man darf natürlich nicht einfach aufhören, dagegen anzukämpfen. Mhm. Weil man hat es ja auch geschafft, sozusagen die Situation zu verschlechtern damals. Ja. Aber es wird von Jahr zu Jahr besser. Man geht davon aus, dass in ein paar Jahrzehnten alles wieder so sein sollte wie vorher.
1: Also in dem Fall hat die internationale Zusammenarbeit bei einem Umweltthema damals in den 1980er wirklich gut funktioniert.
2: Ja, also kurz zusammengefasst hat man das Problem erkannt, sich im Montreal-Protokoll damals 1987 auf ein Vorgehen geeinigt und dann angefangen daran zu arbeiten.
1: Wäre ja schön, wenn das auch bei anderen Umweltproblemen möglich wäre, oder?
2: Ja, würde ich zustimmen.
1: Ja.
2: SRF schreibt da, das Ozonloch sei schon zwar eher ein übersichtliches Problem, aber ja, ich meine, es ist schon ein cooles Beispiel dafür, dass man so Sachen eben auch in den Griff bekommen kann.
1: Mm. 197 Staaten haben am 16. September 1987 das Montrealer Protokoll unterschrieben.
2: Genau.
1: Und es gilt heute als eines der erfolgreichsten Umweltabkommen überhaupt.
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1: Heute vor 39 Jahren haben 197 Staaten das Montrealer Abkommen unterschrieben. Darin ist geregelt worden, wie man die Substanzen einschränkt, die die Ozonschicht kaputt machen.
2: Ja, und das hat man dann wirklich auch erfolgreich geschafft. Nach dies nach baut sich in der Atmosphäre wieder mehr Ozon auf, wo es vor den UV-Strahlen von der Sonne schützt.
1: Eigentlich schön.
2: Ja, absolute Erfolgsstory, ja. Könnte man sagen. Also, ein Umweltchemiker von der Eidgenössischen Materialprüfungsanstalt EMPA sagt da auch gegenüber SRF, dass man da wirklich daraus lernen kann, dass man Umweltprobleme schon lösen kann, wenn Wissenschaft, Politik und Industrie weltweit zusammenarbeiten. In einem anderen Artikel sagt ein Experte aber auch, dass es wahrscheinlich schon damit zu tun hat, dass man dort jetzt schnell Erfolg gesehen hat.
1: Also so ein bisschen unsere Psychologie.
2: Ja, also man gibt sich mehr Mühe mit den Massnahmen, wenn man schnell sieht, dass es auch wirklich etwas nützt.
1: Also so ein Unloch, das schliesst sich immer mehr.
2: Schätzungen, die gehen von ein paar Jahrzehnten aus, bis es zu ist. Je nachdem, wo auf der Erde halt du bist, weil es ist unterschiedlich. Je nachdem hat es über dir vielleicht ein bisschen mehr Ozonloch, jetzt über den Pol zum Beispiel, oder ein bisschen weniger.
1: Also das heisst, wenn es jetzt ein bisschen weniger Ozonloch hat über uns, dann braucht es weniger Sonnencreme. Oder gar keine mehr.
2: Ja, also ich glaube, das wäre jetzt ein bisschen vorschnell geurteilt.
1: Schön
2: aber ja, vielleicht, es gibt tatsächlich weniger Hautkrebsfälle dank dem.
1: Immerhin, oder?
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1: Die Nachrichten von SRF und 5 mit Ronja Bollinger. Sie führte für die Schweiz die Zollverhandlungen mit den USA. Jetzt hat Seco-Chefin Budliger Atieda ihren Rücktritt eingereicht. Bei der Gleichstellung der Geschlechter macht die Schweiz Rückschritte. Im internationalen Vergleich fällt sie 10 Plätze zurück. Der Kanton Zug will mehr günstigen Wohnraum. Mit einer neuen Bauzone sollen mehr und größere Gebäude gebaut werden können. Das Wetter: heute Abend gibt es stellenweise Regengüsse. Morgen ist es in den Bergen zuerst noch bewölkt, sonst ist es oft sonnig. Helene Budliger-Atieda, die Direktorin des Staatssekretariats für Wirtschaft, SECO, hat ihren Rücktritt angekündigt für kommenden Frühling. Das teilt das zuständige Departement mit und bestätigt verschiedene Medienberichte. Die 61-Jährige leitet das SECO seit gut 4 Jahren. Aus dem Bundeshaus Christine Wanner.
2: Sie suche noch einmal eine neue berufliche Herausforderung, schreibt das Wirtschaftsdepartement zur Begründung des überraschenden Abgangs von Helene Budliger-Atieda. Bundespräsident Guy Parmelin bedauere ihn, heißt es weiter. Er habe heute den Bundesrat darüber informiert. An Herausforderungen fehlte es auch an der Spitze des SECO nicht. Noch ungelöst sind die Zollfragen mit den USA, wenngleich Helene Budliger zu einer Entschärfung des Zollhammers beigetragen hatte. Auch das Freihandelsabkommen mit den Mercosur-Staaten ist noch nicht in trockenen Tüchern. Zwar wurde der rasche Abschluss noch vor der EU als Erfolg gefeiert. Inzwischen ist jedoch das EU-Abkommen in Kraft, während in der Schweiz das Parlament noch darüber diskutiert. Zu ihren Erfolgen zählen verschiedene abgeschlossene Freihandelsabkommen und die einvernehmliche Lösung zwischen den Sozialpartnern in den schwierigen Verhandlungen zum Paket Schweiz-EU. Helene Budliger-Atieda hatte die SECO-Leitung im Sommer 2022 übernommen. Wie das Wirtschaftsdepartement schreibt, wird eine Findungskommission für ihre Nachfolge eingesetzt. Die Stelle wird ausgeschrieben.
1: Die Schweiz hat bei der Gleichstellung der Geschlechter Rückschritte gemacht. Das geht aus dem Gender Gap Report hervor, den das Weltwirtschaftsforum WIF jeweils herausgibt. Der Report warnt, die Fortschritte bei der Geschlechtergleichheit seien weltweit in Gefahr. Beim derzeitigen Tempo werde es noch 120 Jahre dauern, bis die Kluft zwischen Männern und Frauen geschlossen sei. Manuela Burgermeister.
3: Seit 20 Jahren misst das Weltwirtschaftsforum jedes Jahr die Fortschritte auf dem Weg zur Gleichstellung der Geschlechter. Seit 5 Jahren gehört die Schweiz nicht mehr zu den 10 besten Ländern. In diesem Jahr ist sie im weltweiten Vergleich auf Rang 27 zurückgefallen. Im europaweiten Vergleich belegt sie Rang 17. Einen Rückschritt gab es laut dem WEF-Bericht in der Schweiz, zum Beispiel bei der Zahl der Frauen, die ein politisches Amt besetzen. Tatsächliche Gleichstellung von Männern und Frauen gebe es nach wie vor in keinem untersuchten Land. Am nächsten dran sei Island mit einer Geschlechtergleichheit von 93%. Dahinter folgen Finnland, Norwegen und Namibia. Neben der politischen und wirtschaftlichen Teilhabe untersucht der WEF-Bericht jeweils auch die Bereiche Bildung, Gesundheit oder die Chancen von Frauen auf Führungspositionen.
1: Nirgends in der Schweiz gibt es weniger freie Wohnungen als im Kanton Zug. Nun will die Regierung Gegensteuer geben. Unter anderem mit der Schaffung von speziellen Bauzonen, in denen ein Teil der üblichen Vorschriften entfällt, damit schneller gebaut werden kann. Zentralschweiz-Korrespondent Markus Föhn.
4: Eine Leerwohnungsziffer von 0,2%. Das heisst, von 1000 Wohnungen stehen im Kanton Zug gerade einmal 2 leer. Damit hat sich die Lage auf dem Zuger Wohnungsmarkt gemäß der aktuellsten Leerwohnungszählung des Bundes weiter verschärft. Die Zuger Regierung will darum, dass möglichst rasch möglichst viele neue Wohnungen entstehen. Im revidierten Planungs- und Baugesetz, das sie heute vorgestellt hat, schlägt sie darum neben vereinfachten und beschleunigten Verfahren auch eine Schweizer Premiere vor, sogenannte «weiße Zonen». Innerhalb dieser Bauzonen sollen höhere und größere Häuser gebaut werden können als üblich, sagt der Zuger Baudirektor Florian Weber.
5: Und ein wichtiger Bestandteil davon ist auch, dass eben mehr preisgünstige Wohnungen geschaffen sind. Da ist ein Mindestanteil von 40% dafür vorgesehen. Der kann natürlich auch erhöht werden. Und es muss auch Wohnraum für Zugerinnen und Zuger geschaffen werden.
4: Nach dem Willen der Regierung sollen weiße Zonen in 8 der 11 Zuger Gemeinden eingerichtet werden, Wo genau, das soll das Kantonsparlament definieren, wobei auch die Bevölkerung der jeweiligen Gemeinden den weißen Zonen noch zustimmen muss. Die Vorlage geht nun in die Vernehmlassung. Bis Ende Jahr können sich Parteien, Verbände und Gemeinden dazu äußern.
1: Bei Leukerbad im Kanton Wallis ist gestern ein Flugzeug abgestürzt. Dabei seien 3 Personen ums Leben gekommen, teilt die Walliser Kantonspolizei mit. Das einmotorige Flugzeug war in Lugano gestartet und hatte in Sitten einen Zwischenstopp eingelegt. Bei Leukerbad kollidierte es dann mit einem Hang. Die zuständige Behörde des Bundes untersucht, warum das Flugzeug abstürzte. Die Börsendaten von SIX, der Swiss Market Index, liegt im Moment bei 13.860 Punkten plus 0,4%. Der Dow Jones Index in New York fällt um 0,2%. Der Euro wird zu 94,46 gehandelt, der Dollar zu 81,87. Das Wetter, heute gibt es vor allem in den Voralpen und Alpen einige Regengüsse und im Süden auch Gewitter. Morgen Vormittag ist es in den Bergen noch bewölkt, sonst scheint oft die Sonne bei 20 bis 24 Grad. Es waren Nachrichten von Radio SRF, verantwortlich Adrian Huber.
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6: Sie ist eine Businessfrau. Birgit Droschel hat als Psychologin und Business Coach einen Haufen Führungskräfte und Unternehmen begleitet, hat viel Erfolg können feiern, aber Titel, Status und Einkommen ist ihr nicht das Wichtigste. Erfolg ist für sie, wenn sie Menschen an den richtigen Platz führen kann. Wenn sie Verantwortung gut wahrnehmen kann und sich dabei selber nicht verliert. Sie ist in ihrem Leben 16 Mal umgezogen, hat in verschiedenen Ländern gelebt und auch viele Lebensentwürfe gesehen. Aber sie hat etwas, was sie seit der Studienzeit immer begleitet. Ihren Glauben an Gott. Den hat sie durch Menschen in ihrer damaligen WG kennengelernt und wie es da dazu gekommen ist und was der in ihren und in ihren Ansichten verändert hat, von dem erzählt uns Birgit Droschel in dieser Stunde. Ich bin Tabea Kobel.

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1: Mutter ist zwar eine Pfarrerstochter, aber wegen dem ist ihr der christliche Glaube nicht mit der Muttermilch weitergegeben worden. Birgit Roschl ist Psychologin und Business Coach und während dem Studium hat sie in einer Studentenwege gelebt, wo Christen gewohnt haben. Und da hat es viele Diskussionen gegeben über den Glauben an Gott und den Jesus. Und ja, sie haben ihr dann immer so Traktätchen aufs Bett gelegt, wo auch biblische Geschichten drin gestanden sind.
2: Und zwar gibt es eine Geschichte, wo Mose in der Wüste war und die Israeliten sich wieder sehr beschwert haben und Gott wütend geworden ist und der ihnen Schlangen geschickt hat. Und wer von der Schlange gebissen wurde, musste sterben. Und diese Geschichte ging so, dass sie erzählt wurde aus der Sicht eines jungen Israeliten, der gebissen worden war und der dann erfahren hat, dass Mose eine Schlange gemacht hat, sie auf einen Stecken gestellt hat und allen gesagt hat, hört zu, wenn ihr gebissen worden seid, dann geht dahin und schaut diese eherne Schlange an und dann werdet ihr geheilt.
1: Und der innere Dialog von dem Mann, wo gebissen wurde, war, was ist jetzt das für ein Blödsinn? Er hat so 2 Meilen zu dieser Schlange laufen und wie genau soll die mich jetzt heilen?
2: Und dann dieser innere Kampf zu sagen, ja okay, aber wenn ich jetzt sterben muss, was hindert mich, jetzt da einfach hinzugehen und es auszuprobieren? Und es endete damit, sterben musst du sowieso, was hindert dich, das mit Jesus einfach mal zu probieren? Und das hat mich dann total getroffen und ich habe gedacht, ja, wo ist eigentlich der Punkt? Und dann bin ich da wirklich aus meinem Bett ausgestiegen, habe mich hingekniet und habe gesagt, Gott, wenn es dich gibt, hier bin ich.
1: Das Erste, was sich nachher verändert hat bei der Birgit Roschl, ist, dass sie angefangen hat, in der Bibel zu lesen und sie dann die plötzlich ganz spannend gefunden hat.
2: Und es war, als würdest du einen Schwarz-Weiß-Film farbig anmalen. Plötzlich haben sich viele dieser Geschichten, die ich als Kind ja schon gehört hatte, sind wie real geworden und auch Jesus als Person. Also diese ganzen Prophetien im Alten Testament und plötzlich dieser Jesus. Und dass Jesus so gut dokumentiert ist geschichtlich. Der ist ja besser dokumentiert als Cäsar. Also dass Jesus gelebt hat, dass dieser Mensch Gott wirklich auf der Erde rumgerannt ist. Kein Historiker würde das bezweifeln.
1: Und auch psychologisch hat sie es richtig spannend gefunden.
2: Normalerweise, wenn du einer Gruppe den Leiter kreuzigst, dann verschwindet diese Bewegung. Also eigentlich ist psychologisch nicht zu erklären, außer sie sind Jesus begegnet und es hat wirklich Wunder gegeben, dass aus dieser Geschichte mit Jesus eine Bewegung geworden ist, die die ganze Welt verändert hat.
1: Weil Birgit Roschl schon als Kind viel umgezogen ist, hat sie auch viele Religionen, Okkultismus und Glaubensrichtungen kennengelernt und das hat ihren Glauben an Jesus noch mehr gestärkt. Und von dem erzählt sie uns gerade noch.

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1: Es könnte heute Abend noch ein bisschen Regen geben. Die Temperatur ist um 20 Grad.
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1: Biblische Geschichte hat Birgit Droschel schon als Kind gehört. Aber das hat sie noch nicht zu einer Frau gemacht, die an den Jesus glaubt. Da hat es zuerst noch viel Gespräch gebraucht in einer Studenten-WG und Kollegen, die ihre Traktätchen aufs Bett gelegt haben. Eins mit einer biblischen Geschichte drin, wo sie plötzlich dann das Gefühl hatte, ja, warum probiere ich es eigentlich nicht einfach aus mit dem Jesus? Und von da an hat sie viel in der Bibel gelesen und Geschichte. Und Geschichten da drinnen, die haben sie plötzlich persönlich berührt. Und ihr sind auch gesellschaftliche Länderunterschiede aufgefallen, die das Christentum mit sich bringen können.
2: In Indien haben wir den Hinduismus und dieser Fatalismus und auch da die Stimmung auf Indiens Straßen einfach durch die Religion, das macht so, hat so einen Unterschied gemacht schon für mich als Kind. Also, dass das Christentum Menschen frei macht, dass du eben nicht Angst haben musst vor Dämonen, dass du nicht den ganzen Tag irgendwo opfern, in irgendeine Richtung spucken, irgendwo Salz hinstreuen musst, damit dich die Dämonen nicht erwischen oder du irgendeinen Gott verärgerst.
1: Dass man das alles nicht muss in einem christlichen Land, das hat sie sehr faszinierend gefunden. Und dann auch, was der Jesus gelehrt hat.
2: Mit seiner Theologie der Vergebung, der Annahme, der nicht Böses mit Bösem vergelten, der zweiten, dritten, hundertsten Chance, das fand ich unglaublich. Und was das Christentum auch an gesellschaftlichen Veränderungen bewirkt hat.
1: Sie macht das Beispiel mit der Schweiz, dass wir da ja eine Freiheit, eine Religionsfreiheit haben und Reichtum. Das hat für sie auch mit den christlichen Werten zu tun.
2: Ich glaube, dass wenn du nicht betrügst, wenn du deinen Geschäftspartner ehrlich begegnest, wenn du deine Steuern zahlst und nicht Steuern hinterziehst, dass da ein Segen drauf liegt. Und wir sind Religionen, die einem Menschen erlauben, einem Nichtgläubigen zu belügen oder sogar umzubringen, sind mir auch aus humanistischer Sicht hochsuspekt. Und ich kann mir nicht vorstellen, dass da ein Segen drauf liegt, weil wir einfach Menschen sind und weil wir auch im Business auf Vertrauen angewiesen sind. Also eine Gesellschaft, die auf Misstrauen aufgebaut ist, macht rein psychologisch auch keinen Sinn.
1: Birgit Droschel hat von ihrem Weg mit dem christlichen Glauben erzählt. Sie ist Psychologin und Business Coach und hat schon eine Haufen Führungskräfte und Unternehmen in wichtigen Entscheidungen begleitet. 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
1: Und diese Nachrichten freut uns heute, der Raphael Stegmeier aus der Redaktion.
2: Mehr Umweltschutz beim VBS. Das ist das eidgenössische Departement für Verteidigung, Bevölkerungsschutz und Sport. Und die haben drei Aktionspläne, die gegen Lärm und Strahlung helfen sollten. Dodo Albrecht.
3: Die drei Aktionspläne Lärm, Strahlenschutz und nicht ionisierende Strahlung sind vom Bundesrat Martin Pfister genehmigt worden und werden jetzt umgesetzt. Sie sind Teil der Umweltziele vom VBS bis 2025. Da gehören auch schon andere Aktionspläne wie Biodiversität, Wasser oder auch Luftreinhaltung dazu. Im Aktionsplan Lärm will die Armee die Bevölkerung vor Lärm schützen, wodurch Flugbetrieb, Schiessübungen, Fahrzeuge und Bauarbeiten entsteht. Dazu schafft man dann mehr mit Simulatoren, Trainings im Ausland und baut Schallschutzfenster.
2: Die anderen beiden Aktionspläne wollen optische und radioaktive Strahlung eindämmen, wodurch die Armee und auch der Zivilschutz entstehen, also beispielsweise Laser, Radar oder auch Radiumleuchtfarben. Etwa 15'000 Tierversuche weniger hat es 2025 gegeben im Vergleich zu 2024. Das sind rund 3% weniger als vorher. Insgesamt sind wir jetzt bei etwa total einer halben Million. Das tönt nach viel, ist aber der tiefste Stand seit Erhebungsanfang 1983. Es gibt 4 Schweregrade von Tierversuchen, 0 bis 3, je nachdem wie fest dass die Versuchstiere dabei belastet werden. Vom Schweregrad 3 gibt es insgesamt zwar mehr, das muss man schon auch sagen. Vor allem in der Krebsforschung werden da noch häufig Mäuse gebraucht. Was man aber auch sagen kann, in der Forschung gilt das 3R-Prinzip. Replace, Reduce und Refine. Auf Deutsch ersetzen, reduzieren, verbessern. Also das heisst, Tierversuche werden nur noch bewilligt, wenn es keine geeignete Alternative gibt. Das eidgenössische Innendepartement EDI hat gestern am ägyptischen Botschafter eine mehr als 2000-jährige Grabmaske zurückgeben. Die Maske ist vor 4 Jahren beim Zoll beschlagnahmt worden, weil es aus einer illegalen Quelle kam. Die Schweiz setzt sich ein gegen illegalen Kulturgütertransfer. Seit dem Start von so einem Abkommen zwischen Ägypten und der Schweiz 2011 hat man schon 80 Kulturgüter zurückgeben.
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1: Die Nachrichten von SRF um 6 mit Lukas Siegfried. Ein gewichtiger Abgang im Wirtschaftsdepartement. Seco-Chefin Budliger Atieda hat ihren Abgang angekündigt. Ein Flug von Zürich nach Genf oder Lugano. Auch ausländische Airlines sollen künftig Inlandverbindungen anbieten dürfen, findet der Ständerat. Das Wetter heute Abend noch stellenweise nass, morgen dann wieder trocken und auch sonniger. Helene Budliger-Artieda, die Direktorin des Staatssekretariats für Wirtschaft SECO, hat ihren Rücktritt angekündigt für kommenden Frühling. Das teilt das zuständige Departement mit. Die 61-jährige Budliger-Artieda leitet das SECO seit gut 4 Jahren. Aus dem Bundeshaus berichtet Christine Wanne.
2: Sie suche noch einmal eine neue berufliche Herausforderung, schreibt das Wirtschaftsdepartement zur Begründung des überraschenden Abgangs von Helene Budliger-Artieda. Bundespräsident Guy Parmelin bedauere ihn, heißt es weiter. Er habe heute den Bundesrat darüber informiert. An Herausforderungen fehlte es auch an der Spitze des SECO nicht. Noch ungelöst sind die Zollfragen mit den USA, wenngleich Helene Budliger zu einer Entschärfung des Zollhammers beigetragen hatte. Auch das Freihandelsabkommen mit den Mercosur-Staaten ist noch nicht in trockenen Tüchern. Zwar wurde der rasche Abschluss noch vor der EU als Erfolg gefeiert. Inzwischen ist jedoch das EU-Abkommen in Kraft, während in der Schweiz das Parlament noch darüber diskutiert. Zu ihren Erfolgen zählen verschiedene abgeschlossene Freihandelsabkommen und die einvernehmliche Lösung zwischen den Sozialpartnern in den schwierigen Verhandlungen zum Paket Schweiz-EU. Helene Budliger-Artieda hatte die SECO-Leitung im Sommer 2022 übernommen. Wie das Wirtschaftsdepartement schreibt, wird eine Findungskommission für ihre Nachfolge eingesetzt. Die Stelle wird ausgeschrieben.
1: In der Schweiz sollen künftig auch ausländische Fluggesellschaften Inlandflüge anbieten dürfen, unter bestimmten Bedingungen. Das möchte der Ständerat. Heute dürfen nur Schweizer Unternehmen Inlandflüge durchführen, um Personen oder Güter zu transportieren. Gegen eine Lockerung sprachen sich SP und Grüne aus. Inlandflüge zu begünstigen mache ökologisch keinen Sinn, sagte der grüne Glarner Ständerat Matthias Zopfi. Und er rechnete vor, wie stark ein Flug von Lugano nach Genf die Umwelt belaste im Vergleich zur Fahrt mit dem Zug.
3: Für einen Flug könnten Sie anderthalb Jahre diese Strecke machen. Anderthalb Jahre könnten Sie das tun mit dem CO2-Ausstoß, den Sie mit einem Flug verursachen.
1: Anders sah man dies auf bürgerlicher Seite. Inlandflüge seien wichtig für die Schweiz, argumentierte der Tessiner Mitte-Ständerat Fabio Regazzi.
4: Das ist nicht nur eine Frage der Bequemlichkeit, es ist eine Frage der Wettbewerbsfähigkeit, der Mobilität und letztlich auch der Chancengleichheit zwischen den Regionen unseres Landes.
1: So sah es auch eine Mehrheit im Ständerat. Als nächstes entscheidet nun der Nationalrat, ob auch ausländische Airlines Inlandflüge anbieten dürfen. Bei Leukabad im Kanton Wallis ist gestern ein Flugzeug abgestürzt. Dabei seien 3 Personen ums Leben gekommen, schreibt die Walliser Kantonspolizei. Das einmotorige Flugzeug war in Lugano gestartet und hatte in Sitten einen Zwischenstopp eingelegt. Bei Leukabad kollidierte es dann mit einem Hang. Die zuständige Behörde des Bundes untersucht, warum das Flugzeug abgestürzt ist. Nirgends in der Schweiz gibt es weniger freie Wohnungen als im Kanton Zug. Nun will die Zuger Regierung Gegensteuer geben, unter anderem mit der Schaffung von speziellen Bauzonen, in denen ein Teil der üblichen Vorschriften entfällt, damit schneller gebaut werden kann. Zentralschweiz-Korrespondent Markus Föhn berichtet.
5: Eine Leerwohnungsziffer von 0,2%. Das heißt, von 1000 Wohnungen stehen im Kanton Zug gerade einmal 2 leer. Damit hat sich die Lage auf dem Zuger Wohnungsmarkt gemäß der aktuellsten Leerwohnungszählung des Bundes weiter verschärft. Die Zuger Regierung will darum, dass möglichst rasch möglichst viele neue Wohnungen entstehen. Im revidierten Planungs- und Baugesetz, das sie heute vorgestellt hat, schlägt sie darum neben vereinfachten und beschleunigten Verfahren auch eine Schweizer Premiere vor, sogenannte «weiße Zonen». Innerhalb dieser Bauzonen sollen höhere und größere Häuser gebaut werden können als üblich, sagt der Zuger Baudirektor Florian Weber.
6: Und ein wichtiger Bestandteil davon ist auch, dass eben mehr preisgünstige Wohnungen geschaffen sind. Da ist ein Mindestanteil von 40% dafür vorgesehen. Der kann natürlich auch erhöht werden. Und es muss auch Wohnraum für Zugerinnen und Zuger geschaffen werden.
5: Nach dem Willen der Regierung sollen weiße Zonen in 8 der 11 Zugergemeinden eingerichtet werden. Wo genau, das soll das Kantonsparlament definieren, wobei auch die Bevölkerung der jeweiligen Gemeinden den weißen Zonen noch zustimmen muss. Die Vorlage geht nun in die Vernehmlassung. Bis Ende Jahr können sich Parteien, Verbände und Gemeinden dazu äußern.
1: Die Börsendaten von SIX, der Swiss Market Index, schließt bei 13.869 Punkten plus 0,4%. Der Dow Jones Index in New York steigt um 0,1%. Der Euro wird zu 94,49 gehandelt und der Dollar zu 81,92. Soweit die Meldungen. Die Wetteraussichten. Heute Abend gibt's noch stellenweise Regen. Morgen ist es in den Bergen zuerst noch bewölkt, sonst wird's aber oft sonnig morgen bei 20 bis 24 Grad. Das waren Nachrichten von Radio SRF. Verantwortlich Thomas Fuchs.
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7: Immer schön positiv bleiben. Es gibt ja immer auch andere Seiten, oder, wie man etwas sehen kann. Das ist definitiv nicht nur eine schlechte Angewohnheit, aber es ist nicht immer die beste. Manchmal wäre es aber auch gut, wenn man auch unangenehme Gefühle mal zulassen könnte. Sonst könnte es auch eine toxische Positivität geben daraus. Wie man die könnte erkennen, falls sie irgendwie im Leben schon ein bisschen Platz gefunden hat, von dem reden wir in dieser Stunde. Am Mikro ist der Bia Kobel.

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1: Immer alles schön reden. Das ist nicht die Lösung. Optimismus ist zwar gut, aber so, dass es eben nicht toxisch wird. Weil Positivität kann auch mal in eine toxische Positivität kippen. Die psychologische Beraterin Sarah Steiner erzählt Evelyn Gutknecht, wie man dann merkt, dass es kippt.
2: Wenn du merkst, die positive Einstellung, es tut dir gut. Und du kommst vorwärts. Und Negatives löst sich auf. Es kann einfach auch mal kommen. Sagen, hey, da sind Schwierigkeiten, dann kann es auch wieder einfach verlaufen. Mhm. Wenn du das als gut und angenehm empfindest und merkst, es bringt dich weiter, dann ist es doch einfach gut. Aber wenn du merkst, in dir sind immer wieder so ein bisschen die Alarmzeichen, oder die Ampel ist nicht grün, es ist immer wieder orange, also zum Teil auch rot, so dein innere Befinden, es fühlt sich irgendwie nicht gut, das ist mir eigentlich ist es mir nicht wohl. Mhm. Eigentlich ist es in diesem Job nicht gut, wie mit mir umgegangen wird. Eigentlich will ich das nicht. Also wenn du so innere Sätze hast, die in die Richtung gehen.
3: So ein schlechtes Gefühl nach gewissen Situationen oder wenn man heimkommt vom Arbeiten und irgendwie...
2: Du auf dein Bauchgefühl hörst, oder? Das ist ein grosses Thema. Einfach auch wieder lernen, nicht zu verkopft sein oder so die drei Ebenen. Habe ich auch letztes Mal schon gebracht bei dir. Kopf, die Ratio, Verstand, das Herz, Emotion und das Bauchgefühl. Oder? Mhm. Wir lernen sehr oft nicht mehr aufs Bauchgefühl zu hören und uns mit dem Kopf erklären und schönreden. Oder? Und da sind wir wieder ganz bei uns. Man muss sagen, hey, im stillen Kämmerli, ich mit mir allein, es fühlt sich im Fall nicht gut an. Und jetzt nicht auf Kopfebene gehen und das wieder einfach schönreden, sondern jetzt einfach bei dem bleiben und es einfach annehmen. Sagen, hey, negatives Gefühl, du bist jetzt da, ich bin verrückt. Mhm. Okay, einfach mal stehen lassen, ohne Werte, ohne gerade etwas zu unternehmen.
1: Also das Bauchgefühl wieder mehr wahrnehmen. Ist man wirklich positiv oder schluckt man gerade irgendwelche Bedürfnisse oder Gefühle runter? Und wie man das Bauchgefühl wieder mehr wahrnehmen kann, von dem erzählt uns Sarah Steiner gerade noch mehr.
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1: Heute Abend und in der Nacht könnte es noch ein bisschen regnen. In der Nacht ist es dann zwischen 8 und 12 Grad. Und morgen gibt es zuerst Nebel im Flachland. Später wird es dann überall sonnig. Temperatur zwischen 18 und 22 Grad morgen.
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1: Es gibt immer wieder Sachen im Leben, die nicht so laufen, wie man sie sich vorgestellt hat. Es kommen Krisen oder Probleme. Und wenn man dann immer alles nur schön redet, dann kann es kippen. Vom Optimismus in eine toxische Positivität, sagt die psychologische Beraterin Zara Steiner. Und dass man das Kippen kann warnen, sollte man ein bisschen aufs eigene Bauchgefühl hören. Nur sagt das gar nicht so einfach in unserer Gesellschaft.
2: Ja, einfach immer wieder mal schauen, das rede ich, wie langsamer dreht. Wir sind eine Leistungsgesellschaft, wir haben unsere Digitalisierung, das heisst, wir haben das Mail überall dabei, das Geschäft dabei. Dort einfach auch sich Mini-Pausen gönnen. Mhm. Social-Media-freie Zeiten, Zeiten, wo du einfach bewusst Me-Time hast, dass du dich wieder spürst. Weil sonst ist es wie nicht möglich, wenn du immer dein Leben rennst und nonstop tausend Sachen hast und noch Familie und noch Job und noch weiss ich was alles, noch Wohltätigkeit, kannst du wie gar nicht an den Punkt kommen. Dann musst du ja vermeiden. Mhm. Du musst verharmlosen, weil du ja sonst deine Pace gar nicht kannst wahrnehmen. Und dort ist es, glaube ich, schon wirklich ein Geheimnis, mal mehr Nein zu sagen, mal mehr zu sagen, hey, me time jetzt. Und dann wird man auch die negativen Sachen halt vielleicht auch wahrnehmen. Aber das ist ja per se nichts Schlimmes, weil dort innen liegt ja auch die Chance zur Veränderung. Vielleicht auch die Veränderung, dass du nicht mehr so durchs Leben musst rennen. Weil auch das ist eine Vermeidungstaktik, oder möglichst beschäftigt sein, damit man ja nicht die negativen Emotionen muss spüren.
1: Aber vielleicht macht das auch Angst, wenn man plötzlich all die negativen Gefühle könnte spüren. Es sei es aushalten. Aber wenn einem das jetzt Mühe macht, dann können wir auch eine psychologische Begleitung holen für das, ratet uns Zara Steiner.
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1: Du hast Monate, wenn nicht Jahre, auf die nächste Ferien gespart und dann bist du endlich dort und das Wetter ist nicht gut. Das Hotel ist überhaupt nicht so, wie es beschrieben war und der Kind passt es auch nicht. Und darum nörgelt es auch die ganze Zeit. Da könnte man jetzt einfach sagen, hey, zum Glück muss ich ja nicht kochen, oder? Wir sind in den Ferien, wir können Ferien machen, was andere vielleicht gar nie könnten. Aber nein, innerlich denkst du, was ist das für ein SCH? Die psychologische Beraterin Sarah Steiner sagt, was da eine gute Reaktion wäre, um damit umzugehen.
2: Also dort darf man wirklich als Familie hersitzen und das einfach annehmen, was ist, und sagen, es ist jetzt einfach kacke. Dann lernen das Kind, hey, ich darf einfach einmal unzufrieden sein. Ich darf einfach auch sagen, es ist kacke.
3: Mhm.
2: Es ist doof, es ist Mist. Und dann einfach auch verstehen, warum es so ist. Also vielleicht weiss man auch, warum man reingelegt wurde durch irgendeinen Anbieter und so weiter. Das kann es ja alles geben. Und dann kommt Hoffnung.
1: Hoffnung, was gibt in dem, dass man sich fragt, was braucht es jetzt? Dass man gleich noch schöne Ferien haben können. Dass wir das gut überstehen miteinander.
2: Und dann in die ersten Handlungsschritte gehen. Und jetzt kommt so die positive Psychologie auch drin. Schlussendlich ist es ja total dann auch von euren Ressourcen abhängig, wie die Ferien werden. Also du kannst dir super schöne Luxusferien kaufen, aber es stimmt irgendwie total nicht. Wir streiten die ganze Zeit mit den Kindern. Da lernen die Kinder vielleicht jetzt wirklich auch Emotionen annehmen, negative Emotionen dürfen durchleben und annehmen und zusammen dann als Familie auch Lösungen zu finden, die es alle braucht und das mittragen.
1: Und sehr wahrscheinlich wird nach der Ferien das Positive überwiegen, weil man eben zusammen etwas durchgestanden hat, weil man das Beste daraus gemacht hat und man vielleicht auch zusammen ein Abenteuer erlebt hat.
2: Das Durchstehen von Negativen, nicht so Angst davor, weil es dort drin sind ganz viele Prozesse für unseren Körper, für unsere Seele, für unser Hirn, wo langfristig den grösseren Benefit hat, als wenn man einfach etwas super Gutes vorgesetzt bekommt.
3: Mhm.
2: Also wie Krise am Schopf packen und hey, wir haben alle Ressourcen, um daraus jetzt etwas Gutes zu machen. Aber zuerst dürfen wir einfach einmal sagen, es ist kacke, es ist einfach nur dumm gelaufen. Und schauen jetzt nach dem Annehmen und Anerkennen, was sind Veränderungsmöglichkeiten.
1: Das ist jetzt also ein gutes Beispiel, wie man positiv mit einer schwierigen Situation könnte umgehen könnte. Toxisch wäre es dann, wenn man dem Kind und auch sich selber die negativen Gefühle immer wieder ausredet oder eben schön redet. Das könnte ein ungutes Anpassen dann auch produzieren, das dann auch Auswirkungen kann haben auf das ganze Leben. Und von dem erzählt uns Sarah Steiner noch mehr im Podcast Psychohygiene. Den findest du über rfmedien.ch/podcast.
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2: Die Nachrichten von SRF um 7 mit Ronja Bollinger. Helene Budliger-Artieda, die Direktorin des Staatssekretariats für Wirtschaft, SECO, tritt im kommenden Frühling zurück. Das teilt das zuständige Departement mit. Die 61-Jährige leitet das SECO seit gut 4 Jahren. Sie war unter anderem maßgeblich involviert in die Zollverhandlungen mit den USA. Zu ihren Erfolgen zählen auch verschiedene abgeschlossene Freihandelsabkommen. Bundespräsident Guy Parmelin bedauere ihren Rücktritt, akzeptiere diesen aber, sagte er gegenüber SRF. Und er würdigte ihre Verdienste.
3: Das ist eine Stelle mit viel Stress, mit viel Spannungen. Man spricht am meisten von einem Freihandelsabkommen, aber intern, sie hat auch eine große Arbeit gemacht. Ja, das ist für eine Person sehr anstrengend.
2: Zur Begründung des Abgangs von Helene Budliger-Artieda schreibt das Wirtschaftsdepartement, dass sie noch einmal eine neue berufliche Herausforderung suche. Im Gazastreifen sind beim Einsturz eines Wohnhauses mindestens 20 Menschen ums Leben gekommen. Zahlreiche weitere wurden verletzt. Unter den Trümmern sollen noch rund 100 Personen verschüttet sein. Das Haus war bei früheren israelischen Luftangriffen stark beschädigt worden. Aus Tel Aviv berichtet ARD-Korrespondentin Bettina Meyer.
4: Ein riesiger Trümmerberg, viele Helfer und ein Bagger sind auf Videos zu sehen. Rettungskräfte graben nach Verschütteten, versuchen noch immer Menschen zu bergen, seit das 6-stöckige Wohnhaus in der Nacht in Gazastadt zusammenstürzte. Die Arbeiten kommen den Helfern zufolge nur schleppend voran, da es an Ausrüstung und schwerem Gerät fehle. Das bestätigte der Leiter des UN-Entwicklungsprogrammes in Gaza, Alessandro Markic, der die Einsturzstelle besuchte. Die Lage ist tragisch, sagte er, weil Menschen mit bloßen Händen graben. Derzeit drohen 400 Gebäude in Gaza einzustürzen, fügte er hinzu. In unmittelbarer Nähe der Einsturzstelle in Gazastadt haben sich auch Zelte von Geflüchteten befunden. Ob es auch dort Opfer gibt, ist noch unklar. Trotz geltender Waffenruhe in Gaza gibt es immer wieder Luftangriffe der israelischen Armee. Die gab an, sie würde den Berichten des Einsturzes nachgehen.
2: Der vermutlich älteste Mann Europas ist mit 112 Jahren gestorben, ein ehemaliger Landwirt in Süditalien. Der älteste Mann in Europa ist nun laut der Gerontology Research Group ein 111-jähriger Portugiese. In der Rangliste der ältesten Menschen in Europa liegen gut 20 Frauen vor ihm. Die älteste von ihnen ist eine 117-jährige Britin. Sie ist vermutlich auch der älteste Mensch der Welt. Das Wetter: heute Abend gibt es stellenweise Regengüsse. Morgen ist es in den Bergen zuerst noch bewölkt, sonst ist es oft sonnig bei 20 bis 24 Grad. Das waren Nachrichten von Radio SRF, verantwortlich Thomas Fuchs.
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5: Guten Abend, Mick Tobiakobel.

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2: Wir lesen im Johannesevangelium, Kapitel 10, Vers 9. Dazu gibt es Gedanken von der Evelyn Baumberger und dem Tobias Rentsch.
3: Ich allein bin die Tür. Wer durch mich zu meiner Herde kommt, der wird gerettet werden. Er kann durch diese Tür ein- und ausgehen, und er wird saftig grüne Weiden finden.
4: Das ist eins von den sieben Ich-Bin-Worten von Jesus im Johannes-Evangelium. Ich bin die Tür. Jesus, der sich, ja, wo da von sich selber sagt, wenn ihr durch mich durchlauft, wenn ihr, ich bin der Zugang für zu Gott schlussendlich, das kommt dann auch in anderen Texten zum Ausdruck im Johannesevangelium, aber es ist natürlich hier auch schon angetönt, wenn er sagt, ich bin die Tür, durch mich könnt ihr reingehen.
2: Was ich da interessant finde, ist das rein- und rausgehen. Also ich habe mir das ein bisschen bildlich jetzt vorgestellt, es steht da zum Pferch, also zum Stall geht man rein und im Stall rein ist ja nicht weit, die Weide ist ja draußen. Also dass es im Leben so ein Rein- und Rausgehen ist, dass man nicht einfach so im übertreiten Sinn in seiner Kirchenbubble bleibt, wo man sich sicher fühlt, wo man vielleicht stärkere Gotteserfahrungen macht, ich weiss nicht, wenn man im Gottesdienst ist, im Worship ist oder so, sondern dass man eben auch rein- und rausgeht und dass draußen auch saftig grüne Weide sind, dass Gott mitkommt, wo dass man unterwegs ist. Das Bild auch vom Hirt, das ist jetzt nochmal ein anderes Ich-Bin-Wort, das hat mir gut gefallen an dem Vers.
4: Es ist sogar die Frage, ob man im Kontext vom ganzen Neuen Testament oder vom Johannes-Evangelium könnte sagen, dass das Reingehen eigentlich Bedingung dafür ist, dass man wirklich rein und raus kann, dass man anderen Menschen ganz echt kann begegnen, also eben als Kind von Gott anschauen. Und das meine ich mit echt begegnen. Die anderen draussen auch als Kind von Gott anschauen.
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1: Heute Abend und in der Nacht könnte es noch ein bisschen regnen. In der Nacht ist es dann zwischen 8 und 12 Grad. Und morgen gibt es zuerst Nebel im Flachland. Später wird es dann überall sonnig. Temperatur zwischen 18 und 22 Grad morgen.
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1: Given, der jazzige Song von der Rachel Summers, hat uns in diesem Sommer begleitet. Es ist ein Song über Liebe auf den ersten Blick, der aber gar nicht so gemeint ist, wie er daherkommt. Das hat Rachel Summers der Janine Passmann erzählt.
2: Es geht um das Gefühl von sich Hals über Kopf verlieben und einfach dem Gefühl nachgeben.
3: So this song was an exact story that happened in my life. It's the feeling that was exact. The person I'm with dating, also with my friends or with God or with my family, the feeling of, okay, I tend to overthink a lot of things. And sometimes it's just better for me to hop right in and just love somebody unselfishly and then give in. Like reap the benefits of just showing love.
2: «Give In» heisst der Song und es geht allgemein um Beziehungen. Um Beziehungen zu ihrem Partner, zu Gott, zu Freunden, ihrer Familie. Sie sind eine, die sich so unglaublich viel Gedanken möchte und sie will mehr von dem spontanen, freien, losgelöst. Einfach nachgeben, loslassen. Und diesen Wunsch hat Rachel Summers in so einen jazzigen Sommersong reingepackt. Ein bisschen Bossa Nova, ein bisschen Summer Flirt Feeling. Man fühlt sich wirklich gerade ein bisschen zurückversetzt in die Sommerferien irgendwo an der Gottesüch. Sich verlieben, das bedeutet immer auch ein Stück Kontrolle abgeben. Und das ist etwas, was Rachel Summers nicht gut kann, hat sie mir erzählt. Es sei ein Jahr gegangen, bis sie sich auf eine Beziehung mit ihrem heutigen Partner eingelassen hätte. Sie verliebt sich unglaublich langsam, normalerweise.
3: It's funny, because I'm actually really slow to falling in love. My boyfriend I'm now with, it took a year of us being friends and of him pursuing me. That first, you know, I see in love type of thing doesn't always happen, you know, because you want to get to know the person, you want to truly love them for everything, not just appearances or what you may think they are.
2: Ja, es ist ja auch normal, dass man jemanden hat, zuerst mal ein bisschen genauer will kennenlernen. In einer Beziehung geht es ja nicht nur um äußerliche Anziehungskraft, sondern auch um die inneren Werte. Passt man wirklich zusammen, hat die Beziehung in Zukunft. Aber dann, wenn das geklärt sei, dann sei der Zeitpunkt gekommen, um auch wirklich einfach loszulassen und zu vertrauen, sagt Rachel Summers. Nicht nur in einer romantischen Beziehung, sondern allgemeine Beziehungen. Das braucht manchmal ein bisschen Zeit, auch bei der Rachel.
3: It took some time with me for that, but now I'm telling myself, okay, what am I waiting for?
2: Jetzt können sie sich voll auf Beziehungen einlassen. Das Unbeschwerte von dem flirty Sommersong, das sei das, was sich Rachel Summers wünsche für ihre Beziehungen.
1: Auch wenn es um Beziehungen mit Gott geht, hat Rachel Summers noch weiter erzählt. Wie sie das gemeint hat, das kannst du hören. 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
1: Und da haben wir die jazzigen Bossa Nova Klänge von der Rachel Summers. Given.

0: Mittwoch, den 16. September. Und heute gibt es eine neue Folge vom Podcast «Elternfragen». Christina, du bist Co-Host von diesem Podcast. Jetzt habe ich gedacht, ihr redet dort eigentlich so über Familienthemen. Aber jetzt sagst du mir, in der aktuellen Folge hättest du über Bambis geredet. Also so Rehkids.
1: Ja, also du hast ehrlich gesagt mit beidem recht. Elternfragen ist ein Podcast über Familienthemen und wir haben über Rehkids geredet. Allerdings jetzt nicht im zoologischen Sinn, sondern es ist um den Bambi-Effekt, auf Englisch den Fawn Response gegangen.
0: Den Fawn Response? Noch nie gehört?
1: Hey, ich im Fall ehrlich gesagt auch nicht. Aber was vielleicht kennst, sind die Fight, Flight or Freeze. Also ja. Kampf, Flucht und Erstarren. Alles mögliche Reaktionen auf Stress. Und mein Podcast-Gast, die Psychologin Maria Hagmann, sagt jetzt eben, dass es nebst diesen drei Reaktionen noch eine vierte gibt, die Fawn Response, auf Deutsch eben der Bambi-Effekt. Personen oder in unserem Podcast Kind, die diesen Reaktionsweg wählen, passen sich extrem stark an und getraut sich nicht, eigene Gefühle und Bedürfnisse wahrzunehmen. Wir reden da drum auch von einer Überanpassung.
0: Und wie merkt man denn jetzt, dass das Kind vielleicht auch ein bisschen an, dass sie sich überanpassen?
1: Hey, das ist eben, oft merkt man es nicht, weil die überanpassten Kinder, das sind so ein bisschen die, wo man sich vorstellt, wenn man sich ein absolutes Traumkind vorstellt. Die machen nie Probleme, die sind zu allen freundlich, teilen gerne und ja, laufen einfach so mit im Familienalltag. Aber ja, genau dort ist der Hund begraben. Es ist eben oft nicht Glück, wenn man so ein einfaches Kind hat. Es ist eher ein Warnsignal.
0: Okay, also neben Rehkitz ist jetzt also auch noch der Hund begraben. Das wird eine spannende Podcast-Folge. Christina, ich freue mich drauf. Aus der Überanpassung in die Selbstbestimmung. Warum Pflegeleicht nicht immer gut ist, das ist der Titel von dieser Folge vom Podcast «Eltern». Fragen. Die findest du überall dort, wo man Podcasts hören kann. Auf deiner Lieblingsplattform natürlich. Oder auch auf rfmedien.ch/podcast. Und die Folge, wo man viel über irgendwie Tiere redet und es doch nicht um Tiere geht, gibt es heute Abend auch gerade hier auf Live-Channel, kurz nach der 8. News. Christina Frener übernimmt das Mikrofon. Ich sage darum Tschüss. Mein Name ist Tabea Kobel. Habt's gut.
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1: Die Nachrichten von SRF um 8 mit Ronja Bollinger. Noch immer werden nach dem Einsturz eines Wohnhauses im Gazastreifen rund 100 Personen vermisst. Sie sollen unter den Trümmern verschüttet sein. Mindestens 20 Menschen kamen ums Leben, zahlreiche weitere wurden durch den Einsturz verletzt. Das Haus war bei früheren israelischen Luftangriffen stark beschädigt worden. Aus Tel Aviv berichtet AD-Korrespondentin Bettina Meyer.
2: Ein riesiger Trümmerberg, viele Helfer und ein Bagger sind auf Videos zu sehen. Rettungskräfte graben nach Verschütteten, versuchen noch immer Menschen zu bergen, seit das 6-stöckige Wohnhaus in der Nacht in Gazastadt zusammenstürzte. Die Arbeiten kommen den Helfern zufolge nur schleppend voran, da es an Ausrüstung und schwerem Gerät fehle. Das bestätigte der Leiter des UN-Entwicklungsprogrammes in Gaza, Alessandro Markic, der die Einsturzstelle besuchte. Die Lage ist tragisch, sagte er, weil Menschen mit bloßen Händen graben. Derzeit drohen 400 Gebäude in Gaza einzustürzen, fügte er hinzu. In unmittelbarer Nähe der Einsturzstelle in Gazastadt haben sich auch Zelte von Geflüchteten befunden. Ob es auch dort Opfer gibt, ist noch unklar. Trotz geltender Waffenruhe in Gaza gibt es immer wieder Luftangriffe der israelischen Armee. Die gab an, sie würde den Berichten des Einsturzes nachgehen.
1: Helene Budliger-Artieda, die Direktorin des Staatssekretariats für Wirtschaft SECO, tritt im kommenden Frühling zurück. Das teilt das zuständige Departement mit. Die 61-Jährige leitet das SECO seit gut 4 Jahren. Sie war unter anderem maßgeblich involviert in die Zollverhandlungen mit den USA. Zu ihren Erfolgen zählen auch verschiedene abgeschlossene Freihandelsabkommen. Bundespräsident Guy Parmelin bedauere ihren Rücktritt, akzeptiere diesen aber, sagte er gegenüber SRF, und er würdigte ihre Verdienste.
3: Das ist eine Stelle mit viel Stress, mit viel Spannungen. Man spricht am meisten von einem Freihandelsabkommen, aber intern, sie hat auch eine große Arbeit gemacht. Ja, das ist für eine Person sehr anstrengend.
1: Zur Begründung des Abgangs von Helene Budliger-Artieda schreibt das Wirtschaftsdepartement, dass sie noch einmal eine neue berufliche Herausforderung suche. 3 Kurzmeldungen aus der Schweiz. Das Bezirksgericht Zürich hat einen Jordanier wegen Kindsentführung zu einer Freiheitsstrafe von 6 Jahren verurteilt. Der Mann hatte 2015 seinen damals knapp 3-jährigen Sohn nach Jordanien entführt, obwohl die Mutter das alleinige Sorgerecht hatte. Im Kanton Obwalden sind Strafverfahren gegen Personen eingeleitet worden, die als Goldankäufer betrügerisch vorgegangen sein sollen. Laut der Polizei kaufen sie Wertgegenstände zu deutlich zu tiefen Preisen. Zum Teil verfälschen sie nachträglich ausgestellte Belege. In Bottmingen im Kanton Basel-Landschaft ist bei einer Primarlehrperson Tuberkulose festgestellt worden. Diese hatte über einen längeren Zeitraum Kontakt zu mehr als 100 Kindern. Deshalb werden die Schülerinnen und Schüler nun medizinisch untersucht. Das Wetter: Morgen ist es in den Bergen zuerst noch bewölkt, sonst ist es oft sonnig bei 20 bis 24 Grad. Das waren Nachrichten von Radio SRF, verantwortlich Thomas Fuchs.
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4: Ein Kind, das überanpasst ist, verliert sich eigentlich selber ein bisschen. Und das ist eben in dem Sinn gar nicht so einfach zu erkennen, weil es ja gut funktioniert und meistens auch gute Leistungen hat, nicht auffällt. Aber so die ganze Identitätsbildung wird in dem Sinn einfach ein bisschen unterdrückt. Es fühlt so seine Innerstimme, so sein innerer Kompass nicht so gut. Das kann bis zu einer gewissen Abspaltung führen. Also das Unterdrücken von Bedürfnissen eigentlich.
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7: Vielleicht hast du ein Kind, das einfach so easy mitläuft, das nie Probleme macht. Das klingt doch nach einem absoluten Traumkind, oder?
8: Genau da liegt aber möglicherweise ein Problem verborgen. Eins, das man von außen vielleicht gar nicht erkennt. Das Problem nennt sich Überanpassung. Und es betrifft weitaus mehr Kinder, als man denkt. Warum ein braves, pflegeleichtes Kind manchmal ein stilles Alarmsignal ist, was es mit Bindung zu tun hat und warum ausgerechnet die unauffälligen Kinder manchmal am meisten Unterstützung brauchen. Darüber habe ich mit der Psychologin Maria Hagmann geredet. Es geht um Kinder, die sich selber verlieren. damit sie gefallen. Und es geht darum, wie sie den Weg wieder zurück zu sich selber finden können. Und wie wir sie als Eltern dabei unterstützen können. Ich bin Christina Vrenner. Willkommen bei Elternfragen.
7: Ja, Maria, danke vielmals. Dürfen wir bei dir sein heute in einer wunderschönen Praxis? Ich finde es ein wirklich hochspannendes Thema heute. Zwar reden wir über ein Problem, das man vielleicht gar nicht unbedingt als problematisch wird angesehen im Familienalltag. Wir reden nämlich über die Kinder, die so ein bisschen die unproblematischen sind, so ein bisschen die unauffälligen, die einfach so ring mitlaufen, mit denen man wenig zu tun hat. Kein Elterngespräch außerordentliches, kein Entschuldigen beim Nachbarskind, kein Theater am Familientisch, weil sie einfach eh alles essen. So das absolute Traumkind. Oder?
4: Ja, genau, gell? Also, wo kein Aufwand gibt, wie du gesagt hast, funktioniert gut, es läuft alles ring, läuft immer mit. Ja, also könnte man so sagen, da gibt es einfach ein grosses Aber, gell?
7: Genau. Und erzähl uns ein bisschen über das Aber. Was ist denn genau das Problem bei diesen Kindern, die so ring mitlaufen?
4: Also, was bei diesen Kindern kann problematisch sein, muss nicht grundsätzlich, das muss man immer in diesem Einzelfall auch anschauen. Aber was kann problematisch sein, dass es eigentlich über ein gesundes Mass ausgeht. Also gesund fürs Kind. So gemeint. Dass sich das Kind übermässig anpasst. Wir reden dann von Überanpassung. Übermässig anpasst, das heisst, wenn es sich zurücknimmt, ja, nicht auffällig ist, sich gut eben übermässig anpasst. Ja, das kann dann auch sein, eben, dass es zu vielem Ja sagt, dass es häufig lächelt, dass es eben die Erwartungen erfüllen will, es allen recht machen. Das gehört bei dir auch als Thema People-Pleasing, genau. Es funktioniert, man hat nichts mit dem zu tun, es läuft zu Ring. Oder andersrum, es kann schlecht Nein sagen. Es hat keine oder wenig eigene Meinung. Es kennt seine Bedürfnisse nicht so. Vielleicht weiss auch gar nicht so recht, wer bin ich überhaupt. Das sind so Punkte, wo man einfach ja, darf heranschauen, darf heranhören. Und eben, es ist nichts pathologisch in dem Sinn, aber es gibt schon ein Mass, wo man wirklich muss gut anschauen
7: muss. Also eben, Überanpassung ist nicht irgendwie eine Krankheit oder etwas, sondern es zeigt sich einfach, wie du gesagt hast, im Alltag. Aber was ist denn das Problem, wenn es jetzt sich so zurücknimmt, das Kind, und so die Bedürfnisse zurückstellt?
4: Also das Problem ist eigentlich, dass es darauf reagiert, dass es besser ist, sich zurückzunehmen.
7: Aha.
4: Also da sind meistens, also es gibt verschiedene Ursachen oder verschiedene Faktoren, die das begünstigen. Also das eine ist sicher so das Thema Eltern, Bezugssystem, Familie. Da würde ich sonst nachher gerne auch noch ein bisschen näher drauf zurückkommen. Dann auch Gesellschaft, also dass einfach der Kind wie auch weniger Zeit zur Verfügung steht. Wir leben in einer unglaublichen Leistungsgesellschaft, wo viel Druck da ist auf Kind, auf Familie. Ja, es wird erwartet, dass die Eltern schnell wieder einsteigen nach der Geburt. Höchstprozentig steht einfach wie so ein bisschen weniger Zeit da zur Verfügung. Auch das Thema Schule, Bildungssystem, auch da, ich meine, der Druck hat sehr zugenommen, wenn man vergleicht zu unserer Kindheit, wo wir ja noch kaum etwas haben müssen lernen in der Freizeit. Ja, der Druck nimmt schnell zu, in frühem Alter, sie müssen viel liefern. Ich will die Schule gar nicht irgendwie negativ darstellen, es hat wunderbare Schulen, wirklich super Lehrer, aber es ist einfach ein Thema. Social Media ist auch so etwas, oder, dass man sich viel vergleicht, sich orientiert, sich zurücknimmt, seine Individualität zurücknimmt. Genau, also das sind verschiedene Faktoren, die das sicher begünstigen. Ganz wichtig ist aber schon auch eben Eltern, Bezugspersonen, Familiensystem. Und ja, manchmal ist denn das einfach auch bedingt durch die Situation? Also beispielsweise, ja, jemand mit der Familie geht es nicht so gut, dann merkt man, okay, es ist wichtiger, dass man sich ein bisschen zurücknimmt, nicht zur Last fällt, eben mit eigenen Problemen konfrontiert oder es ist ein Krankheit rum, oder auch dominante ältere Teile, allenfalls auch ein bisschen narzisstische ältere Teile, dann ist eine höhere Gefahr eigentlich auch da, dass es zu dem kann führen bei den Kindern. Muss nicht. Jedes Kind hat Ressourcen, für, ja, viel Potenzial, was auch mitbringt. Aber es kann sein, dass sie die Richtung führt. Und da darf man wirklich hinschauen, weil es wirklich dem Kind kann helfen kann, wenn man das frühzeitig erkennt.
8: Mhm. Aber habe ich dich richtig verstanden? Das ist eine Überanpassung, ist eine Art eine Coping-Strategie dem von diesen Kindern, wie sie auf die Anforderungen, auf die hohen Anforderungen der Schule, auf narzisstisch veranlagte Elternteile reagiert. Also, ist eigentlich Coping-Mechanismen ist eigentlich etwas Gutes, nicht?
4: Hey, super, dass du das ansprichst. Genau. Es ist eine Reaktionsweise auf eine Situation, und zwar aus Schutz. Also, es ist eine klare Schutzstrategie. Und zwar, um sich eigentlich zu schützen. Und das ist aber wirklich nicht so ein einfaches Thema. Auch ich habe mich lange damit beschäftigt, mit dem Phänomen, das ich erkenne bei Kindern bis zu Erwachsenen. Ich begleite auch Kinder bis Erwachsene. Und es ist wirklich ein Phänomen von unserer heutigen Zeit. Und es ist wirklich auch spannend, aber es ist ein Schutzmechanismus. Und wenn wir so im Traumabereich schauen, gibt es eigentlich drei Reaktionsweisen. Fight, Flight or Freeze. Und dann hat man herausgefunden, dass es auch noch eine vierte Reaktionsweise gibt.
8: Ah ja.
4: Und das ist die sogenannte Unterwerfung. Man sagt immer auf Deutsch Bambi-Effekt, auf Englisch heisst es Fawn Response. Also ein Unterwerfungsverhalten, dass man sich eben diesen Leuten unterwirft, die es wie so ein schwierig machen. Man nennt also das Unterwerfungsverhalten, die Fawn Response, ist zuzuordnen im Bereich Trauma, im Bereich Entwicklungsbindungstrauma. Und darum ist es eben schon sehr relevant, schaut man auf das Thema. Es ist auch verbunden mit einer nicht sicheren Bindung.
8: Okay.
4: Also es zeigt einfach auch die Relevanz auf, wie wichtig eine sichere Bindung ist.
8: Mhm.
4: Und wenn ich vielleicht noch auch ein bisschen ausführen darf, was ich beobachte oder wieso das Thema auch so wichtig ist. Wie ich vorher schon angesprochen habe, ich stelle fest, es ist ein Phänomen unserer Zeit. Jede Zeit hat so ihre Themen. Und also wenn ich meine Klientinnen und Klienten von jung bis alt anschaue, ist wirklich sehr auffällig, dass das häufig dahinter liegt. Ich versuche natürlich, die Symptome ernst zu nehmen, die Symptome mit ihnen zu bearbeiten, aber ich versuche auch immer so ein bisschen zu schauen, was ist dahinter. Und das stelle ich einfach ganz, ganz bei vielen Klienten und Klientinnen fest, dass so ein Bindungsdrama eigentlich da ist. Und das könnte man jetzt so ein bisschen verniedlichen und sagen, ja, hat jeder ein bisschen und nicht weiter tragisch, ist natürlich nicht gleich wie ein Schocktrauma oder wie ein Unfall oder eine Misshandlung oder was auch immer, wo zu schnell, zu plötzlich, zu heftig ist, also so ein einmaliges Ereignis. Aber es sind so wie kleine Verletzungen, die ständig passieren. Und zwar im wirklich, wirklich jungen Alter. Also man sagt so, die Bindungsverletzungen oder wie sich eine Bindung aufbaut und etabliert oder internalisiert auch im Hirn, passiert seit den ersten 6 Monaten. Und eben die ersten 2 Jahre sind wirklich entscheidend dafür. Man weiss auch in den ersten 6 Jahren, dass sich dann das Neuronal festsetzt im Hirn. Also das ist einfach sehr, sehr wichtig zu wissen. Eigentlich das Bindungsverhalten, wo wir auch als Erwachsenes haben, wenn wir da nicht hinschauen, ist eigentlich sehr, sehr früh gesetzt.
8: Mhm.
4: Also es kann sein, dass sich dann Sachen immer wieder wiederholen. Merkt man dann spätestens in Beziehungen oder auch in Freundschaften natürlich oder Arbeitsbeziehungen. Genau. Mhm. Also es ist einfach wirklich spannend, dass das sehr früh zurückgeht und das ist verankert im impliziten Gedächtnis, also im unbewussten Gedächtnis. Das ist nicht ganz so einfach.
5: Ja, kannst du nicht einfach so päckeln und ändern. He? Ich würde gerne später darauf zurückgehen, was man dann macht, um das wieder loswerden, die Überanpassung. Offensichtlich hat da das ganze System, muss sich dann anpassen oder verändern, wenn du da so sagst, es hat viel mit Bindung zu tun. Jetzt will ich zuerst nochmal zurück. Wir reden ja jetzt über Überanpassung, aber es gibt ja auch die angepassten Kinder, nicht nur die überanpassten. Mhm. Und das ist ein Stück weit das, wo man vielleicht als Eltern, wo man vielleicht auch möchte, dass das Kind sich kann anpassen an gewisse Situationen. Mhm. Was ist denn der Unterschied zwischen angepassten Kind und überanpassten Kind?
4: Ja, das ist super, dass du das nochmal aufnimmst, weil Anpassung ist nämlich ganz eine gesunde Funktion. Also es hilft uns, wenn wir uns anpassen können in unserem Leben, also gerade in unserer schnelllebigen, auch anspruchsvollen Welt, wo wir uns heute bewegen, ist Anpassungsfähigkeit wirklich zentral. Mhm. Wenn jemand sich nicht anpassen kann, der hat dann nochmal andere Probleme. Gell? Aber der Unterschied zu Überanpassung ist, dass sich ein Kind wirklich übermässig anpasst und sich zu fest zurücknimmt oder verleugnet oder abspaltet, weil es einfach eigentlich zu fest wehtut, so in die Auseinandersetzung zu gehen und dann einfach die einfachere Variante ist, sich wirklich so zurückzunehmen. Mhm. Aber eben, es hat auch Folgen.
5: Mhm.
4: Genau.
5: Mhm. Wie merkt man denn als Eltern jetzt, dass das Kind überanpasst wird? Weißt, gibt es so Warnsignale, wo man merkt, das Kind ist jetzt nicht einfach nur brav und lieb und unauffällig, sondern das ist überanpasst.
4: Mhm. Ja, genau. Also es ist nicht so offensichtlich, sage ich jetzt mal, wie bei einer Depression, wo es so ganz klare Symptome gibt. Kann es aber auch geben, komme ich vielleicht nachher noch darauf zurück. Also so Symptome oder so Zeichen, wo man es bemerkt, ist wirklich, wenn ein Kind einfach ja, wenig seine eigene Meinung sagt oder wenig von sich erzählt, was es gut findet, schön findet, was berührt, sondern einfach so mitläuft und ja, so gebig, ohne Problem, macht alles. Manchmal vielleicht auch sehr hilfsbereit, dass häufig sind es auch sehr feinfühlige Kinder, Leute, die anderen auch ja, vieles abnehmen, weil sie eben die Erwartung von anderen sehr gut lesen und erfüllen.
5: Mhm. Und was löst denn das aus in einem Kind, wenn das so überanpasst ist? Was macht das mit einem Kind?
4: Ein Kind, das überanpasst ist, verliert sich eigentlich selber ein bisschen. Und das ist eben in dem Sinn gar nicht so einfach zu erkennen, weil es ja gut funktioniert und meistens auch gute Leistungen hat, nicht auffällt. Aber so die ganze Identitätsbildung wird in dem Sinn einfach ein bisschen unterdrückt. Es fühlt so seine Innerstimme, so seinen Innerkompass nicht so gut. Das kann bis zu einer gewissen Abspaltung führen.
5: Also Abspaltung von seiner eigenen Persönlichkeit.
4: Genau. Mhm. Also das Unterdrücken von Bedürfnissen eigentlich.
5: Ja.
4: Genau.
5: Okay. Gibt es ein Kind, das das selber von sich merkt, oder ist das eigentlich etwas, das du von außen dann merkst?
4: Mhm.
5: Oder später erst sogar, wenn du erwachsen bist, dann selber merkst, ich bin betroffen von dem?
4: Ja, also wahrscheinlich sowohl als auch. Oder? Also sicher ein kleiner Teil der Kinder, der das wie selber merkt, spricht das auch anspricht daheim und Hilfe sucht, weil es ist ja dann meistens die bessere Variante, eben nicht zur Last zu fallen, dann spricht man sie auch nicht an.
5: Mhm.
4: Für die Eltern ist es meistens ja eben gebig, die Kinder laufen mit. Von dem her muss man sich keine Sorgen machen, vielleicht hat man ja auch noch andere Herausforderungen im Leben, dann ist das ja auch ganz passend, genau. Aber irgendwann kommt es schon so weit, dass, ja, wenn die, kannst du dir so vorstellen, wenn die Bedürfnisse immer unterdrückt werden, dann da muss man sich auch wie selber immer mehr zurücknehmen. Weil gerade so Wut oder Trauer werden dann häufig unterdrückt. Das sind auch wichtige Emotionen, oder? Es ist immer wichtig, dass sich Emotionen ausdrücken können, dass sie sich lösen können. Und sonst bleiben sie eben auch im Nervensystem. Aber das kann sein, dann, was ich schon viel sehe, ist eben so eine innere Leere. Bis zu einer Depression oder Angst, die sich dann bildet. Weil so die eigentlich relevanten Coping-Mechanismen für sich selber wie nicht greifen. Das sind ja wie eben Schutzmechanismen, Strategien, oder? Genau. Und da darf man einfach wieder zurückfinden. Also eben das sind dann Symptome. Und das heißt, so im Erwachsenenalter kann es auch andere. Es kann bis zu Zwängen gehen. Und das finde ich eben sehr spannend eigentlich zu sehen. Es sind das, eben, da reden wir dann von klinischen Symptomen oder Syndrom. Aber auch wenn man dahinter schaut, sieht man, es ist eigentlich ganz früh schon etwas passiert, das dann so wie eine Kettenreaktion auslöst. Ja. Und darum ist mir wirklich alles ein Herzensanliegen, das aufzunehmen, was es eigentlich braucht, auch ganz früh. Hm. Aber es ist nie zu spät, das möchte ich noch sagen. Oder? Also auch wenn das in jedem Alter ist möglich, ja, wieder mehr zu sich zu finden, seinen Kompass zu spüren, kann man sicher auch noch später darauf zurück. Also es ist möglich, man hat Prägungen, jeder Mensch hat Prägungen, aber man muss die nicht ein Leben lang mit sich tragen.
5: Das ist ja das Ermutigende an genau. Der ganzen Geschichte.
4: Ja, und was wirklich auch, finde ich, ganz wichtig ist, alle Eltern probieren grundsätzlich das Beste.
5: Ja.
4: Und ja, jeder macht Fehler oder jeder hat auch wieder seine Prägungen, was sie manchmal auch ins Familiensystem mitbringen. Mhm. Aber es ist möglich, das anzugehen.
5: Das finde ich ganz schön, dass du jetzt das noch sagst, weil wir haben über Bindung geredet und wie oft eine Bindungsproblematik dahinter steht, bei einem überanpassten Kind. Das kann ja bei Eltern schon recht ein Schuldgefühl auslösen. Oder wenn das gehört, ui nein, jetzt habe ich das Kind kaputt gemacht.
4: Nein, aber es ist natürlich möglich, was immer schön ist, also wenn du sagst, es löst Schuldgefühl aus, dann sind die Eltern eigentlich so weit, dass sie das realisieren, dass etwas im System ist, sage ich mal, also sich dem bewusst werden. Das ist ein mega, mega guter Schritt. Also dann sind wir schon sehr weit. Genau, häufig ist es eben nicht so bewusst und dann suchen wir wirklich den Fehler beim Kind. Wenn man das aber so realisiert, dann kann man ja auch etwas dagegen machen, oder? Es ist wirklich so schön. Heutzutage gibt es so viele gute Ansätze, wo man das ganze System, Familiensystem kann anschauen kann. Und gerade wenn die Eltern auch bereit sind, sagen, hey, ich sehe, ich habe da auch eine Prägung, vielleicht ist das auch mitverantwortlich oder die Situation ist so und so. Also so wie so ein bisschen von einem grösseren Blickwinkel kann daher schauen, ist das mega, mega wertvoll, auch fürs Kind.
5: Mhm.
4: Also man kann auch sagen, was man so ein bisschen als Eltern bei sich löst sich automatisch beim Kind mit.
5: Im Podcast Elternfragen haben wir immer noch Fragen von Hörerinnen und Hörern, die wir unseren Expertinnen und Experten gerne stellen. Und hier hat eine Mutter eine Frage geschrieben. Es ist eine lange Frage, aber ich glaube, ich lese sie dir gleich so vor, wie sie mir geschickt hat, einfach weil die Hintergründe auch noch wichtig sind, um ihre Frage zu verstehen.
4: Mhm.
5: Unser Sohn ist ein richtiger Loszapfen. Er fängt ständig Streit mit irgendwem an, wir müssen immer wieder zu Schulgesprächen und die Kinderhütte am Sonntagmorgen in der Kirche nimmt ihn gar nicht mehr, weil er dort so viele Probleme macht. Kurz, wir haben alle Hände voll zu tun mit ihm. Und dann haben wir noch eine Tochter. Sie ist wirklich ein Schatz. Spielt selbstständig, wenn ich wieder mit unserem Sohn zu tun habe, bastelt Geschenke für alle und tröstet mich sogar, wenn ich wieder einmal weine, weil ich mit den Nerven am Ende bin. Ich weiß, dass es nicht sein darf, dass sie diese Rolle des unkomplizierten Kindes hat und wünsche mir, dass sie weiß, sie darf auch Probleme machen. Gleichzeitig bin ich, ehrlich gesagt, schon auch froh, dass sie so unkompliziert ist. Ich wüsste echt nicht, woher die Kraft nehmen für zwei so anstrengende Kinder. Was soll ich nur tun?
4: Mhm.
5: Was ratest du der Mutter?
4: Was ich mega stark finde bei dieser Mutter ist, dass sie das realisiert. Also sie realisiert einerseits, okay, der Sohn, wie sie es nennt, ist ein Lustzapfen. Sie realisiert, das Mädchen ist sehr ein einfache, sage ich jetzt mal, fällt nicht so leicht.

0: mühsam und die Tochter ist eigentlich so easy und die ist gut und das macht mir Schwierigkeiten. Also sie hat wie so die Metaebene schon. Jetzt haben wir ja hier im Podcast das Thema Überanpassung und darum würde ich jetzt eigentlich aufs Mädchen eingehen. Mhm. Das ist, glaube ich, auch ihre Frage. Und da kommen wir vielleicht auch schon darauf zurück, was man denn so machen kann. Also wichtig ist, dass die Mutter auch ihrer Tochter Zeit widmet und das anspricht. Also einerseits Zeit widmen, immer mit dem Mäuse Zeitfenster, wo dann auch die Möglichkeit gibt, eben genau das, was sie realisiert, auch anzusprechen. Also das kann sein, dass sie dann sagt, hey, ich bin mir bewusst, dass das so läuft, dass dein Bruder viel Raum einnimmt, viel Zeit beansprucht. Genau, wie ist das für dich? Also einfach mal sie fragt, wie das für sie ist, dass sie ihre Emotionen ausdrücken, benennen, falls sie es kann. Und falls nicht, dass man ihr einfach auch Zeit gibt oder so ein bisschen Vorschläge macht. Macht dich das traurig, macht dich das wütend? Genau, ziehst dich wegen dem manchmal zurück. Es kann aber auch sein, natürlich, dass das Kind auch einfach einen höheren Verträglichkeitswert hat. Das wäre ja dann so nach den Big Five auch ein Persönlichkeitsmerkmal. Aber ich vermute, so wie die Mutter schreibt, dass sie das auch bereits so ein bisschen deutet, das könnte ein bisschen zu viel sein, dass sich die Tochter zu viel zurücknimmt. Also unbedingt einfach in Austausch gehen, das ansprechen. Zeigen, sie ist auch für sie da.
1: Ja.
0: Und man kann auch sagen, hey, es ist für mich wahnsinnig herausfordernd, auch das.
1: Also die eigenen Gefühle dem Kind gegenüber benennen.
0: Genau. Ich sage immer, mit den Kindern reden, auch wenn die Kinder noch klein sind, es löst ganz viel aus. Man hat das Gefühl, okay, die Kinder können doch das noch nicht so verstehen, aber die Kinder können es verstehen und sie können es dann einordnen. Natürlich immer Kind im Alter vom Kind entsprechend, aber es ist wichtig, dass man das anspricht und dann auch so ein bisschen fördert. Genau, dass immer mein Selbstausdruck auch zeigen kann.
1: Okay, und das ist schon die halbe Miete, wenn man es mal angesprochen hat, oder gibt es andere Sachen, die sie noch machen in dieser Situation?
0: Ja, also eben wichtig ist wirklich, es könnte immer wieder ein bisschen fordern, ja, was gefällt dir, was ist heute schön gewesen, was hat dich berührt, einfach um so wirklich so seinen inneren Kompass, wie ich das nenne, oder auch seine innere Stimme einfach wahrzunehmen und auch zu ermutigen, dass sie sich darf ausdrücken, dass sie auch, dass man darf zeigen, dass sie wütend ist. Oder dass sie jetzt auch ein Bedürfnis hat. Es kann auch etwas auslösen beim Bruder. Genau. Aber wichtig, denke ich, bei dieser Frage ist auch noch, ich kenne natürlich die Mutter, die das jetzt geschrieben hat, nicht persönlich, darum ist es immer schwierig, so ein bisschen aus der Ferne. Könnte aber auch sein, dass sie auch gewisse Prägungen hat und mit dem einfach auch sehr gefordert ist. Wichtig ist, dass sie zu ihren Ressourcen schaut, dass sie immer wieder auftanken kann, dass sie genug Kraft hat, um auch sozusagen die zwei Gegensätze gut begleiten können. Und ja, dass sich auch darf Hilfe holen. Also vielleicht wird es sich auch lohnen, wirklich das System mal anzuschauen von der Familie. Vielleicht gibt es da sogar so ein Faktor, der für das alles so ein bisschen prägend ist, verantwortlich ist, wo man so könnte auch auflösen, sodass wieder ein bisschen mehr Ruhe reinkommen kann für alle.
1: Mhm. Hat so gehört, Gefühl ist ein grosses Ding, den Kindern wieder helfen, spüren, was sie eigentlich spüren, Bedürfnisse wieder wahrnehmen.
0: Mhm.
1: Gibt es auch noch etwas, wo man kann die Kinder unterstützen kann?
0: Mhm.
1: So überanpasste Kinder.
0: Mhm. Wenn ich darf, würde ich hier noch mal gerne ein bisschen ausholen.
1: Mhm.
0: Und ich glaube, es wäre ganz wichtig, um das besser zu verstehen. Also, wenn es eigentlich zu dem Phänomen kommt, kann man, wenn man jetzt ganz weit zurückgeht, sieht man eigentlich, dass das Kind zwei Grundbedürfnisse hat. Also schon das kleine Baby, das auf die Welt kommt, eigentlich zwei Grundbedürfnisse hat. Das eine ist das Bedürfnis nach Verbundenheit. Also nach einer sicheren Bindung, gesehen werden, gehört werden,

0: dass auf ihn eingegangen wird. Das andere ist immer in dem Sinne eine Autonomie entwickeln, wo natürlich eben altersangepasst ist. Und beides soll können stattfinden. Jetzt ist häufig, eben wenn es um das Phänomen Überanpassung geht, so, dass die Verbundenheit oder auch, man sagt mal, so das Eingestimmtsein von den Bezugspersonen wie zu wenig erfolgt. Das löst in meinem Kind aus. Ich werde nicht gesehen, ich werde nicht gehört. Ich bin es nicht wert, ich bin nicht liebenswert. Das kann Angst auslösen. Ich werde verlassen, ich bin allein. Es kann sein, dass eine Ohnmacht dazukommt. Das sehe ich ganz häufig. Natürlich sehr unbewusst, eben eine Ohnmacht.
1: Also
0: eine
1: Ohnmachtsgefühl.
0: Genau. Was soll ich machen in dieser Situation? Und dann wählt es eigentlich eine Reaktionsweise als Schutz für sich selber, um sein Inneres zu schützen. Oder? Aber auch Scham und Schuld sind auch häufig dann so Gefühle, die ganz tief liegen. Scham ist ganz schwierig auszuhalten. Aber ich bin nicht liebenswert, ich bin nicht wertvoll. Dann wechselt man sozusagen ins Schuldgefühl. Da kann man nämlich etwas dagegen machen. Man kann unterstützen, die Familie unterstützen, man kann Leistungen bringen und so weiter. Da kann man wie etwas machen, oder? Und die Gefühle, eben, wie gesagt, die sind eigentlich sehr belastend. So wählt man eine Strategie, die das weniger belastend macht. Also die Schutzstrategie löst eigentlich aus, jetzt werde ich gesehen. Ah, jetzt werde ich gehört. Jetzt komme ich Aufmerksamkeit über. Okay. Jetzt werde ich beachtet. Mhm. Und ich glaube, das ist wichtig zu wissen, wie das abläuft, damit man auch weiss, was man machen kann. Mhm. Genau. Und ja, also man kann auf verschiedenen Ebenen da, unterstützen. Das Wichtigste bleibt das Eingestimmtsein von den Bezugspersonen. Auch nachher, auch wenn man merkt, du hast irgendwie gewisse Distanz oder man kommt nicht als Kind her, nicht aufgeben, dranbleiben, eingestimmt bleiben. Wenn man merkt, das Kind fühlt selber nicht so, dass man kann sagen, hey, fühlst du dich jetzt gerade so und so. Mhm. Wenn man merkt, es klingt einem nicht gut oder ja, man fühlt das selber nicht, dann würde ich wirklich raten, dass man einfach eine Unterstützung sucht und einem da dabei ein bisschen begleitet.
1: Ja. Was verstehst du unter eingestimmt sein, wenn man eingestimmt ist?
0: Also, das ist einfach so eine Zugewandtheit.
1: Also, gegenüber.
0: Genau, eine Präsenz. Oder, ich sage jetzt mal ein Gegenbeispiel, wo man heutzutage auch viel sieht. Es gibt natürlich auch sehr viele, sehr gute Beispiele. Aber was man doch etwa die sieht, ist, Mütter, die den Kinderwagen stossen, dass das Kind stillt und nebenbei am Handy sind. Also, das wäre jetzt ein Beispiel von nicht eingestimmt sein. Oder das Handy auf dem Tisch beim, Familie zu Nacht, Familie zu Mittag, und man schaut aufs Handy und das Kind erzählt etwas. Also das sind so die kleinen Verletzungen eigentlich, die dann immer in dem Nervensystem passieren. Und nochmal auf deine Frage zurückzukommen, eben das eingestimmt sein einerseits, andererseits eben sich überhaupt dem bewusst zu werden, ist auch ganz ein wichtiger Schritt. Und dann man kann auch später mit dem Eingestimmtsein, mit dem Ansprechen, auch man kann ansprechen, wie es früher war, dass einem das leid tut, das löst auch ganz viel aus. Wichtig ist, dass man eigentlich, und das sieht man dann vor allem auch bei Erwachsenen, auf die mit dem unbewussten Teil schafft. Es ist dort, eigentlich wie festgelegt, integriert. Und das darf man lösen.
1: Ja.
0: Man muss nicht das Leben lang mit diesen Sachen leben. Es sind häufig auch Glaubenssätze damit verbunden. Eben, ich bin nicht liebenswert. Mhm. Ich bin es nicht wert, dass man Zeit mit mir verbringt. Was auch immer. Die sind so tief und die schleichen sich so durchs ganze Leben.
1: Mhm.
0: Und darum, es gibt heutzutage wirklich mega schöne, wunderbare Ansätze, wo man zum unbewussten Teil kann kommen. Bei Kindern sehr spielerisch, bei Erwachsenen auch. Man schafft eigentlich Also es gibt natürlich verschiedene Richtungen, aber so wie ich arbeite, ist, dass man aus dem Jetzt schafft und schaut, dass eigentlich, damit verbunden ist, zu dem Symptom oder Thema, das einem jetzt gerade Leidensdruck auslöst.
1: Ja, du hast jetzt auch viel von unbewussten oder vom unbewussten System geredet. Das klingt für mich so, als dass man das als Eltern wie nicht kann lösen fürs Kind. Ist es dann in jedem Fall ratsam, eigentlich, zum professionelle Hilfe in Anspruch nehmen, wenn man merkt, mein Kind ist überanpasst?
0: Nein, das würde ich so nicht sagen. Also, wenn man es schafft, durch das Eingestimmtsein, das können, zum einen zu fördern, zum anderen auch anzusprechen, ist es durchaus möglich, dass sich das lösen kann. Jetzt ist es halt so, dass das Phänomen ja irgendwann auch auftaucht und auch seine Gründe hat. Häufig sind das auch, es können wirklich verschiedene Faktoren sein, bis zur Gesellschaft. Es gibt auch gesellschaftliche Glaubenssätze, wenn man muss leisten, man muss performen, genau, auch Drucksituationen aushalten und so weiter. Genau, wenn man merkt, okay, das triggert mich selber, dann würde ich es unterstützen. Aber grundsätzlich ist es durchaus möglich, wenn man das bereits realisiert, dass man da kann, schon ganz viel auflösen kann. Man darf mutig sein, mit den Kindern zu reden, auch über das. Sie nehmen das sehr, sehr gerne entgegen. Und es löst bei ihnen ganz viel, auch rückwirkend.
1: Das ist mega schön zu wissen. Dass man wirklich auch so viel in der Hand hat, das Leben vom Kind zu verändern. Jetzt haben wir mal über Coping-Strategien geredet, eben dass es wie auch, es ist ja eine Art Ressource vom Kind, oder? Es macht das ja, um sich zu schützen, hast du so gesagt. Das heisst, wenn man dem Kind aus dieser Überanpassung raus hilft, nimmt man ihm ja eine Art die Ressourcen auch weg. Muss man ihm dann eine andere Ressource zeigen?
0: Ja, also das ist ein laufender Prozess, würde ich sagen. Es ist ja, wie gesagt, so eine Schutzstrategie. Aber das Kind darf sich immer mehr sich selber vertrauen lernen und auch das Vertrauen wachsen lassen, dass es auch anders kann reagieren kann, dass es sich zeigen darf, dass es sich ausdrücken darf, dass es auch mal wütend sein darf. Einmal auf Grenzen setzen, einmal auf Nein sagen. Das ist, finde ich, auch ganz wichtig. Genau.
1: Weißt du, ich finde es manchmal selber einen enormen Balanceakt. Wo gehört es zu der Erziehung dazu, eben, dass man den Kindern sagt, hey, schau, du musst dich anpassen, da musst du vielleicht deine eigenen Bedürfnisse auch zurückstellen. Das gehört jetzt dazu. Und ja, das muss man jetzt einfach lernen. Und wo ermutigen wir das Kind dann aber auch, für sich einstehen und sich eben genau nicht anzupassen. Ich finde das manchmal so schwierig im Alltag.
0: Ja, das ist absolut so. Das ist ein Balanceakt. Und vielleicht kannst du es, um es einfach machen, so sehen, dass es einfach in so einem gesunden Bereich darf bleiben. Und ja, gerade so als Eltern spürt man ja auch, was ist zumutbar. Und dass man darf auch Sachen im Kind zumuten, es wächst daran, oder? Es gibt auch, die Resilienz wird gestärkt. Ich finde, ganz wichtig ist das Thema Selbstwirksamkeit. Sie dürfen wachsen daran, was sie schaffen. Schlechter, wenn man ihnen alles aus dem Weg räumen, Probleme, Herausforderungen, man wächst daran und es stärkt einen für die Zukunft. Und auch da, ja, lernt man wieder Bewältigungsmechanismen. Genau, und es ist vielleicht auch noch ein guter Punkt, es gibt ja heute auch so den Fokus auf die bedürfnisorientierte Erziehung. Und das ist mir wirklich auch ein Anliegen, dass das nicht falsch verstanden wird. Man muss nicht alle Bedürfnisse vom Kind erfüllen. Man darf Grenzen setzen, den Rahmen, wo man als Familie gibt, unbedingt, das Kind wächst auch an dem. Aber so die inneren Bedürfnisse, um das geht es gar nicht um ein Glacier da und um ein Spielzeug da, sondern um die inneren Bedürfnisse.
1: Ja.
0: Genau. Und ja, wenn man die erfüllt, kann das Kind auch seinen Weg finden ins Leben. Oder? seine Wege gehen, lernen, was stimmt für mich, was ist stimmig, was macht mich aus, was ist mir wichtig, was kann ich für Werte, wo ich die verfolgen und mich engagieren. Also es einfach so die innere Stimme auch finden, seinen Lebensweg finden, das ist eigentlich das Wichtige, oder? Kann man nicht allen überall super sein, sondern sie müssen ihren Weg finden.
1: Ja.
0: Und das, finde ich, macht es aus. Eben aus dieser Überanpassung eigentlich in eine Selbstbestimmung kommen. Auch nicht im Sinn von, ich bestimme einfach alles und alle haben zu folgen. Das meine ich wirklich nicht. Sondern einen stimmigen Weg für sich finden, sodass ihre Talente, ihre Fähigkeiten, einfach die Begabungen, die sie mitbringen auf die Welt. Jedes Kind ist einzigartig und einmalig, gibt es nur einmal auf dieser Welt. Und dass man das in die Welt bringen kann, so dass für sich stimmt. Also so ein bisschen sinnorientiert, seine Werte verfolgen, das, was einem viel bedeutet, dem nachgehen. So ein bisschen sinnorientierte Potenzialentfaltung nenne ich das. Genau.
2: Also ich finde das eigentlich schon ein wahnsinnig gutes Schlusswort. Aber vielleicht zum Abschluss, wenn du den Eltern, die jetzt den Podcast hören, jetzt noch etwas mitgeben könntest zum Thema Überanpassung. Was wäre das?
0: Also, gell, jede Zeit hat ihre Themen. Und ja, das ist einfach so. Ich stelle wirklich fest, es ist das Thema von der Zeit. Ich begegne dem fast in jeder Sitzung mit meinen Klientinnen und Klienten. Ich würde mitgeben, sind eingestimmt, sei es in der Familie den Kindern gegenüber, als Erwachsenen auch sich selber gegenüber. Sind eingestimmt, gehen auf Bedürfnisse ein, auf die Wünsche, auf die, einfach lernen die innere Stimme kennen, das, was das Kind oder einem selber ausmacht. Und ich nenne das wie auch die Abkürzung. Man muss nämlich die Umwege über die Glaubenssätze, die das auslöst, die Ängste und die Leere, das leere Gefühl, gar nicht machen. Es gibt eine Abkürzung.
1: Okay.
0: Und das Zauberwort dafür heisst wirklich so, dass eingestimmt sein. So, dass der Weg gefunden werden kann. Und dann kann man nämlich auch ganz viel Aufwand für alle rundherum, sei es Eltern, Kinder selber, Schulen, Gesellschaft, wirklich verhindern oder vermindern und damit auch viele Kosten eigentlich. Also es lohnt sich wirklich. Es ist eine kurze Zeit, wo man dem Kind wirklich zur Verfügung steht, Zeit zur Verfügung stellt oder das eingestimmt sein. Man kann auch mal sagen, hey, ich habe jetzt gerade keine Zeit, aber ich komme nachher, dann weiss das Kind auch Bescheid. Es ist eine kurze Zeit, die sich echt lohnt, und zwar eigentlich in jeder Dimension.
2: So schön. Danke vielmal, Maria, dass du deine Zeit und auch deine Praxis zur Verfügung gestellt hast für das Gespräch.
0: Sehr gerne.
1: Eingestimmt sein, das ist etwas, was man geblieben ist nach dieser Aufnahme mit Maria Hagmann. So schnell passiert es doch, dass man nur mit halbem Ohr zuhört, wenn das Kind etwas erzählt. Wenn man in Gedanken schon beim Nachmachen ist oder bei den To-Dos vom nächsten Tag. Dass man so viel kann bewirken kann, wenn man sich am Kind bewusst widmet. Ja, wenn man sich Zeit nimmt und sich wirklich interessiert, wie es ihm geht. Das finde ich total ermutigend. Ein anderer Satz, der mir hängen geblieben ist, ist der: Was man als Eltern bei sich löst, löst man automatisch auch beim Kind mit. Es lohnt sich also, auch bei sich selber anzuschauen und Themen im eigenen Leben anzugehen. Wenn dir die Folge gefallen hat, dann freue ich mich über ein Like oder einen Kommentar oder beides. 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So schön, dass du ihnen gehört hast. 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Ich bin Christina Frenner. Tschüss miteinander. 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
1: Die Nachrichten von SRF um 9 mit Ronja Bollinger. Die US-Notenbank Fed erhöht den Leitzins erstmals seit 3 Jahren. Der Leitzins steigt um 0,25 Prozentpunkte und liegt damit neu bei einer Spanne von 3,75 bis 4,00%. Das teilt die Notenbank mit. Der Entscheid fiel laut Mitteilung einstimmig. Die Erhöhung solle dazu beitragen, die Inflation schneller wieder auf 2% zu reduzieren. Stand Juli lag diese in den USA bei 3,7%. Mit der Erhöhung des Leitzinses handelt der neue Notenbankchef Kevin Warsh entgegen der Forderung von US-Präsident Donald Trump. Dieser hatte wiederholt niedrigere Zinsen verlangt. Trump hat Warsh im letzten Mai ernannt. Dieser hatte zuvor angedeutet, dass er als neuer Fed-Chef den Leitzins senken könnte. Vor knapp einer Woche hatte schon die Europäische Zentralbank EZB erneut ihren Leitzins erhöht, wegen der durch den Iran-Krieg gestiegenen Teuerung. Der Nationalrat hat mit den Beratungen zur Inklusionsinitiative und zum Inklusionsgesetz begonnen. Das Gesetz ist der indirekte Gegenvorschlag des Bundesrates zur Initiative, die von Behindertenorganisationen eingereicht worden ist. Die Initiative verlangt, dass die Gleichstellung von Menschen mit Behinderungen in allen Lebensbereichen gestärkt wird. Sie verlangt Erleichterungen etwa im Arbeitsmarkt, im Bereich Wohnen sowie bei sportlichen und kulturellen Aktivitäten. Der Bundesrat will die Anliegen der Initiative im Gesetz aufnehmen. Vor der Detailberatung liegen zahlreiche Änderungsanträge vor. Entscheidungen wurden heute noch keine gefällt. Die Debatte geht am kommenden Montag weiter. Noch immer werden nach dem Einsturz eines Wohnhauses im Gazastreifen rund 100 Personen vermisst. Sie sollen unter den Trümmern verschüttet sein. Mindestens 20 Menschen kamen ums Leben, zahlreiche weitere wurden durch den Einsturz in der vergangenen Nacht verletzt. Das Haus war bei früheren israelischen Luftangriffen stark beschädigt worden. Zum Sport und 2 Resultaten aus der Fußball-Super League. Lugano gewinnt gegen St. Gallen 4:1 und bleibt damit weiterhin ungeschlagen. Thun verliert gegen Servette Genf 2:4. In der Tabelle führt Lugano 4 Punkte vor Sitten. Das Wetter, morgen ist es in den Bergen zuerst noch bewölkt, sonst ist es oft sonnig bei 20 bis 24 Grad. Das waren Nachrichten von Radio SRF, verantwortlich Thomas Fuchs.
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4: Mit mir, der Evelyn Gutknecht. Und ich gebe es zu, ich bin jemand, der eher dazu tendiert, um das Glas halb leer zu sehen, statt halb voll. Ja, ich sehe schnell einmal das Negative und muss mich selber wieder dazu erinnern, um eben auch das Positive zu sehen. Manchmal sage ich dann auch zu mir selber, innerlich, hey, schau aufs Gute, bis jetzt mal dankbar. Gerade darum finde ich wahrscheinlich Menschen, die grundsätzlich positiv sind, inspirierend, gleichzeitig aber manchmal auch ein bisschen anstrengend. Und gerade darum vielleicht hat mich auch ein Post auf Social Media vor einer Zeit gerade ein bisschen hellhörig gemacht. Es war ein Post von der psychologischen Beraterin und Gewaltpräventionstrainerin Sarah Steiner. Sie hat vor Positivität gewarnt und hat dafür den Begriff toxische Positivität gebraucht. Ja, mit diesem Begriff hat sie mich gehabt. Ich wollte wissen, was steckt da genau dahinter, hinter dieser toxischen Positivität? Kann Positivität wirklich auch schädlich sein? Und was genau ist denn schlecht daran, wenn man sich oder anderen gut zuredet und eben so Sachen sagt wie, es kommt schon gut, es ist ja nicht so schlimm? Ich habe Sarah Steiner dann geschrieben und wir haben uns in ihrem Büro in Baden getroffen. Und so viel schon mal vorweg, positiv sein ist überhaupt nicht schlecht. Das macht Sarah schon gerade am Anfang von unserem Gespräch klar. Aber es kann eben kippen. Wann kippt es? Und wie komme ich wieder in eine gesunde Positivität hinein? Und was ist, wenn andere mir immer sagen, ich soll doch mal positiv sein? Das und mehr erfährst du jetzt. Schön, bist du dabei.
2: Vielleicht zuerst, wenn man von Positivität redet, ist das ja grundsätzlich schon nichts schlecht.
5: Absolut.
2: Sagen, oder?
5: Ja, die ganze positive Psychologie, die in den 90er Jahren von Herrn Seligmann begründet wurde, ist eine grossartige Bewegung, ressourcenorientiert, positiv ausgerichtet, für gute Gefühle zu erleben, gute Beziehungen zu haben, eine Sinnhaftigkeit auch im Leben zu haben. Ganz etwas Wichtiges. Und das hat wirklich nichts mit dem zu tun, mit dem toxischen, mit dem Titel toxische Positivität. Da sind wir wirklich in der positiven Psychologie unterwegs. Etwas ganz Gutes, ganz Wichtiges, was ich auch ganz viel in meiner Arbeit mache.
2: Eben, also positiv durchs Leben gehen, ist ja schon, sagt man schon, hey, das hilft einem grundsätzlich, dass man nicht aufs Negative schaut, sondern auf das, was gut ist. Wirst du sagen, jetzt du ganz persönlich, bist du auch ein positiver Mensch?
5: Total. Total. Ich habe viel Schwieriges erlebt in meinem Leben, von Kind auf an. Schwierige Lebenssituationen müssen durchstehen, Lebenskrisen erlebt. Und das alles habe ich nur durchgestanden mit der Grundhaltung, die positiv ist. Mit der Grundhaltung, die sagt, hey, es hat alles einen Sinn und Zweck, es hat eine Sinnhaftigkeit, auch das Schwere im Leben. Aber ich glaube wirklich an das Gute und dass das Gute grösser ist und dass ich das Gute wieder erleben und wieder spüren
2: darf. Mega schön. Genau. Das merkt man auch, wenn man das tut, so das Positive, das überkommt. Hast du das Gefühl, ist das etwas, das hat man oder hat man nicht? Oder kann man das auch wie so ein bisschen erlernen, positiv durchs Leben gehen?
5: Sicher ein Teil ist erlernt, wie das Negative erlernt ist. Natürlich, wie man prägt ist, wie man aufgewachsen ist, was für einen Rucksack man mitträgt natürlich, das ist ganz klar. Und das andere, man kann es sicher erlernen. Verhalten ist immer auch veränderbar. Und definitiv glaube ich daran, dass man das Schritt und Schritt, manchmal sind es Baby-Steps, manchmal geht es schneller, kann erlernen. Aber man muss dranbleiben.
2: Wenn man jetzt mit Leuten zusammen ist, eben wie mit dir, Leute, die positiv durchs Leben gehen, dann ist das ja eigentlich etwas Ansteckendes, dann tut einem das ja gut. Jetzt in dieser Folge heute reden wir aber darüber, wenn eben das Positive wie kippt und nicht einfach nur gut tut. Und da möchte ich jetzt gerne so ein bisschen in die Definition hineingehen. Was ist denn eigentlich gemeint mit toxischer Positivität?
5: Also wenn es kippt, wenn es wirklich nicht mehr nur gut gemeint ist, sondern dann, wenn es Problem tut schönreden, Problem tut verharmlosen, negative Gefühle, negative Emotionen einfach unter den Tisch gekehrt werden, wenn nicht ernst genommen wird, einfach muss positiv spielen, obwohl sie einem innen eigentlich gar nicht so aussieht.
2: Also da gehöre ich aus so ein bisschen eine Maske aufsetzen, oder wie meinst du?
5: Ja, das trifft es gut, ja. Genau, die wird einem manchmal vielleicht sogar auf eine Leid aufgezwungen, je nachdem, in was für Umfeld man ist. Es gibt Kreise, verschiedenste Kreise, auch Firmen, wo das wie so ein bisschen auch eine Kultur ist, positiv sein. Jetzt sind wir einfach positiv. Und einfach Probleme werden schön geredet, Krisen werden nicht benannt. Und das kann dann auch ein Machtinstrument werden, kann auch zur Manipulation werden. Quasi du kommst mit etwas, wo du nicht zufrieden bist, wo du negative Emotionen empfindest und dann wird gesagt, bist du einfach positiv, oder? Und dann wird man so ein bisschen dargestellt als kritischer Mensch, der immer irgendwie das Negative sieht, dann wird es heikel, oder? Ja. Statt einfach einmal herzuhören, annehmen, was da kommt. Da sind negative Gefühle wegen dem und dem. Und dann schauen, wie kann man einen Schritt weitergehen.
2: Ist dann so die toxische Positivität, dass du hast gesagt, eben von außen kann es kommen. Es kann heissen, hey, jetzt bist du ein bisschen positiv und jetzt sind wir, schauen wir aufs Gute etc. Aber das kann ich mir ja selber fest einreden, oder? Ah, Evelyn, jetzt bist du mal ein bisschen positiv und jetzt schau das Leben doch einfach von der guten Seite an und schau nicht aufs Negative. Ja. Also das kann wie beides sein. Entweder kommt es von außen und wird mir so ein bisschen übergestülpt oder das ist ein eigenes Muster, das ich entwickle.
5: Ja, genau, genau. Das Muster ist sehr oft aber auch erlernt. Das Gute wie das Negative natürlich. Und es gibt im Moment natürlich, also man muss es jetzt auch nicht gerade als schlecht sehen, oder? Im Moment gibt es eine Erleichterung. Es sind schwierige Emotionen da, ist man frustriert, hat Angst, man ist verrückt, dass man sich wie selber zuredet, hey, das kommt doch jetzt gut. Jetzt, jetzt bist du doch positiv, oder? Jetzt reisse ich mich doch ein bisschen am Riemen.
2: Ja, dann wären wir wieder mit dem guten Positiv.
5: Genau.
2: Wo wir ja irgendwo auch anstreben im Leben.
5: Genau.
2: Nicht einfach Schlechte dann immer sehen.
5: Ja. Absolut. Wenn es einfach wiederkehrend ist und immer wieder und wieder, ist es auch nicht mehr die Erleichterung, die es gibt, oder die kurzfristige, sondern dann ist es langfristig einfach ein Bedürfnis nicht wahrnehmen. Und dann wird es aus meiner Sicht her heikel. Also dann sind wir wirklich so ein bisschen in dem Toxischen drin, im Verharmlosen, im Schönreden. Also wenn immer wieder das kommt, hey, negative Gefühle, ich bin hässig, ich habe Angst, ich bin enttäuscht, ich bin verletzt. Und immer wieder du dir sagst, jetzt bist du doch positiv, jetzt geht doch das Gute. Ich sehe doch, dass das Glas jetzt halb voll ist und nicht leer, fast leer. Dann kann es einfach heikel werden, oder? Weil man quasi die Bedürfnisse, die hinter diesen Gefühlen und Emotionen sind, hinter diesen schwierigen Emotionen, man nicht ernst nimmt und nicht heranschaut.
4: Die abdruckt eigentlich.
5: Ja. Und das ist auch der Grund, warum ich das Thema wollte öffentlich machen auf Social Media. Und hat auch jetzt recht eine Welle Reaktionen gegeben auf unserem Portal. Positive wie auch kritische, die ich super finde, dass man sich mit dem auseinandersetzt. Dass ich einfach immer wieder Menschen habe getroffen in meiner Beratung, die an Ort und Stelle treten, die sich mega Veränderung wünschen, vorwärts kommen im Leben und einfach nicht, es geht nicht vorwärts und sie leiden darunter, also sie möchten die Veränderung, nicht, dass ich das einfach so wahrnehme, sondern sie selber leiden darunter, kommen auch mit dieser Fragestellung, wie sie da vorwärts kommen. Und dort ist sehr oft das einfach nicht wahrnehmen, vermeiden von den negativen Gefühlen, schönreden, vieles erlernt auch durch familiäre Umstände, durch Kreise, die sich drinnen bewegen. Und das ist mir einfach aufgefallen und ich gemerkt, da möchte ich ein bisschen forschen, bin dann auch lesen, habe auch selber Sachen dann niedergeschrieben. Gemerkt, das möchte ich gerne einfach auch mal als Thema öffentlich machen. Ja.
4: So bin ich dann auch drauf gekommen über deinen Social Media Post, weil ich dachte, das klingt spannend, toxische Positivität. Jetzt könnte man sagen, ja, heutzutage ist fängt alles toxisch, oder?
5: Ich weiss, ist ein Unwort. Fast wurde, ja. Genau, ja, ich weiss, ist ein Modewort. Ich kann auch provozieren in dem Sinn, weil eben Positivität positiv und toxisch tut halt polarisieren und provozieren. Ja.
4: Vielleicht müssen wir das auch noch ein bisschen, das Toxische, weißt du, also toxisch heisst ja eigentlich krankhaft, schädlich, giftig, oder? Etwas Toxisches, das ist etwas, was einem nicht gut tut. Was ist denn genau, kannst du das vielleicht nochmal auf den Punkt bringen, was ist denn das Schädliche? Du hast schon ein bisschen angetönt, eben, dass man Gefühle runterdrückt. Was macht es denn mit einem, wenn man Gefühle runterdrückt, wenn man die nicht ernst nimmt?
5: Ja, das kann bis hin zu psychosomatischen Erkrankungen führen, natürlich. Also wenn man negative Emotionen immer abschluckt, eben kann das sein, dass du chronisch an Migräne leidest, dass du chronische Rückenprobleme hast, Nackenverspannungen, Verdauungsstörungen etc. Also eben, wir reden jetzt von so ein bisschen nicht zufrieden sein vielleicht im Job bis zu schwierigen Beziehungsproblem bis vielleicht zu häuslicher Gewalt. Das erlebe ich natürlich auch, weil ich für die Opferhilfe noch arbeite und viel mit Gewalt konfrontiert bin. Oder? Wo dann die ganze Gewaltdynamik spielt, wo man quasi das immer schönreden tut. Oder er ist ja dann eigentlich ein Lieber. Er meint es ja nur gut, aber zwischen ihm wird er einfach böse und dann schlägt er mich. Aber es ist ja nicht so schlimm. Oder, also, du siehst, Bandbreite ist von einfach so ein bisschen kleineren Geschichten bis zu ganz gravierenden, bis hin zu Übergriffen, wo man kann schönreden. Und es ist einfach das Abschlucken, das einfach krank machen kann, seelisch wie natürlich auch körperlich, psychosomatisch. Und ja, die Frage ist dann, wie auch lebst du dein Leben? Bist du fähig, deine Ressourcen zu leben? Dort zu sein, wo dein ganzes Potenzial ist, wo du auch schöpferisch kannst sein, kannst dich weiterentwickeln. Weil ich bin überzeugt, dass, und so bin ich auch durchs Leben, das ist auch meine Geschichte, das erlebe ich eins zu eins in meiner Praxis, wenn man die negativen Sachen lernt benennen, einfach mal heranschauen, einfach mal ganz Facts benennen, das ist nicht gut und so weiter. Und man dann auch schaut, was braucht man, was ist der nächste Schritt, den es braucht, damit ich daraus rauskomme, dass es vorwärts geht? Das ist eine Schöpferkraft in uns Menschen, die Veränderung mit sich bringt und wo dann auch Lösungen kommen. Also einfach einmal sagen, hey, es ist Kacke, auf gut Deutsch, es ist Scheisse. Ich reg mich jetzt gerade auf wegen dem und dem, ich fühle mich verletzt, abgelehnt. Und jetzt? Und dann kommen dann auch meistens Lösungsvorschläge. Ich wünsche mir das und das. Ich möchte gerne, dass es so und so ist. Und das ist das, wo jetzt quasi wie so ist der Weg, wie es sein könnte, mit negativen Sachen und Emotionen umzugehen. Und quasi der Umkehrschluss, wenn du das nicht machst, es ist so ein bisschen das ungelebte Leben, oder? Du bist so ein bisschen an Ort und Stelle treten. Du leidest, spürst, dass vieles nicht stimmt. Eben leidest vielleicht auch mittlerweile sogar körperlich und kommst aber nicht vorwärts. Du kommst in deine Kraft, in dein Potenzial. Mhm. Und das ist das, wo ich als heikel empfinde in der Beratung und was mega, also wirklich so etwas Schönes ist, dürfen mitzuerleben in der Begleitung von Menschen, wenn Menschen an den Punkt kommen, Sachen zu benennen, nicht mehr zu verharmlosen, gerade wo sie so geprägt gewesen sind, ganz stark, und dann einfach die Kraft kommt zur Veränderung, die Idee, auch Kreativität, auch vom Hirn her, wo nachher auch Kreativität zu Lösungsfindungen in Gang kommt. Mhm. Und wie dann auch Menschen wieder aufblüht. Das finde ich total spannend, ja.
6: Ich möchte unbedingt im Laufe dieses Gesprächs dann noch mehr reingehen, wie wir dann das schaffen, weißt, so eine gute Positivität zu haben, vielleicht aus dem Toxischen rauszukommen. Mhm. Bleiben wir noch schnell bei dem, was mich wundernimmt, ist, weißt, wie merke ich dann, dass es kippt? Mhm. Eben, ich will positiv durchs Leben gehen, ich nehme mir das vielleicht mega vor, vielleicht habe ich das nicht so in meinem Naturell drin und jetzt probiere ich das regelmäßig und ich merke, hey, ja, ist eigentlich noch schön, wenn man immer positiv ist und dann plötzlich wird es toxisch. Weißt, passiert das so von einem Tag auf den anderen oder wird es schleichend? Oder, weißt, wie kann der Weg so ein bisschen aussehen?
5: Mhm. Ich denke, es ist ganz individuell, wie du dich fühlst dabei. Ich bringe so wieder die kurzfristige Erleichterung und das langfristige. Mhm. Wenn du merkst, die positive Einstellung, es tut dir gut und du kommst vorwärts und Negatives löst sich auf, es kann einfach auch mal kommen, sagen, hey, da sind Schwierigkeiten, dann kann es auch wieder einfach verlaufen. Mhm. Wenn du das als gut und angenehm empfindest und merkst, es bringt dich weiter, dann ist es doch einfach gut. Auch wenn du merkst, in dir sind immer wieder so die Alarmzeichen. Oder die Ampel ist nicht grün, es ist immer wieder orange, also zum Teil auch rot. So dein innere Befinden, es fühlt sich irgendwie nicht gut, das ist mir eigentlich ist es mir nicht wohl. Mhm. Eigentlich ist es in diesem Job nicht gut, wie mit mir umgegangen wird. Eigentlich will ich das nicht. Oder wenn du so innere Sätze hast, wo in die Richtung gehen.
6: So ein schlechtes Gefühl nach gewissen Situationen oder wenn man heimkommt vom Arbeiten und irgendwie.
5: Du auf dein Bauchgefühl hörst, oder? Das ist ein grosses Thema. Einfach auch wieder lernen, nicht zu verkopft sein oder so die drei Ebenen. Habe ich es auch letztes Mal schon gebracht bei dir. Kopf, Ratio, Verstand, Herz, Emotion und das Bauchgefühl, oder? Wir lernen sehr oft nicht mehr aufs Bauchgefühl zu hören und uns mit dem Kopf erklären und schönreden, oder? Und da sind wir wieder ganz bei uns und muss sagen, hey, im stillen Kämmerli, ich mit mir allein, es fühlt sich im Fall nicht gut an. Und jetzt nicht auf Kopfebene gehen und das wieder einfach schönreden, sondern jetzt einfach bei dem bleiben und es einfach annehmen. Sagen, hey, negatives Gefühl, du bist jetzt da, ich bin verrückt. Mhm. Okay, einfach mal stehen lassen, ohne Werte, ohne gerade etwas zu unternehmen.
6: Also auf das Bauchgefühl hören ist mega wichtig, höre ich da raus. Wie schafft man das, wenn man sich das überhaupt nicht mehr gewöhnt ist? Eben, du hast gesagt, heutzutage ist man häufig mit dem Kopf unterwegs.
5: Mhm. Ja, einfach immer wieder mal schauen, das rede ich, wie langsam er dreht. Wir sind eine Leistungsgesellschaft, wir haben unsere Digitalisierung, das heisst, wir haben das Mail überall dabei, das Geschäft dabei. Dort einfach auch sich Mini-Pausen gönnen.
6: Mhm.
5: Social-Media-freie Zeiten, wo du einfach bewusst Me-Time hast, dass du dich wieder spürst. Weil sonst ist es wie nicht möglich, wenn du immer dein Leben rennst und nonstop tausend Sachen hast und noch Familie und noch Job und noch weiss ich was alles, noch Wohltätigkeit, kannst du gar nicht an den Punkt kommen. Dann musst du ja vermeiden. Mhm. Du musst verharmlosen, weil du ja sonst deine Pace gar nicht kannst wahrnehmen. Und dort ist es, glaube ich, schon wirklich ein Geheimnis, mal mehr Nein zu sagen, mal mehr zu sagen, hey, me time jetzt. Und dann wird man auch die negativen Sachen halt vielleicht auch wahrnehmen. Aber das ist ja per se nichts Schlimmes, weil dort innen liegt ja auch die Chance zur Veränderung. Vielleicht auch die Veränderung, dass du nicht mehr so durchs Leben musst rennen. Weil auch das ist eine Vermeidungstaktik, oder möglichst beschäftigt sein, damit man ja nicht die negativen Emotionen muss spüren.
6: Ich wollte gerade sagen, für viele ist ja das vielleicht auch mit grossen Ängsten verbunden. Oder was ist, wenn ich mich diesen negativen Emotionen stelle, wenn ich einfach eben mal Pause mache, mal zur Ruhe komme und nicht immer gerade weitermachen oder nicht immer gerade das Positive suche. Was kommt dann, oder?
5: Was kommt dann, genau.
6: So was sagst du diesen Leuten?
5: Ja, also die Leute, die zu mir kommen, die genau das ja eigentlich wollen, die wissen, jetzt kommt dann etwas, was sie selber entdecken. Dort ist es wie gut, die kommen wie zusammen auf den Weg und darf ich sie unterstützen und begleiten. Also wohlverstanden, ich gebe ihnen die Expertise, sie tun ihnen, sie dürfen das selber entdecken. Es ist ein Aushalten. Es ist buchstäblich ein Aushalten in dem Moment. Wenn du aber dir eine Veränderung wünschst, dann wirst du eher gewillt sein, das Lernen auszuhalten. Aber eben, je nachdem, wie du konditioniert und prägt bist, braucht es dann, um das Können auszuhalten, eine Unterstützung, eine Begleitung. Psychologische Begleitung, therapeutische Begleitung oder einfach auch Freunde, die das Lernen aushalten mit einem.
6: Gerade auch wenn da grössere Sachen vorkommen. Also wir reden da vielleicht auch von Traumas aus der Kindheit etc.
5: Genau, natürlich.
6: Das sind die grösseren Geschichten, aber vielleicht gibt es ja auch einfach kleine Sachen. Weißt, vielleicht können wir auch mal noch so bei diesen Alltagsbeispielen ein bisschen sein, in welchem Moment dann man könnte so in das toxische Positive hineinkommen. Es müssen nicht immer die riesen Geschichten sein, oder? Das kann irgendwie heissen, hey, man hat Ferien geplant und nachher viel gespart drauf, geht man dorthin, das Hotel ist schlecht, es regnet die ganze Woche, man hat Kinder, die nörgeln.
5: Kacke, ja.
6: Dann könnte man ja sagen, ja, nein, ist ja alles gut, wir können Ferien machen, andere können das nicht, schauen wir es positiv an, ich muss wenigstens eine Woche lang nicht kochen, aber innerlich denken wir vielleicht, hey, nein, scheiss mich einfach so fest an, weil jetzt hat man da Geld gespart für die Ferien. Ist jetzt einfach ein Beispiel aus der Luft gegriffen, aber ja, was könnte denn da jetzt helfen, in so einem Moment?
5: Also dort darf man wirklich als Familie hersitzen und das einfach annehmen, was ist, und sagen, es ist jetzt einfach kacke. Hey, schaut jetzt mal, was eben, genau das, was du jetzt gesagt hast, es ist einfach kacke. Dann lernen die Kinder, hey, ich darf einfach auch mal unzufrieden sein. Ich darf einfach auch sagen, es ist kacke. Es ist doof, es ist Mist. Und dann einfach auch verstehen, warum es so ist. Also vielleicht weiss man auch, warum man ist reingelegt worden durch irgendeinen Anbieter und so weiter. Das kann es ja alles geben. Und dann kommt die Hoffnung. Oder? Und dann kommt auch die Schöpferkraft rein. Also die Hoffnung, hey, was braucht es jetzt, damit wir doch noch schöne Ferien haben? Damit wir das überstimmt, damit wir vielleicht eben, muss man halt Geld in die Hand nehmen und kommt an einen viel schöneren Ort noch, oder man geht spontan zelteln oder was auch immer.
6: So ein bisschen lösungsorientiert dann reingehen, meinst du?
5: Genau. Und dann in die ersten Handlungsschritte gehen. Und jetzt kommt so ein bisschen die positive Psychologie auch drin rein. Schlussendlich ist es ja total dann auch von euch eine Ressource abhängig, wie die Ferien werden. Also du kannst dir super schöne Luxusferien kaufen, aber es stimmt irgendwie total nicht. Wir streiten die ganze Zeit mit den Kindern. Da lernen die Kinder vielleicht jetzt wirklich auch Emotionen annehmen, negative Emotionen dürfen durchleben und annehmen und zusammen dann als Familie auch Lösungen zu finden, wo es alle braucht, die das mittragen. Und sehr wahrscheinlich unter dem Strich wird das Positive dann überwiegen, wie ihr als Familie das durchgestanden habt, wie ihr vielleicht, also ich habe im Fall auch so eine Geschichte, gell? Wo ich selber als selber Kind war, wo wir dann eine Nacht am Strand auf einem Liegestuhl haben übernachtet. Weil wir gewusst haben, dorthin wollen wir nicht, oder? Okay. Und das ist mir so geblieben, wir haben es Beste daraus gemacht und es war irgendwo durch cool gewesen.
6: Das Abenteuer
5: ein bisschen. Es ist ein Abenteuer geworden. Oder? Für meine Eltern ist es ein bisschen anders ausgesehen, wobei sie sind voll positiv, sie sind beide sehr unternehmerisch und unternehmenslustig gewesen. Und ja, einfach so, dass das Durchstehen von Negativen, nicht so Angst hat davon, weil es dort drin sind ganz viele Prozesse für unseren Körper, für unsere Seele, für unser Hirn, wo langfristig der grössere Benefit hat, als wenn man einfach etwas super Gutes vorgesetzt bekommt. Und das ist so, wenn ich schnell zurückkomme zum Anfang, du hast gefragt, bin ich ein positiver Mensch? An dem zeigt sich genau das. Also wie quasi die Krise, die du als Beispiel gebracht hast, Krise am Schopf packen und hey, wir haben alle Ressourcen, um da draus jetzt etwas Gutes zu machen. Aber zuerst dürfen wir einfach einmal sagen, es ist kacke. Es ist einfach nur dumm gelaufen. Und schauen jetzt nach dem Annehmen und Anerkennen, was sind die Veränderungsmöglichkeiten.
6: Und das ist jetzt eben ein gutes Beispiel von Positivität, also von gesunder Positivität, oder? Man sieht, das ist etwas mega schlecht, richtig kacke, wie du es gesagt hast.
5: Ja.
6: Man benennt es und dann sucht man eine Lösung. Und wie wäre es denn jetzt, wenn es eben das toxisch Positive wäre? Würde denn das heissen, ich tue eine Woche lang in diesen Ferien einfach nur sagen, ja, ist alles super, ja. In der Gelle, wir haben es doch mega lässig und geniessen wir es doch.
5: Ja.

0: wo kacke ist. Der negative Vergleich macht man dann sehr oft.
1: Ja, genau.
0: Quasi, hey, sie ist doch positiv, anderen geht es viel schlechter.
1: Andere können sich das gar nicht leisten, so Ferien. Wir sind so privilegiert.
0: Man genau. Und jetzt bleiben doch einfach positiv, sehen, dass wir überhaupt irgendwie zu essen haben oder dass wir jetzt hier am Meer sind. Mhm. Und dann wird es toxisch. Oder? Und die Kinder sind traurig, weil sie haben sich mega gefreut eigentlich auf die Ferien und merken, das Hotel ist eine Schrottbude. Oder? Sind traurig, haben sich dort schon vorgestellt, wie sie im Pool gehen baden und den gibt es vielleicht gar nicht. Und dann lernen sie einfach wirklich von klein auf abschlucken, müssen lächeln. Und dann wird es gefährlich, oder? Das sind Prägungen, die dann eben bis hin zu dem Thema halt Gewalt, wo ich fest unterwegs bin, führen, oder? Wenn so Sachen erlernt sind, konditioniert ist, ist dann halt auch so, dass wenn jemand schlecht zu dir ist oder du Gewalt erlebst, emotionale Gewalt, physische Gewalt, dass du nicht benennen musst. Natürlich, weil du von klein auf gelernt hast, hey, meine Gefühle dürfen keinen Platz haben, dass jetzt hier das Hotel kacke ist und ich mega enttäuscht bin als Kind, das darf ich nicht sagen, sondern ich muss positiv bleiben. Das sind dann Muster, die weitergehen im Leben, wenn Eltern so sind. Und das kann dann bis eben so weit führen, dass das Kind vielleicht gemobbt wird und einfach auch nicht traut zu sagen, wie sehr dass es leidet, weil es gelernt hat, erlernt ist worden, einfach immer wieder schön zu reden. Darum einfach ein riesen Thema und so wichtig, wie wir umgehen, wie wir das vorleben, unseren Kindern, unserem Umfeld, um einfach eigentlich ein Name echt zu sein.
1: Und echt sein hat eben mit dem, was wir vorher schon darüber geredet haben, mit dem Benennen zu tun. Dürfen sagen, wie es mir wirklich geht, ungeschönigt. Aber hast du das Gefühl, weißt, braucht es für das auch einen sicheren Rahmen, dass man das kann? Also ich meine, jedem muss man ja vielleicht auch nicht gerade sagen, wenn es gerade nicht lässig ist. Also weißt, ich will auf das rausgehen. Manchmal gibt es ja auch Situationen, wo es auch ganz okay ist, mal schnell ein bisschen nicht alle Emotionen zu zeigen. Also vielleicht auch gerade im Geschäft, wenn jetzt ja, eine Situation ist in einer Sitzung oder mit dem Chef, ist es vielleicht nicht immer dran, gerade zu sagen, ja, jetzt fühle ich mich gerade mega, mega schlecht und ich könnte heulen. Weißt, manchmal ist es ja auch gut, vielleicht eine gewisse Professionalität an den Tag zu legen, mal schnell ein bisschen durchschnaufen und nachher überlegen, wie kann ich die Situation ansprechen.
0: Ja, das ist auch Weisheit, gell? Also einfach auch zu sagen, hey, jetzt im Moment ist es gerade nicht dran. Ich glaube, ich tue mega die Scherben zerbrechen oder es gibt ein riesen Ding. Ja, auch dort wieder, wie du dich fühlst, wenn du jetzt merkst, das ist jetzt nicht dran, dann ist das okay. Aber dass es du dann zu einem späteren Moment bringst, finde ich wichtig, oder? Das Benennen, da sind wir eigentlich auch ein unterwegs gewesen, von Grenzüberschreitungen beim letzten Podcast, den ich mit dir führen durfte.
1: Den ich dann übrigens gerne verlinke in den Shownotes, die wir nicht gehört haben.
0: Ich merke jetzt auch in dem Gespräch, wie viele Parallelen das hat. Spannend. Genau, wo du einfach sagst, hey, ich muss da jetzt einfach auch meine Bedürfnisse ernst nehmen und das kommunizieren und dann einfach dich ernst nimmst und auch einen Termin vielleicht ausmachst mit dem Chef, wo du dann in Ruhe, nicht in der Erregtheit, in den Emotionen, dann, wenn es eskaliert und du merkst, oh, jetzt wird es gefährlich oder dass mehr Geschirr zerbrochen wird, dass das irgendetwas bringt, dann das auch benennen.
1: Ich möchte gerne noch darauf eingehen, weißt du, es kann ja auch sein, dass ich die Person bin, die anderen so das Positive eben so ein bisschen aufdrücken. Gar nicht aus Bosheit, aber es kann eben sein, du hast vorhin Kinder erwähnt, oder? Das kenne ich auch als Mami, dass ich dann schnell mal sage, ja, aber weisst, eben, du hast ja gleich noch den und den Freund, wenn es zum Beispiel einen Streit gegeben hat, oder ja, weisst du, eben, wir haben es doch eigentlich so gut, das meint man dann vielleicht gar nicht böse, oder vielleicht hat man auch in Freundschaften, dass man eine Freundin hat, wo es schlecht geht, und man will die ein bisschen aufbauen und sagt dann, ja, aber weisst, du hast ja noch das und das und das, was gut ist im Leben. Jetzt schau doch mal ein bisschen aufs Positive. Sind so Sätze grundsätzlich immer schädlich? Oder findest du, es ist manchmal auch angebracht, jemandem zu sagen, hey, jetzt bist du doch positiv oder du hast es doch gut oder so?
0: Ja, also gell, es gibt ja den Optimismus versus toxische Positivität und Optimismus, der anerkennt die negativen Gefühle und erlaubt das und sucht dann aber auch nach Lösungen. Das ist ein guter Optimismus. Und jetzt so eine Abgrenzung, wenn du so deine Freundin ermutigen, das Toxische wäre dann eben das Verharmlosen. Keine negativen Gefühle zulassen.

0: es erlaubt dir dann keine negative Gefühle. Und das ist immer so der Unterschied, wie du handhabst, oder? Was ich einfach noch möchte, also in die Runde rühren, ist das Wort Selbstwirksamkeit, oder? Wenn wir natürlich unser Umfeld immer ermutigen, hey, positiv zu sein und auf Gutes verweisen, hey, schau, das ist doch das und das und das, tun wir nicht unbedingt das Gegenüber ermächtigen, selber, das Verhalten zu ändern, selbstwirksam dürfen zu sein, selber schöpferisch dürfen zu sein, dann tun wir immer so ein bisschen vorgreifen.
1: Ja. Die Lösung präsentieren, ein Stück weit.
0: Und ich kenne es aber auch gut als Mami, dass du natürlich bist im Schuss, oder zwischen Kochherd und Arbeiten und Kind versorgen und dann sind da emotionale Schwierigkeiten mit Freunden in der Schule, dass halt dann einfach schnell du vertröst und sagst, hey, du hast doch aber auch noch diese Freundin und noch das. Sicher. Und das ist auch in dem Sinn nichts Schädliches. Aber wenn es immer wieder passiert und du merkst, dein Kind ist traurig, weil es wirklich ein Mobbing erlebt oder Freundin, einen schwierigen Konflikt, dann ist es wirklich, dass das Kind selber auch lernt, die schwierige Situation bewältigen. Halt wirklich mal hersitzen und einfach mal annehmen, was ist Kacke, was sind die Gefühle, oder? Und dann lernt sie es auch benennen. Hey, ich bin veräppelt worden, weißt, ich habe eigentlich mit ihr abgemacht so und so und sie hat mich einfach sitzen lassen. Da kommt vielleicht auf eine Story, aha, du fühlst dich veräppelt, dein Vertrauen ist missbraucht. Ja, ich bin traurig, ich bin enttäuscht, oder? Je nach Alter. Gut. Und dann haltest du das aus. Und dann tust du mit deinem Kind schauen, was braucht's, dass dir besser geht. Was braucht's, dass ich dir helfen kann? Hey Mami, weißt du, wenn ich von der Schule heimkomme, will ich einfach mal eine Viertelstunde allein im Zimmer sein und Musik hören. Oder, Ich muss einfach irgendwie etwas machen, damit es mir besser geht. Und dann können wir reden oder vielleicht auch gar nicht reden, was auch immer. Und dann kann Veränderung passieren. Oder dass es vielleicht sogar sagt, dass man muss mit der Schulsozialarbeit reden und so weiter. Ja, einfach das, wenn du, du hast jetzt gefragt, wie ist es, wenn du selber das machst mit deinem Umfeld, einfach die Selbstwirksamkeit ein bisschen im Auge behalten. Ja. Für dein Umfeld, für deine Freunde quasi, sie versuchen zu ermächtigen, dass sie dürfen, schöpferisch sein, Lösungen dürfen finden. Und das ist nur möglich, wenn sie zuerst einfach mal die negativen Gefühle lernen annehmen.
1: Zuerst darf man sich mal auskotzen, blöd gesagt, ja. Und nachher kann man miteinander weiter schauen.
0: Und das ist halt schon schwierig als Umfeld, gell? Das ist einfach einmal ein Aushalten.
1: Ja, weil je nachdem ist ja bei jemandem eine lange so Krisenzeit, oder? Wo dann bei jedem Treffen, wenn du die Person siehst, ist es eigentlich eher negativ und schwierig. Und das ist als gute Freunde, Freundinnen, um das aushalten, ja auch nicht so einfach. Und dann passiert es so schnell, oder? Dass man sagt, ja komm jetzt, schauen wir doch führen und bist ja gesund und überhaupt. Ja, eben, und da wahrscheinlich das herausfinden, wie lange darf eine Person eben das Schlechte benennen und wo darfst du mal weitergehen.
0: Ja, und dann sind wir auch schon im Thema, gell, von Depression unter Umständen unterwegs. Erschöpfungsdepression, je nachdem. Muss man dann genau hinschauen, wenn es so ein längerfristig ist. Weil dann braucht es meistens wirklich professionelle Hilfe. Dann macht es wirklich Sinn, dass man mal zum Hausarzt geht und sich eine Psychotherapie verschreiben lässt. Lange Wartefristen, das muss man einfach wissen. Darum, wie Zuhörerinnen und Zuhörer, wenn ihr so merkt, dass ihr so etwas braucht, macht das früh, weil ihr werdet müssen suchen.
1: Ja.
0: Bis ein halbes Jahr. Und das braucht dann auch noch mal Zeit. Und die braucht es dann halt einfach auch mal eine professionelle Begleitung. Weil eben, wenn das Thema Depression ist, dann bin ich dann wirklich gerne auch auf dem Klinischen unterwegs. Also dann, dass Klienten sind, die dann einfach auch mal Auszeit haben, die auch in der Klinik gehen, krankgeschrieben werden und dann dort wirklich einfach auch den Raum geben wird, an sich zu arbeiten. Eben, sagen wir, innere Kinderarbeit, familiäre Prägungen, schematherapeutische Themen. Und dann merkt man, hey, es kommt wieder, das Leben, die Lebensfreude, es vorwärts gehen. Und das sind dann längere Prozesse, wo es wirklich professionelle Hilfe braucht und eine richtige Anamnese.
1: Wir kommen langsam in die Schlussphase von unserem Gespräch, Sarah. Und da möchte ich, wir haben ja schon viel jetzt eigentlich darüber geredet, aber um das nochmal ein bisschen bödeln, weißt du, wenn man in die Bewältigung reingehen von diesem Problem, sage ich jetzt mal, das Problem, dass man eben so das toxische, positive sich irgendwo angewöhnt hat. Wie kommt man aus diesem Muster wieder raus? Was ist da ein guter Weg? Wenn ich jetzt merke, ich habe beim Hören von diesem Podcast, oh ja, ich gehe eigentlich wirklich immer wieder in das Innere, dass ich bei mir selber oder bei anderen immer gerade das Positive überstülpen und gar nicht so in das Wahrnehmen von den echten Gefühlen hineingegangen, in das, ja, dass ich schnell verharmlose. Wie komme ich da raus?
0: So, wenn du auch einen Leidensdruck dabei empfindest, ich bin immer auch Fan von Niederschreiben. Wenn du das noch nie erlernt hast, dass du einfach einmal Tagebuch schreibst, ein Journaling machst, das heißt jeden Tag, bevor so eine Abendroutine kommt, nehme ich mir eine Viertelstunde Zeit auf dem Sitzplatz, Balkon, Garten, Sofa, wo auch immer, und schreibe einfach das nieder. Und das müssen nicht perfekte Sätze sein, das können auch Stichworte sein.
1: Also was vor allem um Gefühl, ja, die Gefühle niederschreiben.
0: Ja, genau. Hey, da, heute ist es nicht gut gewesen wegen dem und dem. Einfach mal niederschreiben zum Lehren annehmen. Es ist einfach mal auch ein Heranschauen und Lehren annehmen. Und ich weiss, auch vom Hirn her, wenn man niederschreibt, das ist so ein Externalisieren auch. Also, du weisst jetzt quasi das, was hier im Kopf oder in der Seele, die Emotion, sich, wo stattfindet, ist jetzt aufgeschrieben, es ist hier in diesem Büchlein und ich lege jetzt das auch weg, vor ich ins Bett gehe. Das kann helfen, zum Lehren negative Emotionen annehmen.
1: Aber noch ganz schnell, darfst du noch schnell reingrätschen. Du hast gesagt, das Negative aufschreiben. Sonst hört man ja viel, ja, dann ein positives Tagebuch machen, oder? Gerade so in Krisenzeiten hilft doch das. Aufs Positive schauen, das aufschreiben, was heute gut war. Ja. Aber du sagst jetzt bewusst, hey, zuerst einmal das, was schlecht war.
0: Ja, also ich mache beides, genau. Das andere folgt dann wie aus dem raus. Aber es ist dann auch, ja, dann kommt es zu einer echten Dankbarkeit, die ich absolut genial finde. Eben, dann sind wir in der positiven Psychologie auch unterwegs. Ganz ein wichtiger Teil. Aber es geht darum, wenn du leidest, oder du hast einen Leidensdruck, du hast gelernt, negative Gefühle verharmlosen, und du möchtest Veränderung, dass du einfach mal heranschaust und das annehmen lernst. Und jetzt, statt dass es einfach jetzt so spüren willst, ist es vielleicht manchmal auch einfacher, du schreibst es auf. Dann zu einem zweiten Schritt ist, dass du das Annehmen, Aufschreiben, schaffst du Raum zur Veränderung. Und dann kommen die Lösungsschritte. Dann kommen auch Handlungsschritte. Wie kann ich das verändern? Wünsche, Ideen, dann kommt Kreativität. Hey, ich könnte mich auch bei dem melden und das und dieses und jenes, oder? Oder einen Familienrat machen und so weiter. Und dann wird es durchwegs positiv. Und das darfst du natürlich alles auch niederschreiben. Sollst du auch. Aber eben, vielleicht bist du ja nicht der Schreibtyp. Aber einfach so als Idee, als Unterstützung, das einfach einmal festzuhalten, schriftlich. Aber nicht, dass du jetzt vor dem Becko immer die negativen Sachen aufschreibst. Das wäre sicher nicht die Idee. Aber einfach einmal zum Lernen auf das, was du immer vermieden hast, verharmlost hast, mal zu hören. Dass man das irgendwie kann festhalten kann.
1: Also Gefühl benennen.
0: Gefühl benennen, genau. Und dann wirklich in Veränderungsprozess gehen. Raum, das ganze Benennen gibt Raum für Veränderung, für das Positive. Sonst ist das gar nicht möglich. Dann ist es einfach, es ist eine Scheinerleichterung, es ist eine Scheinpositivität. Wenn du einfach schnell immer wieder bei Problemen sagst, hey, jetzt bleibe ich doch einfach positiv, es kommt schon gut. Hey, anderen geht es viel schlechter. Hey, jetzt tu doch nicht so. Komm, ich sehe es jetzt einfach positiv, riss dich am Riemen. Das hilft im Moment, kurzfristig. Aber es gibt nicht eine langfristige Veränderung, weil du deine Bedürfnisse nicht ernst nimmst. Und darum auch so ein bisschen das Festhalten, um daraus raus nachher deine Bedürfnisse eher ernst nehmen, um Veränderung können überhaupt ermöglichen. Und das ist noch ein Positiv. Oder auch die Schöpferkraft in uns Menschen. Und ich fest daran glaube.
1: Kannst du da noch etwas dazu sagen, was du meinst mit dieser Schöpferkraft?
0: Ja, also wir sind ja da auch so in einem Podcast, der christliche Werte vermitteln, oder? Ich glaube, als gut, ich glaube, dass es einen Gott gibt, der es gut mit uns meint. Und wenn man jetzt auch den christlichen Glauben nimmt, auch Jesus nimmt, er hat auch negative Gefühle zugelassen. Also der kürzeste Satz in der Bibel ist, Jesus weinte. Das steht im Garten Gethsemane vor seiner Verhaftung und Hinrichtung. Er hat Todesangst gehabt. Er hat das zulassen. Er ist verlassen worden von seinen engsten Freunden. Seine Jünger haben gesagt, hey, bleibt bei mir, und sie sind alle abgehauen oder eingeschlafen. Auch er war wütig gewesen, oder? Wo man hat eine Frau, die 18 Jahre einen Buckel hatte, er hat helfen, wollte heilen. Pharisäer gesagt, nein, das darfst du nicht, weil heute ist ein Sabbat, heute ist Sonntag, oder? Ist er wütig geworden, dass man das Gesetz über das Wohl vom Mensch, über die Liebe stellt, oder zu so einem Menschen, der so leidet. Und das finde ich, ja, es ist eine Schöpferkraft, oder? Wenn man jetzt schaut, was er können bewirken auf dieser Welt, und so viele tausend Jahre später die guten Werte, jetzt wirklich die guten, weitergelebt werden und so viele Hilfswerke entstanden sind auf der ganzen Welt, durch die christlichen Werte, durch eben die Stories, die ich vorher erwähnt habe. Gewaltig, oder? Es ist auch viel Negatives passiert, das wissen wir geschichtlich, und das ist sehr traurig. Aber auch ganz viel Gutes. Und dort ist einfach auch das Benennen und sagen, was ist die Ungerechtigkeit?
1: Und für was dann einstehen?
0: Einstehen, oder? Für deine Wertlehre einstehen. Hey, nein, das ist ein Mensch, der leidet, und der hat die Liebe verdient. Dass er nicht mehr als Sonderling irgendwo abgeschoben wird, oder eine Aussetzung, oder ein Blind, oder was auch immer, oder? Wo er wirklich für die Armen und Notleidenden, die ausgrenzt worden sind von der Gesellschaft, ist eingestanden, oder? Und dort ist er zornig geworden und hat benannt, was die Ungerechtigkeit ist. Und dort daraus ist eine ganze Bewegung entstanden, die bis heute Früchte trägt. Und wir dort hinein dürfen auch wachsen. Und das ist das, was mich fasziniert. Das, was auch Kraft ist für mich im christlichen Glauben. Die Schöpferkraft, die Veränderung zum Guten hin, zu der Liebe von Gott. Und nicht das Verurteilen und das Abgrenzen und sagen, hey, du darfst doch nicht, die Gesetzlichkeit. Es ist Sonntag, du darfst doch nicht, oder?
1: Mhm. Und also ich eben auch so, dass bist doch dankbar, bist doch positiv, ja. Bist ja schliesslich.
0: Genau.
1: Gott meint es doch gut mit dir, etc. Ja. Das könnte man auch so ein bisschen in diesem frommen Kontext natürlich anwenden. Oder? Das
0: passiert sehr viel.
1: Positivität.
0: Ja, und da habe ich auch Klientinnen und Klienten, die dort leiden bei mir in der Praxis. Ja. Wo das sehr erlernt ist, eben, du bist hier in dem Christlichen, du musst positiv sein, Gott meint es so gut und dir ja vergeben, und jetzt musst du jetzt einfach lieb sein und dankbar sein. Ja, eben so wie es gehört, und für mich ist Gott nicht so. Sondern eben die Schöpferkraft, die entsteht im Benennen, im Sagen, was nicht okay ist, und dort aus entsteht Raum zur Veränderung. Wo wir schlussendlich, wenn wir in dieser Veränderung sind, eigentlich wirklich am Kern kommen, wer wir sind, oder? Du, Evelyn, bist einzigartig mit Begabungen und Fähigkeiten, Ressourcen, die du hast. Ich bin auch anders als du und deine Freundin auch. Und wenn wir, Fisch im Wasser sind, unsere Begabungen dürfen wachsen und die auch dürfen zeigen und auch die Welt verändern, oder? Dass das Gute immer grösser werden. Und das ist das, was ich mir wünsche.
1: Ich würde sagen, das war ein wunderbares Schlusswort gewesen. Sarah Steiner, ich danke dir vielmals für deine Zeit und alles, was du mit uns geteilt hast zu dem Thema toxische Positivität. Und der andere Podcast, wo wir es davon hatten, wo wir miteinander über Grenzüberschreitungen geredet haben, habe ich jetzt auch gemerkt, hat ganz viele Parallelen. Ich würde den sehr gerne verlinken für alle, die ihn noch nachhören wollen. Danke vielmals.
0: Vielen herzlichen Dank, Evelyn.
1: Sarah Steiner hat mit uns über toxische Positivität geredet. Sie ist psychologische Beraterin, Gewaltpräventionstrainerin und Geschäftsführerin von der Schutzschmiede in Baden. Eine Beratungs- und Ausbildungsstelle für den Umgang mit Gewalt und Grenzüberschreitungen. Und sie ist auch Präsidentin vom Verein Fachstelle Gewaltfrei in Baden. Mehr zu Sarah Steiner und ihren Angebot findest du in den Shownotes. 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Ich sage jetzt schon danke vielmals. Und dann hören wir uns hoffentlich nächstes Mal dann wieder. Ich bin Evelyn Gutknecht. Bis dann.
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1: Die Nachrichten von SRF um 10 mit Ronja Bollinger. Die US-Notenbank Fed erhöht den Leitzins. Zum ersten Mal seit 3 Jahren. Hauseinsturz im Gazastreifen. Mindestens 20 Personen sind gestorben. SECO-Chefin tritt zurück. Bundespräsident Guy Parmelin bedauert den Abgang. Das Wetter, morgen ist es in den Bergen zuerst noch bewölkt, sonst ist es oft sonnig. Die US-Notenbank Fed erhöht den Leitzins um 0,25 Prozentpunkte auf die nun neue Spanne von 3,75% bis 4,0%. Es ist die erste Zinserhöhung seit Juli 2023. USA-Korrespondentin Barbara Golpi.
2: Notenbankchef Kevin Warsh begründete den Schritt unter anderem mit der hartnäckigen Inflation und der unsicheren geopolitischen Weltlage. Er sprach von einem einstimmigen Entscheid des Fed-Zentralbankrats. Warsh besteht damit ein erster Test, dass er sich nicht politisch vereinnahmen lässt und die Notenbank weiterhin unabhängig seine Entscheide trifft. Präsident Trump hatte Warsh zum neuen Vorsteher der Fed ernannt. In den ersten 4 Monaten seiner Amtszeit machte Trump wiederholt Druck, den Leitzins zu senken. Nun wurde er gar angehoben. Für Analystinnen und Analysten kommt dieser Schritt nicht überraschend. Trump hat sich bisher nicht geäußert. Im Vorfeld drohte der Präsident, den Handel mit Ländern einzustellen, gegenüber denen die USA ein Handelsdefizit aufweisen, sollte die Fed den Leitzins nicht senken.
1: Noch immer werden nach dem Einsturz eines Wohnhauses letzte Nacht im Gazastreifen rund 100 Personen vermisst. Sie sollen unter den Trümmern verschüttet sein. Mindestens 20 Menschen kamen ums Leben, darunter auch Kinder, teilte die von der Hamas kontrollierte Gesundheitsbehörde im Gazastreifen mit. Zahlreiche weitere Personen wurden durch den Einsturz verletzt. Das Haus war bei früheren israelischen Luftangriffen stark beschädigt worden. Hélène Budliger-Artieda, die Direktorin des Staatssekretariats für Wirtschaft, SECO, tritt im kommenden Frühling zurück. Das teilt das zuständige Departement mit. Die 61-Jährige leitet das SECO seit gut 4 Jahren. Sie war unter anderem maßgeblich involviert in die Zollverhandlungen mit den USA. Zu ihren Erfolgen zählen auch verschiedene abgeschlossene Freihandelsabkommen. Bundespräsident Guy Parmelin bedauere ihren Rücktritt, akzeptiere diesen aber, sagte er gegenüber SRF und er würdigte ihre Verdienste.
3: Das ist eine Stelle mit viel Stress, mit viel Spannungen. Man spricht am meisten von einem Freihandelsabkommen, aber intern, sie hat auch eine große Arbeit gemacht. Ja, das ist für eine Person sehr anstrengend.
1: Zur Begründung des Abgangs von Hélène Budliger-Artieda schreibt das Wirtschaftsdepartement, dass sie noch einmal eine neue berufliche Herausforderung suche. Zum Sport und 2 Resultaten aus der Fußball-Super League. Lugano gewinnt gegen St. Gallen 4:1 und bleibt damit weiterhin ungeschlagen. Thun verliert gegen Servette Genf 2:4. In der Tabelle führt Lugano 4 Punkte vor Sitten. Nun zu weiteren Meldungen des Tages in der Übersicht. Das Parlament sagt Ja zum Freihandelsabkommen mit den Mercosur-Staaten. Nach dem Ständerat hat auch der Nationalrat zugestimmt. Fast alle Schweizer Exporte nach Brasilien, Argentinien, Paraguay und Uruguay sollen von Zöllen befreit werden. Im Gegenzug lässt die Schweiz mehr Importe aus Südamerika zu, etwa beim Rindfleisch. Mögliche Auswirkungen auf die Landwirtschaft sollen mit über 500 Millionen Franken abgefedert werden. Linksgrün hat das Referendum angekündigt. Mord verjährt in der Schweiz in Zukunft nicht mehr. Darauf haben sich National- und Ständerat nach jahrelanger Debatte geeinigt. Laut geltendem Recht verjährt Mord heute nach 30 Jahren. Der Entscheid des eidgenössischen Parlaments geht auf eine Standesinitiative des Kantons St. Gallen zurück, die bereits 2019 eingereicht wurde. Der Bundesrat hatte sich gegen die Unverjährbarkeit von Mord ausgesprochen. Die Schweiz hat bei der Gleichstellung der Geschlechter Rückschritte gemacht. Das geht aus dem Gender Gap Report hervor, den das Weltwirtschaftsforum WEF jeweils herausgibt. In diesem Jahr ist die Schweiz im weltweiten Vergleich auf Rang 27 zurückgefallen. An der Spitze liegt Island. In der Schweiz ist laut dem Bericht etwa die Zahl der Frauen in politischen Ämtern zurückgegangen. Sowohl die Neutralitätsinitiative als auch die Ernährungsinitiative dürften am 27. September abgelehnt werden. Das zeigt die zweite Umfrage, die das Forschungsinstitut GFS Bern im Auftrag der SAG zu den nationalen Abstimmungsvorlagen durchgeführt hat. Die Ablehnung betrug bei der Neutralitätsinitiative 63%, bei der Ernährungsinitiative 64%. Zwischen dem 2. und 9. September wurden knapp 13.000 Stimmberechtigte befragt. Der ehemalige Präsident des Kosovo, Hashim Thaçi, ist von einem Sondertribunal in Den Haag zu 25 Jahren Gefängnis verurteilt worden, wegen Kriegsverbrechen. Thaçi war während des Kosovo-Krieges Ende der 90er Jahre Kommandant der kosovarischen Befreiungsarmee UÇK. 2020 trat er als Präsident des Kosovo zurück, kurz nachdem gegen ihn Anklage erhoben worden war. Thaçi bestritt alle Anklagepunkte. Die Börsendaten von 22.05 Uhr, geliefert von 6. Der Swiss Market Index schließt bei 13.869 Punkten, plus 0,4%. Der Dow Jones Index in New York stand kurz vor Schluss bei minus 1,3%. Der Euro wird zu 94,60 Rappen gehandelt, der Dollar zu 82,50 Rappen. Das Wetter: Morgen ist es in den Bergen noch bewölkt, sonst scheint oft die Sonne bei 20 bis 24 Grad. Das waren Nachrichten von Radio SRF, verantwortlich Thomas Fuchs.
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1: Die Nachrichten von SRF um 23 Uhr mit Marco Kolle. Die US-Notenbank, die Fed, hat zum ersten Mal seit mehr als drei Jahren den Leitzins erhöht um 0,25 Prozentpunkte. Er liegt neu in einer Spanne von 3,75 bis 4%. USA-Korrespondentin Barbara Kolbi berichtet.
2: Notenbankchef Kevin Warsh begründete den Schritt unter anderem mit der hartnäckigen Inflation und der unsicheren geopolitischen Weltlage. Er sprach von einem einstimmigen Entscheid des Fed-Zentralbankrats. Warsh besteht damit ein erster Test, dass er sich nicht politisch vereinnahmen lässt und die Notenbank weiterhin unabhängig Entscheide trifft. Präsident Trump hatte Warsh zum neuen Vorsteher der Fed ernannt. In den ersten vier Monaten seiner Amtszeit machte Trump wiederholt Druck, den Leitzins zu senken. Nun wurde er gar angehoben. Für Analystinnen und Analysten kommt dieser Schritt nicht überraschend. Trump hat sich bisher nicht geäußert. Im Vorfeld drohte der Präsident, den Handel mit Ländern einzustellen, gegenüber denen die USA ein Handelsdefizit aufweisen, sollte die Fed den Leitzins nicht senken.
1: Der Nationalrat hat mit den Beratungen zur Inklusionsinitiative und zum Inklusionsgesetz begonnen. Die Initiative wurde von Behindertenorganisationen eingereicht. Das Gesetz ist der indirekte Gegenvorschlag des Bundesrats dazu. Die Initiative verlangt, dass die Gleichstellung von Menschen mit Behinderungen in allen Lebensbereichen gestärkt wird. Sie verlangt Erleichterungen zum Beispiel im Arbeitsmarkt, im Bereich Wohnen sowie bei sportlichen und kulturellen Aktivitäten. Der Bundesrat will die Anliegen der Initiative im Gesetz aufnehmen. Entscheidungen wurden heute noch keine gefällt. Die Debatte geht am kommenden Montag weiter. Im Gazastreifen werden nach dem Einsturz eines Wohnhauses letzte Nacht immer noch rund 100 Personen vermisst. Sie sollen unter den Trümmern verschüttet sein. Mindestens 20 Menschen kamen ums Leben, darunter auch Kinder. Das teilte die von der Hamas kontrollierte Gesundheitsbehörde im Gazastreifen mit. Das Haus war bei früheren israelischen Luftangriffen stark beschädigt worden. Zum Fußball und zu zwei Resultaten aus der Super League. Lugano gewinnt gegen St. Gallen mit 4:1 und bleibt damit weiterhin ungeschlagen. Und Thun verliert gegen Servette Genf mit 2:4. In der Tabelle führt Lugano 4 Punkte vor Sitten. Dann die Börsendaten von SIX. Der Swiss Market Index schließt heute bei 13.869 Punkten. Das ist ein Plus von 0,4%. Der Dow Jones Index in New York hingegen fällt, und zwar um 1,2%. Der Euro wird zurzeit zu 94,70 Rappen gehandelt, der Dollar zu 82,60 Rappen. Und das Wetter morgen Donnerstag. In den Bergen hat es noch Wolken zu Beginn, sonst wird es oft sonnig bei 20 bis 24 Grad. Das waren Nachrichten von Radio SRF, verantwortlich Thomas Fuchs.
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0: 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Es ist 12 Uhr.
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2: Die Nachrichten von SRF um Mitternacht mit Marco Kalle und diesen Themen. In den USA erhöht die Notenbank den Leitzins um einen Viertelprozentpunkt, um so gegen die steigende Teuerung zu kämpfen. Präsident Donald Trump ist nicht erfreut. Und Helene Budliger-Artieda verlässt das SECO, das Staatssekretariat für Wirtschaft. Ihr Chef, Wirtschaftsminister Guy Parmelin, zeigt Verständnis für den Entscheid. Und das Wetter, es gibt heute einen meist sonnigen Tag, nur in den Bergen hat es am Vormittag noch Wolken. Die Temperatur 20 bis 24 Grad. Er hat einen Einfluss darauf, wie teuer Kredite sind und wie stark die Wirtschaft wächst. Der Leitzins einer Notenbank. Die US-Notenbank, die Fed, hat nun zum ersten Mal seit mehr als 3 Jahren den Leitzins erhöht um 0,25 Prozentpunkte. Er liegt neu in einer Spanne von 3,75 bis 4%. Kredite werden damit tendenziell teurer und die Wirtschaft wächst langsamer, weil tendenziell weniger investiert wird. Die Fed will mit dieser Leitzinserhöhung gegen die Teuerung kämpfen, die in den USA in letzter Zeit gestiegen ist. USA-Korrespondentin Barbara Colby sagt, der neue Notenbankchef Kevin Warsh habe damit einen ersten Test bestanden, nämlich
3: dass er sich nicht politisch vereinnahmen lässt und die Notenbank weiterhin unabhängig Entscheide trifft. Präsident Trump hatte Warsh zum neuen Vorsteher der Fed ernannt. In den ersten 4 Monaten seiner Amtszeit machte Trump wiederholt Druck, den Leitzins zu senken. Nun wurde er gar angehoben. Für Analystinnen und Analysten kommt dieser Schritt nicht überraschend.
2: Trump hat mittlerweile auf die Erhöhung des Leitzinses reagiert. Auf seinem eigenen sozialen Netzwerk verlangte er, dass der Leitzins schnell sinkt. Er müsste, gemäß Trump, bei 1% oder weniger liegen. In die Schweiz. An der Spitze des SECO, des Staatssekretariats für Wirtschaft, kommt es zu einem Wechsel. Direktorin Helene Budliger-Artieda tritt im kommenden Frühling zurück. Das teilt das Wirtschaftsdepartement mit. Die 61-Jährige leitet das SECO seit gut 4 Jahren. Sie war unter anderem maßgeblich involviert in die Zollverhandlungen mit den USA. Zu ihren Erfolgen zählen auch verschiedene abgeschlossene Freihandelsabkommen. Wirtschaftsminister Guy Parmelin sagte, er bedauere ihren Rücktritt, er akzeptiere diesen aber und er würdigte ihre Verdienste.
4: Das ist eine Stelle mit viel Stress, mit viel Spannungen. Man spricht am meisten von einem Freihandelsabkommen, aber intern, sie hat auch eine große Arbeit gemacht. Ja, das ist für eine Person sehr anstrengend.
2: Zur Begründung des Abgangs schreibt das Wirtschaftsdepartement, Helene Budliger-Artieda suche noch einmal eine neue berufliche Herausforderung. Der Nationalrat hat mit den Beratungen zur Inklusionsinitiative und zum Inklusionsgesetz begonnen. Die Initiative wurde von Behindertenorganisationen eingereicht. Das Gesetz ist der indirekte Gegenvorschlag des Bundesrats dazu. Die Initiative verlangt, dass die Gleichstellung von Menschen mit Behinderungen in allen Lebensbereichen gestärkt wird. Sie verlangt Erleichterungen, zum Beispiel im Arbeitsmarkt, im Bereich Wohnen sowie bei sportlichen und kulturellen Aktivitäten. Der Bundesrat will die Anliegen der Initiative im Gesetz aufnehmen. Entscheide wurden noch nicht gefällt. Die Debatte geht am kommenden Montag weiter. Dann zu mehreren Kurzmeldungen aus der Schweiz. In Altschwil im Baselbiet hat es am Abend auf dem Gelände einer Entsorgungsfirma gebrannt. Es sei viel Rauch entstanden, schreibt die Polizei. Das habe zu Geruchsbelästigungen geführt. Es sei niemand verletzt worden. Die Feuerwehr habe den Brand schnell unter Kontrolle gebracht. In Bodmingen, ebenfalls im Baselbiet, ist bei einer Primarlehrperson Tuberkulose festgestellt worden. Sie hatte über einen längeren Zeitraum Kontakt zu mehr als 100 Kindern. Darum werden die Schülerinnen und Schüler nun medizinisch untersucht. Und das Bezirksgericht Zürich hat einen Jordanier wegen Kindsentführung zu einer Freiheitsstrafe von 6 Jahren verurteilt. Der Mann hatte 2015 seinen damals knapp 3-jährigen Sohn nach Jordanien entführt, obwohl die Mutter das alleinige Sorgerecht hatte. Im Gazastreifen werden nach dem Einsturz eines Wohnhauses letzte Nacht immer noch rund 100 Personen vermisst. Sie sollen unter den Trümmern verschüttet sein. Mindestens 20 Menschen kamen ums Leben, darunter auch Kinder. Das teilte die von der Hamas kontrollierte Gesundheitsbehörde im Gazastreifen mit. Das Haus war bei früheren israelischen Luftangriffen stark beschädigt worden. Dann zum Fußball und zu zwei Resultaten aus der Super League. Lugano gewinnt gegen St. Gallen mit 4:1 und bleibt damit weiterhin ungeschlagen. Und Thun verliert gegen Servette Genf mit 2:4. In der Tabelle führt Lugano 4 Punkte vor Sitten. Und das Wetter heute Donnerstag, den 17. September. In den Bergen ist es zuerst noch bewölkt. Abgesehen davon gibt es aber einen sehr sonnigen Tag bei 20 bis 24 Grad. Das waren Nachrichten von Radio SRF, verantwortlich Marco Koller.
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0: Ein Kind, das überanpasst ist, verliert sich eigentlich selber ein bisschen. Und das ist eben in dem Sinn gar nicht so einfach zu erkennen, weil es ja gut funktioniert und meistens auch gute Leistungen hat, nicht auffällt. Aber so die ganze Identitätsbildung wird in dem Sinn einfach ein bisschen unterdrückt. Es fühlt so seine Innerstimme, so sein Innerkompass nicht so gut. Das kann bis zu einer gewissen Abspaltung führen. Also das Unterdrücken von Bedürfnissen eigentlich.
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7: Vielleicht hast du ein Kind, das einfach so easy mitläuft, das nie Probleme macht. Das klingt doch nach einem absoluten Traumkind, oder? Genau da liegt aber möglicherweise ein Problem verborgen. Eins, das man von außen vielleicht gar nicht erkennt. Das Problem nennt sich Überanpassung. Und es betrifft weitaus mehr Kinder, als man denkt. Warum ein braves, pflegeleichtes Kind manchmal ein stilles Alarmsignal ist, was es mit Bindung zu tun hat und warum ausgerechnet die unauffälligen Kinder manchmal am meisten Unterstützung brauchen. Darüber habe ich mit der Psychologin Maria Hagmann geredet. Es geht um Kinder, die sich selber verlieren, damit sie gefallen. Und es geht darum, wie sie den Weg wieder zurück zu sich selber finden können. Und wie wir sie als Eltern dabei unterstützen können. Ich bin Christina Vrenner. Willkommen bei Elternfragen.
8: Ja, Maria, danke vielmals. Dürfen wir bei dir sein heute in einer wunderschönen Praxis? Ich finde es ein wirklich hochspannendes Thema heute. Und zwar reden wir über ein Problem, das man vielleicht gar nicht unbedingt als problematisch wird angesehen im Familienalltag. Wir reden nämlich über die Kinder, die so ein bisschen die Unproblematische sind so die Unauffälligen, die einfach so ring mitlaufen, mit denen man wenig zu tun hat. Kein Elterngespräch außerordentliches, kein Entschuldigen beim Nachbarskind, kein Theater am Familientisch, weil sie einfach eh alles essen. So das absolute Traumkind, oder?
0: Ja, genau, gell? Also, wo kein Aufwand gibt, wie du gesagt hast, funktioniert gut, es läuft alles ring, läuft immer mit. Ja, also könnte man so sagen, da gibt es einfach ein grosses Aber, gell? Genau.
8: Und erzähl uns ein bisschen über das Aber. Was ist denn genau das Problem bei diesen Kindern, die so ring mitlaufen?
0: Also, was bei diesen Kindern kann problematisch sein? Muss nicht grundsätzlich, das muss man immer in diesem Einzelfall auch anschauen. Aber was kann problematisch sein, dass es eigentlich über ein gesundes Mass ausgeht. Also gesund fürs Kind. So gemeint. Dass sich das Kind übermässig anpasst. Wir reden dann von Überanpassung. Übermässig anpasst, das heisst, es sich zurücknimmt, nicht auffällig ist, sich gut übermässig anpasst. Ja, das kann dann auch sein, dass es zu vielem Ja sagt, dass es häufig lächelt, dass es die Erwartungen erfüllen will, es allen recht machen. Das gehört bei dir auch als Thema People-Pleasing. Genau. Es funktioniert, man hat nichts mit dem zu tun, es läuft zu Ring. Oder andersrum, es kann schlecht Nein sagen. Es hat keine oder wenig eigene Meinung. Es kennt seine Bedürfnisse nicht so. Vielleicht weiss auch gar nicht so recht, wer bin ich überhaupt. Das sind so Punkte, wo man einfach darf heranschauen, darf heranhören. Und es ist nichts pathologisch in dem Sinn. aber es gibt schon ein Mass, wo man wirklich muss gut anschauen
8: muss. Mhm. Also Überanpassung ist nicht irgendwie eine Krankheit oder etwas, sondern es zeigt sich einfach, wie du gesagt hast, im Alltag. Aber was ist denn das Problem, wenn es jetzt sich so zurücknimmt, das Kind, und so die Bedürfnisse zurückstellt?
0: Also das Problem ist eigentlich, dass es darauf reagiert, dass es besser ist, sich zurückzunehmen.
8: Aha.
0: Also da sind meistens, also es gibt verschiedene Ursachen oder verschiedene Faktoren, die das begünstigen. Also das eine ist sicher so das Thema Eltern, Bezugssystem, Familie. Da würde ich sonst nachher gerne noch ein bisschen näher drauf zurückkommen. Dann auch Gesellschaft, also dass einfach der Kind wie auch weniger Zeit zur Verfügung steht. Wir leben in einer unglaublichen Leistungsgesellschaft, wo viel Druck da ist auf Kind, auf Familie. Ja, es wird erwartet, dass die Eltern schnell wieder einsteigen nach der Geburt. Höchstprozentig steht einfach wie so ein bisschen weniger Zeit da zur Verfügung. Auch das Thema Schule, Bildungssystem, auch da, ich meine, der Druck hat sehr zugenommen, wenn man vergleicht zu unserer Kindheit, wo wir ja noch kaum etwas haben müssen lernen in der Freizeit. Ja, der Druck nimmt schnell zu, in frühem Alter, sie müssen viel liefern. Ich will die Schule gar nicht irgendwie negativ darstellen, es hat wunderbare Schulen, wirklich super Lehrer, aber es ist einfach ein Thema. Social Media ist auch so etwas, oder, dass man sich viel vergleicht, sich orientiert, sich zurücknimmt, seine Individualität zurücknimmt. Genau, also das sind verschiedene Faktoren, die das sicher begünstigen. Ganz wichtig ist aber schon auch eben Eltern, Bezugspersonen, Familiensystem. Und ja, manchmal ist denn das einfach auch bedingt durch die Situation. Also beispielsweise, ja, jemand mit der Familie geht es nicht so gut, dann merkt man, okay, es ist wichtiger, dass man sich ein bisschen zurücknimmt, nicht zur Last fällt, eben mit eigenen Problemen konfrontiert oder eben, es ist ein Krankheit rum, oder auch dominante ältere Teile, also auch ein bisschen narzisstische ältere Teile, dann ist eine höhere Gefahr eigentlich auch da, dass es zu dem kann führen bei den Kindern. Muss nicht. Jedes Kind hat Ressourcen, für, ja, viel Potenzial, was auch mitbringt. Aber es kann sein, dass sie die Richtung führt. Und da darf man wirklich hinschauen, weil es wirklich dem Kind kann helfen, wenn man das frühzeitig erkennt.
8: Mhm. Aber habe ich dich richtig verstanden? Das ist eine Überanpassung, ist eine Art eine Coping-Strategie dem von diesen Kindern, wie sie auf die Anforderungen, auf die hohen Anforderungen der Schule, auf narzisstisch veranlagte Elternteile reagiert. Also, ist ja eigentlich Coping-Mechanismen ist eigentlich etwas Gutes, nicht?
0: Hey, super, dass du das ansprichst. Genau. Es ist eine Reaktionsweise auf eine Situation, und zwar aus Schutz. Also, es ist eine klare Schutzstrategie. Und zwar, um sich eigentlich zu schützen. Und das ist aber wirklich nicht so ein einfaches Thema. Aber ich habe mich lange damit beschäftigt, mit dem Phänomen, das ich erkenne bei Kindern bis zu Erwachsenen. Ich begleite auch Kinder bis Erwachsene. Und es ist wirklich ein Phänomen von unserer heutigen Zeit. Und es ist wirklich auch spannend, aber es ist ein Schutzmechanismus. Und wenn wir so im Traumabereich schauen, gibt es eigentlich drei Reaktionsweisen. Fight, Flight or Freeze. Und dann hat man herausgefunden, dass es auch noch eine vierte Reaktionsweise gibt.
8: Ah ja.
0: Und das ist die sogenannte Unterwerfung. Man sagt immer auf Deutsch Bambi-Effekt, auf Englisch heisst es Fawn Response. Also ein Unterwerfungsverhalten, dass man sich eben diesen Leuten unterwirft, die es wie so ein schwierig machen. Man nennt also das Unterwerfungsverhalten, die Fawn Response, ist zuzuordnen im Bereich Trauma, im Bereich Entwicklungsbindungstrauma. Und darum ist es eben schon sehr relevant, schaut man auf das Thema. Es ist auch verbunden mit einer nicht sicheren Bindung.
8: Okay.
0: Also es zeigt einfach auch die Relevanz auf, wie wichtig eine sichere Bindung ist. Mhm. Und wenn ich vielleicht noch auch ein bisschen ausführen darf, was ich beobachte oder wieso das Thema auch so wichtig ist. Wie ich vorher schon angesprochen habe, ich stelle fest, es ist ein Phänomen unserer Zeit. Jede Zeit hat so ihre Themen. Und also, wenn ich meine Klientinnen und Klienten von jung bis alt anschaue, ist wirklich sehr auffällig, dass das häufig dahinter liegt. Ich versuche natürlich, Symptome ernst zu nehmen, Symptome mit ihnen zu bearbeiten, aber ich versuche auch immer so ein bisschen zu schauen, was ist dahinter. Und das stelle ich einfach ganz, ganz bei vielen Klienten und Klientinnen fest, dass so ein Bindungsdrama eigentlich da ist. Und das könnte man jetzt so ein bisschen verniedlichen und sagen, ja, hat jeder ein bisschen und nicht weiter tragisch, ist natürlich nicht gleich wie ein Schocktrauma oder wie ein Unfall oder eine Misshandlung oder was auch immer, wo zu schnell, zu plötzlich, zu heftig ist, also so ein einmaliges Ereignis. Aber es sind so wie kleine Verletzungen, die ständig passieren. Und zwar im wirklich, wirklich jungen Alter. Also, man sagt so, die Bindungsverletzungen oder wie sich eine Bindung aufbaut und etabliert oder internalisiert auch im Hirn, passiert seit den ersten 6 Monaten. Und eben die ersten 2 Jahre sind wirklich entscheidend dafür. Man weiss auch in den ersten 6 Jahren, dass sich dann das neuronal festsetzt im Hirn. Also das ist einfach sehr, sehr wichtig zu wissen. Eigentlich das Bindungsverhalten, wo wir auch als Erwachsenes haben, wenn wir da nicht hinschauen, ist eigentlich sehr, sehr früh gesetzt. Also es kann sein, dass sich dann Sachen immer wieder wiederholen. Merkt man dann spätestens in Beziehungen oder auch in Freundschaften natürlich oder Arbeitsbeziehungen. Genau. Also es ist einfach wirklich spannend, dass das sehr früh zurückgeht und das ist verankert im impliziten Gedächtnis, also im unbewussten Gedächtnis. Ah. Das ist nicht ganz so einfach.
5: Ja, kannst du nicht einfach so päckeln und ändern. He? Ich würde gerne später darauf zurückgehen, was man dann macht, um das wieder loswerden, die Überanpassung. Offensichtlich hat da das ganze System, muss sich dann anpassen oder verändern, wenn du da so sagst, hat viel mit Bindung zu tun. Jetzt will ich zuerst nochmal zurück. Wir reden ja jetzt über Überanpassung. Aber es gibt ja auch die angepassten Kinder, nicht nur die überanpassten. Mhm. Und das ist ein Stück weit das, wo man vielleicht als Eltern, wo man vielleicht auch möchte, dass das Kind sich kann anpassen an gewisse Situationen. Mhm. Was ist denn der Unterschied zwischen angepassten Kind und überanpassten Kind?
0: Ja, das ist super, dass du das nochmal aufnimmst, weil Anpassung ist nämlich ganz eine gesunde Funktion. Also, es hilft uns, wenn wir uns anpassen können in unserem Leben. Also, gerade in unserer schnelllebigen, auch anspruchsvollen Welt, wo wir uns heute bewegen, ist Anpassungsfähigkeit wirklich zentral. Jemand, der sich nicht anpassen kann, der hat dann nochmal andere Probleme. Gell? Aber der Unterschied zu Überanpassung ist, dass sich ein Kind wirklich übermässig anpasst und sich zu fest zurücknimmt oder verleugnet oder abspaltet, weil es einfach eigentlich zu fest wehtut, so in die Auseinandersetzung zu gehen und dann einfach die einfachere Variante ist, sich wirklich so zurückzunehmen. Aber eben, es hat auch Folgen.
5: Wie merkt man denn als Eltern jetzt, dass das Kind überanpasst wird? Weißt, gibt es so Warnsignale, wo man merkt, das Kind ist jetzt nicht einfach nur brav und lieb und unauffällig, sondern das ist überanpasst.
0: Ja, genau. Also es ist nicht so offensichtlich, sage ich jetzt mal, wie bei einer Depression, wo es so ganz klare Symptome gibt. Kann es aber auch geben, komme ich vielleicht nachher noch darauf zurück. Also so Symptome oder so Zeichen, wo man es bemerkt, ist wirklich, wenn ein Kind einfach ja, wenig seine eigene Meinung sagt oder wenig von sich erzählt, was es gut findet, schön findet, was berührt, sondern einfach so mitläuft und ja, so gäbig, ohne Problem, macht alles. Manchmal vielleicht auch sehr hilfsbereit. Häufig sind es auch sehr feinfühlige Kinderleute, die anderen auch vieles abnehmen, weil sie eben die Erwartung von anderen sehr gut können lesen und erfüllen.
7: Mhm. Und was löst denn das aus in einem Kind, wenn das so überanpasst ist? Was macht das mit einem Kind?
0: Ein Kind, das überanpasst ist, verliert sich eigentlich selber ein bisschen. Und das ist eben in dem Sinn gar nicht so einfach zu erkennen, weil es ja gut funktioniert und meistens auch gute Leistungen hat, nicht auffällt. Aber so die ganze Identitätsbildung wird in dem Sinn einfach ein bisschen unterdrückt. Es fühlt so seine Innerstimme, so seinen Innerkompass nicht so gut. Das kann bis zu einer gewissen Abspaltung führen.
7: Also Abspaltung von seiner eigenen Persönlichkeit.
0: Genau, also das Unterdrücken von Bedürfnissen eigentlich.
7: Ja.
0: Genau.
7: Okay. Gibt es ein Kind, das das selber von sich merkt, oder ist das eigentlich etwas, das du von außen dann merkst?
0: Mhm.
7: Oder später erst sogar, wenn du erwachsen bist, dann selber merkst, ich bin betroffen von dem.
0: Ja, also wahrscheinlich sowohl als auch, oder? Also sicher ein kleiner Teil von den Kindern, der das wie selber merkt, spricht das auch anspricht daheim und Hilfe sucht, weil es ist ja dann meistens die bessere Variante, eben nicht zur Last zu fallen, dann spricht man sie auch nicht an.
7: Mhm.
0: Für die Eltern ist es meistens ja eben gebig. Die Kinder laufen mit. Von dem her muss man sich keine Sorgen machen. Vielleicht hat man ja auch noch andere Herausforderungen im Leben. Dann ist das ja auch ganz passend. Genau. Aber irgendwann kommt es schon so weit, dass, kannst du dir so vorstellen, wenn die Bedürfnisse immer unterdrückt werden, dann muss man sich auch selber immer mehr zurücknehmen. Weil gerade so Wut oder Trauer werden dann häufig unterdrückt. Das sind auch wichtige Emotionen, oder? Es ist immer wichtig, dass sich Emotionen ausdrücken können. Dass sie sich lösen können. Und sonst bleiben sie eben auch im Nervensystem. Aber das kann sein, dann, was ich schon viel sehe, ist eben so eine innere Leere. Bis zu einer Depression oder Ängste, die sich dann bildet. Weil so ein bisschen die eigentlich relevante Coping-Mechanismen für sich selber wie nicht greifen. Das sind ja wie eben Schutzmechanismen, Strategien, oder? Genau. Und da darf man einfach wieder zurückfinden. Also eben das sind dann Symptome. Und das heißt, so im Erwachsenenalter kann es auch andere. Es kann bis zu Zwängen gehen. Und das finde ich eben sehr spannend eigentlich zu sehen. Es sind das, eben, da reden wir dann von klinischen Symptom oder Syndrom. Aber auch wenn man dahinter schaut, sieht man, es ist eigentlich ganz früh schon etwas passiert, das dann so wie eine Kettenreaktion auslöst.
7: Ja.
0: Und darum ist mir wirklich ein Herzensanliegen, das aufzunehmen, was es eigentlich braucht, auch ganz früh.
7: Mhm.
0: Aber es ist nie zu spät, das möchte ich noch sagen. Oder? Also auch wenn das in jedem Alter ist möglich, wieder mehr zu sich zu finden, seinen Kompass zu spüren, kann man sicher auch noch später darauf zurück. Also es ist möglich, man hat Prägungen, jeder Mensch hat Prägungen, aber man muss die nicht ein Leben lang mit sich tragen.
7: Das ist ja sehr ermutigend an dieser ganzen Geschichte.
0: Ja, und was wirklich auch, finde ich, ganz wichtig ist, alle Eltern probieren grundsätzlich das Beste.
7: Ja.
0: Und jeder macht Fehler oder jeder hat auch wieder seine Prägungen, was sie manchmal auch ins Familiensystem mitbringen.
7: Mhm.
0: Aber es ist möglich, das anzugehen.
7: Das finde ich ganz schön, dass du jetzt das noch sagst, weil wir haben über Bindung geredet und wie oft eine Bindungsproblematik dahinter steht, bei einem überanpassten Kind. Und das kann ja bei Eltern schon recht ein Schuldgefühl auslösen. Und wenn das gehört, oh nein, jetzt habe ich das Kind kaputt gemacht.
0: Nein, aber es ist natürlich möglich, was immer schön ist. Also wenn du sagst, es löst Schuldgefühl aus, dann sind die Eltern eigentlich so weit, dass sie das realisieren, dass etwas im System ist, sage ich mal. Also sich dem bewusst werden, das ist ein mega, mega guter Schritt. Also dann sind wir schon sehr weit. Genau, häufig ist es eben nicht so bewusst und dann suchen wir wirklich den Fehler beim Kind. Wenn man das aber so realisiert, dann kann man ja auch etwas dagegen machen, oder? Es ist wirklich so schön. Heutzutage gibt es so viele gute Ansätze, wo man das ganze System, Familiensystem kann anschauen kann. Und gerade wenn die Eltern auch bereit sind, sagen, hey, ich sehe, ich habe da auch eine Prägung, vielleicht ist das auch mitverantwortlich oder die Situation ist so und so. Also sowieso ein bisschen von einem grösseren Blickwinkel kann daher schauen, ist das mega, mega wertvoll, auch fürs Kind.
5: Mhm.
0: Also man kann auch sagen, was man so ein bisschen als Eltern bei sich löst sich automatisch beim Kind mit.
5: Im Podcast Elternfragen haben wir auch immer noch Fragen von Hörerinnen und Hörern, die wir unseren Expertinnen und Experten gerne stellen. Und hier hat eine Mutter eine Frage geschrieben. Es ist eine lange Frage, aber ich glaube, ich lese sie dir gleich so vor, wie sie mir geschickt hat, einfach weil die Hintergründe auch noch wichtig sind, um ihre Frage zu verstehen.
0: Mhm.
5: Unser Sohn ist ein richtiger Loszapfen. Er fängt ständig Streit mit irgendwem an, wir müssen immer wieder zu Schulgesprächen und die Kinderhütte am Sonntagmorgen in der Kirche nimmt ihn gar nicht mehr, weil er dort so viele Probleme macht. Kurz, wir haben alle Hände voll zu tun mit ihm. Und dann haben wir noch eine Tochter. Sie ist wirklich ein Schatz. Spielt selbstständig, wenn ich wieder mit unserem Sohn zu tun habe, bastelt Geschenke für alle und tröstet mich sogar, wenn ich wieder einmal weine, weil ich mit den Nerven am Ende bin. Ich weiß, dass es nicht sein darf, dass sie diese Rolle des unkomplizierten Kindes hat und wünsche mir, dass sie weiß, sie darf auch Probleme machen. Gleichzeitig bin ich, ehrlich gesagt, schon auch froh, dass sie so unkompliziert ist. Ich wüsste echt nicht, woher die Kraft nehmen für zwei so anstrengende Kinder. Was soll ich nur tun?
0: Mhm.
5: Was ratest du dieser Mutter?
0: Was ich mega stark finde bei dieser Mutter ist, dass sie das realisiert. Also sie realisiert einerseits, okay, der Sohn, wie sie es nennt, ist ein Lustzapfen. Sie realisiert, das Mädchen ist sehr ein einfache, sage ich jetzt mal, fällt nicht zur Last. Und sie realisiert das. Sie realisiert auch, dass die Tochter manchmal in eine Rolle geht, die gar nicht zu ihr gehört. Und sie aber in dem Moment einfach zu wenig Ressourcen

0: Darum würde ich jetzt eigentlich aufs Mädchen eingehen. Mhm. Das ist, glaube ich, auch Ihre Frage. Und da kommen wir vielleicht auch schon darauf zurück, was man denn so machen kann. Also, wichtig ist, dass die Mutter auch ihrer Tochter Zeit widmet. Und das anspricht. Also einerseits Zeit widmen, immer mit dem also Zeitfenster, wo dann auch die Möglichkeit gibt, eben genau das, was sie realisiert, auch anzusprechen. Also das kann sein, dass sie dann sagt, hey, ich bin mir bewusst, dass das so läuft, dass dein Bruder viel Raum einnimmt, viel Zeit beansprucht. Genau, wie ist das für dich? Also einfach mal sie fragt, wie das für sie ist, dass sie ihre Emotionen kann ausdrücken, benennen, falls sie es kann. Und falls nicht, dass man ihr einfach auch Zeit gibt oder so ein bisschen Vorschläge macht. Macht dich das traurig, macht dich das wütend? Genau, ziehst dich wegen dem manchmal zurück. Es kann aber auch sein, natürlich, dass das Kind auch einfach einen höheren Verträglichkeitswert hat. Das wäre ja dann so nach den Big Five auch ein Persönlichkeitsmerkmal. Aber ich vermute, so wie die Mutter schreibt, dass sie das auch bereits so ein bisschen deutet, das könnte ein bisschen zu viel sein, dass sich die Tochter zu viel zurücknimmt. Also unbedingt einfach in Austausch gehen, das ansprechen. Zeigen, sie ist auch für sie da.
1: Ja.
0: Und man kann auch sagen, hey, es ist für mich wahnsinnig herausfordernd, auch das.
1: Also die eigenen Gefühle dem Kind gegenüber benennen.
0: Genau. Ich sage immer, mit den Kindern reden, auch wenn Kinder noch klein sind, es löst ganz viel aus. Man hat das Gefühl, okay, Kinder können doch das noch nicht so verstehen, aber Kinder können es verstehen und sie können es dann einordnen. Natürlich immer Kind im Alter vom Kind entsprechend, aber es ist wichtig, dass man das anspricht und dann auch so ein bisschen fördert. Genau, dass man mehr Selbstausdruck auch zeigen kann.
1: Okay, und das ist schon die halbe Miete, wenn man es mal angesprochen hat, oder gibt es andere Sachen, die sie noch machen in dieser Situation?
0: Ja, also auch wenn wichtig ist wirklich, es könnte immer wieder ein bisschen fordern, ja, was gefällt dir, was ist heute schön gewesen, was hat dich berührt, einfach um so wirklich so seinen inneren Kompass, wie ich das nenne, oder auch seine innere Stimme einfach wahrzunehmen und auch zu ermutigen, dass sie sich darf ausdrücken, dass sie auch, dann mal darfst du zeigen, dass sie wütend ist. Oder dass sie jetzt auch ein Bedürfnis hat. Es kann auch etwas auslösen beim Bruder. Genau. Aber wichtig, denke ich, bei dieser Frage ist auch noch, ich kenne natürlich die Mutter, die das jetzt geschrieben hat, nicht persönlich, darum ist es immer schwierig, so ein bisschen aus der Ferne. Könnte aber auch sein, dass sie auch gewisse Prägungen hat und mit dem einfach auch sehr gefordert ist. Wichtig ist, dass sie zu ihren Ressourcen schaut, dass sie immer wieder auftanken kann, dass sie genug Kraft hat, um auch sozusagen die zwei Gegensätze gut können begleiten und ja, dass sie sich auch darf Hilfe holen. Also vielleicht wird es sich auch lohnen, wirklich das System mal anzuschauen von der Familie. Vielleicht gibt es da sogar so ein Faktor, der für das alles so ein bisschen prägend ist, verantwortlich ist, wo man so auch auflösen kann, sodass wieder ein bisschen mehr Ruhe reinkommen kann für alle.
1: Hat so gehört, Gefühl ist ein grosses Ding, den Kindern wieder helfen, spüren, was sie eigentlich spüren, Bedürfnis wieder wahrnehmen. Gibt es auch noch etwas, wo man kann die Kinder unterstützen kann? So überanpasste Kinder.
0: Wenn ich darf, würde ich hier nochmal gerne ein bisschen ausholen. Und ich glaube, es wäre ganz wichtig, um das besser zu verstehen. Also, wenn es eigentlich zu dem Phänomen kommt, kann man, wenn man jetzt ganz weit zurückgeht, sieht man eigentlich, dass das Kind zwei Grundbedürfnisse hat. Also schon das kleine Baby, das auf die Welt kommt, eigentlich zwei Grundbedürfnisse hat. Das eine ist das Bedürfnis nach Verbundenheit. Also nach einer sicheren Bindung, gesehen werden, gehört werden, dass auf ihn eingegangen wird. Das andere ist immer in dem Sinne Autonomie entwickeln, wo natürlich auch altersangepasst ist. Und beides soll können stattfinden.

0: Es ist häufig, eben wenn es um das Phänomen Überanpassung geht, so, dass die Verbundenheit oder auch, man sagt mal, so ein das Eingestimmtsein von den Bezugspersonen wie zu wenig erfolgt. Das löst in meinem Kind aus. Ich werde nicht gesehen, ich werde nicht gehört. Ich bin es nicht wert. Ich bin nicht liebenswert. Das kann Ängste auslösen. Ich werde verlassen. Ich bin allein. Es kann sein, dass eine Ohnmacht dazukommt. Das sehe ich ganz häufig. Natürlich sehr unbewusst. Eben eine Ohnmacht.
1: Also
0: eine
1: Ohnmachtsgefühl.
0: Genau. Mhm. Was soll ich machen in dieser Situation? Und dann wählt es eigentlich eine Reaktionsweise als Schutz für sich selber, um sein Inneres zu schützen. Oder? Aber auch Scham und Schuld sind auch häufig dann so Gefühle, die ganz tief liegen. Scham ist ganz schwierig auszuhalten. Aber ich bin nicht liebenswert, ich bin nicht wertvoll. Dann wechselt man sozusagen ins Schuldgefühl. Dann kann man nämlich etwas dagegen machen. Man kann unterstützen, die Familie unterstützen, man kann Leistungen bringen und so weiter. Da kann man wie etwas machen, oder? Und die Gefühle, eben, wie gesagt, die sind eigentlich sehr belastend. So wählt man eine Strategie, die das weniger belastend macht. Also die Schutzstrategie löst eigentlich aus, jetzt werde ich gesehen. Ah, jetzt werde ich gehört. Jetzt komme ich Aufmerksamkeit über. Okay. Jetzt werde ich beachtet. Mhm. Und ich glaube, das ist wichtig zu wissen, wie das abläuft, damit man auch weiss, was man machen kann. Mhm. Genau. Und ja, also man kann auf verschiedenen Ebenen da unterstützen. Das Wichtigste bleibt das Eingestimmtsein von den Bezugspersonen. Auch nachher, auch wenn man merkt, du hast irgendwie eine gewisse Distanz oder man kommt nicht das Kind her, nicht aufgeben, dranbleiben, eingestimmt bleiben. Wenn man merkt, das Kind fühlt selber nicht so, dass man kann sagen, hey, fühlst du dich jetzt gerade so und so. Mhm. Wenn man merkt, es klingt einem nicht gut, oder ja, man fühlt das selber nicht, dann würde ich wirklich raten, dass man einfach eine Unterstützung sucht und einem da dabei ein bisschen begleitet.
1: Ja. Was verstehst du unter eingestimmt sein, wenn man eingestimmt ist?
0: Also, das einfach so eine Zugewandtheit.
1: Also, gegenüber.
0: Genau, eine Präsenz. Oder ich sage jetzt mal ein Gegenbeispiel, das man heutzutage auch viel sieht. Es gibt natürlich auch sehr viele sehr gute Beispiele. Aber was man doch etwa die sieht, ist Mütter, die den Kinderwagen stossen, das Kind stillen und nebenbei am Handy sind. Also das wäre jetzt ein Beispiel von nicht eingestimmt sein. Oder das Handy auf dem Tisch beim Familie zu Nacht, Familie zu Mittag, und man schaut aufs Handy und das Kind erzählt etwas. Also das sind so die kleinen Verletzungen eigentlich, die dann immer in dem Nervensystem passieren. Und nochmal auf deine Frage zurückzukommen, eben das Eingestimmtsein einerseits, andererseits eben sich überhaupt dem bewusst zu werden, ist auch ganz ein wichtiger Schritt. Und dann wie soll ich sagen? Also man kann auch später mit dem Eingestimmtsein, mit dem Ansprechen, auch man kann ansprechen, wie es früher war, dass einem das leid tut, das löst auch ganz viel aus. Wichtig ist, dass man eigentlich, und das sieht man dann vor allem auch bei Erwachsenen, auf die mit dem unbewussten Teil schafft. Es ist dort, eigentlich wie festgelegt, integriert. Und das darf man lösen.
1: Ja.
0: Man muss nicht das Leben lang mit diesen Sachen leben. Es sind häufig auch Glaubenssätze damit verbunden. Eben, ich bin nicht liebenswert. Mhm. Ich bin es nicht wert, dass man Zeit mit mir verbringt. Was auch immer. Die sind so tief und die schleichen sich so durchs ganze Leben.
1: Mhm.
0: Und darum, es gibt heutzutage wirklich mega schöne, wunderbare Ansätze, wo man zum unbewussten Teil kann kommen. Bei Kindern sehr spielerisch, bei Erwachsenen auch. Man schafft eigentlich, also es gibt natürlich verschiedene Richtungen, aber so wie ich arbeite, ist, dass man aus dem Jetzt schafft und schaut, dass eigentlich damit verbunden zu dem Symptom oder Thema, das einem jetzt gerade Leidensdruck auslöst.
1: Ja, du hast jetzt auch viel von unbewussten oder vom unbewussten System geredet. Das klingt für mich so, als dass man das als Eltern wie nicht kann lösen kann fürs Kind. Ist es dann in jedem Fall ratsam, eigentlich, zum professionelle Hilfe in Anspruch nehmen, wenn man merkt, mein Kind ist überangepasst?
0: Nein, das würde ich so nicht sagen. Also, wenn man es schafft, durch das eingestimmt sein, das können zum einen zu fördern, zum anderen auch anzusprechen, ist es durchaus möglich, dass sich das lösen kann. Jetzt ist es halt so, dass das Phänomen ja irgendwann auch auftaucht und auch seine Gründe hat. Häufig sind das auch, es können wirklich verschiedene Faktoren sein, bis zur Gesellschaft. Es gibt auch gesellschaftliche Glaubenssätze, wenn man muss leisten, man muss performen, genau, auch Drucksituationen aushalten und so weiter.
1: Mhm.
0: Aber genau, wenn man, merkt, okay, das triggert mich selber, dann würde ich es unterstützen. Aber grundsätzlich ist es durchaus möglich, wenn man das bereits realisiert, dass man da kann, schon ganz viel auflösen. Man darf mutig sein, mit den Kindern zu reden, auch über das. Sie nehmen das sehr, sehr gerne entgegen. Und es löst bei ihnen ganz viel, auch rückwirkend.
1: Das ist mega schön zu wissen, dass man wirklich auch so viel in der Hand hat, das Leben vom Kind zu verändern. Jetzt haben wir mal über Coping-Strategien auch geredet, eben, dass es wie auch, es ist ja eine Art Ressource vom Kind, oder? Es macht das ja, um sich zu schützen, hast du so gesagt. Das heisst, wenn man dem Kind aus dieser Überanpassung raus hilft, nimmt man ihm ja eine Art die Ressourcen auch weg. Muss man ihm dann eine andere Ressource zeigen?
0: Ja, also das ist ein laufender Prozess, würde ich sagen. Es ist ja, wie gesagt, so eine Schutzstrategie. Aber das Kind darf sich immer mehr sich selber vertrauen lernen und auch das Vertrauen wachsen lassen, dass es auch anders kann reagieren kann. Dass sich darf zeigen, dass sich darf ausdrücken, dass es auch mal wütig sein darf, dass auch mal Grenzen setzen darf, dass auch mal Nein sagen darf. Das ist, finde ich, auch ganz wichtig. Genau.
1: Weißt du, ich finde es manchmal selber einen enormen Balanceakt. Wo gehört es zu der Erziehung dazu? Eben, dass man den Kindern sagt, hey, look, du musst dich anpassen, da musst du vielleicht deine eigenen Bedürfnisse auch zurückstellen. Das gehört jetzt dazu. Und ja, das muss man jetzt einfach lernen. Und wo ermutigen wir das Kind dann aber auch, für sich einstehen und sich eben genau nicht anzupassen? Ich finde das manchmal so schwierig im Alltag.
0: Ja, das ist absolut so. Das ist ein Balanceakt. Und vielleicht kannst du es, um es einfach machen, so sehen, dass es einfach in so einem gesunden Bereich darf bleiben. Und ja, gerade so als Eltern spürt man ja auch, was ist zumutbar. Und dass man darf auch Sachen im Kind zumuten. Es wächst dran, oder? Es gibt auch, die Resilienz wird gestärkt. Ich finde, ganz wichtig ist das Thema Selbstwirksamkeit. Sie dürfen wachsen dran, was sie schaffen. Schlechter, wenn man ihnen alles wieder aus dem Weg räumen, Probleme, Herausforderungen, man wächst dran und es stärkt einen für die Zukunft. Und auch da, ja, lernt man wieder Bewältigungsmechanismen. Genau, und es ist vielleicht auch noch ein guter Punkt, es gibt ja heute auch so den Fokus auf die bedürfnisorientierte Erziehung. Und das ist mir wirklich auch ein Anliegen, dass das nicht falsch verstanden wird. Man muss nicht alle Bedürfnisse vom Kind erfüllen. Man darf Grenzen setzen, den Rahmen, wo man als Familie gibt, unbedingt. Das Kind wächst auch an dem. Aber so die inneren Bedürfnisse, um das geht es gar nicht um ein Klasse da und um ein Spielzeug da, sondern um die inneren Bedürfnisse.
1: Ja.
0: Genau. Und ja, wenn man die erfüllt, kann das Kind auch seinen Weg finden ins Leben, oder? ja, seine Wege gehen, was, lernen, was stimmt für mich, was ist stimmig, was macht mich aus, was ist mir wichtig, ja, was kann ich für Werte, wo ich die will verfolgen und mich engagieren. Also es ist einfach so, die innere Stimme auch finden, seinen Lebensweg finden, das ist eigentlich das Wichtige, oder? Könnte man nicht allen überall super sein, sondern sie müssen ihren Weg finden.
1: Ja.
0: Und das, finde ich, macht es aus. Eben aus dieser Überanpassung eigentlich in eine Selbstbestimmung kommen. Auch nicht im Sinn von, ich bestimme einfach alles und alle haben zu folgen. Das meine ich wirklich nicht. Sondern einen stimmigen Weg für sich finden, sodass ihre Talente, ihre Fähigkeiten, einfach die Begabungen, die sie mitbringen auf die Welt. Jedes Kind ist einzigartig und einmalig, gibt es nur einmal auf dieser Welt. Und dass man das in die Welt bringen kann, so dass es für sich stimmt. Also so ein bisschen sinnorientiert, ja, seine Werte verfolgen, das, was einem viel bedeutet, dem nachgehen. So ein bisschen sinnorientierte Potenzialentfaltung nenne ich das. Genau.
1: Also ein bisschen das eigentlich schon ein wahnsinnig gutes Schlusswort. Aber vielleicht zum Abschluss, wenn du den Eltern, die jetzt den Podcast hören, jetzt noch etwas mitgeben könntest zum Thema Überanpassung. Was wäre das?
0: Also, gell, jede Zeit hat ihre Themen. Und ja, das ist einfach so. Ich stelle wirklich fest, es ist das Thema von der Zeit. Ich begegne dem fast in jeder Sitzung mit meinen Klientinnen und Klienten. Ich würde mitgeben, sind eingestimmt, sei es in der Familie den Kind gegenüber, als Erwachsene auch sich selber gegenüber. Ja, sind eingestimmt, gehen auf Bedürfnisse ein, auf die Wünsche, auf die, einfach lernen die innere Stimme kennen, das, was das Kind oder einem selber ausmacht. Und ich nenne das wie auch die Abkürzung. Man muss nämlich die Umwege über die Glaubenssätze, die das auslöst, die Ängste und die Leere, das leere Gefühl, gar nicht machen. Es gibt eine Abkürzung.
1: Okay.
0: Und das Zauberwort dafür heisst wirklich so, dass eingestimmt sein. So, dass der Weg gefunden werden kann. Und dann kann man nämlich auch ganz viel Aufwand für alle rundherum, sei es Eltern, Kind selber, Schulen, Gesellschaft, wirklich verhindern oder vermindern und damit auch viele Kosten eigentlich. Also es lohnt sich wirklich, es ist eine kurze Zeit, wo man dem Kind ja, wirklich zur Verfügung steht, Zeit zur Verfügung stellt oder das eingestimmt sein. Man kann auch mal sagen, hey, ich habe jetzt gerade keine Zeit, aber ich komme nachher, dann weiss das Kind auch Bescheid. Es ist eine kurze Zeit, die sich echt lohnt und zwar eigentlich in jeder Dimension.
1: So schön. Danke vielmal, Maria, dass du deine Zeit und auch deine Praxis zur Verfügung gestellt hast für das Gespräch.
0: Sehr gerne.
1: Eingestimmt sein, das ist etwas, was mir geblieben ist nach dieser Aufnahme mit Maria Hagmann. So schnell passiert es doch, dass man nur mit halbem Ohr zuhört, wenn das Kind etwas erzählt. Wenn man in Gedanken schon beim Nachmachen ist oder bei den To-Dos vom nächsten Tag. Dass man so viel kann bewirken kann, wenn man sich am Kind bewusst widmet. Ja, wenn man sich Zeit nimmt und sich wirklich interessiert, wie es ihm geht. Das finde ich total ermutigend. Ein anderer Satz, der mir hängen geblieben ist, ist der, was man als Eltern bei sich löst, löst man automatisch auch beim Kind mit. Es lohnt sich also, auch bei sich selber anzuschauen und Themen im eigenen Leben anzugehen. Wenn dir die Folge gefallen hat, dann freue ich mich über ein Like oder einen Kommentar oder beides. 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Dort erfährst du immer als erstes, welche Folge das gerade geplant ist und kannst dann deine Elternfrage dazu einschicken. So schön, dass du reingehört hast. 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Ich bin Christina Frenner. Tschüss miteinander. 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
1: Die Nachrichten von SRF um 1 Uhr mit Marco Kalle. Die US-Notenbank, die Fed, hat zum ersten Mal seit mehr als 3 Jahren den Leitzins erhöht um 0,25 Prozentpunkte. Er liegt neu in einer Spanne von 3,75 bis 4%. Die Fed will so gegen die Teuerung kämpfen, die in den USA in letzter Zeit gestiegen ist. Wenn der Leitzins erhöht wird, werden Kredite tendenziell teurer. Das führt dazu, dass weniger investiert wird und das wiederum soll die Teuerung bremsen. USA-Korrespondentin Barbara Kolpi sagt, der neue Notenbankchef Kevin Warsh habe einen ersten Test bestanden, nämlich
2: dass er sich nicht politisch vereinnahmen lässt und die Notenbank weiterhin unabhängig Entscheide trifft. Präsident Trump hatte Warsh zum neuen Vorsteher der Fed ernannt. In den ersten 4 Monaten seiner Amtszeit machte Trump wiederholt Druck, den Leitzins zu senken. Nun wurde er gar angehoben. Für Analystinnen und Analysten kommt dieser Schritt nicht überraschend.
1: Trump hat verärgert auf die Erhöhung des Leitzinses reagiert. Auf seinem eigenen sozialen Netzwerk verlangte er, dass der Leitzins schnell wieder sinkt. Er müsste, gemäß Trump, bei 1% oder weniger liegen. In den USA sind neue Sanktionen gegen Russland einen Schritt weiter. Nach dem Senat hat auch das Repräsentantenhaus, also die zweite Parlamentskammer, einem Sanktionspaket zugestimmt. Und zwar deutlich mit 262 zu 159 Stimmen. Damit es in Kraft tritt, braucht es aber noch die Unterschrift von Präsident Donald Trump. Die Sanktionen sehen zum Beispiel vor, dass die US-Regierung Zölle von bis zu 100% auf Länder erheben kann, die russisches Öl und Gas kaufen. Das sind zum Beispiel China und Indien. Außerdem sind im Sanktionspaket Strafmaßnahmen gegen russische Politiker und Firmen vorgesehen. Dann eine kurze Meldung aus der Schweiz. In Altschwil im Baselbiet hat es am Abend auf dem Gelände einer Entsorgungsfirma gebrannt. Es sei viel Rauch entstanden, schreibt die Polizei. Das habe zu Geruchsbelästigungen geführt. Es sei niemand verletzt worden. Die Feuerwehr habe den Brand schnell unter Kontrolle gehabt. Zum Fußball und zu 2 Resultaten aus der Super League. Lugano gewinnt gegen St. Gallen mit 4:1 und bleibt damit weiterhin ungeschlagen. Und Thun verliert gegen Servette Genf mit 2:4. In der Tabelle führt Lugano 4 Punkte vor Sitten. Das Wetter heute Donnerstag, es wird ziemlich sonnig bei 20 bis 25 Grad. Vor allem in den Bergen ist es aber zunächst noch bewölkt. Das waren Nachrichten von Radio SRF. Verantwortlich ist in dieser Nacht Marco Koller.
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4: 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Und fragen, wie gehen sie mit ihrer Endlichkeit um?
5: Da hat man einen positiven Schwangerschaftstest in der Hand und schon wächst die Vorfreude auf das Baby, das man in 9 Monaten dann in den Händen haben darf. Aber dann kommt alles anders. Das Baby stirbt. Noch ganz früh, vielleicht bevor man überhaupt gross herum erzählt hat, dass man schwanger ist. Ein Traum platzt. Eine Fehlgeburt, das erleben ganz viele Frauen und gleich ist es irgendwie immer noch ein Tabuthema. In dieser Folge brechen wir mit dem Tabu. Ich treffe Deborah Menzi. Sie hat heute 2 kleine Buben, 1- und 2,5-jährig. Und sie hat 4 Kinder im Himmel, sagt sie. 4-mal hat sie eine Fehlgeburt erlebt. Und jedes Mal war es ein Schlag. Der Moment zum Beispiel, wo sie erfahren hat, dass ihr Baby tot ist.
6: Dann am Montag bin ich in der Untersuch und dann kommt wieder der Hammer. Und ich hocke auf dem Stuhl und Man findet keinen Herzschlag von diesem Kind.
5: Deborah erzählt ganz offen, was bei einer Fehlgeburt körperlich und auch emotional mit ihr passiert ist. Sie gibt Einblick in ihre unsichtbare Trauer. Und sie nimmt uns auch mit in die schwierigen Jahre, wo sie und ihr Mann sich so fest ein Baby gewünscht haben und nie hat es geklappt.
6: Das Vergleichen war auch immer wieder ein Thema mit Frauen, die es klappen oder die vielleicht auch Fehlgeburten haben und dann haben sie doch ein Kind. Und ich habe mich immer ein bisschen gefühlt wie in einem Eile-mit-Weile-Spiel, wo man miteinander unterwegs ist und dann wirst du wieder heute.
5: Heute sagt Deborah, sie hat ihre Fehlgeburten und die schwierigen Jahre können verarbeiten. Sie hat einen Weg gefunden, um mit ihrer Trauer umzugehen. Geholfen hat auch ihre tiefe Glauben. Und auch von dem erzählt sie im Gespräch ganz offen. Ich finde es mega schön und berührend, dass Deborah ihre Geschichte so ehrlich mit uns teilt. Weil ich glaube, das kann ganz viele ermutigen, die Ähnliches erleben. Das wünsche ich mir einmal. Ich bin Evelyn Gutknecht. Schön, bist du dabei. Wir reden heute über ein Thema, wo man weiss, dass es gibt. Man liest auch immer wieder, dass viele schwangere Frauen betroffen sind davon. Und gleich habe ich das Gefühl, man redet eben doch nicht darüber. Thema Fehlgeburten, was ist so dein Eindruck, Debi? Ist das ein Thema, wo man wirklich offen darüber reden kann?
6: So wie ich es erlebe, je länger, je mehr. Und doch verschwiegen es noch viele, was sie durchleben. Und in dieser Zeit, glaube ich, ist es eine einsame Leidenszeit. Weil man behaltet die Information ein Stück weit auch für sich, wenn man nicht weiss, wie es weitergeht. Das war jetzt bei mir, bei uns so. Gibt es dann wirklich ein Kind? Und wenn ja, wann? Und früher habe ich gedacht, warum behaltet man die Info 3 Monate für sich und heute verstehe ich das sehr gut.
5: Weil also die Info, dass man schwanger ist, meinst du?
6: Genau, in der Zwischenzeit kann so viel passieren. Mhm. Aber auch durch die sozialen Medien ist meine Erfahrung, dass man immer mehr darüber redet. Und eigentlich jedes Mal, wenn ich es Leuten erzählt habe, habe ich da und dort gehört, ja, mir ist es auch so gegangen, meiner Freundin, meiner Schwester, meiner Mutter. Je offener ich darüber geredet habe, desto offener sind auch andere Leute mit mir damit umgegangen. Mhm.
5: Ich habe es vorher gesagt, es sind ja schon mega viele Frauen betroffen sind. Also wenn man, ich habe von Berichten gelesen, Statistik irgendwie jede 6. schwangere Frau. Andere Berichte habe ich gelesen, jede 3. schwangere Frau verliert ein Baby. Also es müssen mega viele Frauen sein, die das durchmachen. Und gleich habe ich das Gefühl, ich kenne nicht so viel. Aber wahrscheinlich gibt es auch viele in meinem Umfeld, die eben, wie gesagt, nicht darüber reden. Wir gehen in deine Geschichte rein, Debbie. Du hast einen grossen Kinderwunsch gehabt, du und dein Mann, gell? Und haben das Gefühl gehabt, yes, jetzt starten wir das Familienabenteuer. Und dann?
6: Ja, wir sind da ziemlich naiv reingestiegen. Und wir haben uns nicht damit auseinandergesetzt, dass das könnte schief kommen irgendwie. Und sind dann auch relativ bald, bin ich das erste Mal schwanger geworden. Habe aber dann gleichzeitig starke Schmerzen gehabt und so leichte Blutungen. Dort waren wir gerade in den Ferien gewesen. Und nach dem Heimflug sind wir eigentlich fast direkt in Notfall. Dort hat sich eine Eileiterschwangerschaft herausgestellt, die dann operativ entfernt worden ist. Das war so meine erste Erfahrung gewesen. Das ist jetzt medizinisch genommen, ist eine Eileiterschwangerschaft gar keine Fehlgeburt. Aber für mich war es eine gewesen.
5: Weil du hast schon gewusst, du bist schwanger, also du hast dich schon innerlich...
6: Genau.
5: Ja, hast dich schon gefreut, hast dich schon ausgemalt, wie das wird sein. Aber das Baby, also eine Eileiterschwangerschaft bedeutet, dass das Baby sich nicht am richtigen Ort einnistet, oder?
6: Ja, genau. Es nistet sich nicht in der Gebärmutter ein, sondern im Eileiter. Und dort hat es einfach keinen Platz und keinen Raum, um sich zu entwickeln. Also es ist dem Verderben gedeiht und so wird. Ja. Und wenn es das weiter wächst, ist die Gefahr, dass der Eileiter platzt. Das gibt eine grosse Blutung, an der die Frau kann sterben kann. Und darum ist das dann eine Notfallsituation, die sofort muss operiert werden muss.
5: Kannst du dich noch erinnern? Ja, wahrscheinlich kannst du dich erinnern. Kannst du uns mitnehmen, deine Gefühle bei dieser ersten Fehlgeburt, was da in dir abgegangen ist, was du realisiert hast, hey, das Baby wird nicht leben. Das geht nicht.
6: Ja, es war noch speziell, weil in dieser Ferienwoche, wo es immer so das Auf und Ab mit diesen Schmerzen und einfach ein komischer Start, habe ich Einmal bin ich am Morgen am Meer gsi und ich habe so geschwätzt mit Gott, dass ich ein bisschen gebetet und so einen Eindruck gehabt. Und der Eindruck hat mich auch durch die ganze Kinderwunschzeit getragen. Ich werde das Kind gebären, aber nicht das. Also eigentlich ganz ein komischer Eindruck. Aber es hat mir irgendwie Hoffnung gegeben von Anfang an. Und darum bin ich irgendwie, ich habe das glaube am Anfang gar nicht so realisiert mit dieser Operation und es ist irgendwie alles schnell gelaufen. Und ich glaube, erst als ich so die Heim angekommen bin, nach dem Spitalaufenthalt, bin ich wie so in ein Loch gefallen und gemerkt, ach, was ist da eigentlich passiert? Und es hat sich so angefühlt, wie wenn man mir, also so bildlich gesprochen, eine Hand im Bauch hinein, wo mir das Kind rausreisst und irgendwie gegen die Wand klatscht. So vom Gefühl her. Es ist so ein Zerbruch, es ist ein Schmerz, ein tiefer Schmerz, obwohl man ja das Wesen gar nicht gekannt hat. Und es ist so eine Hoffnung, die niedergeschmettert worden ist. Es ist schwierig zu beschreiben, schwierig in Worte zu fassen.
5: Aber schon so ein Traum, der irgendwie geplatzt ist.
6: Ja.
5: Du hast das Reden mit Gott und den Eindruck erwähnt. Also auch gesagt, dass dir das wie so ein bisschen Hoffnung gibt. Aber eigentlich, wenn ich mir das überlege, also du hast wie das Gefühl, das Baby, das kommt nicht auf die Welt. Also hast du dort wie schon so ein bisschen geahnt. Das ist ja nicht etwas, was einem Hoffnung gibt. Oder wie meinst du das mit dieser Hoffnung?
6: Nein, da, also das im Sinn nicht, aber so die Verheißung, es wird mal anders kommen. Und das hat mich irgendwie immer durchgetragen.
5: Ich werde dann nachher unbedingt noch ein bisschen einhängen in das Thema dein Glauben, wo da irgendwo auch eine wichtige Rolle spielt. Das Baby hat nicht können, ist nicht lebensfähig gewesen, er hat mich so operiert. Du hast erzählt, es ist ein Traum zu platzen, aber es war klar, ihr wollt Familie, bleibt dran mit dem Thema. Aber es ist lang gegangen. Du bist wieder schwanger geworden und wieder hast du das Baby verloren.
6: Genau.
5: Und dann sogar noch das dritte Mal, bis du endlich hast können, euren ersten Sohn gebären. Weißt du, die Jahre von dem Kinderwunsch, von immer wieder die Träume, die zerplatzt sind, das ist ja ein wahnsinniges Gefühlschaos. Oder einerseits freust du dich, kann ich mir vorstellen, jetzt bist du wieder schwanger, hast Hoffnung, dass das mal etwas wird und dann wieder eine Fehlgeburt.
6: Ja, das ist ein grosser Kampf gewesen. Ich glaube, bei uns ist so eine Mischung zwischen den Fehlgeburten und jedes Mal lang müssen warten, bis wieder eine neue Schwangerschaft eintritt. Das ist bei uns nicht so schnell gegangen. Also ich bin eigentlich wenn du so willst, in 6 Jahren 6-mal schwanger gsi.
5: Wow.
6: Und 4-mal davon verloren. Und also so durchschnittlich pro Jahr 1-mal dann schwanger geworden. Und so nach WHO-Definition bist du, wenn du 1 Jahr lang regelmäßigen Geschlechtsverkehr hast, ungeschützten, und noch nicht schwanger bist, dann gilt es als unfruchtbar. Also sprich, du bekommst so eine fachliche Diagnose ins Gesicht geschmettert, wo irgendwie wehtut. Und es ist einfach eine Leidenszeit. Jeder Monat ist wieder eine Leidenszeit. Jeder Zyklus hast eine Hoffnung. Denkst du, jetzt hat es vielleicht eingeschlagen. Und dann wieder die Enttäuschung. Das habe ich schon schwierig gefunden. Jetzt so, wenn du deine Tage bekommst als Frau, hast du vielleicht sonst schon Schmerzen, fühlst dich unwohl und dann wie noch die, wieder die Hoffnung weggezogen. So. Und ich habe es auch ganz schwierig erlebt. In einem Zeitraum sind 7 Frauen in meinem Umfeld schwanger gewesen.
5: Wo du auch gerade das Baby verloren hast.
6: Ja, also Freundinnen, Arbeitskolleginnen, es war sehr schwierig für mich. Und ich hätte mich am liebsten verstecken wollen. Auch mit diesen Menschen in Kontakt treten ist mega schwierig. Wie gehe ich mit denen um? Ich würde mich ja einerseits freuen für sie und gleichzeitig leide ich wie für mich, oder? Und will aber jetzt nicht die Eifersüchtig geben. Wie gehe ich jetzt mit dem um? Beim Arbeiten habe ich es mega schwierig gefunden. Ich wollte das wie nicht teilen mit diesen Menschen. Ich habe mich wie nicht sicher genug gefühlt. So. Und habe mich dann wie versucht, gegussen so zu gehen, als ob alles in Ordnung ist, obwohl es überhaupt nicht in Ordnung war in meinem Herz. Ja, das ist
5: die mega tough. Also jetzt gerade von diesen Schwangeren, hast du geschaut, dass die möglichst mied ist und keinen Kontakt mit denen hast? Oder?
6: Ja, habe ich mich schon immer wieder daraus genommen. Eine meiner besten Freundinnen ist kurz nach unserer ersten Fehlgeburt schwanger geworden, so auf Anhieb. Und das habe ich mega herausfordernd gefunden. Dort bin ich auch in Abstand gegangen. Sie hat das mega respektiert. Aber später habe ich mich wie auch ihr wieder annähern und ein Stück weit, also mich entschuldigen. Es ist ja völlig verständlich gewesen. Also sie hat auch ganz viel Verständnis gezeigt. Mhm. Aber ja, es war eine Belastung gewesen, auch für unsere Freundschaft, wo sie ausgehalten hat, aber belastend.
5: Ja, das kann man vorstellen.
6: Ja.
5: Komm, ich bleibe noch bei dem Begriff Fehlgeburt. Weißt du, jemand, der das noch nie erlebt hat, also ich hoffe, sage, ich habe noch nie eine Fehlgeburt selber erlebt. Was passiert da auch schon nur rein körperlich bei einer Frau? Also ich meine, da nistet sich eben ein Baby ein, die Gebärmutter, alles, der ganze Körper, die Hormone, alles fängt ja an schaffen bei dem weiblichen Körper und fängt an vorbereiten, dass das Baby gut wachsen kann. Und dann geht das Baby weg. Was passiert da rein körperlich jetzt mal, bevor wir nachher noch so ein bisschen auf das Emotionale und Gefühl und alles eingehen?
6: Es gibt dafür verschiedene Ursachen. Ein grosser Teil sind genetische Defekte, also dass das Kind womöglich gar nie überlebensfähig gewesen wäre. Ich sage mal, auf einer biologischen Ebene sortiert der Körper aus. Das klingt jetzt mega hart, aber unterdessen kann ich das so differenzieren. Auf der biologischen Ebene ist das wie ein natürlicher Prozess. Man sagt, es gibt sogar noch höhere Dunkelziffern von Fehlgeburten, wo eine Frau vielleicht gar nicht merkt, weil sie einfach denkt, jetzt habe ich meine Tage später bekommen.
5: Wenn es noch ganz früh ist.
6: Wenn es noch ganz früh ist. Der grösste Teil passiert in der Woche, also vor der sechsten Woche. Das Kind, es gibt verschiedene Anzeichen. Oft sind es dann Blutungen. Es gibt aber auch Version, dass man es nicht merkt und dann einfach, ich glaube, das ist auch etwas vom Schlimmsten, dass du weit denkst, es ist alles in Ordnung und dann beim nächsten Untersuch findet man keinen Herzschlag. Das sagt man Missed Abortion, also wie, man hat es wie verpasst.
5: Das stelle ich mir mega schlimm vor.
6: Ja. Du wähnst dich so in Sicherheit.
5: Dann erst bei einer Kontrolle bei der Frauenärztin, beim Frauenarzt merkst, das Kind lebt gar nicht.
6: Ja, genau. Oder es gibt es auch, das habe ich auch einmal gehabt, dass es so früh passiert, dass es gar, also noch zu klein ist, um auf dem Ultraschall zu sehen. Dann sagt man biochemische Schwangerschaft. Also hormonell hat sich der Körper auf eine Schwangerschaft eingestellt, aber die befruchtete Eizelle ist wie an einem gewissen frühen Punkt wieder gestorben. Und was der Körper dann macht, ist grundsätzlich kann das der Körper selber ausschwemmen. Es gibt verschiedene Möglichkeiten. Man wartet einfach, bis der Körper das eigentlich selber mit der Blutung dann wird starten, wie austreibt. Man kann das auch mit gewissen Medikamenten beschleunigen. Oder man kann das, und das finde ich so ganz schlimm, ist mir irgendwie erst kürzlich bewusst wurde, die Wortwahl ist so, finde ich, schon frauenfeindlich, eine Ausschabung machen.
5: Ja,
6: ich
5: meine, mega schlimmer Begriff, ja.
6: Oder Gyrotage. Also man kratzt ein Kind, wenn es schon ein bisschen grösser ist, der Embryo oder je nachdem dann der Fötus, ja, dass dann Gynäkologen das wie ausschabt aus der Gebärmutter raus. Man sagt aber heute, das ist in den wenigsten Fällen nötig. Meistens kann das der Körper selber machen. Und was ich so gelesen habe, haben auch viele Frauen dann das positiv erlebt, wenn sie wieder darauf gewartet haben, bis es selber rausgekommen ist. Aber das entscheidet wie jede für sich. Das ist so das, was körperlich passiert. Das ist wie eigentlich eine kleine Geburt. Ganz eine kleine.
5: Mit Schmerzen verbunden dann, oder?
6: Je nachdem, wie gross das es ist. Ja, bei mir, ich habe fast jedes Mal starke Schmerzen gehabt. Und starke Blutungen, einmal auch mega lange Blutungen, also wie im Wochenbett, dass es wie nicht aufgehört hat. Und dann ist es wie so zu allem Elend an, hört das noch nicht auf Blüten. Ich dachte, das könnte mich dann rauchen, echt. Ja. Ich könnte gerade im Loch versinken.
5: Jetzt eben, du hast drei Fehlgeburten gehabt vor der Geburt von deinem ersten Kind.
6: Ja.
5: Nachher ist dein erstes Kind endlich auf die Welt gekommen, endlich hat es geklappt. Ist dann, wenn du dann ein gesundes Baby in den Armen hast, sind dann die Verluste von diesen drei Babys, die du gehabt hast, sind die nicht mehr gleich schmerzhaft? Oder kann auch ein gesundes Baby das wie nicht
7: Weißt du, was ich meine? Mhm. Ist eine böse mhm. oder blöde Frage?
6: Nein, ich glaube, es kann es nie auflösen, den Schmerz oder das Leid, die Trauer, die man erlebt hat. Man kann das nicht ersetzen. Es wären ja andere Menschen gewesen, die man in dem Sinn wie vermisst, dass man die nie hat kennengelernt. Aber es ist wie vielleicht schon ein Aufatmen. Vor allem das ständige Hoffen und Bangen eigentlich jeden Monat. Und das ist ja vielleicht, ich weiss nicht, vielleicht könnten die Männer das besser abschalten. Aber ich habe das erlebt, ich habe eben jeden Monat so emotional mit dem Zyklus. Und wenn dann wieder eine Schwangerschaft eintritt, ist einfach die Frage, bleibt das Kind oder wird es mir wieder genommen? Das ist mir immer die Wortwahl, wird es mir genommen oder kann ich's, darf ich es behalten? Und dann bangt man, oder die ersten Wochen sind die schwierigsten, wo am meisten Fehlgeburten passieren, die überleben, kann sich's gut entwickeln, tut sich das HCG, das Schwangerschaftshormon, gut weiterentwickeln, oder es an allen untersucht beim Arzt, wo man sich festheben kann und so das Bangen. Und wenn man dann mal, wo wir die 3 Monate überstanden haben, die ersten 3 Monate, kann es das dann sein, dass wir es bis dahin geschafft haben? Ich habe es fast nicht geglaubt.
7: Eben, weil die letzten 3 Mal hast du nie über die 3 Monate geschafft. Da sind wir sehr früh verloren.
6: Und das ist für mich dann wie so, nach dieser Leidenszeit, ich glaube, ich habe die Schwangerschaft mehr genossen als, wie soll ich sagen, es ist halt anders, wenn du so mit der Vorgeschichte reinsteigst. Wollte ich nicht vergleichen, wer es mehr genossen hat. Aber ich bin Wolke 7 geschwebt.
7: Ja, kann man vorstellen.
6: Und logisch haben wir auch Sorgen gemacht, aber dass es wirklich hebt. Aber vom Typ her bin ich eigentlich so ein sorgloser Mensch und habe es dann mega genossen. Und die erste Zeit, sage ich mal, bis er 6 Monate alt war, wirklich, ich bin geschwebt. Ich war einfach so dankbar, dass wir endlich das Geschenk dürfen haben. Es ist einfach nicht selbstverständlich. Ja.
7: Also wirklich so die Glücksgefühle dürfen
6: erleben.
7: Mega schön.
6: Ja.
7: Aber eben, wie wir vorher gesagt haben, es hat die Jahre vorher gegeben von ganz tiefer Trauer. Und da möchte ich jetzt auch noch reingehen. Vorher haben wir es davon gehabt, was dann körperlich passiert bei der Fehlgeburt. Aber ja, das Ganze emotional, das ist wahrscheinlich auch schwer zu verstehen, wenn man das nicht erlebt. Du hast einmal erwähnt, Träume, die zerplatzen. Weißt, bist du jedes Mal in ein mega tiefes Loch gefallen? Oder ist das auch etwas, wo man irgendwann ein bisschen abgestumpft ist nach der zweiten Fehlgeburt? Oder ist es jedes Mal gleich schwer gewesen für dich?
6: Ich glaube, es kann schon auch ein bisschen abstumpfen. Aber mir ist es wie jedes Mal, ich habe immer die Hoffnung, nach jeder Fehlgeburt habe ich die Hoffnung gehabt, also jetzt ist doch genug. Jetzt langt es doch. Jetzt muss doch auch für mich mal etwas drin liegen. So.
7: Ja.
6: Es kann doch nicht sein, dass es immer nur mich trifft. Obwohl ich weiss, die Frage, warum ich, die bringt mich nie her. Jeder hat seinen Rucksack zu tragen. So. Für mich war es jedes Mal wie so nochmal ein Hammer oben drauf. Und dass die Reise wie nicht aufhört. Und gell, zuerst wünscht man sich einfach ein Kind. Und irgendwann verschiebt sich der Fokus vom ein Kind zu: Ich habe jetzt ein Problem, dass ich kein Kind habe. Es ist wie eine Mischung von einerseits der Verlust und andererseits die Kinderlosigkeit oder die Diagnose Unfruchtbarkeit. Und das ist noch schwierig zu erklären.
7: Wie bist denn du mit diesen Fehlgeburten umgegangen? Jetzt gerade mit diesen ersten 3 auf die 4 kommen wir dann nachher noch, aber hast du dich zurückgezogen? Hast du Leute gehabt, wo du darüber geredet hast? Kannst du uns da ein bisschen Einblick geben in deinen Umgang?
6: Ja, man sucht dann so seine Wege, um damit umzugehen. Ich habe mich sicher an gute Freundinnen gewendet, die mich darin begleitet haben. Natürlich Gespräche mit meinem Mann sind mega wertvoll gewesen. Das, by the way, geht an mich unter, dass die Männer auch mitleiden. Er hat sich auch immer wieder mal gewünscht, dass jemand gefragt hat, wie geht es dir und nicht nur, wie geht es deiner Frau. So. Und ich habe mega oft dann mit Gott gerungen über diese Themen und ihm einfach auch alles mein Leid geklagt. Ich habe einmal einen Klagepsalm geschrieben. In der Bibel finden wir also verschiedene Arten von Psalmen, also wo wo der David, der die Psalmen schreibt, ausdrückt, wie es ihm geht. So ganz ehrlich vor Gott. Und das hat mir auch geholfen. Wir haben zusammen für jedes Kind einen Namen ausgesucht. Und haben das auf, jeweils habe ich auf einen Stein geschrieben. Wir haben zusammen wie so eine Abschiedszeremonie gemacht, mit einem Kerzchen angezündet und zusammen gebetet und wie das Kind gehen lassen. So eine Art.
5: Also wirklich so ein bewusstes Abschied nehmen.
6: Genau.
5: Würdest du sagen, ist das auch etwas, was wichtig ist, weil es gerade bei einer Fehlgeburt, kann ich mir vorstellen, die Herausforderung ist ja wahrscheinlich, dass das Menschli ja wie noch nicht eine Identität so hat, wie wenn ein Kind auf die Welt kommt und du hast da je nachdem eben schon den Eintrag im Geburtsregister etc. Also das Kind geht ab. Es ist eben noch so klein gewesen, je nachdem, was du mal im Ultraschall gesehen hast. Findest du, ist es wichtig, um dem Kind eben gleich die Identität geben, Namen geben und Abschied nehmen von dem Baby, das nicht auf die Welt kommen darf?
6: Ja, das war uns wichtig. Und wir beide glauben auch fest, dass wir die Kinder irgendwann wieder sehen. Das kann ich nicht beschreiben, ich kann es nicht beweisen natürlich, aber irgendwie im Herzen sind wir davon überzeugt, dass wir die kleinen Menschen irgendwann werden wieder treffen.
5: Also du meinst nach dem Tod, wenn du auch nicht mehr da bist?
6: Ja, ja, das glauben wir.
5: In einer anderen Welt.
6: Genau.
5: Und das Abschied nehmen, du hast gesagt, einen Stein bemalen mit dem Namen, also das Abschiedsritual, das war einfach etwas zwischen dir und deinem Mann? Oder haben da noch weitere Leute wie so einbezogen, Grosseltern?
6: Nein, das haben wir eigentlich nur für uns gemacht. Ja, im kleinen Rahmen. Mein Mann hat zum Beispiel auch ein Lied geschrieben, das ihm geholfen hat zu verarbeiten. Einmal. Ja, so findet, glaube ich, jeder so seine Wege. Zum Abschied nehmen. Und was mir geholfen hat im allgemeinen Umgang damit, ist auch Betroffene zu suchen. Wir sind dann eben, einerseits habe ich schon Leute gekannt, die es erlebt haben, habe dann bewusst auch Leute gesucht, die es wiederholt erlebt haben. Es ist wie, es erleben es ganz viele, vielleicht einmalig, aber dass sich so viel wiederholt, gibt es schon ein bisschen weniger. Und das hat mir auch geholfen, einen Austausch mit Betroffenen, die das nachvollziehen können. Ja.
5: Jetzt, du bist ja in dieser Zeit auch arbeitstätig gewesen, als Pflegefachfrau. Stelle ich mir auch mega herausfordernd vor, weil, ja, was sagst du denn da beim Arbeiten? Ich meine, du willst ja vielleicht nicht immer gerade allen erzählen, hey, hast jetzt eine Fehlgeburt erlebt, trotzdem geht es dir schlecht, bist je nachdem auch krankgeschrieben. Wie bist du mit dem umgegangen?
6: Ja, ich habe es eigentlich immer verschleiert. Du bekommst dann so 2 Wochen, also je nachdem, wie gross das Kind schon war. In meinem Fall, ich habe mit 2 Wochen Arbeitsunfähigkeitszeugnis bekommen. Und du musst ja keinen Grund angeben beim Arbeiten. Das wollte ich eigentlich auch nie.

0: an Ablenkung können arbeiten können. Ja.
1: Das ist manchmal auch gut da.
0: Ja.
1: Das ist so ein bisschen das Gewohnte.
0: Ja.
1: Jetzt eben, ich habe es schon angetönt, es hat auch noch eine vierte Fehlgeburt gegeben. Zwischen dem ersten Sohn und dem zweiten Sohn hast du wieder ein Baby verloren.
0: Mhm.
1: Du hast mir im Vorgespräch gesagt, hey, das vierte Mal, das war wirklich noch mal mega schlimm gewesen. Was hat sich unterschieden für dich zu den drei ersten Mal? Was hat es noch besonders schlimm gemacht?
0: Es war ein bisschen später als die anderen drei. Und ich kann nicht sagen, ich habe es nicht erwartet. Es war ja klar, dass wir ein hohes Risiko für Fehlgeburten weiterhin hatten. Aber ich glaube, es hat so Anzeichen gegeben. Es war an einem Freitag. Und der hat dann aber gesagt, ich soll heimgehen und mir nicht Sorgen machen. Und am Montag machen wir nochmal eine Kontrolle. Und ich bin in das Wochenende rein und ich habe versucht, ruhig zu bleiben, was mega eine Herausforderung ist, innerlich. Die Nervosität. Und ich habe mega oft mit Gott so im Gespräch gestanden, gebetet. Und ich habe dann immer so tendiert, in diesen Situationen zu beten, dass Gott doch das Kind bewahren möchte. Und in dem Moment habe ich wie gesagt, hey, egal was passiert, ich will wie nicht mein Glauben oder mein Vertrauen zu Gott abhängig davon machen, ob das Kind jetzt überlebt oder nicht. Ich habe gesagt, ich liebe meinen Jesus, ich glaube an dich, egal was kommt. Und bin aber irgendwie grundsätzlich hoffnungsvoll gewesen. Und dann am Montag bin ich in der Untersuch und dann kommt wieder der Hammer. Und ich hocke auf dem Stuhl und wir finden keinen Herzschlag von dem Kind. Und ich mag mich erinnern, die zwei Ärzte sind dann rausgelaufen, weil ich zu einem Notfall müssen. Und ich bin einfach in diesem kalten Notfall-Gynistuhl gehockt, auf 1,5 Meter Höhe oben. Und ich habe einfach brüllt. Ich habe so brüllt. Weil es so ein tiefer Schmerz war, das jetzt nochmal zu erleben. So, das ist es jetzt nicht genug. Und gleichzeitig habe ich mich wie dort entschieden, und das hat vielleicht schon ein bisschen damit zu tun, dass ich, wie schon jetzt Erfahrung hatte mit diesen Situationen, ich habe mich entschieden. Und ich lasse jetzt nicht zu, dass mich die Situation so niederschmettert. Logisch, traurig sein ist normal und ist auch gesund, aber ich habe in dem Moment einfach ein Worship-Lied gesungen, ein Lied zu meinem Gott, weil ich gesagt habe, nein, und ich lasse nicht zu, dass mir das Leben kaputt macht und dass mich das wieder so runterzieht, weil in der Zeit vorher ist natürlich, das Vergleichen ist auch immer wieder ein Thema gewesen, mit Frauen, die es klappen oder die vielleicht auch Fehlgeburten haben und dann haben sie doch ein Kind und ich habe mich immer ein bisschen gefühlt wie in einem Eile mit Weile Spiel, wo man miteinander unterwegs ist und dann wirst du wieder heim da.
1: Und die anderen können weiter ins Ziel.
0: Die anderen können weiter und ich fange immer wieder bei Null an. Nach jeder Fehlgeburt fange man wieder bei Null an. Oder? Und ich glaube, ich habe auch schon immer wieder ein bisschen mit Bitterkeit gekämpft und dort habe ich wie gesagt, hey, ich lasse das nicht zu und ich nehme jetzt meinen Fokus weg von dem Problem und ich setze meinen Fokus auf Gott.
1: Ist das eine bewusste Entscheidung, die man treffen kann? Ich will nicht bitter sein oder ich will nicht mich von dem so runterziehen lassen?
0: Hey, ich glaube nicht immer gleich, dass man das so bewusst kann, aber in dem Moment ist es mir so wichtig gewesen, mich jetzt wie nicht wieder zu fokussieren auf etwas, was mich dann so wird runterziehen. Und ich habe es trotzdem sehr schlimm erlebt, weil ich eben dort so lang wirklich noch mehrere Wochen stark geblutet habe und immer wieder erinnert worden bin an meinen Verlust. Nur schon durchs Blut, geschweige denn durch Trauer. Darum habe ich es einerseits sehr schlimm erlebt und gleichzeitig habe ich in dem Innen, in meiner Seele, in meinem Geist einen mega Frieden erlebt. Und das hat mich mega geprägt, also meine Beziehung zu Gott geprägt. Dass ich eigentlich auch in meiner tiefsten Niederlage, wenn du so willst, nicht, dass ich irgendetwas falsch, man macht ja nie etwas falsch, keine Frau macht etwas falsch bei einer Fehlgeburt. Und trotzdem ist mir Gott in dieser tragischen Zeit so nahe gewesen.
1: Mega schön. Du hast auch viel von deinem Glauben und von Gott erzählt. Jetzt könnte man ja sagen, ja, also, mein Gott, hast das Ganze die ganze schlimme Situation zu verdanken. Er hätte einfach machen können, dass die Babys gesund auf die Welt kommen.

0: Und weißt, hast du so Gedanken auch gehabt, dass du hässig bist auf den Gott, wo du eigentlich an ihn glaubst und auf ihn vertraust? Oder dass du mal gefunden hast, hey, eigentlich brauche ich den nicht mehr, ich glaube nicht mehr an den Gott?
1: Ja, hässig bin ich sicher viel gewesen, dass er mir das nicht gewährt, den Wunsch, ein Kind zu haben. Obwohl, gell, es gibt ja grundsätzlich, jetzt ganz nüchtern betrachtet, es gibt kein Recht auf ein Kind. Aber das ist, ich hätte das auch nicht gedacht, dass der Wunsch so gross ist. Es ist ja so vielen Menschen so tief verankert, eine Familie zu gründen. Und bin sicher hässig gewesen auf ihn und habe mit ihm gerungen und gleich und oft in der Kirche, weißt, einfach brüllend dort gehockt. Und gleichzeitig bin ich mir auch durch das mega bewusst geworden, dass wir so in einem Spannungsfeld sind. Gell, das sehe ich ja auch tagtäglich. Ich arbeite nicht mehr tagtäglich, jetzt mit den Kindern arbeite ich nicht mehr so viel, aber im Spital bei meinen kranken Patienten, die wirklich zum Teil sterbenskrank sind, ich glaube an einen Gott, der absolut heilen kann, der Wunder tun kann. Ich glaube, ihm ist nichts unmöglich. Das sagt uns die Bibel. Und wir leben in diesem Spannungsfeld, oder? Er kann, aber er tut nicht immer. Und ich glaube, es gilt jetzt für uns, die Spannung auszuhalten. Und ich glaube, wir können auch so viel lernen in dieser Spannung. Wir können so viel Neues entdecken in unserem Zerbruch, was Gott Neues tut in uns inne, wie er uns begegnet. Ja, wie auch Schönes kann entstehen im Zerbruch.
0: Kannst du da vielleicht gerade etwas Persönliches sagen? Was hast du Positives jetzt können aus dem Zerbruch herausnehmen? Ich meine, es tönt so schön, aber irgendwie tönt es auch mega, soll ich sagen, dann so ein bisschen billig. Ja, ich habe etwas Gutes rausgenommen, aber hey, es sind vier Babys gestorben. Du hast viermal ganz schwieriges Leid erlebt. Was kann man da Positives daraus rausnehmen?
1: Ja, gell, also es ist nicht so, dass ich sage, es ist jetzt gut gewesen, das zu erleben, oder so. Hätte nicht müssen da durch. Und gleichzeitig habe ich mir schon recht früh gesagt, wenn wir durch den Scheiß durch müssen, dann soll es einen guten Zweck haben. Weil ich glaube, dass Gott grundsätzlich sehr vieles kann, also alles kann zum Guten wenden. Und ich habe mir gesagt, ich will andere Frauen und Paare ermutigen, die auch in dieser Kinderwunschzeit sind, dass sie erstens nicht allein sind, dass sie sich nicht irgendwie Vorwürfe machen, dass sie daran schuld sind, weil eben, es ist nie eine Frau daran selber schuld. Ich habe jetzt in dieser Zeit immer wieder dürfen mit Frauen reden oder auch mit meinem Mann zusammen, mit anderen Paaren, dürfen einfach für andere da sein, andere trösten, andere vielleicht beraten, wie man da weiter könnte vorgehen, was hilfreich kann sein. So, und durch das sind auch wertvolle Begegnungen entstanden.
0: Ja, aber es hat mit ihrer Offenheit zu tun, oder? Wenn du nicht würdest offen darüber reden, wüssten die Leute gar nicht, dass du das erlebt hast, und nur durch das gibt es dann auch so Begegnungen, nehme ich an.
1: Ja. Ich auch, eben hat eine lange Zeit gebraucht, bis ich überhaupt so offen können sein.
0: Was hat es gebraucht? Hat es einfach Distanz gebraucht zu diesen Geschichten, zu diesen Fehlgeburten?
1: Ja, ich glaube, gerade in dieser ersten Zeit, bevor unser erster Sohn geboren ist, wäre es mir wie noch zu nahe und zu persönlich gewesen. Und ja, jetzt kann ich wie aus einem anderen... Jetzt bin ich wie an einem anderen Ort. Stehe ich an einem anderen Ort und kann das irgendwie anders betrachten.
0: Ich möchte mega gerne nochmal auf die Trauer eingehen. Weißt, ich kann mir vorstellen, es ist ja auch so ein bisschen eine unsichtbare Trauer. Weil eben, es gibt kein Grab von diesen Babys. Es gibt nicht eine Todesanzeige. Es ist so anders, wenn ein Baby so früh stirbt. Ich kann mir auch vorstellen, der Aufschrei in der Bevölkerung ist nie so gross, oder? Wie wenn zum Beispiel eine Mami bei der Geburt das Baby verliert oder gerade nach der Geburt. Weißt du, hast du dich da manchmal auch wie so ein bisschen gefühlt, wie wenn du gar nicht dürftest trauern, weil es ist ja noch gar nicht das Menschliche war? Hast du so Aussagen gehört oder das so ein bisschen gespürt in anderen in deinem Umfeld? Oder ja, wie sind so? Kannst du etwas anfangen mit dem Begriff unsichtbare Trauer?
1: Ja. Gell, eben einerseits unsichtbar, weil ich es nicht vielen gesagt habe. Oder bei gewissen habe ich es auch gesagt und dann ein bisschen bereut, dass ich es gesagt habe, weil gewisse nicht, also nicht so sensibel damit umgegangen sind oder mit so etwas damit anfangen können. Ich glaube, es ist auch ein schwieriges Thema zum nachvollziehen, wenn man nicht drin steckt. Und wir haben schon immer wieder mal Sprüche erlebt, die vielleicht gut gemeint gewesen sind, aber nicht hilfreich. So.
0: Kannst du ein Beispiel geben?
1: So das Erklären oder Schönreden, das hilft wie nicht. Zum Beispiel, ja, wenigstens könnt ihr schwanger werden. Also ihr wisst ja jetzt, ihr könnt schwanger werden. Ja, danke, ja, ist in dem Sinn faktisch korrekt, aber bringt uns nichts in unserer Trauer. Oder, ja, sie sind ja noch jung, sie können es wieder probieren, hat mir Frauenärztin gesagt, so Empathie gleich null, die habe ich dann auch gewechselt, weil ich mich in diesem sensiblen Thema einfach nicht bei ihr wohlgefühlt habe. Oder dass man sagt, ja, das hätte wohl nicht sollen sein, es wäre vielleicht nicht etwas in Ordnung gewesen mit dem Kind, vielleicht wäre es behindert gewesen. Ja, mag auch wahr sein, aber hilft nicht, also es schmälert Trauer nicht, schmälert den Verlust nicht. Oder die Tatsache, ja, das passiert mega häufig. Es passiert im Fall öfter, als du denkst. So, ja, ist auch wieder
0: bringt
1: wahr.
0: Nichts,
1: bringt mir jetzt nichts.
0: Ja. Was wären denn gute Bemerkungen oder Reaktionen? Weißt, vielleicht hören uns jetzt ja auch Leute zu, die merken, ja, Scheibe, ich habe auch jemanden in meinem Umfeld, was passiert ist. Oder ich wüsste jetzt auch nicht, wie reagieren. Was wäre denn gut?
1: Ich glaube, das dürfen wir auch sagen. Hey, ich weiss nicht, wie ich mit dem umgehe. Aber ich glaube, was mega hilfreich ist, einfach sein Mitgefühl auszudrücken. Es tut mir leid, was heute passiert ist, oder es geht mir nach, es bewegt mich. Kann ich etwas für euch tun? Ich glaube, offene Fragen sind mega hilfreich. Willst du, dass wir uns treffen und ich höre dir einfach zu? Oder brauchst du ein bisschen Ablenkung? Soll ich dir etwas erzählen? Willst du etwas unternehmen? Also so ein bisschen herausfinden, ja, was tut denn dieser Person jetzt gut?
0: Ja.
1: So diese Sachen. Oder auch einfach mal zusammen schweigen, wenn eine betroffene Person möchte, einfach jemanden haben, der da ist, aber schweigt. Man muss nicht immer darüber reden. So. Oder wenn darüber reden, kann man fragen, ja, was beschäftigt dich am meisten? So wie offen lassen, dass die Person einfach könnt erzählen, was sie möchten erzählen.
0: Kommt wahrscheinlich auch mega darauf an, was für eine Beziehung man zu der betroffenen Person steht.
1: Ja, absolut.
0: Ist, ob man einfach Arbeitskollege ist oder wirklich Freunde oder Nachbarn.
1: Ja.
0: Oder, ja. Genau. Du hast vorhin mal gesagt, eben für deinen Mann war es auch schwierig, dass viele haben auch gar nicht gefragt, wie es ihm geht, sondern einfach gefragt, ja, wie geht es der Frau? Würdest du sagen, ist es bei ihm sehr ähnlich gewesen, was er durchgemacht hat, emotional, wie bei dir? Oder wie ist er mit diesen Verlusten umgegangen?
1: Gell, ein grosser Unterschied ist natürlich, dass die Männer das körperlich nicht erleben. Durch das haben sie schon irgendwo eine Distanz. Und gleich, sie sind Vater, sie haben auch ein Kind verloren. Ja, jetzt für ihn war es schon auch sehr schwierig gewesen. Und es hat ihn schon auch mega abgezogen. Und ja, er hat sich eben gewünscht, dass es mehr Raum hat. So.
0: Dass man auch mit anderen Männern vielleicht über das reden kann.
1: Ja. Ja.
0: Wie sind denn ihr zusammen durch das durch? Also stelle ich mir noch herausfordernd vor, dass man dann vielleicht eben gleich Trauer ist etwas Individuelles. Also gerade jetzt eben, wie du gesagt hast, für Frauen ist es einfach nochmal anders, weil der Körper da schon viel mehr auch involviert war. Haben die da manchmal auch Mühe gehabt, einander zu verstehen, was jetzt im anderen abgeht? Also gemeinsam unterwegs zu sein miteinander?
1: Ja, es braucht schon auch, wie soll ich das sagen, Toleranz oder Gnade, dass das Gegenüber an einem anderen Ort steht. Oder? Dass man wie da nicht erwartet, dass er immer, wie soll ich sagen, alle meine Gefühle kann jeden Moment nachvollziehen. So. Und es war sicher eine Herausforderung für unsere Beziehung. Es hat uns jetzt im Nachhinein sicher auch zusammengeschweißt. und sind wertvolle Gespräche entstanden. Und gleichzeitig, es war auch mega belastend gewesen, dass eigentlich viele Zeiten entweder er oder ich im Loch hinein waren. Mhm, stimmt, und was ja natürlich dann noch dazu kommt, meine, das eine ist Trauer und das andere ist immer so wieder das Führen, wie gehen wir jetzt weiter. Und wir haben dann irgendwann auch das abgeklärt. Spannenderweise zahlt in der Schweiz Krankenkasse Untersuchungen zu Fehlgeburten erst nach 3 Fehlgeburten. Was ja dann schon, wo sich dann schon recht das Leid angehäuft hat, so. Also das finde ich noch heftig. Und wenn dann dort etwas herausfindest, dass mehr er der Verursacher ist oder sie der Verursacher ist, das löst natürlich auch mega etwas aus. Mhm. Weißt du, von wegen Schuldigen und dass man dann nicht irgendwie Vorwürfe macht oder dass sich selber Vorwürfe macht, dass man jetzt einem anderen das Kind nicht kann, ermöglichen, so. Und wir haben zuerst mal so ein bisschen eine Diagnose gehabt, wo auf einen von beiden hingewiesen hat. Und das hat sich dann aber wieder, wie soll ich sagen, oder nicht so in dem Sinn bestätigt. Aber ja, die Zeit war schon auch mega schwierig gewesen. So,
0: haben wir da offen miteinander können reden oder hat man sich da irgendwie ein bisschen zurückgezogen, jeder?
1: Ja, beides. Wir haben uns sicher auch zurückgezogen in dieser Zeit und dann wieder geredet und dann manchmal auch darüber gestritten. Ja, so das ganze Programm, ja.
0: Jetzt ist, bist du heute Mami von 2 Buben, 3,5-jährig, 1,5-jährig, 4 Kinder, die, du gesagt hast, sind im Himmel. Welchen Platz haben die 4 nicht geborenen Babys in eurer Familie, in deinem Herz?
1: Hey, ist noch schwierig zu sagen. Jetzt in unserer Familie, mit den Kindern haben wir jetzt noch nicht so, sie sind jetzt auch noch mega klein. Ich habe sicher auch schon erwähnt, dass wir Babys haben, die gestorben sind, so beim älteren Sohn, aber haben das jetzt noch nicht richtig thematisiert, sage ich mal. Mhm. Wir haben die Steine mit den Namen drauf, haben wir präsent im Haus und so laufe ich immer wieder dran vorbei und denke an sie und denke an die Zeit. Und habe sie in meinem Herz. Und grundsätzlich, wie soll ich sagen, ist es für mich schon auch abgeschlossen, die Trauer. Logisch, sie sind immer noch irgendwie ein wichtiger Teil von unserer Familie oder von unserer Geschichte. Und gleichzeitig, ich glaube, dort macht es wahrscheinlich schon auch einen Unterschied, wie lange man das Kind erstens in sich getragen hat oder vielleicht sogar noch in seinen Händen gehalten hat. Und durch das, dass sie alle so früh von uns gegangen sind, kann ich da vielleicht besser abschliessen. Ich weiss nicht, wie man das so sagen kann. Aber ich würde sagen, ich leide jetzt nicht mehr aktiv unter dieser Geschichte. Es ist für mich wie ein Stück weit, wenn ich daran zurückdenke, weiss ich, wie schlimm das war für mich und gleichzeitig ist es jetzt wie gut. Ja.
0: Also es gibt ja auch ein Stück weit einem Hoffnung, wenn man das jetzt hört, oder? Dass der Punkt kann kommen kann. Man kann sagen, hey, es kann irgendwann wieder gut werden.
1: Ja.
0: Man kann durch so schwieriges Leid durchgehen und so etwas erleben und gleich gibt es eine Zukunft.
1: Ja. Und da habe ich mich auch damit auseinandergesetzt. So in dieser Zeit habe ich mir überlegt, in 20, 30 Jahren, wie schaue ich auf die Kinderwunschjahre zurück? Werden das Jahre sein, wo einfach nur öde und traurig waren, sind, wo ich wie das Leben verpasst habe, weil ich nur den Kinderwunsch im Kopf hatte? Das wünsche ich mir eigentlich nicht für mein Leben. Ich habe gesagt, hey, was kann ich machen? Weil das Leben und der Tod kann ich nicht beeinflussen. No chance, oder? Und ja, jetzt auch nicht mit dem Kind. Man hat das Gefühl, man hat vieles im Griff, aber es kann ja immer etwas passieren. Es ist immer ein Stück weit das Loslassen. Und ich habe mir gesagt, okay, was kann ich denn beeinflussen? Was macht mir Freude? Ich habe jetzt den Vorteil von noch kein Kind haben, ist, ich habe Zeit. Was kann ich machen mit dieser Zeit? Und ich habe dann in dieser Zeit mehr Verantwortung übernommen beim Arbeiten. Ich habe Weiterbildungen gemacht, die mir mega Freude gemacht haben. Ich habe auch in der Kirche Verantwortung übernehmen. Wir haben ein neues Hobby zusammen angefangen, Gleitschirmfliegen.
0: Okay.
1: Was mich mega viel Mut gekostet hat. Ein Wagehalsungs-Hobby. Und ich habe gewusst, werde ich wieder schwanger und bleibe schwanger, werde ich das auch aufhören. Mhm. Und darum habe ich die Ausbildung nie fertig gemacht. Okay. Aber es war lässig gewesen, so zu merken, ah ja, es gibt noch andere Sachen, die Freude bereiten. Mhm. Und selbst wenn wir jetzt nie ein Kind gehabt hätten, wäre das wie mein Wunsch gewesen, an den Punkt kommen und sagen, hey, ich will ein Leben gestalten, wo Freude macht, trotz dieser Trauer und trotz dem Schmerz, kein Kind zu haben. Und ich weiss jetzt nicht, wie ich mit dem umgegangen wäre.
0: Eben, du hast heute doch zwei Kinder, ja. Im Traum von Familie ist ja wahr geworden.
1: Genau. Mhm. Und ich glaube, das betrifft uns ja alle irgendwo, so dass, ja, wie gehen wir denn damit um, wenn Sachen nicht so laufen, wie wir es wünschen. Das finde ich eine mega Herausforderung im Leben. Und das ist so mein Ansatz, hey, ja, lass die Zeit nicht einfach an dir vorbeistreichen, sondern was mache ich mit dem, was ich kann machen.
0: Also würdest du das jetzt auch gerade ganz konkret Leute weitergeben, die vielleicht Ähnliches erleben, die auch gerade Fehlgeburt erlebt haben, wie sagen, hey, du darfst dir auch Sachen suchen, die dir Freude machen, du darfst ja weiterleben.
1: Ja. Yeah. Absolut. Du darfst trauern, du darfst dir die Zeit nehmen, die du brauchst. Und dann darfst du wieder, irgendwann werden die Momente von der Trauer weniger und die Momente von der Freude kommen zurück und werden grösser. Und du darfst schauen, eben herausfinden, was macht dir Freude, wie kannst du dein Leben gestalten. Vielleicht braucht es auch manchmal, wir haben es dann Herausforderung gefunden, viel Zeit mit Familie verbringen, also Menschen, die auch Kinder haben in unserem Umfeld, weil in unserem Alter grundsätzlich fangen viele mit Familie an, logisch. Mhm. Und was heisst das? Also ich glaube, es ist auch nicht sinnvoll, dann einfach alle Beziehungen zu cutten, aber überlegen, ja, in welchen Beziehungen kann ich aufleben? Oder gibt es vielleicht Beziehungen, da geht es wirklich nur noch um Kind, da brauche ich vielleicht ein bisschen Abstand. Oder ja, nimm dir die Zeit, die du brauchst. Vielleicht ist es dann cool, irgendwie ein Pärchen zu haben, das kein Kind hat, mit dieser Zeit verbringen. So ein bisschen einen anderen Horizont oder eben ein neues Hobby oder reisen. Etc.
0: Also sehr gut auch anhören, höre ich da raus, oder anhören, was brauche ich oder was brauchen wir als Paar jetzt, was tut uns gut.
1: Ja.
0: Und das dann auch gegen aussen kommunizieren und für das einstehen.
1: Ja, genau. Oder im Persönlichen, das habe ich vorhin gesagt, kommt mir noch in den Sinn, was mir mega gut da hat, ist Seelsorge gewesen. Ich habe jedes Mal, nach jeder Fehlgeburt, bin ich in Seelsorge. Mit jemandem können über das reden, es kann auch ein Psychologe sein, wenn das gut tut. Das hat mir auch sehr geholfen. Und wie auch zum Beispiel zusammen schauen, ja, eben, wie wollen wir weitergehen, den Mut haben, abzuklären, ja, was könnten die Ursachen sein? Weil gewisse zum Beispiel bei vielen Frauen ist eine Kreinigungsstörung vorhanden, die dann wie verhindert, dass das Kind kann im Uterus bleiben. Und das kann man medikamentös wie die Schwangerschaft begleiten. Und so habe ich jetzt schon mehrere Frauen erlebt, gehört, die dann so ihre Kinder haben können behalten.
0: Also dass man da auch wirklich anschaut, was könnte man auch medizinisch gesehen machen.
1: Ja, heutzutage kann man auch viel machen, was ja auch mega ein Geschenk ist, so mit der modernen Medizin. Sich überlegen, ja, wie viel wollen wir dann machen? Wie weit wollen wir da gehen? Das sind dann auch dann wieder so ethische Fragen, oder? Da gibt es ja so viele Möglichkeiten heutzutage. Ja.
0: Devi, ich will da zu einem Punkt kommen. Ich danke dir vielmals, dass du uns so offen über deine Erlebnisse geredet hast und uns Anteil gegeben hast an deiner Geschichte. Und ich wünsche dir alles Gute.
1: Danke vielmals, Evelyn.
0: Danke dir. Deborah Menzi hat uns ihre Geschichte erzählt von ihren 4 Fehlgeburten. Vielleicht betrifft dich das Thema auch gerade oder du hast jemanden in deinem Umfeld, der eine Fehlgeburt erlebt hat. Dann empfehle ich dir die Fachstelle kindsverlust.ch. Dort findest du Hilfe und auch wertvolle Infos rund um das Thema. Ich habe dir den Link zu der Webseite in den Shownotes parat gemacht und dort findest du auch einen anderen Podcast, den ich mal gemacht habe, mit der Gründerin von kindsverlust.ch. Ebenfalls in den Shownotes findest du auch einen Link, um uns zu unterstützen. Der Podcast wird von RF Media produziert, ein spendenfinanziertes Medienhaus. Danke vielmals, wenn auch du uns unterstützt. Ich bin Evelyn Gutknecht. Bis zum nächsten Mal.
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1: Die Nachrichten von SRF um 2 Uhr mit Marco Kalle. In den USA sind neue Sanktionen gegen Russland einen Schritt weiter. Nach dem Senat hat auch das Repräsentantenhaus, also die zweite Parlamentskammer, einem Sanktionspaket zugestimmt. Und zwar deutlich mit 262 zu 159 Stimmen. Damit es in Kraft tritt, braucht es noch die Unterschrift von Präsident Donald Trump. Diese Sanktionen sollen dafür sorgen, dass Russland weniger Öl und Gas exportiert. Mit diesen Exporten finanziert Russland den Krieg gegen die Ukraine. Konkret sehen die Sanktionen zum Beispiel vor, dass die US-Regierung Zölle von bis zu 100% auf Länder erheben kann, die russisches Öl und Gas kaufen. Das sind zum Beispiel China und Indien. Außerdem sind im Sanktionspaket Strafmaßnahmen gegen russische Politiker und Firmen vorgesehen. Dann zwei Meldungen in der Übersicht. US-Präsident Donald Trump hat verärgert darauf reagiert, dass die US-Notenbank den Leitzins erhöht auf 3,75% bis 4%. Trump schrieb auf seinem sozialen Netzwerk, der Leitzins müsse schnell wieder sinken, er müsste 1% oder noch weniger betragen. Trump hatte zuvor immer wieder verlangt, dass die Notenbank den Leitzins senkt, um so die Wirtschaft anzukurbeln. Und ebenso wenig erfreut hat Trump darauf reagiert, dass die EU Kanada zu einem assoziierten Mitglied machen will. Vor Journalisten sagte Trump, das sei potenziell ein feindlicher Akt. Er drohte der EU mit Zöllen und einem Handelsstopp in gewissen Bereichen. Auch in Italien machen die hohen Benzinpreise den Autofahrerinnen und Autofahrern zu schaffen. Die Regierung von Giorgia Meloni will sie darum entlasten und streicht für nächstes Jahr die Autosteuer. Konkret müssen Besitzer von kleinen und mittelgroßen Autos nächstes Jahr keine Autosteuer bezahlen. Gemeint sind Autos bis zu einer Leistung von 80 Kilowatt. Laut italienischen Medien betrifft das etwa 70% aller Autos. Auch Motorräder sind für ein Jahr von der Steuer befreit. Eine Einschränkung gibt es. Wer mehrere Autos hat, profitiert nur bei einem Auto von der Steuerbefreiung, nämlich bei dem mit der geringsten Leistung. Das Wetter heute Donnerstag, vor allem in den Bergen, hat es zuerst noch Wolken, sonst wird es aber ziemlich sonnig, bei 20 bis 25 Grad. Das waren Nachrichten von Radio SRF, verantwortlich Marco Koller.
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2: Ein Kind, das überanpasst ist, verliert sich eigentlich selber ein bisschen. Und das ist eben in dem Sinn gar nicht so einfach zu erkennen, weil es ja gut funktioniert und meistens auch gute Leistungen hat, nicht auffällt. Aber so die ganze Identitätsbildung wird in dem Sinn einfach ein bisschen unterdrückt. Es fühlt so seine Innerstimme, so sein Innerkompass nicht so gut. Das kann bis zu einer gewissen Abspaltung führen. Also das Unterdrücken von Bedürfnissen eigentlich.
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